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2: Als wir uns nun von ihnen losgerissen hatten und abgefahren waren, kamen wir geradewegs nach Kos und am folgenden Tag nach Rhodos und von da nach Patara. Und als wir ein Schiff fanden, das nach Phönizien fuhr, stiegen wir ein und fuhren ab. Als aber Zypern in Sicht kam, ließen wir es linker Hand liegen und fuhren nach Syrien und kamen in Tyrus an, denn dort sollte das Schiff die Ware ausladen. Als wir nun die Jünger fanden, blieben wir 7 Tage dort. Die sagten Paulus durch den Geist, er solle nicht nach Jerusalem hinaufziehen. Und es geschah, als wir die Tage zugebracht hatten, da machten wir uns auf und reisten weiter. Und sie geleiteten uns alle mit Frauen und Kindern bis hinaus vor die Stadt, und wir knieten nieder am Ufer und beteten. Und als wir voneinander Abschied genommen hatten, stiegen wir ins Schiff. Jene aber wandten sich wieder heimwärts. Wir beendeten die Seefahrt und kamen von Tyrus nach Ptolemais, begrüßten die Brüder und blieben 1 Tag bei ihnen. Am nächsten Tag zogen wir weiter und kamen nach Caesarea und gingen in das Haus des Philippus, des Evangelisten, der einer von den 7 war, und blieben bei ihm. Der hatte 4 Töchter, die waren Jungfrauen und weissagten. Und als wir mehrere Tage da blieben, kam ein Prophet mit Namen Agabus aus Judäa herab. Und als er zu uns kam, nahm er den Gürtel des Paulus, band sich die Füße und Hände und sprach:
3: Das sagt der Heilige Geist. Den Mann, dem dieser Gürtel gehört, werden die Juden in Jerusalem so binden und überantworten in die Hände der Heiden.
2: Als wir aber das hörten, baten wir und die aus dem Ort, dass er nicht hinauf nach Jerusalem zöge. Paulus aber antwortete:
4: Was macht ihr, dass ihr weint und brecht mir mein Herz? Denn ich bin bereit, nicht allein mich binden zu lassen, sondern auch zu sterben in Jerusalem für den Namen des Herrn Jesus.
2: Da er sich aber nicht überreden ließ, schwiegen wir und sprachen: Des Herrn Wille geschehe. Und nach diesen Tagen machten wir uns fertig und zogen hinauf nach Jerusalem. Es kamen aber mit uns auch einige Jünger aus Caesarea und führten uns zu einem alten Jünger mit Namen Mnason aus Zypern, bei dem wir zu Gast sein sollten. Als wir nun nach Jerusalem kamen, nahmen uns die Brüder gerne auf. Am nächsten Tag aber ging Paulus mit uns zu Jakobus, und es kamen die Ältesten alle dorthin. Und als er sie begrüßt hatte, erzählte er eins nach dem anderen, was Gott unter den Heiden durch seinen Dienst getan hatte. Als sie aber das hörten, lobten sie Gott und sprachen zu ihm:
5: Bruder, du siehst, wie viel 1000 Juden gläubig geworden sind, und alle sind Eiferer für das Gesetz. Ihnen ist aber berichtet worden über dich, dass du alle Juden, die unter den Heiden wohnen, den Abfall von Mose lehrst und sagst, sie sollen ihre Kinder nicht beschneiden und auch nicht nach den Ordnungen leben. Was nun? Auf jeden Fall werden sie hören, dass du gekommen bist. So tu nun das, was wir dir sagen. Wir haben 4 Männer, die haben ein Gelübde auf sich genommen. Die nimm zu dir und lass dich reinigen mit ihnen und trage die Kosten für sie, dass sie ihr Haupt scheren können. So werden alle erkennen, dass es nicht so ist, wie man ihnen über dich berichtet hat, sondern dass du selber auch nach dem Gesetz lebst und es hältst. Wegen der gläubig gewordenen Heiden aber haben wir beschlossen und geschrieben, dass sie sich hüten sollen vor dem Götzenopfer, vor Blut, vor Ersticktem und vor Unzucht.
2: Da nahm Paulus die Männer zu sich und reinigte sich am nächsten Tag mit ihnen und ging in den Tempel und zeigte an, dass die Tage der Reinigung beendet sein sollten, sobald für jeden von ihnen das Opfer dargebracht wäre. Als aber die 7 Tage zu Ende gingen, sahen ihn die Juden aus der Provinz Asien im Tempel und erregten das ganze Volk, legten die Hände an ihn und schrien:
6: Ihr Männer von Israel, helft! Dies ist der Mensch, der alle Menschen an allen Enden lehrt gegen unser Volk, gegen das Gesetz und gegen diese Städte. Dazu hat er auch Griechen in den Tempel geführt und diese heilige Stätte entweiht.
2: Denn sie hatten Trophimus, den Epheser, mit ihm in der Stadt gesehen. Den meinten sie, hätte Paulus in den Tempel geführt. Und die ganze Stadt wurde erregt, und es entstand ein Auflauf des Volkes. Sie ergriffen aber Paulus und zogen ihn zum Tempel hinaus. Und sogleich wurden die Tore zugeschlossen. Als sie ihn aber töten wollten, kam die Nachricht hinauf vor den Oberst der Abteilung, dass ganz Jerusalem in Aufruhr sei. Der nahm sogleich Soldaten und Hauptleute und lief hinunter zu ihnen. Als sie aber den Oberst und die Soldaten sahen, hörten sie auf, Paulus zu schlagen. Als nun der Oberst herangekommen war, nahm er ihn fest und ließ ihn fesseln mit zwei Ketten und fragte, wer er wäre und was er getan hätte. Einer aber rief dies, der andere das im Volk. Da er aber nichts Gewisses erfahren konnte wegen des Getümmels, ließ er ihn in die Burg führen. Und als er an die Stufen kam, mussten ihn die Soldaten tragen, wegen des Ungestüms des Volkes. Denn die Menge folgte und schrie, weg mit ihm! Als nun Paulus in die Burg geführt werden sollte, fragte er den Oberst,
4: darf ich mit dir reden?
2: Er aber sprach,
7: kannst du Griechisch? Bist du nicht der Ägypter, der vor diesen Tagen einen Aufruhr gemacht und 4000 von den Aufrührern in die Wüste hinausgeführt hat?
2: Paulus aber sprach,
4: ich bin ein jüdischer Mann aus Tarsus in Zilizien, Bürger einer namhaften Stadt. Ich bitte dich, erlaube mir, zu dem Volk zu reden.
2: Als er es ihm aber erlaubte, trat Paulus auf die Stufen und winkte dem Volk mit der Hand. Da entstand eine große Stille. Und er redete zu ihnen auf Hebräisch und sprach,
4: ihr Männer, liebe Brüder und Väter, hört mir zu, wenn ich mich jetzt vor euch verantworte.
2: Als sie aber hörten, dass er auf Hebräisch zu ihnen redete, wurden sie noch stiller. Und er sprach,
4: ich bin ein jüdischer Mann, geboren in Tarsus in Zilizien, aufgewachsen aber in dieser Stadt und mit aller Sorgfalt unterwiesen, im väterlichen Gesetz, zu Füßen Gamaliels, und war ein Eiferer für Gott, wie ihr es heute alle seid. Ich habe die neue Lehre verfolgt bis auf den Tod. Ich band Männer und Frauen und warf sie ins Gefängnis, wie mir auch der hohe Priester und alle Ältesten bezeugen. Von ihnen empfing ich auch Briefe an die Brüder und reiste nach Damaskus, um auch die, die dort waren, gefesselt nach Jerusalem zu führen, damit sie bestraft würden. Es geschah aber, als ich dorthin zog und in die Nähe von Damaskus kam, da umleuchtete mich plötzlich um die Mittagszeit ein großes Licht vom Himmel. Und ich fiel zu Boden und hörte eine Stimme, die sprach zu mir, Saul, Saul, was verfolgst du mich? Ich antwortete aber, Herr, wer bist du? Und er sprach zu mir, ich bin Jesus von Nazareth, den du verfolgst. Die aber mit mir waren, sahen zwar das Licht, aber die Stimme dessen, der mit mir redete, hörten sie nicht. Ich fragte aber, Herr, was soll ich tun? Und der Herr sprach zu mir, steh auf und geh nach Damaskus. Dort wird man dir alles sagen, was dir zu tun aufgetragen ist. Als ich aber, geblendet von der Klarheit dieses Lichtes, nicht sehen konnte, wurde ich an der Hand geleitet von denen, die bei mir waren, und kam nach Damaskus. Da war aber ein gottesfürchtiger Mann, der sich an das Gesetz hielt, mit Namen Hananias, der einen guten Ruf bei allen Juden hatte, die dort wohnten. Der kam zu mir, trat vor mich hin und sprach zu mir, Saul, lieber Bruder, sei sehend. Und zur selben Stunde konnte ich ihn sehen. Er aber sprach, der Gott unserer Väter hat dich erwählt, dass du seinen Willen erkennen sollst und den Gerechten sehen und die Stimme aus seinem Munde hören. Denn du wirst für ihn, vor allen Menschen, Zeuge sein von dem, was du gesehen und gehört hast. Und nun, was zögerst du? Steh auf und rufe seinen Namen an und lass dich taufen und deine Sünden abwaschen. Es geschah aber, als ich wieder nach Jerusalem kam und im Tempel betete, dass ich in Verzückung geriet und ihn sah. Da sprach er zu mir: Eile und mach dich schnell auf aus Jerusalem, denn dein Zeugnis von mir werden sie nicht annehmen. Und ich sprach: Herr, sie wissen doch, dass ich die, die an dich glaubten, gefangen nahm und in den Synagogen geißeln ließ. Und als das Blut des Stephanus, deines Zeugen, vergossen wurde, stand ich auch dabei und hatte Gefallen daran und bewachte denen die Kleider, die ihn töteten. Und er sprach zu mir: Geh hin, denn ich will dich in die Ferne zu den Heiden senden.
2: Sie hörten ihm aber zu bis zu diesem Wort. Dann erhoben sie ihre Stimme und riefen: Hinweg mit diesem von der Erde, denn er darf nicht mehr leben. Als sie aber schrien und ihre Kleider abwarfen und Staub in die Luft wirbelten, befahl der Oberst, ihn in die Burg zu führen, und sagte, dass man ihn geißeln und verhören sollte, um zu erfahren, aus welchem Grund sie so gegen ihn schrien. Als man ihn aber zum Geißeln festband, sprach Paulus zu dem Hauptmann, der dabei stand:
4: Ist es erlaubt, bei euch einen Menschen, der römischer Bürger ist, ohne Urteil zu geißeln?
2: Als das der Hauptmann hörte, ging er zu dem Oberst und berichtete ihm und sprach:
8: Was willst du tun? Dieser Mensch ist römischer Bürger.
2: Da kam der Oberst zu ihm und fragte ihn:
7: Sage mir, bist du römischer Bürger?
2: Er aber sprach:
9: Ja.
2: Da sagte der Oberst:
7: Ich habe dies Bürgerrecht für viel Geld erworben.
2: Paulus aber sprach:
4: Ich aber bin schon als römischer Bürger geboren.
2: Da ließen sogleich von ihm ab, die ihn verhören sollten, und der Oberst fürchtete sich, als er vernahm, dass es ein römischer Bürger war, den er hatte festbinden lassen. Am nächsten Tag wollte er genau erkunden, warum Paulus von den Juden verklagt wurde. Er ließ ihn von den Ketten lösen und befahl den hohen Priestern und dem ganzen hohen Rat, zusammenzukommen, und führte Paulus hinab und stellte ihn vor sie. Paulus aber sah den Hohen Rat an und sprach:
4: Ihr Männer, liebe Brüder, ich habe mein Leben mit gutem Gewissen vor Gott geführt bis auf diesen Tag.
2: Der hohe Priester Hananias aber befahl denen, die um ihn standen, ihn auf den Mund zu schlagen. Da sprach Paulus zu ihm:
4: Gott wird dich schlagen, du getünchte Wand. Sitzt du da und richtest mich nach dem Gesetz und lässt mich schlagen gegen das Gesetz?
2: Aber die dabei standen, sprachen:
10: Schmähst du den hohen Priester Gottes?
2: Und Paulus sprach:
4: Liebe Brüder, ich wusste es nicht, dass er der hohe Priester ist, denn es steht geschrieben: Dem Obersten deines Volkes sollst du nicht fluchen.
2: Als aber Paulus erkannte, dass ein Teil Sadduzäer war und der andere Teil Pharisäer, rief er im Rat:
4: Ihr Männer, liebe Brüder, ich bin ein Pharisäer und ein Sohn von Pharisäern. Ich werde angeklagt um der Hoffnung und um der Auferstehung der Toten willen.
2: Als er aber das sagte, entstand Zwietracht zwischen Pharisäern und Sadduzäern, und die Versammlung spaltete sich. Denn die Sadduzäer sagen, es gebe keine Auferstehung, noch Engel und Geister. Die Pharisäer aber lehren beides. Es entstand aber ein großes Geschrei, und einige Schriftgelehrte von der Partei der Pharisäer standen auf, stritten und sprachen:
6: Wir finden nichts Böses an diesem Menschen. Vielleicht hat ein Geist oder ein Engel mit ihm geredet.
2: Als aber die Zwietracht groß wurde, befürchtete der Oberst, sie könnten Paulus zerreißen, und ließ Soldaten hinabgehen und Paulus ihnen entreißen und in die Burg führen. In der folgenden Nacht aber stand der Herr bei ihm und sprach:
11: Sei getrost, denn wie du für mich in Jerusalem Zeuge warst, so musst du auch in Rom Zeuge sein.
2: Als es aber Tag wurde, rotteten sich einige Juden zusammen und verschworen sich, weder zu essen noch zu trinken, bis sie Paulus getötet hätten. Es waren aber mehr als 40, die diese Verschwörung machten. Die gingen zu den hohen Priestern und Ältesten und sprachen:
12: Wir haben uns durch einen Eid gebunden, nichts zu essen, bis wir Paulus getötet haben. So wirkt nun ihr mit dem Hohen Rat bei dem Oberst darauf hin, dass er ihn zu euch herunterführen lässt, als wolltet ihr ihn genauer verhören. Wir aber sind bereit, ihn zu töten, ehe er vor euch kommt.
2: Als aber der Sohn der Schwester des Paulus von dem Anschlag hörte, ging er und kam in die Burg und berichtete es Paulus. Paulus aber rief einen von den Hauptleuten zu sich und sprach:
4: »Führe diesen jungen Mann zu dem Oberst, denn er hat ihm etwas zu sagen.«
2: Der nahm ihn und führte ihn zum Oberst und sprach:
9: »Der Gefangene Paulus hat mich zu sich rufen lassen und mich gebeten, diesen jungen Mann zu dir zu führen, der dir etwas zu sagen hat.«
2: Da nahm ihn der Oberst bei der Hand und führte ihn beiseite und fragte ihn:
7: »Was ist's, das du mir zu sagen hast?«
2: Er aber sprach:
13: »Die Juden sind übereingekommen, dich zu bitten, dass du Paulus morgen vor den Hohen Rat hinunterbringen lässt, so als wollten sie ihn genauer verhören. Du aber traue ihnen nicht, denn mehr als 40 Männer von ihnen lauern ihm auf. Die haben sich verschworen, weder zu essen noch zu trinken, bis sie ihn getötet hätten. Und jetzt sind sie bereit und warten auf deine Zusage.«
2: Da ließ der Oberst den jungen Mann gehen und gebot ihm, niemandem zu sagen, dass er ihm das eröffnet hätte. Und der Oberst rief zwei Hauptleute zu sich und sprach:
7: »Rüste 200 Soldaten, dass sie nach Caesarea ziehen, und 70 Reiter und 200 Schützen für die dritte Stunde der Nacht. Und haltet Tiere bereit, Paulus draufzusetzen und wohl verwahrt zu bringen zum Statthalter Felix.«
2: Und er schrieb einen Brief, der lautete:
7: »Claudius Lysias, dem edlen Statthalter Felix, Gruß zuvor. Diesen Mann hatten die Juden ergriffen und wollten ihn töten. Da kam ich mit Soldaten dazu und entriss ihnen den und erfuhr, dass er ein römischer Bürger ist. Da ich aber erkunden wollte, weshalb sie ihn anklagten, führte ich ihn hinunter vor ihren Hohen Rat. Da fand ich, dass er beschuldigt wird wegen Fragen ihres Gesetzes, aber keine Anklage gegen sich hatte, auf die Tod oder Gefängnis steht. Und als vor mich kam, dass ein Anschlag gegen den Mann geplant sei, sandte ich ihn sogleich zu dir und wies auch die Kläger an, vor dir zu sagen, was sie gegen ihn hätten.«
2: Die Soldaten nahmen Paulus, wie ihnen befohlen war, und führten ihn in der Nacht nach Antipatris. Am nächsten Tag aber ließen sie die Reiter mit ihm ziehen und kehrten wieder in die Burg zurück. Als aber jene nach Caesarea kamen, übergaben sie den Brief dem Statthalter und führten ihm auch Paulus vor. Als der Statthalter den Brief gelesen hatte, fragte er, aus welchem Land er sei. Und als er erfuhr, dass er aus Zilizien sei, sprach er:
14: »Ich will dich verhören, wenn deine Ankläger auch da sind.«
2: Und er ließ ihn in Gewahrsam halten im Palast des Herodes. Nach 5 Tagen kam der Hohepriester Hananias mit einigen Ältesten und dem Anwalt Tertullus herab. Die erschienen vor dem Statthalter gegen Paulus. Als der aber herbeigerufen worden war, fing Tertullus an, ihn anzuklagen und sprach:
15: »Dass wir in großem Frieden leben unter dir und dass diesem Volk viele Wohltaten widerfahren sind durch deine Fürsorge, edelster Felix, das erkennen wir allzeit und überall mit aller Dankbarkeit an. Damit ich dich aber nicht zu lange aufhalte, bitte ich dich, du wolltest uns kurz anhören in deiner Güte. Wir haben erkannt, dass dieser Mann schädlich ist und dass er Aufruhr erregt unter allen Juden auf dem ganzen Erdkreis und dass er ein Anführer der Sekte der Nazarener ist. Er hat auch versucht, den Tempel zu entweihen. Ihn haben wir ergriffen. Wenn du ihn verhörst, kannst du selbst das alles von ihm erkunden, dessentwegen wir ihn verklagen.«
2: Auch die Juden bekräftigten das und sagten, es verhielte sich so. Paulus aber antwortete, als ihm der Statthalter winkte zu reden:
4: »Weil ich weiß, dass du in diesem Volk nun viele Jahre Richter bist, will ich meine Sache unerschrocken verteidigen. Du kannst feststellen, dass es nicht mehr als 12 Tage sind, seit ich nach Jerusalem hinaufzog, um anzubeten. Und sie haben mich weder im Tempel, noch in den Synagogen, noch in der Stadt dabei gefunden, wie ich mit jemandem gestritten oder einen Aufruhr im Volk gemacht hätte. Sie können dir auch nicht beweisen, wessen sie mich jetzt verklagen. Das bekenne ich dir aber, dass ich nach dem Weg, den sie eine Sekte nennen, dem Gott meiner Väter so diene, dass ich allem glaube, was geschrieben steht im Gesetz und in den Propheten. Ich habe die Hoffnung zu Gott, die auch sie selbst haben, nämlich, dass es eine Auferstehung der Gerechten wie der Ungerechten geben wird. Darin übe ich mich alle Zeit, ein unverletztes Gewissen zu haben vor Gott und den Menschen. Nach mehreren Jahren aber bin ich gekommen, um Almosen für mein Volk zu überbringen und zu opfern. als ich mich im Tempel reinigte, ohne Auflauf und Getümmel, fanden mich dabei einige Juden aus der Provinz Asien. Die sollten jetzt hier sein vor dir und mich verklagen, wenn sie etwas gegen mich hätten. Oder lass diese hier selbst sagen, was für ein Unrecht sie gefunden haben, als ich vor dem Hohen Rat stand. Es sei denn dies eine Wort, das ich rief, als ich unter ihnen stand. Um der Auferstehung der Toten willen werde ich von euch heute angeklagt.
2: Felix aber zog die Sache hin, denn er wusste recht gut um diese Lehre und sprach,
14: »Wenn der Oberst Lysias herabkommt, so will ich eure Sache entscheiden.«
2: Er befahl aber dem Hauptmann, Paulus gefangen zu halten, doch in leichtem Gewahrsam, und niemandem von den Seinen zu wehren, ihm zu dienen. Nach einigen Tagen aber kam Felix mit seiner Frau Drusilla, die eine Jüdin war, und ließ Paulus kommen und hörte ihn über den Glauben an Christus Jesus. Als aber Paulus von Gerechtigkeit und Enthaltsamkeit und von dem zukünftigen Gericht redete, erschrak Felix und antwortete,
14: »Für diesmal geh. Zu gelegener Zeit will ich dich wieder rufen lassen.«
2: Er hoffte aber nebenbei, dass ihm von Paulus Geld gegeben werde. Darum ließ er ihn auch oft kommen und besprach sich mit ihm. Als aber 2 Jahre um waren, kam Portius Festus als Nachfolger des Felix. Felix aber wollte den Juden eine Gunst erweisen und ließ Paulus gefangen zurück. Als nun Festus ins Land gekommen war, zog er nach 3 Tagen von Caesarea hinauf nach Jerusalem. Da erschienen die hohen Priester und die angesehensten der Juden vor ihm gegen Paulus und drangen in ihn und baten ihn um die Gunst, dass er Paulus nach Jerusalem kommen ließe. Denn sie wollten ihm einen Hinterhalt legen, um ihn unterwegs umzubringen. Da antwortete Festus, Paulus werde weiterhin gewahrsam gehalten in Caesarea. Er selber aber werde in Kürze wieder dahin ziehen. Die nun unter euch ermächtigt sind, sprach er, die lasst mit hinabziehen und den Mann verklagen, wenn etwas Unrechtes an ihm ist. Nachdem aber Festus bei ihnen nicht mehr als 8 oder 10 Tage gewesen war, zog er hinab nach Caesarea. Und am nächsten Tag setzte er sich auf den Richterstuhl und ließ Paulus holen. Als der aber vor ihn kam, umringten ihn die Juden, die von Jerusalem herabgekommen waren, und brachten viele und schwere Klagen gegen ihn vor, die sie aber nicht bewahrten.
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2: Lesen konnten. Paulus aber verteidigte sich.
4: Ich habe mich weder am Gesetz der Juden, noch am Tempel, noch am Kaiser versündigt.
2: Festus aber wollte den Juden eine Gunst erweisen und antwortete Paulus und sprach,
18: »Willst du hinauf nach Jerusalem und dich dort in dieser Sache von mir richten lassen?«
2: Paulus aber sprach,
4: »Ich stehe vor des Kaisers Gericht. Da muss ich gerichtet werden. Den Juden habe ich kein Unrecht getan, wie auch du sehr wohl weißt. Habe ich aber Unrecht getan und todeswürdig gehandelt, so weigere ich mich nicht zu sterben. Ist aber nichts an dem, dessentwegen sie mich verklagen, so darf mich ihnen niemand preisgeben. Ich berufe mich auf den Kaiser.«
2: Da besprach sich Festus mit seinen Ratgebern und antwortete,
18: »Auf den Kaiser hast du dich berufen, zum Kaiser sollst du ziehen.«
2: Nach einigen Tagen kamen König Agrippa und Berenike nach Caesarea, Festus zu begrüßen. Und als sie mehrere Tage dort waren, legte Festus dem König die Sache des Paulus vor und sprach,
18: »Da ist ein Mann von Felix als Gefangener zurückgelassen worden. Um dessen Willen erschienen die hohen Priester und Ältesten der Juden vor mir, als ich in Jerusalem war, und baten, ich solle ihn richten lassen. Denen antwortete ich, es ist der Römer Art nicht, einen Angeklagten preiszugeben, bevor er seinen Klägern Gegenüberstand und Gelegenheit hatte, sich gegen die Anklage zu verteidigen. Als sie aber hier zusammenkamen, duldete ich keinen Aufschub, sondern hielt am nächsten Tag Gericht und ließ den Mann vorführen. Als seine Ankläger auftraten, brachten sie keine Anklage vor wegen Vergehen, wie ich sie erwartet hatte. Sie hatten aber Streit mit ihm über einige Fragen ihres Glaubens und über einen verstorbenen Jesus, von dem Paulus behauptete, er lebe. Da ich aber von diesem Streit nichts verstand, fragte ich, ob er nach Jerusalem reisen und sich dort deswegen richten lassen wolle. Als aber Paulus sich auf sein Recht berief, bis zur Entscheidung des Kaisers in Gewahrsam zu bleiben, ließ ich ihn gefangen halten, bis ich ihn zum Kaiser senden könnte.
2: Agrippa sprach zu Festus:
19: Ich möchte den Menschen auch gerne hören.
2: Er aber sprach:
18: Morgen sollst du ihn hören.
2: Und am nächsten Tag kamen Agrippa und Berenike mit großem Gepränge und gingen in den Palast mit den Hauptleuten und vornehmsten Männern der Stadt. Und als Festus es befahl, wurde Paulus gebracht. Und Festus sprach:
18: König Agrippa und all ihr Männer, die ihr mit uns hier seid, da seht ihr den, um dessen Willen die ganze Menge der Juden in Jerusalem und auch hier in mich drang und schrie, er dürfe nicht länger leben. Als ich aber erkannte, dass er nichts getan hatte, das des Todes würdig war, und er auch selber sich auf den Kaiser berief, beschloss ich, ihn dorthin zu senden. Etwas Sicheres über ihn aber habe ich nicht, das ich meinem Herrn schreiben könnte. Darum habe ich ihn vor euch bringen lassen, vor allem aber vor dich, König Agrippa, damit ich nach geschehenem Verhör etwas hätte, was ich schreiben könnte. Denn es erscheint mir unsinnig, einen Gefangenen zu schicken und keine Beschuldigung gegen ihn anzugeben.
2: Agrippa aber sprach zu Paulus:
19: Es ist dir erlaubt, für dich selbst zu reden.
2: Da streckte Paulus die Hand aus und verantwortete sich:
4: Es ist mir sehr lieb, König Agrippa, dass ich mich heute vor dir verantworten soll wegen all der Dinge, deren ich von den Juden beschuldigt werde, vor allem, weil du alle Ordnungen und Streitfragen der Juden kennst. Darum bitte ich dich, mich geduldig anzuhören. Mein Leben, von Jugend auf, wie ich es von Anfang an unter meinem Volk und in Jerusalem zugebracht habe, ist allen Juden bekannt, die mich von früher kennen, wenn sie es bezeugen wollten. Denn nach der allerstrengsten Richtung unseres Glaubens habe ich gelebt als Pharisäer. Und nun stehe ich hier und werde angeklagt wegen der Hoffnung auf die Verheißung, die unseren Vätern von Gott gegeben ist. Auf ihre Erfüllung hoffen die 12 Stämme unseres Volkes, wenn sie Gott bei Tag und Nacht beharrlich dienen. Wegen dieser Hoffnung werde ich, o König, von den Juden beschuldigt. Warum wird das bei euch für unglaublich gehalten, dass Gott Tote auferweckt? Zwar meinte auch ich selbst, ich müsste viel gegen den Namen Jesu von Nazareth tun. Das habe ich in Jerusalem auch getan. Dort brachte ich viele Heilige ins Gefängnis, wozu ich Vollmacht von den hohen Priestern empfangen hatte. Und wenn sie getötet werden sollten, gab ich meine Stimme dazu. Und in allen Synagogen zwang ich sie oft durch Strafen zur Lästerung. Und ich wütete maßlos gegen sie, verfolgte sie auch bis in die fremden Städte. Als ich nun nach Damaskus reiste, mit Vollmacht und im Auftrag der hohen Priester, sah ich mitten am Tage, o König, auf dem Weg, ein Licht vom Himmel, heller als der Glanz der Sonne, das mich und die mit mir reisten umleuchtete. Als wir aber alle zu Boden stürzten, hörte ich eine Stimme zu mir reden, die sprach auf Hebräisch: Saul, Saul, was verfolgst du mich? Es wird dir schwer sein, wieder den Stachel zu löcken. Ich aber sprach: Herr, wer bist du? Der Herr sprach: Ich bin Jesus, den du verfolgst. Steh nun auf und stell dich auf deine Füße, denn dazu bin ich dir erschienen, um dich zu erwählen zum Diener und zum Zeugen für das, was du von mir gesehen hast und was ich dir noch zeigen will. und ich will dich erretten von deinem Volk und von den Heiden, zu denen ich dich sende, um ihnen die Augen aufzutun, dass sie sich bekehren von der Finsternis zum Licht und von der Gewalt des Satans zu Gott. So werden sie Vergebung der Sünden empfangen und das Erbteil samt denen, die geheiligt sind, durch den Glauben an mich. Daher, König Agrippa, war ich der himmlischen Erscheinung nicht ungehorsam, sondern verkündigte zuerst denen in Damaskus und in Jerusalem und im ganzen jüdischen Land und dann auch den Heiden. Sie sollten Buße tun und sich zu Gott bekehren und rechtschaffene Werke der Buße tun. Deswegen haben mich die Juden im Tempel ergriffen und versucht, mich zu töten. Aber Gottes Hilfe habe ich erfahren bis zum heutigen Tag und stehe nun hier und bin sein Zeuge bei Groß und Klein und sage nichts, als was die Propheten und Mose vorausgesagt haben, dass Christus müsse leiden und als Erster auferstehen von den Toten und verkündigen das Licht seinem Volk und den Heiden.
2: Als er aber dies zu seiner Verteidigung sagte, sprach Festus mit lauter Stimme:
18: »Paulus, du bist von Sinnen! Das große Wissen macht dich wahnsinnig!«
2: Paulus aber sprach:
4: »Edler Festus, ich bin nicht von Sinnen, sondern ich rede wahre und vernünftige Worte. Der König, zu dem ich frei und offen rede, versteht sich auf diese Dinge, denn ich bin gewiss, dass ihm nichts davon verborgen ist. Denn dies ist nicht im Winkel geschehen. Glaubst du, König Agrippa, den Propheten? Ich weiß, dass du glaubst.«
2: Agrippa aber sprach zu Paulus:
19: »Es fehlt nicht viel. So wirst du mich noch überreden und einen Christen aus mir machen.«
2: Paulus aber sprach:
4: »Ich wünschte vor Gott, dass über kurz oder lang nicht allein du, sondern alle, die mich heute hören, das würden, was ich bin, ausgenommen diese Fesseln.«
2: Da stand der König auf, und der Statthalter und Berenike und die bei ihnen saßen, und als sie sich zurückzogen, redeten sie miteinander und sprachen:
19: »Dieser Mensch hat nichts getan, was Tod oder Gefängnis verdient hätte.«
2: Agrippa aber sagte zu Festus:
19: »Dieser Mensch könnte freigelassen werden, wenn er sich nicht auf den Kaiser berufen hätte.«
2: Als es aber beschlossen war, dass wir nach Italien fahren sollten, übergaben sie Paulus und einige andere Gefangene einem Hauptmann mit Namen Julius von einer kaiserlichen Abteilung. Wir bestiegen aber ein Schiff aus Adramyttion, das die Küstenstädte der Provinz Asien anlaufen sollte, und fuhren ab. Mit uns war auch Aristarch, ein Mazedonier aus Thessalonich. Und am nächsten Tag kamen wir in Sidon an. Und Julius verhielt sich freundlich gegen Paulus und erlaubte ihm, zu seinen Freunden zu gehen und sich pflegen zu lassen. Und von da stießen wir ab und fuhren im Schutz von Zypern hin, weil uns die Winde entgegen waren, und fuhren über das Meer längs der Küste von Zilizien und Pamphylien und kamen nach Myra in Lycien. Und dort fand der Hauptmann ein Schiff aus Alexandria, das nach Italien ging, und ließ uns darauf übersteigen. Wir kamen aber viele Tage nur langsam vorwärts und gelangten mit Mühe bis auf die Höhe von Knidos, denn der Wind hinderte uns. Und wir fuhren im Schutz von Kreta hin bis auf die Höhe von Salmone und gelangten kaum daran vorbei und kamen an einen Ort, der Guthafen heißt. Nahe dabei lag die Stadt Lasea. Da nun viel Zeit vergangen war und die Schifffahrt bereits gefährlich wurde, weil auch die Fastenzeit schon vorüber war, ermahnte sie Paulus und sprach zu ihnen:
4: »Liebe Männer, ich sehe, dass diese Fahrt nur mit Leid und großem Schaden vor sich gehen wird, nicht allein für die Ladung und das Schiff, sondern auch für unser Leben.«
2: Aber der Hauptmann glaubte dem Steuermann und dem Schiffsherrn mehr als dem, was Paulus sagte. Und da der Hafen zum Überwintern ungeeignet war, bestanden die meisten von ihnen auf dem Plan, von dort weiterzufahren und zu versuchen, ob sie zum Überwintern bis nach Phönix kommen könnten, einem Hafen auf Kreta, der gegen Südwest und Nordwest offen ist. Als aber der Südwind wehte, meinten sie, ihr Vorhaben ausführen zu können, lichteten die Anker und fuhren nahe an Kreta entlang. Nicht lange danach aber brach von der Insel her ein Sturmwind los, den man Nordost nennt, und da das Schiff ergriffen wurde und nicht mehr gegen den Wind gerichtet werden konnte, gaben wir auf und ließen uns treiben. Wir fuhren aber vorbei an einer Insel, die Kauda heißt. Da konnten wir mit Mühe das Beiboot in unsere Gewalt bekommen. Sie zogen es herauf und umspannten zum Schutz das Schiff mit Seilen. Da sie aber fürchteten, in die Syrte zu geraten, ließen sie den Treibanker herunter und trieben so dahin. Und da wir großes Ungewitter erlitten, warfen sie am nächsten Tag Ladung ins Meer, und am dritten Tag warfen sie mit eigenen Händen das Schiffsgerät hinaus. Da aber viele Tage weder Sonne noch Sterne schienen und ein gewaltiges Ungewitter uns bedrängte, war all unsere Hoffnung auf Rettung dahin. Und als man lange nichts gegessen hatte, trat Paulus mitten unter sie und sprach:
4: »Liebe Männer, man hätte auf mich hören sollen und nicht von Kreta aufbrechen, dann wäre uns Leid und Schaden erspart geblieben. Doch nun ermahne ich euch, seid unverzagt, denn keiner von euch wird umkommen, nur das Schiff. Denn diese Nacht trat zu mir der Engel des Gottes, dem ich gehöre und dem ich diene, und sprach: Fürchte dich nicht, Paulus. Du musst vor den Kaiser gestellt werden, und siehe, Gott hat dir geschenkt alle, die mit dir fahren. Darum, liebe Männer, seid unverzagt, denn ich glaube Gott, es wird so geschehen, wie mir gesagt ist. Wir werden aber auf eine Insel auflaufen.«
2: Als aber die 14. Nacht kam, seit wir in der Adria trieben, wähnten die Schiffsleute um Mitternacht, sie kämen an ein Land. Und sie warfen das Senkblei aus und fanden es 20 Faden tief. Und ein wenig weiter loteten sie abermals und fanden es 15 Faden tief. Da fürchteten sie, wir würden auf Klippen geraten, und warfen hinten vom Schiff 4 Anker aus und wünschten, dass es Tag würde. Als aber die Schiffsleute vom Schiff zu fliehen suchten und das Beiboot ins Meer herabließen und vorgaben, sie wollten auch vorne die Anker herunterlassen, sprach Paulus zu dem Hauptmann und zu den Soldaten:
4: »Wenn diese nicht auf dem Schiff bleiben, könnt ihr nicht gerettet werden.«
2: Da hieben die Soldaten die Taue ab und ließen das Beiboot ins Meer fallen. Und als es anfing, hell zu werden, ermahnte Paulus sie alle, Nahrung zu sich zu nehmen, und sprach:
4: »Es ist heute der 14. Tag, dass ihr wartet und ohne Nahrung geblieben seid und nichts zu euch genommen habt. Darum ermahne ich euch, etwas zu essen. Denn das dient zu eurer Rettung. Es wird keinem von euch ein Haar vom Haupt fallen.«
2: Und als er das gesagt hatte, nahm er Brot, dankte Gott vor ihnen allen und brach's und fing an zu essen. Da wurden sie alle guten Mutes und nahmen auch Nahrung zu sich. Wir waren aber alle zusammen im Schiff 276. Und nachdem sie satt geworden waren, erleichterten sie das Schiff und warfen das Getreide in das Meer. Als es aber Tag wurde, kannten sie das Land nicht. Eine Bucht aber wurden sie gewahr, die hatte ein flaches Ufer. Dahin wollten sie das Schiff treiben lassen, wenn es möglich wäre. Und sie hieben die Anker ab und ließen sie im Meer, banden die Steuerruder los und richteten das Segel nach dem Wind und hielten auf das Ufer zu. Und als sie auf eine Sandbank gerieten, ließen sie das Schiff auflaufen, und das Vorderschiff bohrte sich ein und saß fest, aber das Hinterschiff zerbrach unter der Gewalt der Wellen. Die Soldaten aber hatten vor, die Gefangenen zu töten, damit niemand fortschwimmen und entfliehen könne. Aber der Hauptmann wollte Paulus am Leben erhalten und wehrte ihrem Vorhaben und ließ die, die schwimmen konnten, als erste ins Meer springen und sich ans Land retten. Die anderen aber, einige auf Brettern, einige auf dem, was noch vom Schiff da war. Und so geschah es, dass sie alle gerettet ans Land kamen. Und als wir gerettet waren, erfuhren wir, dass die Insel Malta hieß. Die Leute aber erwiesen uns nicht geringe Freundlichkeit, zündeten ein Feuer an und nahmen uns alle auf wegen des Regens, der über uns gekommen war, und wegen der Kälte. Als nun Paulus einen Haufen Reisig zusammenraffte und aufs Feuer legte, fuhr wegen der Hitze eine Schlange heraus und biss sich an seiner Hand fest. Als aber die Leute das Tier an seiner Hand hängen sahen, sprachen sie untereinander:
10: »Dieser Mensch muss ein Mörder sein, den die Göttin der Rache nicht leben lässt, obgleich er dem Meer entkommen ist.«
2: Er aber schlenkerte das Tier ins Feuer, und es widerfuhr ihm nichts Übles. Sie aber warteten, dass er anschwellen oder plötzlich tot umfallen würde. Als sie nun lange gewartet hatten und sahen, dass ihm nichts Schlimmes widerfuhr, änderten sie ihre Meinung und sprachen:
10: »Er ist ein Gott.«
2: In dieser Gegend hatte der angesehenste Mann der Insel mit Namen Publius Landgüter. Der nahm uns auf und beherbergte uns 3 Tage lang freundlich. Es geschah aber, dass der Vater des Publius am Fieber und an der Ruhr darniederlag. Zudem ging Paulus hinein und betete und legte die Hände auf ihn und machte ihn gesund. Als das geschehen war, kamen auch die anderen Kranken der Insel herbei und ließen sich gesund machen, und sie erwiesen uns große Ehre, und als wir abfuhren, gaben sie uns mit, was wir nötig hatten. Nach 3 Monaten aber fuhren wir ab mit einem Schiff aus Alexandria, das bei der Insel überwintert hatte und das Zeichen der Zwillinge führte. Und als wir nach Syrakus kamen, blieben wir 3 Tage da. Von da fuhren wir die Küste entlang und kamen nach Rhegion. Und da am nächsten Tag der Südwind sich erhob, kamen wir in 2 Tagen nach Puteoli. Dort fanden wir Brüder und wurden von ihnen gebeten, 7 Tage da zu bleiben. Und so kamen wir nach Rom. Dort hatten die Brüder von uns gehört und kamen uns entgegen bis Forum Appii und Tres Taberne. Als Paulus sie sah, dankte er Gott und gewann Zuversicht. Als wir nun nach Rom hineinkamen, wurde dem Paulus erlaubt, für sich allein zu wohnen mit dem Soldaten, der ihn bewachte. Es geschah aber nach 3 Tagen, dass Paulus die angesehensten der Juden bei sich zusammenrief. Als sie zusammengekommen waren, sprach er zu ihnen:
4: »Ihr Männer, liebe Brüder, ich habe nichts getan gegen unser Volk und die Ordnungen der Väter und bin doch als Gefangener aus Jerusalem überantwortet in die Hände der Römer. Diese wollten mich losgeben, nachdem sie mich verhört hatten, weil nichts gegen mich vorlag, das den Tod verdient hätte. Da aber die Juden widersprachen, war ich genötigt, mich auf den Kaiser zu berufen, nicht als hätte ich mein Volk wegen etwas zu verklagen. Aus diesem Grund habe ich darum gebeten, dass ich euch sehen und zu euch sprechen könnte, denn um der Hoffnung Israels willen trage ich diese Ketten.«
2: Sie aber sprachen zu ihm:
3: »Wir haben deinetwegen weder Briefe aus Judäa empfangen, noch ist dein Bruder gekommen, der über dich etwas Schlechtes berichtet oder gesagt hätte. Doch wollen wir von dir hören, was du denkst. Denn von dieser Sekte ist uns bekannt, dass ihr an allen Enden widersprochen wird.«
2: Und als sie ihm einen Tag bestimmt hatten, kamen viele zu ihm in die Herberge. Da erklärte und bezeugte er ihnen das Reich Gottes und predigte ihnen von Jesus, aus dem Gesetz des Mose und aus den Propheten vom frühen Morgen bis zum Abend. Die einen stimmten dem zu, was er sagte, die anderen aber glaubten nicht. Sie waren aber untereinander uneins und gingen weg, als Paulus dies eine Wort gesagt hatte:
4: »Mit Recht hat der Heilige Geist durch den Propheten Jesaja zu euren Vätern gesprochen: Geh hin zu diesem Volk und sprich: Mit den Ohren werdet ihr es hören und nicht verstehen, und mit den Augen werdet ihr es sehen und nicht erkennen. Denn das Herz dieses Volkes ist verstockt, und ihre Ohren hören schwer, und ihre Augen sind geschlossen, damit sie nicht etwa mit den Augen sehen und mit den Ohren hören und mit dem Herzen verstehen und sich bekehren, und ich ihnen helfe. So sei es euch kundgetan, dass den Heiden dies Heil Gottes gesandt ist. Und sie werden es hören.«
2: Paulus aber blieb 2 volle Jahre in seiner eigenen Wohnung und nahm alle auf, die zu ihm kamen, predigte das Reich Gottes und lehrte von dem Herrn Jesus Christus mit allem Freimut ungehindert.

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1: Nach diesen Geschichten begab sich's, dass zu Abraham das Wort des Herrn kam in einer Offenbarung.
2: Fürchte dich nicht, Abraham. Ich bin dein Schild und dein sehr großer Lohn.
1: Abraham sprach aber:
3: Herr, mein Gott, was willst du mir geben? Ich gehe dahin ohne Kinder, und mein Knecht Eliezer von Damaskus wird mein Haus besitzen.
1: Und Abraham sprach weiter:
3: Mir hast du keine Nachkommen gegeben. Und siehe, einer von meinen Knechten wird mein Erbe sein.
1: Und siehe, der Herr sprach zu ihm:
2: Er soll nicht dein Erbe sein, sondern der von deinem Leibe kommen wird, der soll dein Erbe sein.
1: Und er hieß ihn hinausgehen und sprach:
2: Sieh gen Himmel und zähle die Sterne. Kannst du sie zählen?
1: Und sprach zu ihm:
2: So zahlreich sollen deine Nachkommen sein.
1: Abraham glaubte dem Herrn, und das rechnete er ihm zur Gerechtigkeit. Und er sprach zu ihm:
2: Ich bin der Herr, der dich aus Ur in Chaldäa geführt hat, auf dass ich dir dies Land zu besitzen gebe.
1: Abraham aber sprach:
3: Herr, mein Gott, woran soll ich merken, dass ich's besitzen werde?
1: Und er sprach zu ihm:
2: Bringe mir eine dreijährige Kuh, eine dreijährige Ziege, einen dreijährigen Widder, eine Turteltaube und eine andere Taube.
1: Und er brachte ihm dies alles und zerteilte es in der Mitte und legte je einen Teil dem anderen gegenüber. Aber die Vögel zerteilte er nicht. Und die Raubvögel stießen, aber die Vögel zerteilte er nicht. Und die Raubvögel stießen hernieder auf die Stücke, aber Abraham scheuchte sie davon.

0: dem sie dienen müssen. Danach sollen sie ausziehen mit großem Gut, und du sollst fahren zu deinen Vätern mit Frieden und in gutem Alter begraben werden. Sie aber sollen erst nach 4 Menschenaltern wieder hierher kommen, denn die Missetat der Amoriter ist noch nicht voll.
1: Als nun die Sonne untergegangen und es finster geworden war, siehe, da war ein rauchender Ofen und eine Feuerflamme fuhr zwischen den Stücken hin. An dem Tage schloss der Herr einen Bund mit Abraham und sprach:
0: Deinen Nachkommen will ich dies Land geben, von dem Strom Ägyptens an bis an den großen Strom Euphrat. Die Keniter, die Kenasiter, die Kadmoniter, die Hethiter, die Perisiter, die Rephaiter, die Amoriter, die Kanaaniter, die Girgashiter, die Jebusiter.
1: Sarai, Abrams Frau, gebar ihm kein Kind. Sie hatte aber eine ägyptische Magd, die hieß Hagar. Und Sarai sprach zu Abram:
2: Siehe, der Herr hat mich verschlossen, dass ich nicht gebären kann. Geh doch zu meiner Magd, ob ich vielleicht durch sie zu einem Sohn komme.
1: Und Abram gehorchte der Stimme Sarais. Da nahm Sarai, Abrams Frau, ihre ägyptische Magd Hagar und gab sie Abram, ihrem Mann, zur Frau, nachdem sie 10 Jahre im Lande Kanaan gewohnt hatten. Und er ging zu Hagar, die ward schwanger. Als sie nun sah, dass sie schwanger war, achtete sie ihre Herrin gering. Da sprach Sarai zu Abram:
2: Das Unrecht, das mir geschieht, komme über dich. Ich habe meine Magd dir in die Arme gegeben. Nun sie aber sieht, dass sie schwanger geworden ist, bin ich gering geachtet in ihren Augen. Der Herr sei Richter zwischen mir und dir.
1: Abraham aber sprach zu Sarai:
3: Siehe, deine Magd ist unter deiner Gewalt. Tu mit ihr, wie dir es gefällt.
1: Als nun Sarai sie demütigen wollte, floh sie von ihr. Aber der Engel des Herrn fand sie bei einer Wasserquelle in der Wüste, nämlich bei der Quelle am Wege nach Schur. Der sprach zu ihr:
4: Hagar, Sarais Magd, wo kommst du her und wo willst du hin?
1: Sie sprach:
5: Ich bin von Sarai, meiner Herrin, geflohen.
1: Und der Engel des Herrn sprach zu ihr:
4: Kehre wieder um zu deiner Herrin und demütige dich unter ihrer Hand.
1: Und der Engel des Herrn sprach zu ihr:
4: Ich will deine Nachkommen so mehren, dass sie der großen Menge wegen nicht gezählt werden können.
1: Weiter sprach der Engel des Herrn zu ihr:
4: Siehe, du bist schwanger geworden und wirst einen Sohn gebären, dessen Namen sollst du Ismael nennen. Denn der Herr hat dein Elend erhört. Er wird ein wilder Mensch sein. Seine Hand wider jedermann und jeder...
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1: Ich bin geboren 1934 als Tochter eines Nazi-Generals.
2: Rosemarie Clausen wächst in den Jahren vor dem Zweiten Weltkrieg in Berlin auf. Ihr Vater ist einer der Generäle Hitlers.
1: Er wurde 1935 von Hamburg nach Berlin gerufen, um Polizeikommandant von Berlin zu werden. In Berlin hat er dann sehr eng mit den Nazis zusammengearbeitet und hatte einfach diese Position als Leiter der Polizei.
2: Diese Position bringt ihn immer wieder in direkten Kontakt mit Hitler, der ihm dann bei Rosemaries Geburt anbietet, ihr Pate zu werden.
1: Als ich 3 Wochen zu früh das Licht der Welt erblickte, gerade an dem Tag, als Hitler unsere Stadt besucht hat. Das war der Grund, warum Hitler sich dann anbot, mein Taufpate zu werden. Weil meinem Vater die Freude im Gesicht geschrieben stand über seine Tochter. Und Hitler hat ihn dann gefragt, warum er sich so freut. Und er war kühn genug zu sagen, Rosemarie ist heute geboren. Und das hat Hitler veranlasst, mein Pate zu werden. Was ja nachher später eigentlich nicht mehr, wo ich nicht mehr so froh darüber war, dass in meinem Taufschein Adolf Hitler stand.
2: Rosemarie Clausens Vater lehnt die Ideologie des Nazi-Regimes ab und gerät dadurch immer mehr in einen Gewissenskonflikt.
1: In dieser Zusammenarbeit mit den Nazis hat er dann begriffen, wie schrecklich dieses ganze System war. Und er hat dann sich geweigert, damit zu machen. Er wollte keine Juden abtransportieren lassen. Er hat Juden geliebt und er hat in der Zeit, wo er jetzt da im Amt war in Berlin, Juden verholfen, Berlin zu verlassen. Er hat dann 38 das mit dem Leben bezahlen müssen.
2: Die Familie gerät in die Wirren des Zweiten Weltkriegs und ist ständig auf der Flucht. Gegen Ende des Krieges marschieren die sowjetischen Truppen in Deutschland ein. Wo sie hinkommen, hinterlassen sie eine Spur des Schreckens.
1: Da waren ja Millionen von Menschen, die geflohen sind vor den Russen, weil diese Russen eben solche Gräueltaten verbracht haben, oder die Sowjetarmee, dass die Menschen also voller Furcht und Schrecken einfach in Panik die deutschen Ostgebiete verlassen haben, zu Wasser und mit Trecks, endlose Flüchtlingstrecks. Und wir waren mit in dieser Völkerwanderung. Es war eine der größten Völkerwanderungen der neuen Geschichte.
2: Rosemarie spürt am eigenen Leib die schrecklichen Folgen des Krieges.
1: Als Kind habe ich dann gemerkt, diese Ablehnung den Flüchtlingen gegenüber und diese Furcht, die Russen würden wiederkommen. Und dann hat sich diese Furcht und diese Verzweiflung hat sich so richtig aufgebaut zum Hass. Das ist ja oft so in uns Menschen, wenn wir ein Trauma erleben, wenn wir etwas ganz Schlimmes erleben, dann beginnen wir ja diese Menschen abzulehnen, wir beginnen sie zu hassen. Und je länger das dauert, je mehr baut sich das auf.
2: Rosemarie kann ihre Gefühle nicht einordnen. Immer stärker stauen sich Wut und Frustration in ihr auf.
1: Ich konnte es nicht verstehen, warum wir alles verloren hatten und warum wir kein Zuhause mehr hatten und warum das alles so war. Ich hatte keine Antwort darauf. Ich habe an Gott geglaubt. Ich war ein guter Kirchgänger und ich war dann auch als ich meinen Mann heiratete in 1960, habe ich gedacht, jetzt ist alles gut, jetzt heirate ich, ich habe eine Familie, ich kann einfach meine Vergangenheit vergessen. Aber das geht nicht. Wenn wir ein Trauma erleben und dieses Trauma verdrängen, ist das Trauma ein Teil unseres Lebens. Und ich habe mich lange als Kriegsopfer gefühlt.
2: Immer stärker bestimmt sie der Wunsch nach Rache. Wut und Hass werden so stark, dass sie völlig blockiert ist.
1: 50 Jahre habe ich unter diesem Trauma des Krieges gelitten, in Nacht, in Albträumen. Der Hass wurde immer größer. Ich habe gedacht, wenn ich mal einen Russen umbringen dürfte. Als ich später erfahren habe, dass mein Vater gar nicht eines normalen Todes gestorben ist, weil ich immer als Kind dachte, er ist am Herzinfarkt gestorben. Als ich dann auch noch erfahren habe, dass das eigentlich die Nazis waren oder sie waren es, die ihn umgebracht haben und ihn so in die Enge getrieben haben, da begann ich diese Menschen zu hassen. Ich habe gedacht, warum ich?
2: Rosamarie versucht verschiedene Therapien, doch ohne Erfolg.
1: Ich war kaputt, so wie man so schön sagt. Und es hat mir auch keine Psychotherapie geholfen, die ich dann zu Rate gezogen hatte, wo ich viel Geld bezahlt habe. Einfach rauszufinden, warum bin ich denn so kaputt? Warum bin ich so voller Furcht? Warum bin ich so voller Ablehnung? Warum kann ich Menschen nicht lieben?
2: Die Krise hat gesundheitliche Folgen. Das geht so lange, bis sie sich einer Freundin anvertraut.
1: Auf diesem Teufelskreis, es ist wirklich ein Teufelskreis, aus dem bin ich herausgekommen durch Gebete einer Freundin. Als es mir eines Tages kam, habe ich so eine Art Herzanfall gekriegt. Und ich denke mal, Gott hat wirklich Gnade mit mir gehabt, dass er mich so einfach an diesen Punkt brachte, jetzt geht's nicht mehr weiter. Und da habe ich zu Gott geschrien und sie hat für mich gebetet. Und sie hat gesagt, wir können für Heilung beten, aber da ist etwas in dir. Da möchte ich verbeten, dass Gott dir zeigt, warum bist du so voller Furcht? Warum bist du so verzweifelt? Warum kannst du diese Kriegserlebnisse nicht vergessen? Und als sie für mich gebetet hat, da ist es wirklich mir ganz klar geworden, ich lebe in Unversöhnlichkeit den Russen gegenüber. Ich hasse die Russen, ich lehne sie ab, sie sind für mich der Abschaum der Menschheit und ich hasse die Nazis und das ganze System.
2: Als sie anfängt, ihren Feinden zu vergeben, verändert sich ihr Leben. Plötzlich verspürt sie keinen Hass mehr gegen Menschen, die ihr Leid zugefügt hatten.
1: Und als ich diesen Durchbruch hatte, da zu vergeben, kam Freiheit in mein Leben. Eine ungeahnte Freiheit. Jetzt heute bin ich total frei. Und heute weiß ich einfach, dass wenn ich da schon früher Jesus mit reingenommen hätte, meine Krise. Es hätte mir viele Jahre erspart, unter diesem Joch zu leben. Und ich möchte einfach heute Menschen sagen, wenn sie in einer Krise sind, wenn sie diese Krise Gott übergeben, wird sein Leben dahin durchfließen. So ist eigentlich, letztendlich sollten wir eine Krise positiv sehen, weil Gott sich daran verherrlichen will.

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1: Mit 27 Jahren dachte ich, du wirst keine 30 Jahre mehr alt. Meine Gedanken, mein Tagesablauf, alles richtete sich danach, dass die Versorgung mit Alkohol gedeckt war. Dabei fing alles so harmlos an. Mit 13 das erste Bier, der erste Joint und die erste Tätowierung. Mein Vater war zu der Zeit von der Polizei abgeholt worden und saß längere Zeit in Untersuchungshaft. Ich fühlte mich endlich frei von diesem Tyrannen. Das Leben zu Hause war unerträglich. Ständig gab es Streit zwischen meinen Eltern. In der Schule kam ich überhaupt nicht mehr mit. Zu der Zeit haben wir in einem sozialen Brennpunkt gewohnt, mit vielen Nationalitäten. Nur die Stärksten konnten sich da behaupten. Zu denen zählte ich aber anfangs überhaupt nicht. Mit der Zeit hatte ich aber Freunde gefunden, die sich in dieser Welt schlagkräftig durchsetzen konnten. Wir waren unzertrennlich und genossen ein gewisses Ansehen in der Szene. Nach meinem Rauswurf von der Hauptschule musste ich eine Jugendstrafe im Knast wegen Körperverletzung absitzen. Ich musste mich öfters vor der Polizei oder einem Richter verantworten. Wegen Fahren ohne Führerschein, Aufbrechen von Zigarettenautomaten, Einbruch, Überfall mit Körperverletzung, Versenken eines Segelbootes und so weiter. Im Laufe der Jahre ist der Alkohol zu meinem ständigen Begleiter geworden. Ich trank anfangs nur am Wochenende, später dann täglich und zum Schluss rund um die Uhr. Ich war ein Spiegeltrinker. Die Steigerung bestand nur noch darin, dass statt Bier und Wein jetzt mein Hauptgetränk Doppelkorn war. Auf die Kombination von Schnaps und Haschisch oder Marihuana stand ich ganz besonders. Auch wenn mir das so manchen Kreislaufzusammenbruch brachte. Seit meinem 18. Lebensjahr war mir klar, dass ich abhängig von dem ganzen Zeug bin. Ich hörte aber nicht auf zu trinken, weil mir das eine gewisse Lockerheit im Umgang mit anderen Menschen gab. Während meiner Zeit bei der Bundeswehr lernte ich meine damalige Freundin Moni kennen. Wir konsumierten zusammen viel Drogen und Alkohol.

0: Ladendiebstahl war an der Tagesordnung. Nach 3 Jahren zerbrach die Beziehung meinerseits an Untreue, was mir den Boden unter den Füßen wegzog. Die Folge war, dass ich noch haltloser trank. Ich isolierte mich immer mehr von anderen Menschen. Meine Freunde hatte ich schon alle verloren. Es war ein Teufelskreislauf. An einem Sonntagabend habe ich alle meine Vorräte weggesoffen, die ich noch im Haus hatte. Und musste dann am Montag erst zur Bank fahren und Geld abheben. Am Schalter musste ich meine Unterschrift auf den Auszahlungsschein schreiben. Aber ich konnte meinen Namen nicht mehr buchstabieren. Ich hatte so starke Entzugserscheinungen, dass ich nicht mehr wusste, ob mein Name mit IE oder nur mit I geschrieben wird. Von diesem Zeitpunkt habe ich immer für genügend Alkoholvorrat gesorgt. Das sah folgendermaßen aus. Ich fuhr zu einem Supermarkt, meistens um die Mittagszeit, weil da die wenigsten Leute unterwegs sind, nahm einen Karton Doppelkorn mit 6 Flaschen 38-prozentigen und ein paar Tetrapack Apfelsaft aus dem Regal und fuhr damit zur Kasse. Weil diese Menge aber für circa eine Woche nicht ausreicht, fuhr ich noch zu einem weiteren Markt in der Nähe und kaufte dieselbe Menge nochmal. Morgens war es dann immer die gleiche Quälerei. Mein Körper wehrte sich bei den ersten paar Schlücken Alkohol, sodass ich mich regelrecht übergeben musste, bis endlich die erlösende Wirkung einsetzt. Meine Tagesration Korn war auf 2 Flaschen am Tag angestiegen. Doppelkorn hat mich regelrecht angewidert. Aber es war die billigste und schnellste Lösung, den Alkoholspiegel zu halten. Durch den Alkoholkonsum brachte ich mich immer wieder in Gefahr. Eines Morgens, als ich in der Dämmerung auf einer Autobahnraststätte in meinem Auto allein aufwachte, ich hatte keine Ahnung, wo ich war und wie ich dorthin gekommen bin. Als ich aus dem Auto geklettert war, hörte ich, wie sich 2 Lkw-Fahrer unterhielten. Aber sie sprachen kein Deutsch. Ich muss in der Nacht davor auf die Idee gekommen sein, nach Holland zu fahren. Ich weiß bis heute nicht, wie das passierte. Als ich mein 27. Lebensjahr erreichte, war ich auf dem Höhepunkt meiner körperlichen und seelischen Zerstörung angekommen. Ich wog mittlerweile 100 Kilo. Mein Gesundheitszustand war sehr schlecht. Ich hatte Magen- und Darmprobleme. Ich traute mich aber nicht, einen Arzt aufzusuchen. Immer öfter dachte ich darüber nach, mir das Leben zu nehmen. Ich weinte manchmal und hatte immer den Gedanken, könntest du doch noch mal von vorne anfangen. Aber das war doch unmöglich. In dieser schweren Zeit tauchte meine Ex-Freundin Moni wieder bei mir auf. Komischerweise war sie irgendwie verändert. Sie erzählte mir von Jesus, dass er ihr Leben verändert hätte. Ich habe zu diesem Zeitpunkt nicht an einen Gott oder sonst was geglaubt. Iris, eine andere Frau aus der Szene, hatte ohne mein Wissen einen Bekannten angerufen, der früher selber alkoholabhängig gewesen war. Und jetzt standen 2 Männer vor mir, die ich noch nie in meinem Leben gesehen habe. Sie erzählten mir von ihren Süchten. Der eine war Alkoholiker, der andere ein Fixer gewesen. Die ganze Situation war mir so unangenehm. Ich brauchte unbedingt Stoff und wusste überhaupt nicht mehr, worum es hier geht. Dann dachte ich, die haben eine Selbsthilfegruppe. Schließlich sagte der Ältere von beiden, darf ich mal für dich beten? Meine Antwort, ja, das kann jetzt auch nicht mehr schaden. Ich kann mich nicht mehr an Einzelheiten des Gebets erinnern, aber es ging darum, dass der Herr Jesus mich befreien möchte von meinen Süchten und mir ein neues Leben schenken soll. Den gleichen Abend saß ich auf meiner Matratze neben den 2 Flaschen Schnaps. Eigentlich wollte ich doch trinken, aber komischerweise waren die Entzugserscheinungen auszuhalten. Und in mir begann ein Zwiegespräch. Warum trinkst du denn jetzt nicht? Weil es gut auszuhalten ist. Quatsch! Das ist doch alles nur eine Frage der Zeit. Ja, wenn es nicht mehr auszuhalten ist, dann kann ich ja immer noch zugreifen. Meine erste Nacht seit vielen Jahren ohne Alkohol verlief sehr gut. Als ich am nächsten Morgen aufwachte, dachte ich wirklich, es wäre ein Traum gewesen. Ich fing sofort an, in der geschenkten Bibel zu lesen. Mir war klar, was hier passiert, ist nicht aus deiner eigenen Kraft zu erklären. Wenn das mit dem Gott aus der Bibel zusammenhängt, dann will ich den kennenlernen.
1: Die
0: ganze Geschichte ist jetzt 27 Jahre her. Und was ich noch erzählen wollte, ist, die zweite Nacht verlief ganz anders. Ich bin dann abends auch wieder auf meine Matratze gegangen, bin eingeschlafen. Und irgendwann mitten in der Nacht, ich weiß nicht, wie spät es war jedenfalls stockdunkel im Zimmer. Ich habe die Hand nicht mehr vor Augen gesehen. Da bin ich aufgewacht und habe ein Gefühl am ganzen Körper gehabt, als wenn ich in einem Ameisenhaufen liegen würde oder als wenn 1000 Nadeln auf mich einstechen. Und das war sowas von unangenehm, dass ich dann einfach in die Dunkelheit reingesprochen habe. Gott, wenn du das bist, dann mach bitte, dass das aufhört. Und das hat gefühlt keine 10 Sekunden gedauert. Da war das Stechen komplett weg. Es war Ruhe im Zimmer, es war alles richtig friedlich. Und in der Nacht habe ich angefangen, alles, was ich auf dem Herzen hatte, einfach in die Dunkelheit reinzusprechen. Man könnte es wahrscheinlich auch Gebet nennen. Ich habe einfach diesem Gott alles gesagt, was mir in dem Moment eingefallen ist. Und er hat mir einfach die Seele freigesprochen. In meinem Nachttisch waren immer noch 2 Flaschen Doppelkorn drin. Und diese 2 Flaschen habe ich 4 Wochen lang noch aufgehoben. Ich habe mich nicht getraut, die wegzuschütten, weil ich dachte, irgendwie kommt noch mal ein Rückfall oder du brauchst den Stoff vielleicht. Und nach 4 Wochen habe ich dann wirklich die Entscheidung getroffen, okay, an dieser Geschichte mit Gott, da muss was dran sein. Habe ja damals noch bei meiner Mutter gewohnt zu der Zeit und habe dann meine Mutter dazu geholt, habe diese 2 Flaschen genommen, aufgeschraubt und in die Toilette gekippt und habe meiner Mutter dann auch gesagt, dass ich keinen Alkohol mehr trinken werde. Habe dann eine Zeit lang ja wieder richtig versucht, auch mein Leben auf die Reihe zu kriegen und das hat auch recht gut funktioniert, würde ich heute sagen. Ich habe 4 Jahre später meine Frau Heike kennengelernt, mit der ich jetzt 24 Jahre lang verheiratet bin. Nächstes Jahr haben wir Silberhochzeit. Gott.
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0: Wir haben uns 3 Kinder geschenkt. Wir haben auch in unserem Ehe- und Erziehungsleben, muss man sagen, viele Höhen und Tiefen erlebt, auch einiges an Krisen. Aber, und da bin ich auch Gott sehr, sehr dankbar, dass auch in Krisenzeiten, die wir als Eheleute erlebt haben, war es eigentlich nie ein Thema für mich, wieder zur Flasche zu greifen. Sondern auch da muss man wirklich sagen, man ist ja auch nicht immer in der Lage zu beten, wenn man in der Krise steckt. Und trotzdem bin ich überzeugt davon, dass Gott oder Jesus Christus dahinter steckt, der mich da durchgeführt hat. Oder uns beide vielmehr als Ehepaar. Ein Vers aus der Bibel, der mich schon die ganzen 27 Jahre lang begleitet, der steht in Johannes 8, Vers 36, den möchte ich noch vorlesen. Wenn euch nun der Sohn freimachen wird, so seid ihr wirklich frei. Das Wort hat sich voll in meinem Leben bestätigt und eigentlich würde ich das am liebsten jedem sagen, weil jeder Mensch ist irgendwo nicht frei in seinem Leben, sondern er braucht eine Freiheit und die kann nur Gott ihm geben. Und das wünsche ich dir auch, dass du das erfährst, wie Gott dich frei macht.

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1: Als ich 2 Jahre alt war, sind meine Eltern mit mir nach Japan gereist. Und ich bin dann in japanischen Kindergarten gewesen. Und in der Schule war immer der einzige blonde Kopf zwischen all den schwarzen Köpfen. Und mit 9 Jahren bin ich dann mit meinem Bruder zusammen im Internat nach Singapur. Das waren 6000 Kilometer entfernt. Das war ein ganz starker Einschnitt in meinem Leben. Ich habe meine Eltern geliebt und für mich war das ein ganz schwieriger Schritt. Zuerst habe ich gedacht, das wird gut, neue Freunde kennenlernen und vieles. Und dann merkte ich auf einmal, wie hart das war. Ich habe manche Nacht mich in den Schlaf geweint. Ich habe Angst gehabt vom Verlassensein. Es kam ein Gefühl von Einsamkeit, auch eine Angst vor Trennung. Als ich dann viel später in Deutschland, in der Schweiz war, habe ich dieses Gefühl immer wieder erlebt. In den Momenten, wo ich mit Freunden zusammen war oder mit Kollegen, wo es wie tiefer ging im Gespräch, wo ich merkte, da bauen wir eine Beziehung, da wird es näher. Da hat es bei mir wie blockiert, da habe ich wie gemerkt, da kommt eine Angst, diese alte Angst in mir hoch. Die Angst, dass ich die Person dann nicht mehr sehe und ich lebte damit. Der schwierigste Punkt eigentlich, wo ich gemerkt habe, wo bei mir wie der Boden unter den Füßen gerissen worden ist, ist der Moment gewesen, wo ich meine jetzige Frau Barbara kennengelernt habe. Mit der Zeit in der Beziehung habe ich wie gemerkt, dass diese Angst, das Gefühl, was ich mittlerweile so gut kannte, immer wieder hochkam, gerade in den Momenten, wo ich sie verließ. Und schon teilweise, wenn ich zu ihr kam, kam das Gefühl hoch, oh, ich muss sie bald wieder verlassen, immer mit diesem Gefühl, dass sie mir weggenommen wird. Und ich konnte es gar nicht beschreiben. Es gab gar keinen Grund dazu. Wir verstanden uns gut. Und mit der Zeit kam wie so was Melancholisches, was Schwieriges auf die Beziehung. An einem Moment, wo ich spürte, die Beziehung, die geht in die Brüche, wenn es so weitergeht, bin ich so verzweifelt gewesen und ich bin in den Wald gerannt und es war alles dunkel und ich habe einfach geschrien. Ich habe gesagt, Ich kann nicht mehr, ich weiß nicht mehr, was ich machen soll. Und auch zu Gott habe ich angefangen zu schreien. Ich habe gesagt, Gott, hilf mir, wenn du da bist, hilf mir. Von Kind an habe ich an Gott geglaubt und ich wusste, er ist da. Aber in dieser Not drin habe ich wie gemerkt, wenn ich jetzt nicht Hilfe bekomme, dann geht das, was ich am liebsten habe, in die Brüche. Mir fiel ein, dass ich früher als Kind immer wieder einen Psalm gelesen habe. Psalmen sind ja Lieder und Gedichte in der Bibel und damals hat mir es nicht so viel bedeutet. Und in dem Moment merkte ich auf einmal, ich soll einfach das anfangen zu lesen. Da bin ich nach Hause, habe angefangen, einen Psalm nach dem anderen zu lesen. Der Herr ist mein Hirte. Ich habe alles, was ich brauche. Auch wenn ich durchs dunkle Tal des Todes gehe, fürchte ich mich nicht, denn du bist an meiner Seite. Du deckst mir einen Tisch vor den Augen meiner Feinde. Du nimmst mich als Gast auf und salbst mein Haupt mit Öl. Du überschüttest mich mit Segen. Deine Güte und Gnade begleiten mich alle Tage meines Lebens. Und dann habe ich es gelesen und ich merkte auf einmal, das hat so eine Kraft bekommen. Ich spürte, wie dieser Gott, von dem die Psalmen sprachen, dieser Gott, der mir nah sein möchte, der mir helfen möchte, der gegen meine Feinde, gegen diese Gefühle, gegen diese Ängste kämpft, dass er direkt neben mir ist. Ich spürte auf einmal, dass er da ist, dass diese Worte, die dort drinstehen, Kraft haben, dass es real ist, dass das hier in meinem Leben erlebbar war. Das hat so einen Frieden, so eine Ruhe in mich reingebracht und ich spürte, wie Gott auch die alten Gefühle wie anfing zu heilen, wie ein Arzt anfing, diese Gefühle zu heilen. Mittlerweile bin ich jetzt mit meiner Frau 5 Jahre verheiratet und wir haben es so gut zusammen, haben 3 Kinder zusammen. Und ich merke in Momenten, wie zum Beispiel vor 4 Jahren, wo meine Schwiegermutter gestorben ist an Krebs, wo diese Gefühle wieder kommen möchten, diese Angst wieder kommen möchte, habe ich wie gespürt, dass diese Hand von Gott, diese Nähe von Gott da ist und dass alle Angst gehen muss. Für mich bedeutet es so viel. Weil ich einfach mit dieser Angst aufgewachsen bin, ist für mich dieses Gefühl, dass Gott da ist, dieses Bewusstsein, dass Gott nah ist, so wertvoll, so kostbar. Und mein größter Wunsch ist, dass meine Kinder mal und auch um mich herum Menschen wirklich auch diesen lebendigen Gott erleben dürfen, der da ist, der heilt, der befreit, der Neues schafft, wo man alle Hoffnung aufgegeben hat. Ich bin Matthias Langkanz und das ist meine Geschichte mit Gott.

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1: Ich bin aus der Türkei, ich bin in der Türkei aufgewachsen. Als ich klein war, ich hatte auch großes Interesse auf Gott und ich habe viel gelesen über Allah. Und dann habe ich auch viele Leute vieles gefragt über Allah. Dann war ich auch öfter in Moschee. Und ich war jetzt öfter auch am Beten. Dann irgendwann, ich habe meine Frau kennengelernt in der Türkei, dann bin ich nach Schweiz gekommen. Und in der Schweiz war am Anfang ist alles so total und eine Tage ist Probleme sind gekommen. Dann habe ich den Streit gehabt mit meinen Kollegen erst und nachher auch mit meiner Frau. Und meine Frau ist weggegangen von mir, wir haben uns getrennt. Dann, ich habe mich ganz alleine gefühlt in der Schweiz, ich hatte niemanden da. Dann wollte ich auch nicht leben. Ich war total fertig, ich war auf Boden. Ich habe auch Medikamente genommen, dass ich nicht leben möchte. Dann 2 Tage war ich ganz alleine zu Hause, niemand ist zu mir gekommen. Nach 2 Tagen bin ich einfach aufgestanden. Ich bin nicht gestorben, ich weiß nicht warum, aber bin ich nicht gestorben. Aber war ich so total müde, bin ich dann ins Bett gegangen, gleich Augen zugemacht und ein paar Sekunden. Ich habe etwas gesehen, ein großes Fenster habe ich gesehen, so leuchtet so hinten und eine Hand, ein Gesicht habe ich gesehen. Er hat die Hand ist durch Fenster zu mir gezeigt und er hat mir gesagt, 3-mal bete, bete, bete. Ich wusste nicht, aber wer ist der? Dann bin ich nach Balkon gegangen, dann habe ich das gesehen, diesen Wunder. Genau diesen Wunder habe ich gesehen, durch die Wolken, die Sterne runtergekommen. Dann habe ich viele Sterneschnuppen gesehen. Dann habe ich gesagt, es gibt's ja nicht so. Und ich war ganz wach. Öffnende Augen habe ich das gesehen. Ich war nicht ins Bett oder ich war nicht am Schlafen. Dann habe ich gesagt, mein Allah, was willst du mir sagen? Was ist das? Was für Bedeutung ist? Dann habe ich wieder gleichen Fenster, gleichen Gesicht gesehen. Und dann wieder gleichen Hand zu mir kommt und dann hat mir wieder gesagt, bete, bete, bete. Als ich das gesehen habe, ich habe da hier, auch ist bei mir, habe ich auch mich anders gefühlt. Das ist ein tolles Gefühl, habe ich so gefühlt. Dann habe ich Gleiches zu meinem Schwager, er wohnt in Amerika, ich habe ihm eine SMS geschrieben und er hat mich angerufen. Dann er hat mir auch das gezeigt, dass es denn Jesus sein kann. Dann habe ich mit ihm den ersten Gebet gemacht. Genau der Nacht, ich habe denn diesen großen den Liebe, da kann man nicht sagen eine Religion, sondern das ist eine Liebe. Ich habe diese Liebe angenommen und Jesus als meinen Gott angenommen. Seit ich seine Liebe habe, seit ich das weiß, dass ich nicht alleine bin und da weiß ich, ich bin sein Sohn, dann habe ich jetzt nie Angst von jemandem. Vorher am Arbeiten, dann habe ich es selber einfach drauf geschrieben, 15 Minuten, so eine halbe Stunde so. Dann habe ich gedacht, wieso mache ich das? Was bringt mir? Dann habe ich ohne Angst, ich habe die Gefühle gehabt, dass ich mit Chef reden soll. Dann bin ich einfach dort gegangen, mit Chef einfach so gesprochen. Ich habe nur die Gefühle gehabt, was ich gemacht habe. Das war es, ist überhaupt ist nicht gut, das war es eine Sünde. Das habe ich das gemerkt mit seiner Liebe. Und das habe ich dann auch gewusst, dass ich nie alleine wird, egal, dass ich dann raus von Arbeit bin. Ein Nachmittag, ich war am Arbeiten. Ich habe etwas gespürt, dass ich auf Knie gehen soll. Dann bin ich genau auf Knie gegangen. Als ich meine Augen zugemacht habe, denn Jesus habe ich gesehen, er steht jetzt vor mir. Und er hat meine Haare berührt. Und als er berührt hat, als ich ihn gesehen habe, dann, da ist hier in mein Herz, ich habe das gespürt, er liebt mich. Und dann habe ich gespürt, dass ich nicht alleine bin. Sogar, dass ich so viel Probleme habe. Der wollte mir helfen, der ist dann gekommen, ich habe das gespürt. Er zeigt mir, wenn er mich liebt, dann muss ich mich auch selber lieben. Wenn ich mich lieben kann, kann ich mir nicht schlecht tun. Da habe ich dann es geschniedet, da hier. Ich habe viel Alkohol genommen. Ich habe mir so schlimme Sachen gemacht. Aber jetzt, ich liebe mich selber, weil ich sein Sohn bin. Ich bin wertvoll. Was ich brauche, er gibt mir schon. Warum bin ich so jetzt? Warum kann ich jetzt essen, lachen, trinken, sogar, dass ich dann so viel Problem habe jetzt? Der zeigt mir, dass ich mit ihm reden kann, dass ich zu ihm meine alle Probleme abgeben kann, dass ich dann alles vor ihm legen kann, dass ich mich befreien kann. Ich bin wie neu geboren, seit ich das gelernt habe, weil ich kann jetzt meine Hände hochnehmen, zu ihm sagen, ich habe das Problem. Bitte hilf mir, Vater. Und gleich den nächsten Tag oder gleichen Zeit, was ich brauche, kommt es sowieso alles selber. Und ich bin so froh, dass er mich liebt. Ich bin Hassan, das ist meine Geschichte mit dem Jesus.

0: Im Frühling 1977 hat mich die Hiobsbotschaft getroffen, dass die sechsjährige Freundschaft und Verlobungszeit von mir und von meiner Braut keine Zukunft mehr hat. Sie hat einen besseren gefunden. Einen mit Karriere, einen mit einem guten Beruf, einen mit Zukunft. Ich bin sowieso und tauge nichts. Das hat ja der Vater schon immer gesagt. Du taugst nicht für die Welt. Du bist unnützlich, unbrauchbar.
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2: Millionen von Christen werden weltweit wegen ihres Glaubens an Jesus Christus verfolgt. 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
3: Ich rief, nein, nein, nein, vergesst Allah, vergesst Mohammed, vergesst den Koran. Ich habe heute Jesus Christus gesehen und er sagte mir, ich bin der Weg, die Wahrheit und das Leben. Er kann jedem vergeben. Ich war mir sicher, wenn ich ihnen das sagen würde, würden sie mir alle folgen. Sie folgten mir tatsächlich. Ich rannte davon und sie verfolgten mich.
2: Iran. Das Land im Mittleren Osten ist seit 1979 eine islamische Republik. Seither werden Angehörige anderer Religionen von der Regierung kritisch beobachtet. Interessiert sich ein Muslim im Iran für Jesus Christus, bringt er sich damit in Gefahr. Legt er seinen islamischen Glauben ab, droht ihm der Tod. Er wird wie ein Staatsfeind und Verräter behandelt. Die Herrscher der Islamischen Republik sehen sich durch Christen und Andersdenkende bedroht. Damit islamisches Recht und Ordnung im Alltag eingehalten und angewandt wird, wurde die Basij gegründet. Die sogenannte Partei Allahs verfolgt die Idee eines Gottesstaates jedoch auch über die Landesgrenzen hinaus. Patriotismus und hingegebener Glaube an Allah gehörten auch für Afshin untrennbar zusammen.
4: Ich heiße Afshin und bin im Süden des Iran geboren, in der Stadt Abadan. Mein Großvater war hingegebener Muslim, der an den Islam von ganzem Herzen glaubte. Er finanzierte sogar den Bau von Moscheen und Waisenhäusern. Mein Vater war an der Revolution beteiligt. Und als Ayatollah Khomeini an die Macht kam, kann ich mich noch gut erinnern, wie er geweint und gefeiert hat, weil endlich die Islamische Republik an die Macht kam. Meine Familie erzählte mir, wie ich als Kind sehr krank war und sie dachten, ich würde sterben. Also beteten sie und mein Vater sagte, wenn mein Sohn geheilt wird und Gott ihm hilft, dann werde ich ihn und sein Leben weihen, dass er dem Islam dient. Allah hat mein Leben gerettet. Das hat mich immer motiviert, alles zur Ehre Allahs zu tun. Ein echter Muslim, dem Koran zufolge, erfüllt hundertprozentig den Willen Allahs. Auch wenn Allah im Koran sagt, töte einen Ungläubigen. Mein letzter Job im Iran war im Exekutionskommando. Ich habe Leute erhängt. Nach dem Koran sind das schlechte Muslime, die nicht töten. Sie werden vor Allah einmal gerade stehen müssen, warum sie nicht gehorsam waren. Er sagt, bringe die Ungläubigen um. Kämpfe. Für den heiligen Krieg, den Dschihad. Ich wollte für Gott und seine Ziele leben und ebenso auch töten. Darum bin ich mit 12 Jahren zu Hisbollah gegangen. Es war mit meiner Aufgabe dafür zu sorgen, dass in der Stadt die geistlichen Gesetze, die Scharia, eingehalten wurde. Im Iran gelten die Armenier als schmutzig. Das sind Christen und sie waren schmutzig für uns. Man hat vor ihnen ausgespuckt und nichts angefasst, was sie angefasst haben und nichts von dem gegessen, was sie gegessen haben. Aber bei der Hisbollah haben sie uns allen ein Gewehr gegeben. Es war nicht entscheidend, dass ich erst ein 12 Jahre alter Junge war. Wenn er ein Gewehr hat und du nicht, dann gehorchst du. Und darüber hinaus hatten wir die Autorität der obersten Führung, damals Ayatollah Khomeini. Wir waren die Soldaten des Islam. Aber ich dachte, das reicht nicht. Als ich 14 Jahre alt war, meldete ich mich freiwillig, um im Krieg in den Minenfeldern aufzuräumen, denn ich wollte mein Leben für Allah geben. Aber mein Großvater, er war ein alter, weiser Mann, er erklärte mir, sieh, sterben ist zu wenig. Warum lebst du nicht für Allah? Du musst den Christen vom Islam erzählen, damit sie konvertieren können. Mit dieser Vorstellung verließ ich 1987 Iran und ging nach Pakistan. Ich wollte in die Vereinigten Staaten reisen, um Christen zum Islam zu bekehren. In Pakistan lebte ich dann fast 2,5 Jahre. Von dort bin ich 1989 mit gefälschten Ausweisen nach Malaysia eingereist und kam deshalb ins Gefängnis. Mit mir wurde ein Junge eingesperrt, der Meheran hieß. Als wir dorthin kamen, sagte er zu mir etwas Seltsames. Er sagte: Brüder, wir müssen Gott fragen, warum wir hier sind. Ich meinte daraufhin: Was soll das für ein Grund sein? Er sagte: Wir sind hier, weil Gott uns hergebracht hat. Ich erwiderte: Du willst mir etwas über Gott sagen? Ich bete 5-mal am Tag. Ich lese den Koran alle 10 Tage von vorne bis hinten durch. Was willst du mir über Gott sagen? Er sagte: Oh nein, das ist nicht der Gott, von dem ich spreche. Aber ich wusste, es gibt keinen anderen Gott außer Allah. Mir war sofort klar, dieser Kerl ist ein Ungläubiger. Ich fragte ihn: Von welchem Gott sprichst du eigentlich? Und er sagte: Ich meine Jesus. Als er das Wort Jesus sagte, ging ich sofort auf ihn los. Ich wollte ihn zusammenschlagen. Aber mein Bruder ging dazwischen und sagte zu ihm: Bist du verrückt? Mein Bruder gehört zu Hisbollah. Möchtest du sterben? In dem Moment, als ich herausfand, dass er Christ ist, habe ich darüber nachgedacht, wie ich ihn umbringen kann.
2: Die Haft ist ein einziger Albtraum für Afshin. Er betet und meditiert stundenlang. Hat er Freigang, lehrt er andere den Koran und wird geistlicher Leiter in der Gefängnismoschee. Er bekommt immer mehr Macht über seine Mitgefangenen.
4: In einer Nacht betete ich und ein teuflischer Geist kam in meine Zelle. Ich wusste, ich war in Gefahr. Dieser teuflische Geist wollte mir mein Leben nehmen und mich töten. Also rief ich Allah an, aber der böse Geist verschwand nicht, sondern kam immer näher. Bis zu dem Moment, in dem ich keine Luft mehr bekam. Ich hatte unglaublich große Angst. Ich konnte nicht mehr atmen und fühlte mich dem Tode nahe. Mit dem letzten Atemzug stieß ich aus: Gott, hilf mir. Dabei benutzte ich dieses Mal für Gott ein Farsi-Wort und kein arabisches Wort. Sobald ich sagte: Gott, hilf mir, hörte ich eine Stimme, die klar und deutlich sagte: Benutze den Namen Jesus. Als ich das hörte, rief ich sofort: Jesus, wenn du die Wahrheit bist, zeige dich mir persönlich. Noch bevor ich diesen Satz richtig beendet hatte, war der böse Geist weg. Am nächsten Morgen stand ich wie gewöhnlich auf und wollte den Tag im Namen Allahs beginnen. Aber sobald ich den Namen Allah sagte, hörte ich, dieses Mal in meinem Kopf, eine Stimme: Warum hat Jesus dir geholfen? Jedes Mal, wenn ich den Koran öffnete, sprang mir der Name Jesus förmlich entgegen. Ich wusste nicht, was ich tun sollte. Das ging so 2 Wochen lang. Ich bettelte Gott an: Bitte gib mir ein einziges kleines Zeichen. Aber mir wurde nichts gezeigt. Ich sagte zu Gott: Ich bin wütend auf dich. Es gibt dich gar nicht. Plötzlich war meine Zelle mit der Gegenwart Gottes erfüllt. Ich spürte mit einem Mal: Gott ist wirklich da. Und er ist heilig. Und ich bin es nicht. Da konnte ich nur noch rufen: Vergib mir, vergib mir. Aber ich wusste genau, er würde mir nicht vergeben können, denn er war gerecht. Als ich so hoffnungslos dalag und um Vergebung bettelte, wusste ich, er konnte und wollte mir nicht vergeben. Aber zu meiner Überraschung berührte er mich an meiner linken Schulter und sagte: Ich vergebe dir. Plötzlich war alles bereinigt und ich fühlte mich buchstäblich körperlich leichter. Mir war vergeben. Das verstand ich nicht. Ich fragte ihn: Wer bist du, der du mir vergeben hast? Ich spüre, dass mir heute vergeben wurde. Und er antwortete mir: Ich bin der Weg, die Wahrheit und das Leben. Das Interessante ist, ich hatte diese Worte vorher noch nie gehört. Sie waren so inhaltsschwer und tiefgehend. Ich bin der Weg. Das verstand ich nicht. Ich fragte ihn, sag mir, auf welchen Namen antwortest du? Er antwortete, Jesus Christus. Und sofort spürte ich, wie jemand mich ergriff und ich fiel vor seinen Füßen nieder. Ich verlor die Kontrolle über mich und begann hemmungslos zu weinen. Zum ersten Mal in meinem Leben wusste ich, Gott liebt mich. Im Koran wird nicht einmal erwähnt, dass Gott uns liebt. Aber wir sagen, er ist gut und er liebt uns. Wir vermuten es. Aber an diesem Tag habe ich es nicht mehr länger vermutet, denn ich sah es in seinen Augen. Ich sah es daran, wie er mit mir handelte. Wie ein liebender Vater vergab er mir und umarmte mich. Nach 2 Stunden sagte er mir, Afshin, sieh mich an. Und als ich hochsah, sah ich so etwas wie einen Bildschirm und dort waren Menschen aus allen Nationen und Generationen zu sehen, Männer und Frauen und jeder war voll Fehler. Ich sagte, Gott, ich bin einer dieser Sünder. Er sagte, ich kann jedem so einfach vergeben, wie ich dir vergeben habe. Aber wer sagt ihnen das? Ich sagte, ich will es tun. Darauf sagte er, geh, ich werde bei dir sein. Sofort stand ich auf, rannte aus dem Zimmer und ging zur Moschee. Meine Brüder kamen mir schon entgegen. Bruder Afshin, was lehrst du uns heute? Aus dem Koran oder aus den Hadithen? Ich rief, nein, nein, nein, vergesst Allah, vergesst Mohammed, vergesst den Koran. Ich habe heute Jesus Christus gesehen und er sagte mir, ich bin der Weg, die Wahrheit und das Leben. Er kann jedem vergeben. Ich war mir sicher, wenn ich ihnen das sagen würde, würden sie mir alle folgen. Sie folgten mir tatsächlich. Ich rannte davon und sie verfolgten mich.
2: Afshin darf die Moschee nicht mehr betreten. So setzt er sich vor die Tür und erzählt dort seinen Mitgefangenen von Jesus. Wenige Tage später soll er abgeschoben werden in den Iran, doch er wird verwechselt und landet in Bangladesch. Auch dort erzählt er allen von Jesus und ist bis heute als Evangelist weltweit unterwegs.
4: Ich fordere jeden Muslim heraus, so wie ich das seither in den letzten 27 Jahren getan habe, frage ihn, zeige mir den Weg. Das ist die einfache Botschaft, mit der ich die letzten 27 Jahre unterwegs gewesen bin. Im Namen Jesus ist die Macht. Wir gingen in eine Madrasa in Bangladesch, in eine Schule, in der islamische Theologie gelehrt wird. Und wir haben ihnen von Jesus erzählt. 3000 Männer wollten uns daraufhin aus der Moschee werfen. Der Imam sagte, das Blut dieser Männer ist unrein. Macht die Moschee nicht unrein damit. Tötet sie draußen. Aber plötzlich tauchte eine ganze Gruppe von Frauen auf, die in diese Moschee kamen, obwohl ihnen das eigentlich nicht erlaubt war. Und eine Frau rief, das sind Männer Gottes. Mein Sohn war krank und die Ärzte hatten jede Hoffnung aufgegeben. Sie haben gebetet und gesagt, sie hätten keine Macht, nur Jesus hat die Macht. Und wenn mein Sohn geheilt wird, müssen wir allen erzählen, dass Jesus meinen Sohn geheilt hat. So, hier bin ich. Seht meinen Sohn, er ist ganz gesund und badet momentan im Fluss. Die Imame besprachen sich und brachten 2 Stühle heraus. Sie brachten alle kranken Menschen des Dorfes und sagten, betet für sie. Wenn sie gesund werden, lassen wir euch leben. Wenn nicht, sterbt ihr. Also haben wir gebetet. Heute bin ich nur hier, weil im Namen Jesus Macht ist. Jesus erscheint heute vielen Muslimen und rettet sie. Daraus schöpfe ich meine Kraft. Ich muss nicht beweisen, dass Jesus der Richtige ist. Jesus selbst beweist, dass er die Wahrheit ist. Aber wenn wir rausgehen, werden wir Gegenwind spüren. So wie ich, als sie mich zusammenschlugen. Es passierte damals in Bangladesch. 5, 6 Leute kamen zu mir, packten und schlugen mich. Einer saß auf meiner Brust und versuchte mich zu erwürgen. Kurz bevor alles aus war, betete ich, Gott, gleich bin ich bei dir. Plötzlich, aus dem Nichts, schlug jemand den Kerl, seine Hände fielen herunter, er wusste nicht, wer ihn geschlagen hatte. Ich holte tief Luft, aber schon wieder packte er mich an der Gurgel und versuchte mich wieder umzubringen, und das Gleiche passierte noch einmal. Dann sah er etwas oder jemand, keine Ahnung, was sie da sahen, aber sie sind alle davongerannt. Sie haben mich viele Male versucht zu töten. Sie haben mich geschlagen. Ich wurde bespuckt. Aber das ist ein Privileg. Denn hätte ich den Namen Jesus nicht, dann hätte ich diese Probleme nicht. Und wenn ich eines Tages mein Leben dafür zu geben habe, ist das keine große Sache. Als ehemalige Muslime werden wir in unseren Gemeinschaften verachtet. Wir werden wie ein schwarzes Schaf behandelt, von allen verachtet.
5: We are sent out as the black sheep or the goat. We are looked down.
4: Und wenn es sich um extreme Familien oder eine streng religiöse Gesellschaft handelt, werden sie versuchen, dich zu töten. Auch mein Vater versuchte, mich zu töten. Denn für mich war es das Wichtigste, ihm von Jesus zu erzählen. Jesus sagt, du bist das Licht der Welt. Du. Der einzige Grund, warum ich noch lebe, ist, dass ich schneller war als mein Vater. Als er das Messer nahm, konnte ich einfach schneller laufen als er. Ja, wir haben Angst. Wir haben Angst, dass wir einmal vor Jesus stehen und sagen müssen, wir wussten die Wahrheit, aber wir haben sie nicht weitergesagt. Das ist meine größere Sorge. Warum? Menschen können uns nichts tun, was Jesus ihnen nicht erlaubt hätte. Einer meiner Cousins, er hat auch einen muslimischen Hintergrund und wurde im Iran Christ. Ihn haben sie 2 Monate eingesperrt und jeden Tag geschlagen. Er sagte zu mir, Onkel, nachdem sie mich verprügelt hatten, habe ich mich an den Mann, der mich geschlagen hat, gewandt und mich bei ihm bedankt. Er war verblüfft. Mein Cousin erklärte ihm, ich war in viele Kämpfe verwickelt, wegen Drogen und anderem Mist, aber heute wurde ich verprügelt wegen Jesus. Danke dafür. Der Mann sagte, du bist verrückt. Du wirst geschlagen für Jesus und dann ist das auch noch ein Privileg für dich? Nach 2 Monaten, in dem er immer wieder ein Dankeschön von Christen hörte, die er geschlagen hatte, rief er meinen Cousin an. Er sagte zu ihm, ich war mein ganzes Leben lang Muslim. Ich habe Menschen zu Ehren Allahs verprügelt. Ab heute möchte ich für Jesus leben. Denn ich habe erlebt, dass Jesus eine größere Macht hat als die, an die ich geglaubt habe.
5: Because I have seen Jesus has a greater power than what I believed.
4: Als ein Muslim habe ich für Menschen gebetet, dass sie bestraft werden, wenn sie das Gesetz nicht befolgt haben. Ich habe sie verflucht. Als Christ segne ich auch meine Feinde.
5: As a Christian I pray blessing even upon my enemies.
4: Mein Vater sagte, das ist Dummheit. Warum sollte ich meinen Feind lieben? Ich muss meine Feinde hassen. Auge um Auge. Ein Leben für ein Leben. Das ist das wahre Evangelium. Aber als er endlich begann zuzuhören, begriff er, Auge um Auge bedeutet, dass irgendwann die ganze Welt blind ist. Er sagte zu mir, viele Jahre habe ich die Scharia-Gesetze praktiziert. Ich wollte Gerechtigkeit. Aber Gerechtigkeit hat mich nicht glücklich gemacht. Aber die Ungerechtigkeit Jesu, jemandem zu vergeben, der mir Unrecht getan hat, hat mehr Freude in mein Leben gebracht als all die Gerechtigkeit, für die ich gekämpft habe. Das ist die Wahrheit. So gab mein Vater sein Leben Jesus. Der Iran ist eines der Länder der Welt, in denen die meisten Muslime ihren Glauben wechseln. Viele konvertieren heute, aber der übrige Leib Christi steht noch nicht genug an ihrer Seite. Diese Menschen werden nicht nur körperlich gefoltert, sondern auch emotional. Das passiert nicht nur im Iran, sondern in allen muslimischen Ländern. Aber das richtet sich nicht gegen die Einzelperson, sondern gegen die Idee, an die sie glauben. Christen werden verfolgt, weil die Muslime überzeugt sind, dass sie gegen den falschen Glauben der Christen vorgehen müssen. Wir wissen, dass viele im Gefängnis sind, geschlagen werden oder in geheimen Häusern eingesperrt werden, wegen ihres Glaubens. Aber es sind sehr viel mehr, als wir denken. Wie können wir sie unterstützen? Zuerst und vor allen Dingen müssen sie wissen, dass da Menschen sind, die für sie beten und fasten, damit sie ihren Glauben nicht verlieren. Dass Gott ihnen übernatürliche Kraft gibt, dieser Verfolgung standzuhalten. Sie brauchen Weisheit, was sie sagen sollen und wo sie schweigen sollen, wenn sie von der Regierung verhört werden. Schreiben Sie den Familien der Gefangenen und zeigen Sie ihnen damit, dass sie nicht alleine sind. Wenn Sie Briefe schreiben, rechnen Sie damit, dass sie gelesen werden. Schreiben Sie diese Briefe so, dass Sie den Gefangenen Hoffnung bringen und denjenigen, die Sie gefangen halten, das Evangelium und die Liebe Jesu predigen. Und unternehmen Sie etwas, damit unsere Regierungen Schritte unternehmen werden und keine Verträge mehr mit diesen Ländern machen. Oder es zu Teilen ihrer Verträge machen, die besagen, diese Gefangenen müssen freigelassen werden. Es gibt Hunderte von Pastoren, die nichts anderes machen, als das Evangelium zu verkündigen. Wir müssen zu ihnen stehen. Wir müssen sie unterstützen, wir müssen sie lieben. Wir müssen Tag für sie beten, denn sie werden von anderen immer wieder angegriffen. Wir müssen beten, dass Gott uns mit allem Nötigen, auch Bibeln, ausstattet, um in diese Länder zu gehen. Viele flüchten und kommen hierher nach Deutschland oder in andere Teile der Welt. Sie brauchen den Leib Christi. Sie brauchen seine Liebe, dass sie umarmt werden, dass sie akzeptiert werden. Diese Menschen wurden euch geschickt, nicht als Last, sondern als Geschenk. Sie sind Feueranzünder unter euch. Wenn du der verfolgten Kirche helfen möchtest, dann fordere ich dich heraus, etwas ganz Praktisches zu tun. Geh und liebe einen dieser konvertierten Muslime. Nimm sie an. Mache sie zu einem Teil deiner Familie. Sie haben ihre ganze Familie verloren, wegen ihres Glaubens. Du kannst ihre Familie sein. Du kannst Bruder und Schwester, ihr Vater und ihre Mutter sein. Das kannst du tun. Gib der verfolgten Kirche eine Stimme, indem du ganz praktisch hinter ihnen stehst. Das ist meine Aufforderung an euch. Und meine Hoffnung und Gebet, es ist das Einzige, was ihnen helfen wird.
2: Ich habe die christliche Gemeinde mit fanatischem Eifer verfolgt und die Regeln des Gesetzes bis in alle Einzelheiten erfüllt. Aber seit ich Christus kenne, ist für mich alles wertlos, was ich früher für so wichtig gehalten habe. Um Christus allein geht es mir. Ihn will ich immer besser kennenlernen und die Kraft seiner Auferstehung erfahren, aber auch seine Leiden möchte ich mit ihm teilen und seinen Tod mit ihm sterben. Jesus Christus spricht: Wenn die Menschen euch hassen, dann vergesst nicht, dass man mich schon vor euch gehasst hat. Deshalb werden sie euch verfolgen, weil sie mich verfolgt haben. Andere, die auch Gott vertrauten, wurden gequält und zu Tode gefoltert. Wieder andere wurden verhöhnt und misshandelt, weil sie an Gott festhielten. Man legte sie in Ketten und warf sie ins Gefängnis. Heimatlos zogen sie umher, hungrig, verfolgt und misshandelt. Tröstet, tröstet mein Volk, sagt euer Gott. Helft anderen Christen, die in Not geraten sind. Solange uns noch Zeit bleibt, wollen wir allen Menschen.
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Wenn ich prophetisch reden könnte über das Ende dieser Erde. Deine Geheimnisse entdecken und sie zu entziffern wüsste. Und hätte keine Liebe in mir. Es wäre alles sinnlos und leer. Denn alles, was ich bin, bin ich durch dich.

ich frage mich dann, lieber, wenn es dann wirklich die personifizierte Liebe gibt, wer kann das sein oder wer kann diese Liebe vollkommen machen? Und dann lande ich bei dem gekreuzigten und auferstandenen Christus, der irgendwie Mensch geworden ist und nicht irgendwie im Universum bleibt, sondern nahbar wird.

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1: Du sagst, du hast Gottes Stimme gehört. Was macht dich darin so sicher, dass es von Gott war oder Gottes Stimme war?
2: Das ist eine gute Frage, ja. Ich kann es mir nicht anders erklären. Es kann nichts anderes gewesen sein. Es gab niemanden da. Es war so etwas Übernatürliches und vor allem, was in mir drin passiert ist. Es gab, in mir drin ist eine Veränderung passiert, die nur Gott bewirken kann. Das kann kein Mensch und kein nichts anderes als Gott kann das gewesen sein.
1: Aber warum hat dir die Stimme nicht Angst gemacht in dem Moment, wenn du sie so laut gehört hast?
2: Ja, da war schon, ich würde sagen, Ehrfurcht. Vielleicht sogar ein wenig Angst war auch dabei. Aber gleichzeitig war es auch eine unheimliche Freude. Es war ein Jubeln in mir drin. Ich kann das gar nicht gut so in Worte fassen. Es war ein heiliger Moment, wenn Leute von einem heiligen Moment sprechen. Mhm. Ich glaube, das war ein heiliger Moment. Ich war froh, dankbar, ängstlich. Das war so alles in diesem Moment irgendwie drin. Es war so etwas ganz tief in meiner Seele, in meinem Herzen ist passiert.
1: Ja. Du hast immer Freiheit gesucht und wolltest wild leben. Mhm. Und diese Stimme, die auf einmal da war, sagst du, das war ein heiliger Moment. Mhm. Und hast du nicht gedacht, jetzt ist die Freiheit weg? Er will ja, dass du ganz für ihn lebst?
2: Mhm. Ja, ich glaube, das war der Schlüssel an dieser Stimme oder an dem Resultat aus dieser Stimme war, dass ich eben nicht zurückging in dieses klassische Bild, wie man vielleicht sich als braver, biederer Christ zu verhalten hat, sondern ich glaube, in diesem Moment ist in mir ein Same gesät worden, der irgendwie die Wildheit bewahrt hat und ich bin trotzdem noch frei.
1: Ja. Warum sagst du, dass Christsein bieder und langweilig ist?
2: Ja, ich glaube, das ist schon ein bisschen ein Problem und das hat viel mit der Kirchengeschichte zu tun, dass wir angefangen haben, Gott einzuengen.
1: Hast du das so erlebt,
2: dass Gott eingeengt? Ich habe das in meiner Kindheit, habe ich das schon immer so wahrgenommen, dass man still sein sollte während der Predigt, dass man anständig, ruhig sich verhalten sollte. Und das alles ist nicht falsch, aber es ist wie nur eine Seite. Es gibt auch die andere, die wilde und ungezähmte Seite von Gott. Mhm. Und diese Seite, die ist mir natürlich persönlich nach wie vor sehr, sehr wichtig.
1: Was hast du mit diesem Satz damals gemacht? Morgens bist du dann wieder rausgegangen zur Arbeit oder wie hast du damals gelebt?
2: Ja, ich habe damals in meinem Bus gelebt und der war ja eben kaputt damals, als diese Stimme kam. Ich habe ihn dann repariert. Kurze Zeit später habe ich dann irgendwie so temporär angefangen zu arbeiten in der Nacht. Ich habe dann bei meiner Tante über den Winter Unterschlupf gefunden. Mhm. Unter mir 600 Hühner. Oberhalb war ich mit der Bibel. Ich habe die Bibel stundenlang gelesen. Und das hat wirklich so gelebt. Die trockene Bibel, plötzlich, ich lese die Geschichte und denke, wow. Und ich musste raus, ich musste allen von dem erzählen.
1: Hast du ein paar Beispiele, wie du das mal gemacht hast dann?
2: Ja, mein Herz war so voll. Ich bin an den Straßenrand gestanden, habe meine Bibel genommen und habe angefangen, den Leuten zuzurufen. Hey, ich habe etwas gefunden, das ist die Bibel.
1: Ganz ehrlich, dann sind die Leute vorbeigegangen und gedacht, wieder so ein Bekloppter?
2: Ja, oder natürlich. So? Ja, da, wie sagt man, oder Hand drauf und okay. Natürlich, absolut, ja. Ja, das hat sehr viele von denen gegeben. Lustigerweise gab es aber auch viele Leute, die zuhörten. Es gab Zeiten, wo wir wirklich viele Leute, ich sage vielleicht 50, 100 Leute, haben zugehört. Oder wenn das Herz voll ist und wenn es auf einer guten Art ist, rhetorisch gut. Und ich war so voller Leidenschaft. Ich konnte gar nicht anders als allen Menschen von diesem Jesus erzählen. Aber natürlich, viele Leute liefen daran vorbei und dachten, okay. Aber mir war es völlig egal.
1: Ja. Wie hast du die Leute jetzt denn gesehen? Weil früher warst du jemand, der Partys gemacht hat. Es ging ja nur um dich, um deinen Spaß, um Erlebnis. Mhm. Und die Leute um dich herum waren dir ja völlig egal. Genau. Und wie hast du die jetzt gesehen?
2: Ja, es war völlig ein veränderter Blick. Oder? Plötzlich sah ich die Not der Menschen. Ich erinnere mich, ich bin durch die Altstadt gelaufen und da war dieser obdachlose Mann oder einsame Mann an einer Ecke stehend und das ging mir so ins Herz. Ich musste weinen. Plötzlich spürte ich die Not in einer Dimension, wie ich sie nicht kannte. Obwohl ich ja vom Sozialen komme, obwohl ich mich seit vielen Jahren eigentlich mit Menschen beschäftige, war das echte, tiefe Interesse und die Betroffenheit, die war nie da. Ich mag Menschen irgendwo, aber irgendwo auch nicht. Aber so, da ist eine Liebe für die Menschen, in mir gewachsen irgendwie und plötzlich sah ich auch die Not der Menschen, die Einsamkeit, die Verlorenheit und wie viele Menschen ihr Leben einfach mit Sinnlosigkeit zudecken.
1: Weil was hast du gemacht, als du den Mann da an der Ecke hast stehen sehen? Du hast geweint und bist weitergegangen?
2: Ja, ich wusste gar nicht recht, was machen. Ich war völlig überfordert. Aber ich habe damals entschieden, in Zukunft werde ich mich um diese Menschen kümmern. In Zukunft lasse ich Menschen, die einsam sind, Menschen, die obdachlos sind, nicht mehr alleine, sondern ich möchte ihnen helfen.
1: Mhm. Wie sollte das gehen? Im Hinterkopf diesen Satz, ich will, dass du ganz für mich lebst. Dann hast du gewohnt bei deiner Tante. Du hast ja nichts mehr gehabt. Wie sollte das denn gehen?
2: Ja, das wusste ich auch nicht. Keine Ahnung. Das ist das Schöne, wenn man mit Gott unterwegs ist. Oftmals habe ich keine Ahnung. Aber Gott macht immer wieder Türen auf. Und das Schöne ist, wenn ich mit Gott unterwegs bin, dann kann ich in diesen vorbereiteten Werken, sagt die Bibel, oder eigentlich einfach den Weg laufen. Und es ist in den letzten Jahren immer wieder eine Türe aufgegangen.
1: Gib mir ein Beispiel. Was waren das für Dinge, die passiert sind?
2: Ich habe geheiratet, meine Frau, es war wunderschön. Wir hatten eine Wohnung, ich habe als Pastor gearbeitet, als Jugendpastor. Und dann laufe ich in der Kirche durch die Gänge und sehe da ein kleines Zettelchen. Und da steht, zwei Familienhaus zu vermieten. Und ich wusste, das muss ich haben. Es war aber mehr als mein Lohn. Es war völlig irrational. Und dann haben wir dieses Haus gemietet und haben angefangen, Leute aufzunehmen, weil ich diese Not hatte für Menschen. Weil ich wusste, irgendwo müssen wir die Menschen begleiten. Wir müssen mit den Menschen, die einsam sind, die suchend sind, Menschen, die traurig sind, die brauchen Gemeinschaft.
1: Und wie hast du das gemacht? Bist du rausgegangen, hast denen davon erzählt und gesagt, kommt rein, ich habe da eine Übernachtungsstätte für euch oder wie?
2: Ja, eigentlich dann schon. Ja, das hat so angefangen. Ja, ich bin auf der Straße und da habe ich Leute gesehen und mit ihnen ins Gespräch gekommen und für sie gebetet. Die einen Leute wurden geheilt, andere Leute wurden befreit, andere Leute hatten einfach eine spirituelle Begegnung mit Gott.
1: Aber du sagst geheilt, kannst du mir ein Beispiel nennen? Woran merkt man das?
2: Ja, da war zum Beispiel diese Frau, wir haben dann so Weihnachtsfeiern gemacht für Obdachlose. Und da haben wir einen Saal gemietet, da kamen über 100, circa zwischen 100 und 200 Menschen am Rande der Gesellschaft zusammen. Und mein Kollege Mikey, mein Mitgründer, hat für eine Frau gebetet, die war krank, die war einsam, ein einfaches Gebet. Und wir haben diese Frau ein ganzes Jahr lang nicht mehr gesehen. Und nach einem Jahr kommt dieselbe Frau zurück am nächsten Weihnachten an die Feier und sagt mir, dieses eine Gebet von euch hat mein Leben verändert. Jetzt, ein Jahr später, ich habe Arbeit gefunden, ich bin körperlich geheilt worden, ich habe eine Beziehung mit einem christlichen Mann angefangen, ich habe eine Kirche gefunden und ich habe Freunde gefunden. Ein einfaches Gebet hat das Leben einer Frau völlig auf den Kopf gestellt.
1: Du hast 2007 einen Verein gegründet, Fingerprint.
2: Genau.
1: Warum?
2: Ja, ich merkte irgendwie, ich hatte so eine Leidenschaft für Musik, für Kunst, für Evangelisation, also wie man über den Glauben sprechen kann. Und irgendwie, wir waren so eine Gruppe von jungen idealistischen Theologiestudenten. Und wir wollten die Welt für Gott, für Jesus auf den Kopf stellen.
1: Und bloß nicht dieses biedere, langweilige Christentum in der Kirchenreihe, oder wie?
2: Wir wollten diese Leute, die die Sehnsucht haben nach mehr, die wollten wir gewinnen. Also Männer und Frauen. Und ich glaube, das ist eine große Sehnsucht in Europa, dass Menschen eine Sehnsucht haben, die sagen, ich will Jesus nachfolgen. Und ich liebe die Kirche und ich liebe die Gemeinschaft der Gläubigen, aber ich will mehr, da muss mehr sein. Und das war unsere Leidenschaft. Wir wollten die Apostelgeschichte leben. Und das war eigentlich auch unsere Vision, die Apostelgeschichte. So wie die ersten Jünger von Jesus gelebt haben. Heute im Jahr 2007 bis 2015 und hoffentlich noch viel länger, das zu leben.
1: Und wie haben die gelebt? Was wolltet ihr machen?
2: Die haben den Menschen von Gott erzählt. Das war so, die hatten das Herz voll. Oder so dieses, lass uns einfach den Menschen von der Liebe von Jesus erzählen. Das ist das eine. Dann das andere, ich glaube, die waren wild unterwegs. Die sind gegangen. Geh da hin. Und sie haben ihr Material gepackt und sind gegangen aufs nächste Schiff. Und sie haben in diesen kreativen Gemeinschaften gelebt. Sie haben Leben geteilt, echt ihre Sorgen und Nöte zusammen, miteinander, ja, Leben geteilt. Und das ist irgendwo diese Mischung von den Menschen von Jesus zu erzählen auf einer postmodernen Form. Oder damals die Apostelgeschichte, der Petrus, der gepredigt hat, 3000 Menschen fanden zum Glauben. Das auf die heutige Zeit umzumünzen und gleichzeitig Leben zu teilen mit Menschen. Das war und ist die Vision von unserem Verein.
1: Du hast ein paar Bilder mitgebracht. damit wir uns ein paar Vorstellungen davon machen können. Vielleicht kannst du mal ein paar Sätze dazu sagen, wenn die jetzt abgelaufen.
2: Das ist unsere Villa Kunterbund, unsere Gemeinschaft. Eine Kreuzigung mitten in Zürich an Ostern, wo die Menschen sich Gedanken darüber machen, was eigentlich an Ostern passiert ist. Das ist eine Gebetsbewegung, ein gescheitertes Projekt ist mit einem Riesenstart und am Schluss waren wir noch 5, 6 Leute. Da Greenpeace rettet Wale, wer rettet dich? So wie Greenpeace.
1: Und was bist du hier?
2: Ich stelle hier Jesus dar, wollte niemand machen, ich bin nicht so der Schauspieler, aber ist ein Kunstprojekt, wo wir die verschiedene Geschichten der Bibeln dargestellt haben.
1: Das ist schon ein bisschen krass, auch so eine Kreuzigung zu inszenieren und dann durch Zürich oder Bern zu laufen. Wie haben die Leute reagiert?
2: Ja, wir haben ja immer wieder Medien, die dann kommen und das filmen und die fragen ja dann auch die Leute. Und die meisten Leute sind völlig schockiert. Ja, ist ja klar, ist völlig verständlich. Stell dir vor, du gehst an Ostern, gehst du einkaufen, willst Geld ausgeben, willst irgendwo Ostereier kaufen. Genau, Ostereier kaufen. Und dann kommt da dieser blutige Jesus durch die Gassen. Das ist aufrüttelnd. Und das soll es auch. Und ich glaube, die Botschaft von Jesus hat in den Gleichnissen immer wieder massiv die Leute herausgefordert. Als Jesus zu dieser Frau an den Brunnen ging und sich hingesetzt hat, da hat er gegen so viele damaligen Grundsätze verstoßen, wie wir das heute gar nicht mehr tun können. Und das wollen wir. Wir wollen die Leute aufrütteln. Es geht nicht darum um Provokation, sondern es geht darum, die Leute aufzurütteln, sich Gedanken zu machen, was Jesus vor 2000 Jahren tat und welche Bedeutung das für ihr Leben haben könnte. Und das mag schockierend sein, das mag aufrüttelnd sein. Es gibt Leute, die fangen an zu weinen. Es gibt Leute, du siehst wirklich, wie sie bewegt werden.
1: Kriegst du Gegenwind? Kriegt ihr Gegenwind dann? Oder irgendwie die Polizei ist dann auf dem Plan oder
2: und ja, unterbindet das? Genau, ja. Wir haben natürlich sehr viel Kontakt mit der Polizei bei diesen Aktionen. Sehr schön ist, wir hatten bis heute noch nie eine Anzeige. Vor einigen Wochen wurde ich eingeladen von dem christlichen Polizeiverband der Schweiz, um dort zu sprechen. Also ich glaube, ja. Ich glaube, dass unsere Aktionen die Leute aufwühlen. Natürlich kommt die Polizei. Und da kann ich mich auch erinnern, an ganz am Anfang an unserer Entstehung, wie unser Verein entstanden ist. Da haben wir mitten in der Altstadt haben wir Konzerte veranstaltet. Ich habe gepredigt zu den Menschen. Wir hatten Breakdancer. Es war so richtig eine coole Aktion. Da ist die Polizei gekommen. Er sagt, ja, es geht noch nicht, viel zu laut, aufhören sofort. Und wir waren einfach so voll, so junge, idealistische, verrückte Jesus-Nachfolger. Da habe ich gesagt, nein, da wird nicht aufgehört. Da habe ich gesagt, ja, wo ist Ihre Bewilligung? Da habe ich gesagt, klar habe ich eine Bewilligung. Da habe ich meine Bibel genommen und gesagt, das ist meine Bewilligung, hier.
1: Dann hat er gleich einen Krankenwagen gerufen.
2: Da habe ich gesagt, nein, es geht nicht. Da habe ich gesagt, nein, es muss gehen, es steht da drin. Und dann ist dann der Chefpolizist gekommen, der ganzen Region. Und das Team hat im Hintergrund gebetet. Und irgendwann, ich konnte nicht sagen, was passiert ist, sagt er, ja, eigentlich ist ganz cool, was ihr hier macht. Macht noch einmal weiter, schreibt mir in Zukunft eine Mail und dann könnt ihr hier mitten in der Stadt auf öffentlichen Platz eure Konzerte machen.
1: Was passiert in dir drin? Warum ist dir das so wichtig?
2: Ja, ich glaube, mein Herz ist voll. Ich möchte, dass alle Menschen etwas von dieser Freiheit, von diesem Jesus hören. Und ich kann dir auch nicht genau sagen, wieso wir es so machen, wie wir es machen. Das ist für uns auch irgendwie Teil der Apostelgeschichte. Er hat uns das aufs Herz gegeben und wir versuchen einfach Schritt für Schritt vorwärts zu gehen. Und Jesus hat mir so viel gegeben. Jesus hat mir Freiheit gegeben. Jesus hat mir so eine Liebe gegeben, dass ich gar nicht anders kann, als das den Leuten zu erzählen. Im Kleinen, wenn ich mit Menschen Leben teile, mit Obdachlosen, wie im Großen, wenn wir so eine Kreuzigung machen. Egal, wo ich bin, ich möchte auf Jesus hinweisen.
1: Du bist dann ja mit deiner Familie auch in ein Abbruchhaus gezogen.
2: Genau.
1: Warum
2: genau.
1: Das?
2: Irgendwann ist unser Haus, hatte keinen Platz
1: mehr. Dieses Zweifamilienhaus.
2: Dieses Zweifamilienhaus, genau. Da hatten wir im Heizungskeller hatten wir Leute, im Keller hatten wir Leute, im Wohnwagen heraus hatten wir Leute. Irgendwann hat das die politische Gemeinde nicht mehr so toll gefunden. Und dann haben wir von diesem Abbruchhaus gehört und konnten da hingehen und haben dann eine Notschlafstelle eingerichtet für 15 Menschen, die wirklich direkt von der Straße kommen und haben dann mit ihnen zusammen immer am Abend gebetet. Am Abend um 9 Uhr sind wir in einem Kreis gestanden und wir haben gebetet und immer Um 6:30 gab es Nachtessen und da sind alle zusammen an diesem langen Tisch gesessen. Und das war so faszinierend, wenn meine Kinder, meine Frau, unsere Lebensgemeinschaft und dann einfach diese vielen Männer und Frauen vom Rande der Gesellschaft. Und das hat ihnen so Würde gegeben, mehr als 1000 Worte. Oder wenn du mit ihnen am Tisch sitzt, wenn sie sehen, der Stefan, das kostet mich manchmal etwas. Weißt du, wenn meine kleinen Kinder dann so sitzen und alle diese zerbrochenen Menschen um einen herum. Aber gleichzeitig haben wir auch gesehen, wie so viele schöne Dinge passieren.
1: Welche Schwierigkeiten gibt es, wenn du da mit denen in so einem Abbruchhaus lebst?
2: Ja.
1: Ich meine, du hast Familie, du hast Kinder. Macht dir das keine Angst?
2: Doch, natürlich. Natürlich. Manchmal frage ich mich schon. Und ich glaube, es gehören Sieg und Niederlage gehört sehr, sehr nahe zueinander. Gerade vor ein paar Wochen war das, haben wir einen Mann aufgenommen, schwer drogensüchtig, Heroin- und Kokainabhängig. Und er hat einen kalten Entzug gemacht. Nach 2 Nächten ist er gekommen und hat gesagt, hey, heute Nacht ist mir irgendetwas passiert. Ich hatte so eine spirituelle Erfahrung. Frei geworden. Ein Riesensieg, oder? Das ist eigentlich gewaltig. Auf die andere Seite ist ein Mann, der fast ein Jahr mit uns gelebt hat schon, im alten Haus, ist völlig laut geworden. Hat uns bedroht. Die Kinder fingen an zu weinen. Wir mussten die Polizei holen. Es war ein trauriges Erlebnis. Und so, glaube ich, ist Sieg und Niederlage ist manchmal sehr nahe beieinander. Aber darum geht es gar nicht, sondern irgendwie, es geht darum, dass wir das tun, was Gott uns aufs Herz gibt und dass wir es für Gott tun. Ich tue es nicht für die Menschen. Ich freue mich, dass dieser Mann frei wurde. Und ich bin traurig, dass dieser andere alte Mann nicht mehr bei uns sein kann.
1: Du hast auch eine Verantwortung für deine Familie. Hast du nicht die Angst, dass denen was zustoßen könnte? Du kennst ja die Geschichte nicht von den Leuten, die du aufnimmst.
2: Genau, da hat mir Gott mal eine kleine Lektion gelernt. Und zwar wollte ich gerade in ein islamisches Land fliegen. Und dann habe ich gehört, so ein Gemunkel im Haus. Ja, wir haben einen Mörder im Haus. Ja, das ist ein voller Mörder. Und irgendwie habe ich gesagt, jetzt muss ich mal nachfragen. Habe dann gefragt, ja, ich habe da gehört, da sei ein Mörder bei uns im Haus. Und hat einer gesagt, ja, er war 20 Jahre in Deutschland im Gefängnis, weil er einen Polizisten erschossen hat. Und das hat mich dann schon so ein bisschen, wow, was soll ich jetzt tun? Meine Familie, meine Frau mit den kleinen Kindern alleine lassen, mit einem Mörder, Zuhältern und Drogensüchtigen und weggehen. Da bin ich rausgegangen, spazieren und habe Gott wie gefragt, ja, was soll ich tun?
1: Und? Hast du Gottes Stimme gehört?
2: Ja, war spannend. Es war nicht so eine Stimme, aber es war so wie ein Reden im Herz. So irgendwie, ändere den Fokus, ändere die Sicht. Und da ist mir ein Licht aufgegangen. Mir gehen nicht viele Lichter auf, aber da ist mir ein Licht aufgegangen. Ich bin nach Hause gegangen. Ich habe die ganzen Männer zusammengerufen. Ändere die Sicht. Und ich habe ihnen gesagt, hey Jungs, ich gehe weg. Und ich habe den Mörder angeschaut. Willst du auf meine Familie aufpassen, wenn ich weg bin? Er hat gemeint, ja, natürlich passe ich auf deine Familie auf. Und ich glaube, es gab keinen sichereren Platz für meine Frau mit den kleinen Kindern als 15 hartgesottene Männer, die ihr Leben gegeben hätten für meine Familie. Es war ihr Zuhause. Und meine Sicht, die menschliche Sicht, diese Leute sind gescheitert. Diese Leute sind kriminell. Aber Gottes Sicht ist eine andere. Und das hat mir Sicherheit gegeben.
1: Woher nimmst du die Kraft, sowas zu machen, sowas durchzuhalten? Du hast ja auch Momente, wo das einfach nicht mehr weitergeht. Mhm. Ja. Sehnst du dich nicht auch mal so nach diesem ruhigen, langweiligen Christsein, was du...
2: Ja, in letzter Zeit kommt das manchmal hoch, ja. was soll ich sagen? Ich möchte ganz ehrlich sein. Manchmal ist es schon schwierig, ja. Und manchmal frage ich mich schon, warum mache ich das? Aber ich weiß, es ist meine Berufung. Ich bin auch nicht so der Menschenfreund. Ich könnte auf der Alp leben mit Tieren. Das wäre für mich, glaube ich, so... Da würde ich das tun, was
1: Freiheit pur.
2: Ja, Freiheit pur. Aber der Auftrag ist, den Menschen, mit Menschen Leben zu teilen. Und ich kriege ständig die Kraft. Und ich brauche aber, ja, es kommt, ich habe die Kraft, ich habe die Freude, ich habe die Leidenschaft, jeden Tag mit diesen Menschen Leben zu teilen. Aber manchmal bin ich auch sehr dankbar und sehr froh, dass ich einfach rausgehen kann, in die Natur, Zeit mit Gott verbringen. Das ist extrem wichtig.
1: Wer ist Gott für dich jetzt, wenn du sagst, früher hast du gedacht, das war so einer, der da ganz weit weg und jetzt die letzten Jahre, hast du ihn anders erlebt?
2: Ja, völlig. Ja. Gott ist für mich der Gott der Bibel, nach wie vor derselbe, gestern, heute und in Ewigkeit. Gott ändert sich nicht, egal was ich denke, egal was unsere Kultur sagt, egal was die Gesellschaft sagt, Gott bleibt derselbe. Und für mich, ganz persönlich, ist Gott der gute Vater, der mich einfach liebt, so wie ich bin. Und Gott hat ein wildes und freies Leben für mich bereit. Ich kann ein Abenteuer leben, das sämtliche Grenzen sprengt, das größer ist als alles, was ich mir vorstellen kann. Kennst du das, wenn du fliegst? Mhm. So dieser Moment, wenn das Flugzeug durch die Wolken stößt. Oder? Das ist Gott. Jedes Mal, wenn ich mit dem Flieger durch die Wolken stoße, kommt doch dieser Moment, oh, so schön. Und seit ich mit Gott durch diese Wolken gestoßen bin, habe ich das in meinem Herzen. Und ich kann es wie nicht in Worte fassen. Entweder man weiß es und man hat es, oder man hat es nicht. Aber
1: was ist aus dem Rebell Stefan geworden? Der ja. Che Guevara ja, ja. nacheifern wollte. Ja, ja.
2: Er hat geheiratet. nein, ich habe natürlich immer noch, denke ich, Gott ist noch am Arbeiten an mir. Ich denke, dass die eine Seite, das Rebellische, merke ich, hat eine gute Seite. Oder das Wilde, Unkonventionelle, das braucht die Kirchenlandschaft in Europa. Ich glaube, wir haben Erweckung, wenn wir rausgehen. Menschen finden zum Glauben, Menschen werden frei. Und auf die andere Seite möchte ich mich auch demütigen, weil das ist eben auch das Denken eines Revolutionärs, ist die Fußwaschung, wie Jesus gemacht hat. Es ist sich selber klein zu machen, damit Gott groß werden kann. Und irgendwie bin ich da auch noch am Lernen. Ich bin immer noch ein kleiner Rebell und werde das sehr wahrscheinlich auch bleiben. Aber Gott arbeitet an mir, Gott liebt mich und Gott braucht unperfekte Menschen. Und das ist toll und schön.

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1: Ja, liebe Geschwister, ich bin 26 Jahre alt. Ich bin seit einem Jahr und zwei Monaten gerettet von diesem Feuerofen, von dieser Hölle, von diesem Zähneknirschen. Ich habe es nicht verdient. Ja, und ich erzähle euch kurz, wie der Herr mich gerettet hat. Und ich habe auch am Ende eine Frage an jeden Einzelnen, die er sich stellen kann. Ja, also ich heiße Elmas, ich bin 26, komme aus Bosnien. Ich war Moslem früher und ich gehe einfach direkt zur Sache. Als ich in meinem jugendlichen Alter kam, wurde ich sehr kriminell, gewalttätig, Drogen, Rotlichtmilieu. Ich war ein Zuhälter, ich habe Mädchen zur Prostitution gebracht, ich habe gelogen, betrogen, ich war skrupellos, ich war bei Schießereien beteiligt, Messerstechereien. Freunde sind gestorben damals vor meinen Augen. Und ich habe das verarbeitet mit sehr viel Drogen. Ich habe angefangen, Gras zu rauchen, Marihuana, mit Hip-Hop-Musik. Das ist ja so cool jetzt heutzutage. Das ist ja cool geworden. Aber irgendwann mal reicht dir nicht mehr ein Joint. Irgendwann mal musst du mehr und mehr konsumieren. Du musst immer mehr und mehr nehmen. Und dann ging es weiter. Kokain gezogen, geraucht, Telidin genommen. Das ist Heroinersatz. Das ist ein Tropfen. Weil du dann deine Gefühle abgeschaltet hast. Du warst dann komplett kalt, du konntest alles Mögliche dann abtun. Ja, und ich habe so gelebt, jahrelang. Ich wollte einfach Geld, Macht, Respekt. Ich wollte, dass man Respekt vor mir hat, das war mir sehr wichtig. Und irgendwann mal kam aber die Quittung. Was du siehst, wirst du ernten. Und wenn du die ganze Zeit Leute betrügst und schlägst und ihnen solche Sachen antust, wie ich es getan habe, du bekommst alles zurück. Und ich habe es zurückbekommen. Ich habe Depressionen bekommen. Es hat angefangen, dass ich einfach leer war. Ich konnte zwar, wenn ich jetzt unter Freundin war, lachen und alles, aber wenn ich alleine war, wenn der Rausch vorbei war, war ich fertig wieder. Und es wurde immer schlimmer. Ich bin dann nach Amsterdam gegangen, habe dort wegen den Coffeeshops dort, habe ein nacheinander geraucht dort. Bin gar nicht mehr dicht geworden. Und da habe ich das erste Mal in meinem Leben Pilze gegessen, dort in so einem Shop. Und ich bin nicht mehr normal zurückgekommen. Da hat es dann angefangen, dass ich Panikattacken bekommen habe, Angstzustände und Verfolgungswahn. Dass ich überhaupt hier stehen kann und euch vor so vielen Menschen das verkündigen kann, ist ein Wunder. Weil ich habe mir Sachen eingebildet, dass ich verfolgt werde. Und es wurde immer schlimmer. Ich bin dann zusammengebrochen. Ich habe da alleine gewohnt und ich bin zu meiner Mutter gegangen, nach Esslingen. Und ich bin zusammengebrochen in der Wohnung. Ich habe gesagt, ich kann nicht mehr. Die haben gesagt, Junge, du kündigst sofort deine Wohnung, da wo du bist und du kommst zu uns. Und dann bin ich zu ihnen gezogen. Ich habe aufgehört gehabt mit Drogen alleine. Ich hab damit aufgehört, aber die Quittung kam. Weißt du, bei mir war es so, immer bei Sonnenuntergang, ich kann das nicht erklären, ich wusste, was auf mich wartet. Ich habe Angstzustände bekommen. Ich habe so Schatten gesehen, komische Schatten. Und ich wusste immer, rausgehen aus der Wohnung, ich würde im Wald rumlaufen, weinen, hin und her, einfach verloren. Und das ist das Schlimmste überhaupt. Ja, und es war einfach eine sehr schlimme Zeit, aber ich danke dem Herrn dafür. Der Herr hat mich gebrochen, so stolz wie ich war. Und wie ich war, der Herr konnte nichts mit mir anfangen, mit den Hochmütigen. Und wenn du mir früher in der Stadt jemand ein Traktat oder irgendwas von Jesus erzählt hat, das ging nicht. Ich war sehr aggressiv. Aber wenn du mal verlassen wirst, wenn du mal kaputt wirst und krank wirst, dann schreist du zu Gott. Und das habe ich getan. Und ich habe keine Hilfe gesehen im Islam, im Allah oder Mohammed. Da sind beide tot. Und ich habe mir eine Bibel-App runtergeladen, weil ich konnte nicht als Moslem mit einem Bibel zu Hause ankommen. Das würde gleich eskalieren. Und ich habe einfach gelesen, weil, wieso ich auf die Bibel gekommen bin, weil wo ich mal jünger war, war ich im so CVJM und die haben dir da so von Jesus erzählt heimlich und wie die sich benommen haben, diese Liebe und alles, wie sie waren, haben sie einen Samen bei mir gelegt. Vor 8, 9 Jahren haben sie einen Samen gelegt. Und das hat mir auch selber gezeigt, egal wie einer ist, weil ich denke, hey, es lohnt sich überhaupt gar nicht mit dem zu reden, das stimmt nicht. Weil vielleicht kommt er mal in eine Krise in seinem Leben und dann denkt er daran. Und so war es bei mir. Und ich habe angefangen zu lesen in diese meiner Bibel-App. In Hoffnung für alle habe ich angefangen, weil ich das nur verstanden habe. Und ich habe gelesen, ich konnte nicht aufhören. Ich konnte einfach nicht aufhören, gelesen. Und ich wusste, mein Herz hat mir bestätigt, jedes Wort, alles, was ich da lese, ist wahr. Weil ich wurde so manipuliert und erzogen, dass die Bibel gefälscht ist, dass Christen mehrere Götter haben. Sie beten Maria an, Steine an, Engel an, Bilder an, sie beten alles an. Und so wurde ich erzogen. Aber als ich dann diese Bibel gelesen habe, ich habe nichts davon da drin gefunden. aber ich habe den Herrn Jesus Christus gefunden. Und das Krasse war, ich habe meinen Ist-Zustand gesehen. Und mein Ist-Zustand war Hölle, tausendfach. Tausendfach habe ich die Hölle verdient. Und ich bin dem Herrn so dankbar, dass ich in dieser Zeit nicht gestorben bin, weil andere sind gestorben, sonst ich würde jetzt brennen von Ewigkeit zu Ewigkeit, für immer. Und ich habe dann, meine Mutter und ihr Mann sind eine Woche weg gewesen, und gesagt, in dieser einen Woche will ich diese Buße, ich will alles dem Herrn sagen, alles. Und ich habe alles aufgeschrieben, ich habe tagelang nur geschrieben, alle meine Sünden, alles aufgeschrieben. Bin auf meine Knie, ich habe gesagt, Herr Jesus Christus, ich habe erkannt, dass ich verloren bin. Ich habe erkannt, dass ich ein Sünder bin, Herr. Ich habe ihn alles vorgelesen auf meinen Knien. Ich habe gesagt, Jesus, ich glaube, dass du am Kreuz für mich bezahlt hast. Jesus, ich glaube, dass du in diese Welt gekommen bist. Dass du gekreuzigt wurdest und auferstanden bist. Komm in mein Leben, Herr. Amen. Und ich bin schlafen gegangen und der Herr ist mir begegnet. Der Herr ist mir in einer Vision begegnet und der Herr hat mich geheilt. Ich war gesund. Alles war weg. Diese schlimmen Sachen, es war alles weg. Das kann man nicht erklären. Und der Herr lebt, der Herr heilt. Und da haben die Probleme zwar erst angefangen, weil ich war ja Moslem eigentlich. Meine Eltern und Familie haben gesehen, dass ich ganz normal bin. Sie haben gedacht, das war Allah, haben sie gedacht. Ja. Und ich habe mich dann geschämt für Jesus eine Weile lang. Wenn ich beten gegangen bin, ich bin in den Wald gegangen und nochmal im tiefsten Wald, dass mich hier keiner sieht, wie ich bete zu Jesus. Weil für einen Moslem ist das ist was sehr, sehr Schwieriges. Du verlierst alles. Du verlierst echt alles. Und ich hatte Angst davor. Und dann, ich bin auch auf Bibel, zwei Bibelverse haben mich einfach kaputt gemacht. Wer sich für Jesus schämt, für den wird sich der Herr auch schämen. Und wer Vater, Mutter, Schwester, Bruder mehr liebt als Jesus, der ist nicht wert, sein Jünger zu sein. Liebst du deine Mutter mehr als Jesus, du bist es nicht wert, sein Jünger zu sein. Das hat mich fertig gemacht. Und ja, der Herr hat Gnade geschenkt. Meine Familie hat das dann erfahren, weil ich angefangen habe, bei der Arbeit Leuten zu erzählen. Ich musste das, es musste raus. Und der Herr hat das so geführt. Sie haben das rausgefunden. Und da kam dann die Trennung von der Familie und alles. Aber ich danke dem Herrn. Ja, der Herr hat mir echt ein neues Leben geschenkt. Dieser alte Abschaum, der ich war. Ich bereue das zutiefst. Aber der Herr, in der Bibel steht, er nimmt die Sünde und wirft das ins tiefste Meer. Ist vorbei. Und ich habe ein neues Leben bekommen dem Herrn und ich danke dem Herrn. Ja, und ich habe das ist mein Zeugnis, ich habe es ein bisschen kürzer gemacht, weil der Herr hat mir das auf mein Herz gelegt, wegen dem, was ich am Anfang gelesen habe, diese Hölle. Können wir uns das vorstellen, liebe Geschwister, wie schrecklich das ist? Und der Herr hat mir gezeigt, wisst ihr, Bosnier sind in der Hölle, Aramäer sind in der Hölle, Juden sind in der Hölle, Reiche sind in der Hölle, Arme sind in der Hölle. Es gibt 80, 90-jährige Männer, die sind so reich, sie könnten Stuttgart so kaufen und wieder verkaufen. Sie kommen in die Hölle. Katholiken kommen in die Hölle. Buddhisten kommen in die Hölle. Muslime kommen in die Hölle. Alle kommen in die Hölle. Und wenn du heute, wenn du noch nicht dein Leben Jesus gegeben hast, ich sag dir eins, alles in deinem Leben geht zu diesem einen Ziel, dein Tod. Du bist in einem Zug und du fährst zu deinem Ziel. Und der Tod ist geduldig. Lieber Zuhörer, die Hölle ist geduldig und sie wartet auf dich. Wenn du nicht Frieden hast mit Jesus, mach es. Mach es heute noch, bitte. Tu es heute noch, bitte tu es heute. Weil wenn du da reinkommst in die Hölle, du wirst nie wieder rauskommen dort. Nie wieder. Du wirst da brennen für immer. Wirklich. Aber der Herr liebt euch und der Herr hat bezahlt. Egal was du getan hast, der Herr hat für dich bezahlt. Alles was du tun musst, ist das annehmen. Ja. Der Herr segne euch alle. Amen. Amen.

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1: Innerhalb von 23 Stunden wurden einem jungen ecuadorianischen Mädchen namens Angelica die Königreiche des Himmels und der Hölle sowie das Wiederkommen des Christus gezeigt. Sie bezeugte vom weinenden Jesus, als er Mengen von für immer verlorenen Seelen sieht, von einer Welt, die ihn zurückgewiesen hat, von einer Kirche, die größtenteils für ihn unvorbereitet ist, von Menschen, die aufgehört haben, über ihn Zeugnis abzulegen, und von einer Unterhaltungsindustrie, die sogar Kinder zum Teufel lockt. Sie bezeugte, dass viele unserer geschätzten kulturellen Idole in der Hölle leiden, Sänger, Unterhaltungskünstler und sogar ein Papst. Angelica wurde auch das Königreich des Himmels gezeigt, wie dort alles wunderbar vorbereitet ist. Ein unvorstellbarer, herrlicher Ort, an dem nichts Böses existiert. Obwohl Jesus nur für heilige Leute zurückkommt, werden viele Kinder Gottes an diesem Tag nicht bereit sein und in einer Welt zurückgelassen werden, die auseinanderfallen wird. Mein Name ist Maxima Zambrano und wir besuchen die Kirche Casa de Oración El Empalme. Wir fasteten 15 Tage lang und riefen zu Gott auf. Meine Tochter Angelica schloss sich uns auch an. Während dieser 15 Tage des Fastens war ich imstande, außerhalb des Natürlichen zu sehen, was ich vorher nie getan habe. Wir beteten und fasteten an dem Besinnungsort und fuhren sogar von zu Hause fort, zu beten und zu Gott aufzuschreien, warteten darauf, dass er mit uns spricht. Der Herr gab uns viele Aufmunterungen. Wegen unserer Versuchungen wollten wir oft aufgeben, aber der Herr hat uns dabei geholfen. Er gab uns Jeremia 33,3. Rufe mich an, so will ich dir antworten und will dir kundtun große und unfassbare Dinge, von denen du nichts weißt. Meine Tochter hatte dies natürlich vom Herrn gebeten, obwohl ich es zu dieser Zeit nicht wusste. Mein Name ist Angelica Elizabeth Zambrano Mora. Ich bin 18 Jahre alt und studiere am Colegio José María Velazo Ibarra hier in El Canto El Empalme, Ecuador. Ich nahm Jesus an, als ich 12 Jahre alt war. Aber ich sagte mir, keiner meiner Freunde war gläubig und ich fühlte mich komisch unter ihnen. Also habe ich mich von Gott abgewandt und habe ein fürchterliches und schlimmes Leben geführt. An meinem 15. Geburtstag habe ich mich mit dem Herrn wieder versöhnt. Aber ich zweifelte noch. Die Bibel sagt in Jakobus 1,8, ein Zweifler ist unbeständig auf all seinen Wegen. Und ich war eine von diesen Mädchen. Mein Vater sagte, du musst nicht so sein, es sieht schrecklich aus, es ist falsch. Aber ich antwortete, so bin ich und so möchte ich sein. Niemand kann mir sagen, wie ich sein soll, was ich tragen soll oder wie ich mich verhalten sollte. Dann antwortete er, Gott wird sich mit dir befassen, er wird dich ändern. An meinem 17. Geburtstag kam ich näher zu dem Herrn. Am 28. April kam ich zu ihm und sagte, Herr, ich fühle mich so schlecht, ich weiß, dass ich eine Sünderin bin. Und dann erzählte ich ihm, wie ich mich fühlte. Herr, verzeih mir, ich will, dass du meinen Namen im Buch des Lebens aufschreibst und mich als dein Kind annimmst. Ich tat Buße und gab mein Leben dem Herrn zurück. Ich sagte, Herr, ich will, dass du mich änderst, einen Unterschied aus mir machst. Ich schrie mit meinem ganzen Herzen, flehte den Herrn an, mich zu ändern. Aber als die Zeit verging, spürte ich keine Veränderung. Der einzige Unterschied war, dass ich begann, die Kirche zu besuchen, die Bibel zu lesen und zu beten. Das war die einzige Veränderung in meinem Leben. Dann im August wurde ich zum 15-tägigen Fasten eingeladen. Ich entschied mich teilzunehmen, aber vor dem Fasten sagte ich, Herr, ich will, dass du dich mit mir hier befasst. Während des Fastens sprach der Herr mit fast jedem außer mir. Es war, als ob der Herr mich nicht gesehen hatte, und das tat weh. Ich betete: Herr, wolltest du dich nicht mit mir befassen? Ich schrie allein und setzte fort: Herr, liebst du mich? Bist du hier? Bist du mit mir? Warum sprichst du nicht mit mir wie mit all den anderen? Du sagst allen anderen so viele Dinge, nur mir nicht. Also bat ich um Zeichen, dass er mit mir ist, und der Herr gab mir Jeremia 33,3. Rufe mich an, so will ich dir antworten. Und ich will dir kundtun große und unfassbare Dinge, von denen du nichts weißt. Ich sagte: Herr, hast du gerade mit mir gesprochen? Denn ich hörte akustisch seine Stimme und sah bildlich die Wörter geschrieben, wie in Jeremia 33,3. Ich fragte: Herr, ist das für mich? Ich habe das für mich behalten, während andere ein Zeugnis gaben, was der Herr ihnen gegeben hatte und was sie gesehen haben. Aber ich hielt es geheim und habe über die Wörter nachgesinnt. Rufe mich an bedeutet zu beten, was bedeutete große und unfassbare Dinge. Ich dachte, das kann nur der Himmel und Hölle bedeuten. Also sagte ich: Herr, ich möchte nur, dass du mir den Himmel zeigst, aber nicht die Hölle, weil ich gehört habe, es sei ein schrecklicher Ort. Dann betete ich mit meinem ganzen Herzen: Herr, wenn es dein Wille ist, mir zu zeigen, was du mir zeigen musst, dann tue so, aber verändere mich zuerst. Ich möchte, dass du einen Unterschied in mir machst. Ich möchte anders sein. Als wir unser Fasten beendet hatten, mussten wir durch Prüfungen und Schwierigkeiten gehen. Manchmal fühlte ich mich schwach, nicht imstande, mit dem Herrn zu wandeln. Aber er gab mir Kraft. Ich begann, seine Stimme besser zu hören. Wir wurden gute Freunde. Der Herr ist unser bester Freund, der Heilige Geist. Ich sagte ihm: Herr, du bist mein Freund, ich möchte dich besser kennenlernen. Dann habe ich all meine Gedanken ihm mitgeteilt. Den ganzen August habe ich gebetet, und dann im November ist ein Diener Gottes zu uns nach Hause gekommen und sagte: Möge der Herr sie segnen. Ich antwortete: Amen. Dann sagte er: Ich bin gekommen, um dir eine Nachricht von Gott zu überbringen. Du müsst dich vorbereiten, weil der Herr dir große und herrliche Dinge zeigen wird, die du nicht kennst. Er wird dir den Himmel und die Hölle zeigen, weil du ihn darum aus Jeremia 33,3 gebeten hast. Ich sagte: Ja, aber woher wissen Sie das? Ich habe niemandem davon etwas gesagt. Er antwortete: Derselbe Gott, den du anbetest und dienst, ist derselbe Gott, den ich auch anbete. Er hat mir alles gesagt. Bald fingen wir zu beten an. Einige Schwestern aus unserer Kirche und aus meiner Familie haben gemeinsam mit uns gebetet. Aber sobald wir zu beten anfingen, sah ich den Himmel offen. Also fragte ich: Ich sehe den Himmel offen und zwei Engel herunterkommend. Der Mann sagte: Frag sie, warum sie hier sind. Sie waren groß und wunderschön, mit wunderschönen Flügeln. Sie waren groß und leuchtend und schienen durchsichtig und glänzend wie Gold. Sie trugen Sandalen aus Kristall und hatten heilige Gewänder an. Warum sind sie hier? Sie lächelten und sagten: Wir sind hier, weil wir eine Aufgabe ausführen müssen. Wir sind hier, weil du den Himmel und die Hölle besuchen musst. Und wir werden nicht gehen, bis alles erfüllt ist. Ich antwortete: Sehr gut, aber ich möchte nur den Himmel besuchen, nicht die Hölle. Sie lächelten und blieben da, aber sagten nichts mehr. Nachdem wir mit dem Beten fertig waren, konnte ich sie hier immer noch sehen. Ich konnte dann auch den Heiligen Geist sehen. Er ist ein exzellenter Gentleman. Er ist mein bester Freund. Er ist heilig. Er ist allwissend. Er ist allgegenwärtig. Ich konnte ihn sehen. Er ist leuchtend und durchsichtig. Zugleich und hat sein glänzendes Antlitz. Ich konnte sein Lächeln und seinen liebenden Blick sehen. Ich kann ihn kaum beschreiben, weil er viel schöner ist als die Engel. Die Engel haben ihre eigene Schönheit, aber der Heilige Geist ist bei weitem schöner, als sie sind. Ich konnte seine akustische Stimme hören. Eine Stimme voller Liebe, eine leidenschaftliche Stimme. Ich kann seine Stimme schwer beschreiben. Sie ist wie der Blitz. Und dennoch gleichzeitig würde er sagen, ich bin mit dir. Also bemühte ich mich, weiterhin mit Gott zu wandeln, trotz der uns umgebenden Versuchungen. Wir gingen durch sehr schwere, aber auch siegreiche Zeiten zugleich. Ich sagte, Herr, möge dein Wille geschehen. Ich konnte diese Engel die ganze Zeit sehen. Am 6. November waren sie mit mir, als ich in die Schule ging. Die Engel begleiteten mich eigentlich zur Schule und blieben auch in den Unterrichtsstunden mit mir. Ich war so glücklich, so voller Freude, weil ich sie sehen konnte. Als der Diener Gottes mir sagte, ich solle mich vorbereiten, weil der Herr mir den Himmel und die Hölle zeigen wird, sagte er auch, du wirst sterben. Es war nicht einfach, als ich das Wort sterben gehört hatte. Wie, ich werde sterben, ich bin zu jung. Er antwortete, mach dir keine Sorgen, der Herr wird alles perfekt machen, weil alles, was er tut, perfekt ist. Und er wird dich zurück ins Leben bringen, weil er dir das zeigen wird, damit du zurückkommst und ein Zeugnis über das übernatürliche Reich ablegst. Und darüber, was jenseits des Todes existiert. Und der Herr will, dass alle darüber Bescheid wissen. Ich fragte, Amen, aber werde ich von einem Auto überfahren werden? Wird jemand auf mir was auferlegen? Wie werde ich sterben? Sämtliche Ideen rasten durch meinen Kopf. Aber der Herr sprach zu mir, durch ihn, und sagte, ich solle mir keine Sorgen darüber machen. Er hatte alles unter Kontrolle. Ich sagte, danke dir, Herr. Also am 6. November, wie ich sagte, es war ein wunderschöner Tag, als ich mich auf dem Heimweg von der Schule befand. Sie waren da, als ich zu Mittag gegessen hatte und meine Hausaufgaben machte. Sie blieben bei mir, als ich Gott anbetete. Sie haben mit mir nicht gesprochen. Alles, was sie sagten, war, heilig, heilig, heilig, Halleluja. Und sie gaben unserem himmlischen...
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1: Vater, Lob, Preis und Ehre. Amen. Auch der Heilige Geist war mit den Engeln da und ich freute mich sehr. Lass mich mal etwas sagen. Viele Menschen sagen, dass Evangelium langweilig ist. Nun, das ist eine große Lüge des Teufels, damit diejenigen, die den Herrn nicht kennen, seine Gegenwart nicht suchen werden. Ich hatte das auch gesagt, aber nachdem ich dem Herrn und dem Heiligen Geist begegnet bin, kann ich sagen, dass es die Lüge des Teufels ist, die sagt, dass Evangelium langweilig ist. Es ist das schönste Erlebnis hier auf der Erde. Ich konnte sie sehen, mit ihnen spielen. Ich sprach mit dem Heiligen Geist. Aber die Engel sprachen nicht mit mir. Sie beteten den Herrn an und ich sagte, Heiliger Geist, komm mit mir, tue dies oder das. Und er würde da sein. Ich konnte ihn spüren und sehen. Ich konnte sagen, was der Heilige Geist während des Betens, dem Mittagessen oder während ich redete, machte. Ich konnte sehen, wenn er aufstand. Ich bereitete ihm einen Sitz vor, weil er hier war. Obwohl ich ihn viele nicht sehen konnte, er ist immer da. Diese Beziehung dauerte an. Es gibt keinen Grund, sie zu beenden. Wenn man einmal darin war, dann gibt es keinen Weg, sich daraus zu entziehen. Wenn ich betrachtete, wo er mich herausgezogen hat, wer ich zuvor war, bin ich ihm für seine Gnade so dankbar, für all seine Liebe, für die Menschheit und für mich. Am 7. November, als ich auf dem Heimweg von der Schule war, ich war etwa 15 Schritte von unserem Haus entfernt, da hörte ich eine Stimme sagen, Sei bereit, denn du wirst heute sterben. Ich wusste, es war der Heilige Geist, der zu mir gesprochen hat. Da ich ihn sehen konnte, ich ignorierte seine Stimme. Ich sagte, Herr, ich will heute nicht sterben. Sobald ich es ausgesprochen hatte, antwortete er, sei bereit, denn du wirst heute sterben. Diesmal sagte er es lauter und größer, mit größerer Macht. Ich antwortete, Herr, ich weiß, dass du es bist, der mit mir spricht. Ich bitte dich nur um eine Bestätigung. Danach tu mit mir nach deinem Willen. Ich übergebe mich dir und was du von mir bittest. Was auch immer du mir sagst, ich gebe mich dir hin. Obwohl ich Angst habe, ich gebe mich dir hin, weil ich weiß, dass du mit mir bist und du bist real. Hier leg dich meine Bitte ab. Möge die Person, die du zuvor gebraucht hast, mir diese Nachricht zu überbringen. Lass ihn jetzt bei uns zu Hause sein, bevor ich ankomme, und er soll mir sagen, dass heute der Tag ist und das, was du mir gerade gesagt hast. Er soll mir auch die Uhrzeit sagen. Nun, unser Herr ist halt so. Er kennt unsere Vergangenheit, Gegenwart und unsere Zukunft, und er wusste, dass ich ihm diese Bitte vorlegen werde. Als ich zu Hause ankam, war der Diener Gottes schon da. Als er ankam, waren wir nicht im Wohnzimmer, sondern hier in der Küche. Hier hat sie den Diener Gottes gesehen, der bei uns zu Hause war, und sie sagte, möge der Herr sie segnen. Der Mann Gottes antwortete, Gottes Segen, bist du bereit? Denn heute ist der Tag, an dem der Herr dich nehmen wird. Heute um 4 Uhr nachmittags. Sie stand da, erstaunt darüber, dass der Herr ihre Bitte erfüllte. Als ich das hörte, sagte ich, Amen, aber ich will nicht sterben, ich kann nicht sterben. Nein, Herr, ich habe Angst, sehr viel Angst, fürchterliche Angst. Der Diener Gottes sagte, lasst uns beten, damit die Angst dich im Namen unseres Herrn verlässt. Ich sagte, Amen, und wir beteten. Als wir gebetet hatten, spürte ich, wie sämtliche Angst mich verlassen hatte, und unbeschreibliche Freude erfüllte mich. Ich dachte, dass der Tod das Beste ist, was mir passieren konnte. Ich fing an zu lächeln und zu lachen. Alle schauten mich an. Sie konnten sehen, dass anstatt vom vorherigen Entsetzen ich mit unerklärlicher Freude erfüllt wurde. Ich habe gelacht, bin gesprungen und habe gesungen. Ich habe gesehen, dass mein Vater Schokolade und viele andere Leckereien nach Hause gebracht hatte. Also dachte ich, lass mich mal etwas von allem probieren. Und ich genoss die Leckereien. Nachdem wir fertig waren, fügte ich hinzu. Nun Herr, wenn ich nicht zurückkomme, dann habe ich wenigstens alles probiert. Meine Tochter verspürte sofort Freude in ihrem Herzen und fing zu essen an. Sie aß von allem ein wenig und sagte dabei, wenn ich nicht zurückkomme, dann habe ich gegessen und bin voll. Jeder lachte über mich und ich habe mit jedem im Haus gesprochen, mit dem jungen Mädchen, das bei uns zu Hause wohnt, und mit anderen Brüdern aus der Gemeinde, und sie fragt mich, warum verhältst du dich so, anstatt traurig zu sein? Bist du glücklich und fröhlich? Ich sagte ihnen, natürlich bin ich froh. Ich werde den Herrn sehen, ich werde mit ihm sein, aber ich weiß nicht, ob ich zurückkommen werde. Also will ich alle meine Sachen weggeben. Sie alle starrten mich an und fragten, du willst alle deine Sachen weggeben? Meine Mutter schaute mich überrascht mit weit geöffneten Augen an. Meine Tochter fing an, alle ihre Sachen wegzugeben. Sie verteilte alles, absolut alles. Unsere Schwestern aus der Kirche waren wie üblich dabei und sie gab einer jeder von ihnen etwas von ihren Sachen mit. Als ich ihre Absicht in Frage stellte, sagte sie, wenn ich zurückkomme, dann können sie mir alles wieder zurückgeben. Aber wenn ich nicht zurückkomme, dann können sie das alles behalten. Ich kann mir vorstellen, wie traurig es für meine Mutter sein müsste, so etwas von ihrem Sohn oder ihrer Tochter zu hören. Ich weiß, dass eine Mutter ihre Kinder über alles liebt. Daher kann ich mir vorstellen, wie meine Mutter sich gefühlt hat, als ich das sagte. Aber ich war so glücklich, dass ich angefangen habe, alle meine Sachen wegzugeben. meine Kleidung, mein Bett, mein Handy, alles unter einer Bedingung. Wenn ich zurückkomme, dann müsste ich alles wieder zurückbekommen, was ich zurückgegeben habe. Sie alle haben angefangen zu lachen und ich erklärte, dass der Herr tun wird, was er tun muss. Wenn ich also nicht zurückkommen werde, dann gehört alles ihnen, als eine Erinnerung an mich, und dann lachten wir wieder. Aber meine Mutter beobachtete einfach, weil ich ihr nichts übrig gelassen habe. Sie war sehr entschlossen, aber als Mutter war ich sehr traurig. Es ist nicht einfach, überhaupt nicht einfach. Ich fing an, zu Hause aufzuräumen und wunderte mich. Herr, wenn der Augenblick kommt, wie wird es sein? Ich konnte es nicht verstehen. Als sie zu beten anfingen, hatte ich noch einige Dinge im Haushalt arrangiert. Sie sagte: Schwester, komm, lass uns beten. Es war 14.30 Uhr. Ich antwortete: Fangt schon mal an, ich werde gleich dazukommen. Ich möchte noch meine Hausarbeit beenden. Wir fingen an zu beten. Sie haben mich alle beim Beten beobachtet. Ich betete: Herr, ich möchte deinen Willen hier auf der Erde tun, und du hast mich alles bereits gesagt. Du bist kein Mensch, dass du lügen würdest, oder ein Mensch, dass du Buße tun musst. Ich weiß, dass du real bist. Ich weiß, was du mir versprochen hast. Das wird erfüllt werden, weil ich sehe, wie es in Erfüllung geht. Wenn ich dich hier auf der Erde enttäuschen werde, dann ist es das Beste, wenn du mich bei dir behältst. Aber wenn ich deinen Willen tun werde, dann bring mich zurück und hilf mir, die Wahrheit zu sagen. Bereite mich vor, hilf mir zu predigen und die Menschen zur Buße aufzurufen. Herr, ich will nicht in der Hölle gehen. Ich will deinen Willen tun. Wenn ich also deinen Willen nicht erfüllen werde, dann behalte mich bei dir. Ich will nicht leiden. Das war mein kürzestes Gebet. Ich bat den Diener Gottes: Sagen Sie meiner Mutter nicht, was ich den Herrn gesagt habe. Er antwortete: Ich werde ihr jetzt nichts sagen, aber sobald der Herr dich genommen hat, dann werde ich es ihr sagen. Ich antwortete: Amen. Wir beteten weiter und kamen in einen Gebetskreis zusammen. Als es 15 Uhr nachmittags war, sprach der Herr zu seinem Diener und sagte ihm, sie zu salben. Der Herr sagt, wir sollen dich salben. Komm, du salbst sie. Also gingen wir mit den anderen Schwestern in das Zimmer und salbten sie. Er gab uns 2 Minuten, sie ganz zu salben, also von Kopf bis Fuß. Ihr ganzer Körper war gut gesalbt. Der Herr sprach zu seinem Diener und sagte ihm, dass ich gesalbt werden soll. Und sogleich salbten mich meine Mutter und unser Gebetsmitglied, die Schwestern Fatima Navarrete. Dann, als sie mich mit dem Salböl eingeschmiert haben, spürte ich, dass mich etwas wie eine Rüstung bedeckte. Und ich konnte nicht erklären, wie ich bedeckt war. Als sie mich berühren wollten, konnten sie es nicht mehr. Als der Diener Gottes hereinkam, beteten wir immer noch. Die anderen Schwestern taten Fürbitten und wir waren im Schlafzimmer. Ich, die Mutter und eine andere Schwester. Während wir beteten, wollte ich meine Hände auf sie legen, aber ich konnte es nicht. Sie hatte diese Bedeckung, etwas umhüllte sie. Es war nicht normal. Ich konnte sie nicht berühren, niemand konnte sie berühren. Die Abdeckung fing vom Kopf an und ging bis zu den Füßen und hatte einen Abstand von etwa 30 Zentimetern. Wir konnten sie nicht berühren. Das hat mich am meisten schockiert. Ich war bei Diensten dabei, legte vorher Hände auf, und so etwas ist noch nie passiert. Ich begriff, etwas muss passiert sein. Und ich fing an, Gott anzuflehen und ihm zu danken. Plötzlich fühlte ich mich fröhlich und glücklich. Die Trauer und der Schmerz in meinem Herzen sind verschwunden und ich war glücklich. Wir fuhren mit dem Beten fort und kurz vor 4 nachmittags ist meine Tochter auf den Boden gefallen. Sie ist aus dem Stand gefallen. Während des Gebets verspürte ich eine Kurzatmigkeit. Ich konnte nicht atmen wie vorher, wie ich jetzt atme. Ich hatte Bauchschmerzen und Herzschmerzen und ich spürte, wie das Blut inaktiv wurde. Dann verspürte ich einen enormen Schmerz in meinem ganzen Körper. Alles, was ich sagen konnte, war: Herr, gib mir Kraft, gib mir Kraft. Das war mein Gebet. Gib mir Kraft, Herr, weil ich das Gefühl hatte, ich konnte nicht weitermachen. Ich hatte keine Kraft gespürt. Die Kraft hatte mich verlassen. Und als ich nach oben schaute, im Geistlichen, ich öffnete meine Augen nicht, das war im Übernatürlichen. hatten, sah ich, wie sich der Himmel auftat und Engel, nicht zwei oder zehn, sondern Millionen von ihnen versammelt, und in der Mitte von diesen Millionen von Engeln sah ich ein Licht, das die Sonne 10.000 Mal überstrahlte, und ich sagte, Herr, bist du es, der da kommt? Gerade als sie gefallen ist, versuchten wir sie wieder hinzustellen. Aber wir konnten sie nicht berühren. Wir wollten uns vergewissern, aber sie war nicht in der Lage, selber zu stehen. Sie sagte, betet, ich habe keine Kraft, Mama, ich habe keine Kraft und ich habe Schmerzen. Zuerst hatte sie Herzschmerzen. Dann ging der Schmerz hinunter in den Bauch. Wir beteten weiter. Wir flehten Gott an, als das geschah. Der Herr hat ihr Leben genommen. Nie zuvor in meinem Leben sah ich jemanden sterben. Ich sagte, ich wollte niemals sehen, wie jemand stirbt. Obwohl ich dem Herrn diente, wollte ich dennoch niemanden sterben sehen. Zu diesem Zeitpunkt war ich allein mit ihr. Ich musste meiner Tochter zusehen, wie sie ihr Schmerz litt. Es war überhaupt nicht einfach. Es war etwas Fürchterliches. Ich konnte ihre letzten Worte nicht verstehen. Und am Ende, sie hat aufgehört. Ich kam näher an sie heran, legte meine Hand auf ihr Gesicht und hielt einen Spiegel vor ihr, um zu sehen, ob sie noch atmete. Aber sie atmete nicht mehr. Sie lag einfach da. Ein Seufzen wie das Stöhnen und das war's. Ich habe sie gleich gehalten, habe sie berührt. Sie war noch warm wie normal. Dann nahm ich eine Decke und bedeckte ihren Körper. Und nach einer kurzen Weile begann sie abzukühlen. Ihr Haar fiel nach hinten wie das Haar eines toten Menschen und dann wurde sie eiskalt. Der Körper fiel herunter und ich spürte, wie mein Körper stirbt. Ich fühlte, dass ich gerade am Sterben war. Je näher Jesus und die Engel kamen, umso mehr spürte ich, dass ich nicht mehr da war, dass ich wegging. Es war nicht mehr ich. Ich war nicht mehr lebend. Ich war am Sterben, quälend. Mein Körper fiel zu Boden und als der Körper fiel, waren sie schon da und mein ganzes Haus war voll mit Engeln. In der Mitte der Engel sah ich ein Licht, das die Reflexion der Sonne übertrifft. Es war sehr schwer, als ob etwas von mir abgerissen wurde. Meine Seele und mein Geist, ich fühlte einen schrecklichen Schmerz. Dann sah ich meinen Körper auf dem Boden liegen. Ich stand auf der anderen Seite auf und fragte, Herr, was ist geschehen? Ich fragte und weinte zugleich. Ich schrie, weil ich verzweifelt war. Ich konnte es nicht erklären. Herr, was ist geschehen? Was ist das? In diesem Augenblick sah ich meinen Körper und ich wollte ihn berühren, ihn anfassen. Ich wollte zurück in den Körper hineingehen. Wenn ich versucht habe, ihn zu berühren, war es, als ob ich nach Luft griff. Ich konnte es nicht halten. Meine Hand ging durch und hindurch und ich schrie und weinte. Aber niemand von den dort Betenden konnte mich hören. Und ich schrie, Herr, hilf mir. Es war der Augenblick der Verzweiflung. Hilf mir, Herr. Mein Mann kam nach Hause, als wir beteten und sah sie dort. Der Herr gibt mir Kraft. Und in diesem Augenblick wusste ich nicht, was ich tun soll, als ich sie so sah. Sie lag da wie in einem Koma und ich wusste, dass sie guter Gesundheit war. Sie war nicht krank. Der Herr tat sein Tun mit ihr getan. Und das Einzige, was ich sagte, war, Herr, möge dein Wille geschehen. In diesem Augenblick hörte ich eine Stimme, eine wunderschöne Stimme, die Stimme des Herrn. Eine Stimme wie Donner, eine Stimme der Liebe, sie sagte, habe keine Angst, Tochter, denn ich bin Jehova, dein Gott. Ich bin hierher gekommen, um dir zu zeigen, was ich dir versprochen habe. Steh auf, denn ich bin Jehova, der dich an deiner rechten Hand hält und sagt, fürchte dich nicht, ich werde dir helfen. Plötzlich stand ich auf. Ich stand auf, weil ich kniend meinen Körper betrachtete. Ich wollte ihm zurückgehen, aber ich konnte nicht. Ich stand auf, begann zu gehen, und die Engel öffneten einen Weg. Als sie den Weg öffneten, fing ein Licht zu scheinen an. Und als ich hinausschaute, begann die Soror zu spüren. Seitdem ich seine Stimme gehört habe, hat mich die Angst verlassen. Ich hatte keine Angst mehr. Als ich nach oben aufblickte, sah ich einen großen Mann, elegant, muskulös, ein Mann, der schien ein wunderschöner Mann. Ich schaute ihm ins Gesicht, konnte aber nichts sehen, weil es blendete. Ich konnte sein wunderschönes Haar sehen, das glänzte wie Gold, und seine weiße Kleidung mit einem weiten goldenen Gürtel um seine Brust, auf dem stand: König der Könige, Herr der Herren. Mein Blick glitt hinunter auf seine Füße. Als ich auf seine Füße schaute, sah ich goldene Sandalen, die wie das glänzende Gold schienen, und er war so wunderschön. Er streckte seine Hand aus und ich nahm seine Hand. Aber diesmal, wenn ich seine Hand nahm, war es nicht so wie mit meinem Körper, den ich nicht greifen konnte. Es war anders. Meine Hand ging jetzt nicht durch. Nein, es war wie hier. Aber ich kann es schwer erklären. Es war im Übernatürlichen. Ich fragte: Was ist geschehen? Er sagte: Ich werde dir die Hölle zeigen, damit du zurückgehst und der Menschheit erzählst, dass die Hölle echt ist. Dass die Hölle existiert. Ich werde dir auch meine Herrlichkeit zeigen, damit du meinem Volk sagst, sie sollen sich vorbereiten, denn meine Herrlichkeit ist wahr und ich bin echt. Dann sagte er: Tochter, habe keine Angst. Er wiederholte es und ich antwortete: Herr, es ist nur, ich möchte nur den Himmel sehen, nicht die Hölle, weil ich gehört habe, es soll ein fürchterlicher Ort sein. Er erwiderte: Tochter, ich werde mit dir sein, ich werde nicht an diesem Ort verlassen und ich werde dir diesen Ort zeigen, weil es viele gibt, die wissen, dass es die Hölle gibt. Aber sie haben keine Angst davor. Sie glauben, es ist ein Spiel, dass die Hölle ein Witz ist. Und viele wissen nicht einmal darüber. Deswegen werde ich dir diesen Ort zeigen, weil es mehr Menschen gibt, die leiden, als solche, die in der Herrlichkeit eingehen. Und als er das gesagt hatte, hörte ich ihm zu und sah, wie Tränen auf sein Gewand fielen. Und ich fragte ihn: Herr, warum weinst du? Er antwortete: Tochter, weil es mehr Menschen gibt, die leiden, und ich werde dir das zeigen, damit du gehst und die Wahrheit erzählst und damit du nicht an diesen Ort zurückkommst. Als er noch gesprochen hatte, begann sich völlig alles zu bewegen. Die Erde bewegte sich und spaltete sich auf. Wenn ich nach unten schaute, konnte ich aus unserer Sicht ein sehr dunkles Loch sehen. Wir beide standen auf einer Art Stein, umgeben von Engeln. Als das geschah, sagte ich: Herr, ich will nicht an diesen Ort gehen. Er sagte: Tochter, habe keine Angst, denn ich bin mit dir. Plötzlich, in Bruchteilen von Sekunden, fingen wir an, zu dem Ort herabzusteigen. Ich versuchte hinzuschauen, aber es war eine furchtbare Dunkelheit. Trotzdem konnte ich einen großen, riesigen Kreis sehen. Ich sah scharfe Spitzen und hörte Stimmen, Millionen von Stimmen, und ich spürte, wie meine Haut brannte und die Temperatur so hoch war. Ich fragte: Herr, was ist das? Ich will nicht dorthin gehen. Der Herr erklärte, dass es der Tunnel zur Hölle war. Ich will nicht an diesen Ort gehen, Herr. Bitte sei mir gnädig. Als ich das sagte, konnte ich einen übelkeitserregenden Gestank, einen abscheulichen Gestank einatmen. Ich sag's Ihnen, der Gestank war zu viel, war so ekelhaft, übelriechend, und ich flehte ihn an: Herr, ich kann nicht an diesen Ort gehen. Er erwiderte: Tochter, es ist notwendig, damit du dorthin gehst und diesen Ort kennst. Ich schrie zu ihm: Aber warum, Herr, warum? Und er sagte: Damit du der Menschheit die Wahrheit erzählen kannst. Die Menschen leiden, sie gehen verloren und nur einige gehen in mein Königreich ein. Und er weinte. Ich ging weiter und hörte diese Worte. Ich hatte Kraft zu gehen, weil mich seine Worte ermunterten. Plötzlich kamen wir am Ende des Tunnels an. Etwas überraschte mich, als wir von dem Tunnel aus nach unten schauten. Ich konnte einen mit Flammen bedeckten Abgrund sehen. Ich sagte ihm: Herr, ich möchte nicht dorthin gehen. Er sprach: Tochter, ich gebe dir das. Es war eine große Mappe mit leerem Papier. Es war ein Ordner mit weißem Papier, das goldene Ränder hatte. Plötzlich gab er mir einen Stift und sagte: Tochter, nimm diesen Stift, damit du alles aufschreiben kannst, was ich dir zeigen werde und was du sehen, hören und erfahren wirst. Ich erwiderte, Herr, ich werde das tun, aber was ich gerade sehe, ist schon zu viel, Herr. Ich sehe Seelen, die da unten gequält werden. Ich sehe heftige Flammen. Und alles, was ich in der Dunkelheit sehe, sind Flammen, Herr. Die Zeit verging und ich habe mich gewundert. Herr, was geschieht? Tränen kamen aus ihren Augen und berührten mich sehr. Als ich ihre Tränen sah, wischte ich sie mit einem Tuch ab. Aber es kamen wieder welche heraus. Ich fragte den Diener Gottes, was geht da vor? Wenn ich einen Spiegel vor ihrem Gesicht hielt, um zu sehen, ob sie noch atmet, passierte nichts. Wir haben ihren Puls überprüft, erwarteten ein Seufzen, legten eine Hand auf ihren Bauch, nichts. Also fragte ich, was geschieht da? Er würde erklären, schau mal, der Ort, an dem sie gegangen ist, ist nicht der Ort des Lachens. Es ist ein Ort der Qualen. Dort ist sie jetzt. Ich werde bezeugen, dass die Hölle echt ist, die Hölle existiert, aber ich nehme mich hier raus. Und er antwortete, Tochter, wir haben die Hölle noch nicht betreten und ich habe dir noch nichts gezeigt und du willst, dass ich dich aus diesem Ort nehme. Herr, bitte nimm mich hier raus. Und wir fingen an, hinunterzusteigen. Anstatt mich herauszunehmen, gingen wir direkt hinunter in den Abgrund. Ich fing an zu schreien und zu weinen. Herr, nein, nein, nein, ich will da nicht hin. Er würde antworten, du musst es sehen. Dann sah ich schreckliche Dämonen, extrem schreckliche. Ich fing an, sie zu beobachten. Es gab riesige Dämonen und kleine, allerlei Arten. Ich sah, wie sie rannten und rannten in einer unerklärlichen Weise. Sie waren sehr schnell. Ich sah, dass sie etwas in ihren Händen hielten. Und ich fragte, Herr, warum rennen sie so und was tragen sie da in ihren Händen? Er antwortete, Tochter, sie rennen so, weil sie wissen, dass ihre Zeit abläuft, weil die Zeit so kurz ist, die Menschheit und insbesondere mein Volk zu zerstören. Das, was sie in ihren Händen tragen, sind Pfeile, um Menschen zu zerstören. Denn jeder Dämon hat einen Namen. Und gemäß dem ihnen gegebenen Namen hat er einen Pfeil, mit welcher er versucht, eine Person zu zerstören und sie hier an diesen Ort zu bringen. Ihr Ziel ist es, die Person zu zerstören und die Hölle zu bringen. Und ich sah, wie aufgeregt die Dämonen auf die Erde rannten, und er sagte mir, sie gehen auf die Erde, um die Menschheit an diesen Ort zu werfen, und der Herr weinte. Er weinte sehr stark. Er hat die ganze Zeit geweint, und ich weinte auch. Was an diesem Ort geschieht, war nicht einfach. Es ist eine Sache, davon zu berichten und zuzuhören, aber es ist eine andere, da durchzugehen, es zu erleben. Es war sehr schwer, unerklärlich in diesem Moment. Meine Tochter war in diesem Zustand 23 Stunden lang. Ich benachrichtigte keine Behörden, ich suchte keinen Arzt auf, nur aus einem Grund. Herr, ich werde 24 Stunden abwarten. Wenn meine Tochter innerhalb von 24 Stunden nicht zurückkommt, dann werde ich einen Arzt rufen. Aber es gab keinen Grund dafür. Bevor 24 Stunden abgelaufen waren, brachte der Herr sie zurück. Später sagte der Herr zu mir, bist du bereit zu sehen, was ich dir zeigen möchte? Ich sagte, ja, Herr, und er nahm mich in die Zelle, in der ich einen jungen Mann sehen konnte. Dieser junge Mann wurde von Flammen gequält. Ich schaute abrupt herauf und erkannte, dass die Zelle nummeriert war, aber ich konnte die Nummer nicht verstehen. Sie schien rückwärts zu sein. Ich sah auch einen riesigen Belag in der Zelle, und als ich den jungen Mann anschaute, hatte er 666 auf seiner Stirn und auf seiner Brust eine in seiner Hand verkrustete Tafel. Weder die Würmer auf ihm noch die Flammen konnten diese Platte angreifen. Und dieser junge Mann würde schreien, vergib mir, Herr, hol mich heraus, vergib mir, Herr. Er würde weinen und den Herrn anflehen, ihn aus diesem Ort herauszunehmen. In diesem Moment sagte der Herr, es ist zu spät, ich gab dir so viele Gelegenheiten und du hast dich nicht bekehrt. Ich fragte ihn, warum ist er hier? Was mich verletzt, als ich ihn anschaute, als ich erkannte, dass ich ihn kannte. Auf der Erde kannte dieser junge Mann das Wort Gottes und plötzlich ging er vom Herrn weg. Er verließ Gott und bevorzugte Alkohol, Drogen und ist auf dem falschen Weg gelaufen. Er bevorzugte nicht den Weg des Herrn und der Herr warnte ihn viele Male, was mit ihm geschehen könnte. Dann sagte der Herr zu mir, Tochter, es ist hier auf diesem Ort, weil jeder, der das Wort ablehnt, hat schon einen Richter. Das Wort, das ich gesprochen habe, wird ihn richten am letzten Tag. Und dann weinte er. Aber der Herr weinte nicht so, wie wir hier auf der Erde weinen. Er weint mit diesem Schmerz in seinem Herzen und schluchzt innig. Ich habe die Hölle nicht für Menschen geschaffen. Warum sind die Menschen dort? Er antwortete. Tochter, ich schuf die Hölle für den Satan und seine Engel. Die sind die Dämonen. Aber wegen der Sünde und dem Mangel an Buße enden die Menschen hier. Und es sind mehr Menschen, die hier leiden, als solche, die meine Herrlichkeit erreichen. Er weinte weiter und es tat mir so weh zu sehen, wie er weint. Tochter, ich habe mein Leben für die Menschen gegeben, damit sie nicht leiden, damit sie nicht an diesem Ort enden müssen. Ich habe mein Leben aus Liebe und Gnade gegeben, damit die Menschen Buße tun können und in das Königreich Gottes eingehen können. Das hat mir so weh getan, weil er stöhnte, wie jemand, der nicht mehr ertragen kann, was er durchlebt. So viel Schmerz verspürt er, wenn er die Menschen an diesem Ort sieht. Dann sagte ich ihm, Herr, ich

0: lassen würden. Während sie so gequält wird, würden die Dämonen in ihrem Körper mit einem Speer durchbohren. Und wenn das geschieht, dann würde sie schreien und sagen, nein, Herr, hab Gnade mit mir, vergib mir bitte, nimm mich hier raus, aus diesem Ort für eine Minute. Was das Schlimmste ist, dass sie mit ihren Erinnerungen gequält werden, über alles, was sie in ihrem Leben auf der Erde getan haben. Hier versöhnten Dämonen sie und sagten, bete an, Lobpreise, denn das hier ist dein Königreich. Und die Seelen schrien, sich daran erinnern, dass sie Gott kannten und weil sie das Wort kannten. Diejenigen, die den Herrn kannten, wurden doppelt so schlimm gefoltert. Und der Herr sagte, es gibt keine andere Möglichkeit.
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2: Ich möchte mit euch heute über Sieg und Niederlage möchte ich sprechen. Alle glauben wir, dass der Teufel besiegt ist. Amen. Alle glauben wir, dass der Teufel besiegt ist, weil wir es gelesen haben, weil wir in der Bibel lesen, dass Jesus ihn am Kreuz besiegt hat. Amen. Ich frage mich, wenn der Teufel besiegt ist, wirklich besiegt ist, weshalb sehen wir ihn dann so offensichtlich viele Male in unserem Leben? Amen. Wenn der Teufel wirklich besiegt ist, weshalb sehen wir ihn dann manchmal so offensichtlich in unseren Gemeinden, in unseren Familien, wenn er doch besiegt ist? Amen. Teufel ist besiegt und trotzdem sehen wir seine Manifestationen, seine Manifestation viele Male in unserem Leben, in unseren Familien, in unseren Gemeinden. Amen. Aber niemand möchte über ihn sprechen. Wenn wir über den Teufel sprechen, dann heißt es, wir sind extrem oder was auch immer. Und es ist natürlich viel einfacher zu sagen, etwas oder jemand ist besiegt und deshalb müssen wir nicht mehr über ihn reden. Jemand oder etwas ist besiegt, und deshalb können wir ihn aus unserem Leben streichen, aus unseren Gedanken, aus unseren Gefühlen, können wir ihn einfach eliminieren. Aber die Tatsache, dass wir einfach nicht mehr über ihn reden, dass wir einfach nicht mehr über ihn denken, dass wir ihn einfach eliminieren, streichen, vergessen, bedeutet nicht, dass er viele Male da ist. Amen. Die Evidenz von Jesus Christus in unserem Leben sind die Früchte des Heiligen Geistes. Amen. Ist Liebe, ist Freude, ist Gutmütigkeit, ist alles Gute und alles, was zu hoffen lässt, ist in diesen Worten zusammengefasst in den Früchten des Heiligen Geistes, die Evidenz des Satans, des Verführers in unserem Leben, in unseren Familien, in unseren Gemeinden, ist Trennung, ist Spaltung, ist Lüge, ist Betrug, Amen, ist Krankheit, ist Tod, ist Zerstörung, ist Armut, ist Verwirrung, all diese Dinge. Und deshalb glaube ich, wir sollten genau über diese Dinge sprechen, woher sie kommen und wer der Urheber von all diesen Dingen ist. Trennung und Spaltung hat Gott nicht erfunden. Lüge ist nicht in Gott. Finsternis ist nicht in Gott. Amen. Tod und Zerstörung, Krankheit, was auch immer, Depression, Sucht, Alkoholismus, ist nicht in Gott. Ist etwas, das wir assoziieren können mit dem Satan, mit dem Verführer. Und es hilft uns nichts, wenn wir einfach ihn totschweigen, über ihn nicht mehr reden, denn er bleibt trotzdem da. Viele Male ist er eine Realität in unserem Leben, in unserem Familien. Bibel gibt uns Hilfe, was wir in diese Dinge tun können. Amen. Im 1. Thessalonicher, Kapitel 2, Vers 18, lesen wir etwas ganz Interessantes. 1. Thessalonicher, Kapitel 2, Vers 18, lesen wir über Paulus. Darum wollten wir auch zu euch kommen. Ich, Paulus, einmal, sogar zweimal. Doch der Satan hat uns daran gehindert. Satan hat uns daran gehindert. Der Satan hat uns daran gehindert. Hat Paulus daran gehindert, zu den Thessalonichern zu gehen. Wenn der Satan besiegt ist, vollständig besiegt worden ist. Weshalb kann er dann Paulus daran hindern, zu den Thessalonichern zu gehen? Eine gute Frage. Ich spanne einen Bogen in das Alte Testament. Weshalb konnte Gott Daniel die Botschaft nicht überbringen, die er ihm überbringen wollte? Wir lesen Daniel 10, die Geschichte, dass Daniel dort war, betete und Gott ihm eine Botschaft senden wollte, mit einem Engel zusammen. Und der Engel sagte ihm, als er dann schließlich erschienen ist, der Fürst von Griechenland hat sich gegen mich erhoben, der Satan hat sich gegen mich erhoben und ich konnte nicht zu dir kommen, für eine gewisse Zeit. Hier lesen wir dasselbe. Und so fragen wir uns, auch heute noch müssen wir uns fragen, das Neue Testament, wenn der Teufel besiegt ist, weshalb hat er denn Macht und Autorität, das Volk Gottes daran zu hindern, das zu tun, was Gott ihnen ins Herz gelegt hat? Es gibt zwei Antworten. Erste Antwort ist, Gott erlaubt es, dass der Satan sich erhebt gegen dich. Und das zweite ist, dass Paulus und Daniel nicht untätig waren, sondern gegen den Satan kämpften. Amen. Denn das, was die Gemeinde, das wir, viele Menschen, Christen verloren haben, ist die Fähigkeit oder ist das Denken, die Mentalität, dass wir gegen den Satan auch heute noch kämpfen müssen, ankämpfen müssen. Amen. Und viele denken, er ist besiegt, hat keine Macht mehr in meinem Leben, in meiner Familie. Und ich sage ihm, du hast keine Macht mehr. Du hast keine Macht mehr. Du hast keine Macht mehr. Und lebe weiter mit meinen Depressionen, mit meinen Trennungen, mit meinen Spaltungen, mit meiner zerstörten Familie, mit was auch immer. Aber der Satan ist besiegt. Das ist nicht das, was Gott mit uns machen möchte. Paulus hat uns gesagt, in 2. Timotheus 4, Vers 7 und 8, ich habe den guten Kampf gekämpft. Amen. Ich habe den guten Kampf gekämpft. 2. Timotheus 4, 7 und 8. Den Lauf vollenden, den Glauben bewahrt. Halleluja. Hat Paulus getan. Hat Paulus getan. Und er hat diesen Kampf nicht gewonnen, weil er untätig da saß, sondern weil er diesen Kampf kämpfte. Und das ist das, was Gott uns lernen möchte. Denn der Teufel hat Autorität in unserem Leben, wenn wir aufhören zu kämpfen. Wenn wir aufhören, uns die Waffenrüstung Gottes anzuziehen, wenn wir aufhören, die Herausforderung, die das Leben uns bietet, anzunehmen und gegen ihn vorzugehen. Ich denke, als Daniel auf diese Botschaft wartete, im Gebet, im Glauben, hat er nicht aufgehört zu beten. Er hat nicht gesagt, ja, ist mir gleich, ob sie kommt oder nicht, spielt eh keine Rolle, sondern hat weiter gebetet. Amen. Er hat diesen Kampf aufgenommen, hat nicht mit fleischlichen Mitteln gekämpft, sondern mit den Waffen, die Gott ihm gegeben hat. Und Paulus dasselbe. Amen. Paulus dasselbe, hat sich nicht zufrieden gegeben, dass der Teufel sich erhoben hat gegen die Thessalonicher und das ganze Werk von Paulus zerstört hat. Und wir lesen weiter im Anschluss an jenes Wort in Kapitel 3, Vers 11 des ersten Briefes an die Thessalonicher. Lesen wir später. Erste Thessalonicher 3, 11. Er selbst aber, Gott, unser Vater und unser Herr Jesus Christus, lenke unseren Weg zu euch. Amen. Der Teufel, der Satan, erhebt sich gegen mich und präsentiert mir ein Problem. Aber ich, Paulus, bewahre den Glauben, kämpfe diesen Kampf, und erhebe mich gegen dieses Hindernis, gegen diese Herausforderung, denn unser Vater, unser Herr Jesus, wird meinen Weg zu euch lenken. Amen. Hier spricht jemand, der Vertrauen hat, der Glauben hat, dass er mit Hilfe von Jesus Christus diesen Widersacher, den Satan, besiegen wird. Amen. Und zu diesem Zweck legt er sich die ganze Waffenrüstung an, Epheser 6, die ganze Waffenrüstung, den Helm, die Rüstung das Schwert, den Brustpanzer, die Schuhe. Er nimmt das Wort Gottes und nimmt diese Herausforderung an. Und kämpft gegen den Satan. Amen. Viele Mal sagen wir, das machen wir alles. Und trotzdem haben wir keinen Sieg. Und weshalb haben wir keinen Sieg? Weshalb haben wir keinen Sieg? Ein wichtiger Grund ist, dass wir dem Teufel Raum lassen. Amen. Wenn ihr vom Sport kommt, Sport gesehen habt, Fußball, gute Mannschaften lassen ihren Gegnern keinen Raum zum Spielen. Kein Dribbling, keine Finte, kein Spielzug und kein Platz zum Spielen. Epheser 4, 27 sagt uns Paulus, wir sollen dem Teufel keinen Platz geben. Epheser 4, 27 gibt auch nicht Raum den Teufel. Amen. Wir geben dem Teufel zu viel Raum. Wir Menschen, nicht nur wir Christen, Menschen in der Welt, die ohne Christus leben, geben dem Teufel zu viel Raum. Was bedeutet Raum zu geben? Es bedeutet, nach meinem eigenen selbstsüchtigen Ich zu leben, mit meinen Wünschen, mit meinen niederen Wünschen, meine ganze Fleischlichkeit, meine Sünde einfach auszuleben. Was passiert, wenn ich mich ärgere? Wenn der Zorn in mein Leben kommt? Ärgere ich mich 5 Minuten und nachher sage ich, tut mir leid? Amen. Wenn ich Bitterkeit fühle in meinem Herzen, wenn ich Lust habe, dir den Hals umzudrehen, gehe ich hin und schlage dich. Viele Menschen leben so, in dieser Art. Sie schlagen dich vielleicht nicht mit ihren Händen, aber sie schlagen dich mit deinen Blicken, mit ihren Blicken, mit ihren Worten und mit ihren Gedanken, selbst mit ihren Gebeten. Amen. Selbst mit den Gebeten. Ich habe Lust zu sündigen, ich habe Lust zu sehen, ich habe Lust zu denken, ich habe Lust, verbittert zu sein. Und du gibst dem Teufel Raum. Und Gott wird dich nicht bewahren davor, dass er kommt und in dein Herz kommt, weil du ihm Raum gibst. Weil du müde bist und nicht den Kampf kämpfst. Und am Anfang, wenn er kommt und anklopft an deine Tür, zu Jesus Christus rennst, ans Kreuz rennst, das Blut von Jesus in Anspruch nimmst und sagst, ich weise dich fort, Satan, im Namen Jesu. Ich bedecke mich mit Blut des Lammes und weise dich fort. Im Namen Jesu, ich habe Lust, mich zu ärgern. Ich habe Lust zu töten mit meinen Worten, mit meinen Gedanken. Ich habe Lust zu schlagen. Ich habe Lust zu schauen, zu sündigen. Aber im Namen Jesu komme ich zu dir. Amen. Und ich lasse dir keinen Raum. Ich werde heute nicht wieder sündigen. Ich werde dies nicht tun. Ich werde nicht gegen meinen Gott sündigen. Ich werde meinen Zorn nicht Raum geben. Ich werde meinen Hass unterdrücken. Amen. Ich werde diesen Gedanken und diesen Stimmen, die der Teufel mir anwerft, ich werde ihnen nicht folgen. Bring mir nur Unfrieden. Ich werde nicht wieder in die alten Muster hineinstürzen, sondern ich werde dir sagen, mit Autorität, im Namen Jesu, verschwinde aus meinem Leben, Satanas. Ich kenne dich, Lügner, Betrüger, Verführer, Mörder, Dieb, Menschenvergewaltiger. Ich kenne dich und ich weise dich fort. Aus meinem Haus, aus meinem Leben, aus meiner Familie, aus meiner Arbeit, aus meiner Gesundheit, aus meiner Ökonomie, von meinem Geld, von meinem Haus, von meinem Besitz, von meinem Kind. Ich weise dich fort. Im Namen Jesu. Und weißt du, weshalb du das tust? Weil in dir ein Löwe lebt. Hast du gewusst, dass Jesus Christus der Löwe von Juda heißt? Manchmal behandeln wir diesen Löwen wie ein Pussycat. Manchmal ist es kein Löwe, sondern ein Kätzchen. In uns, in dir, in deinem Herzen. Ein Kätzchen macht Miau. Gehst du bitte? Bitte geh doch. Amen. Bitte geh doch aus meinem Leben. Du hast mich jetzt genug gequält. Bitte verlass jetzt mein Haus. Amen. Und wir machen miau, miau, miau. Und der Teufel geht nicht. Es braucht Autorität. Und es braucht das Wissen, dass Jesus Christus, der Löwe von Juda, in dir lebt und nicht irgendeine kleine Katze, Miezekatze. Die Miezekatze. Die streichelt man, mit der knuddelt man und hat sie gern. Und die Miezekatze verjagt den Teufel nicht. Sondern nur der Löwe von Juda hat die Autorität, um den Teufel vorzuweisen. Amen. Und das braucht Mut. Das braucht Mut. Mut ist das Gegenteil. Ist das Gegenteil von Feigheit. Amen. Mut ist das Gegenteil von Feigheit. Und die Bibel sagt uns, die Feigen, die diesen Kampf nicht aufnehmen werden, werden nicht ins Reich Gottes kommen. Steht in Offenbarung. Offenbarung 21, Vers 8. Unter vielen anderen. Amen. Offenbarung 21, Vers 8. Die Feiglinge steht zuallererst. Die Feiglinge, die Ungläubigen, die mit Gräueln befleckten Mörder, unzüchtigen Zaubergötzendiener und Lügner, werden ihren Teil haben im See von Feuer und Schwefel. Und steht an erster Stelle, die Feiglinge. Amen. Und manchmal sind wir wie diese Feiglinge. Weil wenn wir wirklich wären, wie der Löwe von Juda, würde der Teufel nicht so viel Raum finden. In unserem Leben. Amen. In unseren Familien, in allen unseren Geschicken. Weil man kann Angst haben. Angst vor der Herausforderung. Angst, einen Schritt nach vorne zu gehen und zu sagen, ich bin ein Kind Gottes, ich bin wirklich ein Kind Gottes und bin nicht ein Bastard. Amen. Weil viele Male verhalten wir uns wie Bastarde und denken, dass Gott uns einfach irgendwie angenommen hat und wir nicht wirkliche Söhne und nicht wirkliche Töchter sind, sondern einfach halt irgendwie, ja, ist halt Gott und der ist halt lieb und der muss mich halt nehmen, weil ich verhalte mich wie ein Bastard. Und habe Angst, dass Gott mich verlassen wird, wenn ich einen Schritt nach vorne mache. Das kommt zur Faulheit dazu, dass ich zu faul bin, manchmal diesen Kampf aufzunehmen. Weil ich bequem geworden bin und jeden Tag um dein Überleben kämpfen muss, wie die Menschen in Afrika, weißt du, was es bedeutet zu kämpfen? Und jeden Tag ums Überleben kämpfen muss, wie in Afrika oder in Syrien, im Krieg lebst und nichts anderes hast, als auf dich auf Gott zu verlassen, weißt du, was es bedeutet zu kämpfen? Wir haben alle vergessen zu kämpfen. Amen. Wir haben alle vergessen, wir haben unsere Waffen in den Schrank gestellt und haben uns damit getröstet, dass Jesus uns ja gerettet hat und der Teufel besiegt ist und haben aufgehört zu kämpfen. Amen. Die Waffen stehen im Schrank, die Rüstung steht in der Ecke und setzt Staub an, der Helm ist schon oxidiert, man nennt das auch Rost. Und wir flanieren auf unseren Dächern herum und schauen auf das Leben herab und ihr wisst, was David passiert ist, als er in dieser Haltung war und nicht mehr gekämpft hat. Derselbe David, der Goliath umgebracht hat und ein Kriegsmann war, als er bequem wurde und die Waffen zur Seite stellte, sah er plötzlich dort beim Flanieren diese nackte Frau, Bezawe, dort auf dem Dach, wie sie sich badete. Und was passierte? Sünde gab dem Teufel Raum. Amen. Bedeutet, wenn wir die Waffen weglegen, wenn wir nicht mehr kämpfen, wenn wir feige sind, wenn wir Angst haben und der Angst Raum lassen, kommt die Sünde in unser Leben. Und zerstört uns. Amen. Und zerstört uns. Und dasselbe passiert nicht nur in deinem Leben, sondern auch in der Gemeinde. Amen. Es passiert auch in der Gemeinde. Und das Problem, das wir viele Male sehen, ist Division. Trennung, Spaltung. Also das Wort Division, weißt du, was Division bedeutet? Bedeutet eigentlich zwei Visionen zu haben. Und Division kommt nicht von Gott. Die freie Meinungsäußerung, Amen, dass jeder seine Meinung über die Bibel haben kann, existiert eigentlich gar nicht. Ihr werdet jetzt sagen, der Kerl ist verrückt geworden. Was erzählt der mir jetzt? Wir sollen alle quergeschaltet werden, gleichgeschaltet werden. Aber das ist das, was die Bibel uns sagt. Wir sollen alle gleichgeschaltet sein. Ihr werdet sagen, das stimmt nicht. Ich sehe es an den Gesichtern. Amen. das stimmt nicht, der lügt mich an, aber ich möchte mit euch im 1. Korinther, Kapitel 1, Vers 10, möchte ich den Ratschlag mit euch lesen, den Paulus den Korinthern gegeben hat. Ich möchte mit euch darüber sprechen. Ich lese aus meiner Übersetzung aus der Elberfelder Bibel, weil die am genauesten ist. Und dort steht, ich ermahne euch Brüder durch den Namen unseres Herrn Jesus Christus, dass ihr alle dasselbe redet. Ihr sollt alle dasselbe reden. Ihr denkt, der ist verrückt. Ist der Kommunismus zurückgekehrt? Sind die Sozialisten zurückgekommen? Ihr sollt alle dasselbe reden. Und nicht Spaltungen euch unter euch sein. Keine Division, nicht verschiedene Visionen. Sondern dass ihr in demselben Sinn und in derselben Meinung völlig zusammengefügt sind. Macht Winke, Winke an die freie Meinungsäußerung. Amen. Ich habe meine Meinung, ich habe mein Denken, ich habe meine persönliche Meinung über das Evangelium, über die Bibel, über all diese Dinge. Amen. Ist genau das Gegenteil von dem, was Paulus uns hier sagt. Wir sollen alle dasselbe denken. Gleichgeschaltet sein, tönt sehr nach Sekte. Amen. Sektierische Dinge. Aber Paulus meint es im Prinzip genau richtig. Und nicht falsch, sondern richtig. Die Bibel sagt uns auch, ein geteiltes Haus kann nicht bestehen. Wo Division ist, Uneinigkeit, Trennung ist, Spaltung ist, kann nicht bestehen. Dieses Haus, dieses Gebilde, diese Gemeinde kann nicht bestehen. Amen. Kann ich bestehen, das ist das, was wir sehen. Baptisten gegen Pfingstler, Charismatiker gegen Lutheraner, Methodisten gegen Mennoniten und so weiter und so fort. Es gibt so viele Denominationen und alle sind gegeneinander. Und alle haben Recht. Aber ich kenne nur einen, der wirklich Recht hat. Und das ist Paulus und ist die Bibel. Deshalb sagt er uns, wir sollen alle dieselbe Meinung haben. Die Bibel ist doch nicht so schwierig. Jesus Christus, der Weg, die Wahrheit, das Leben. Ist das so schwierig? Muss ich dann noch 5 Stunden darüber diskutieren, welcher Weg hat er jetzt gemeint? Welche Wahrheit? Welche Wahrheit? Und welches Leben? Ein normales Leben? Ein modernes Leben? Ein antiquiertes Leben? Ein spezielles Leben? Ein Leben? Was weiß ich für ein Leben? Muss ich noch 5 Stunden diskutieren, dass Jesus Christus der Weg, die Wahrheit und das Leben ist? Amen. Und wenn du etwas gegen das sagst, dann sagen diese Leute, ja, ich glaube nur an Jesus. Und ich glaube nur an die Bibel. Aber hast du vergessen, die Bibel ist von Menschen geschrieben. Ich glaube keinen Menschen. Aber du glaubst an Paulus. Amen. Wer glaubt an die Bibel? Hände hoch. Glaubst du an die Bibel? Glaubst du an Paulus? Glaubst du an Petrus? Glaubst du an Johannes? An Daniel, an Oseas, an Moses, an Fulano, an Pedrito, an Thomas, wem du möchtest. Alles Menschen. Das sind alles Menschen. Mit einem kleinen Unterschied, sind gefüllt mit Heiligem Geist. Amen. Sind gefüllt mit Heiligem Geist. Und deshalb fällt es uns etwas leichter, an sie zu glauben. Sind gefüllt mit Heiligem Geist. Und deshalb glauben wir an sie. Gibt den Bibelvers, verfluchter Mensch, der in den Menschen vertraut. Amen. Ich vertraue in Gott, aber ich glaube auch an die Menschen. Vertrauen und Glauben ist nicht dasselbe. Amen. Dein Vertrauen sollst du in Gott legen, aber du sollst den Menschen glauben, die gefüllt sind mit Heiligem Geist. Und wie weiß ich, dass ein Mensch gefüllt ist mit Heiligem Geist? Die Bibel ist ganz einfach. Die Bibel ist wunderbar. Amen. Lesen zusammen Offenbarung, Kapitel 19, Vers 10. Offenbarung, Kapitel 19, Vers 10. Und ich fiel zu seinen Füßen nieder, ihn anzubeten, und er spricht zu mir, siehe zu, tu es nicht. Ich bin dein Mitknecht und der deiner Brüder, die das Zeugnis Jesu haben. bete Gott an, denn der Geist der Weissagung ist das Zeugnis Jesu. Amen. Ich bin ein Mitknecht und deiner Brüder, die das Zeugnis Jesus haben. Was ist das Zeugnis Jesus? Zeugnis Jesus, der Geist der Prophetie, steht hier in der Bibel. Und wie haben die Propheten gelebt? Sie hassten die Sünde. Sie erhoben sich gegen alles Unrecht. Sie lebten im Licht. Sie predigten die Wahrheit. Sie brachten die Sünde ans Licht. Sie passten sich nicht an. Sie ließen sich nicht kaufen. Sie ließen sich nicht korrumpieren. Amen. Sie suchten die Wahrheit und das Einzige, was sie wollten, ist, die Menschen zu Gott zu führen und dorthin zu führen, dass sie ein Leben lebten, das Gott gefällt. Das ist der Geist von Jesus Christus. Ist der Geist von Daniel, ist der Geist des Johannes des Täufers, ist der Geist von Jeremia und von Jesaja. Das einzige Ziel, so zu leben, wie Gott es uns von uns verlangt. Im Licht zu leben, die Sünde ans Licht zu bringen, Buße zu tun, umzukehren und die Wahrheit zu sagen den Menschen. Egal, ob sie am nächsten Tag zur Gemeinde herauslaufen und irgendwo anders hingehen. Ich sage die Wahrheit. Egal, ob sie sich ärgern über mich, ich sage die Wahrheit. Egal, ob sie mich verlassen, ich sage die Wahrheit. Egal, ob meine Familie mich verlässt, ich sage die Wahrheit. Ich lebe im Licht. Ich habe das Zeugnis von Jesus Christus. Ich bin ein Nachkomme, ein Nachfahre der Propheten des Alten und des Neuen Testaments. Das ist das Zeugnis von Jesus Christus. Ich nehme kein Blatt vor den Mund, weil ich Angst haben muss, dass mir morgen das Geld ausgeht. Auch in der Gemeinde, dass die Leute keine Opfer mehr bringen, keine Zehnten mehr zahlen. Ich nehme kein Blatt vor den Mund. Ich gehe in den Tempel und packe meine Peitsche aus und jage die Händler und die Betrüger aus dem Tempel. Ist das Zeugnis von Jesus Christus. Und ich sage euch ganz ehrlich, jeder Pastor, der das nicht tut, hat kein Zeugnis von Jesus Christus. Hat keine Ahnung, wer Jesus Christus ist. Denn das ist das Zeugnis, dass Jesus uns hinterlassen hat, die wir das Wort Gottes predigen. Und wenn du dieses Wort nicht in dieser Art predigst, mit Liebe, Amen, aber mit Feuer, bist du kein Nachfolger von Jesus Christus. Bist du ein Lügner und Betrüger. Alle die Pastoren, allen die Menschen Gottes, selbsternannten Apostel, wer auch immer, Propheten, die dir nur gute Dinge sagen, haben mit Jesus Christus nichts am Hut. Kennen ihn gar nicht. Haben ihn noch nie erlebt, haben ihn noch nie erkannt und wissen gar nicht, wer er ist. Und haben nicht das Zeugnis von Jesus Christus. Denn der Geist der Weissagung ist das Zeugnis von Jesus Christus. Und deshalb leben wir und glauben wir, dass dieser Geist der Prophetie, dieser Geist ist der Heilige Geist, der uns mit Feuer tauft, nicht mit Wischiwaschi-Wasser und Waschwasser, sondern mit Feuer und mit Heiligen Geist uns tauft, dass dieser Geist uns zu einer Vision zusammenführen kann, wenn wir wollen. Amen. Wenn wir wollen. Wenn wir das verstehen würden, würde es auch keine Trennung und keine Spaltung mehr geben. Nicht unter uns, nicht in unserer Gemeinde. Und ich rede nicht nur von der Gemeinde, sondern auch vom Familie. Wenn einer nach links geht, der andere nach rechts geht, was steht zwischen uns? Trennung und Spaltung. Gott ist Licht, Gott ist gerade, der Heilige Geist ist Feuer, das Wort Gottes ist gegeben. Und wenn wir in diesem Weg laufen, wird es keine Trennung, keine Spaltung geben. Dort bewegt sich der Satan, der Verführer, der Lügner und der Betrüger, wenn wir anfangen, dieses Zeugnis von Jesus Christus zu verleugnen. Amen. Wenn wir aufhören, dieses Zeugnis zu leben, fängt der Teufel an, sich in unser Leben einzumischen. Und wie fängt er an? Mit Trennung und mit Spaltung. Das Erste, was er tut, dich zu trennen und dich zu spalten von deinen Liebsten. Amen. Von der Wahrheit. Und es ist eine Herausforderung, die wir annehmen müssen, um gegen diese Verführer zu kämpfen. Es ist eine Anstrengung, dieses Zeugnis von Jesus Christus zu bewahren, denn du machst keine Kompromisse mehr, du setzt den Maßstab. Amen. Du setzt die Zeichen indem du das Wort Gottes wiedergibst. Und es braucht Mut, wie wir gehört haben. Und wie wir gehört haben, was mit David passiert ist, kann auch uns passieren. Und wir können viel lernen aus dem Leben von David, wie er sein Leben begonnen hat. Und wir können viel lernen darüber, was es braucht, um in diesem Kampf siegreich zu sein. Wir kennen die Geschichte. Wir kennen die Geschichte von David und Goliath. 1. Samuel, ab dem Kapitel 17, lesen wir über die Geschichte von David und Goliath. Und wer David war, Amen, wer David war ein Pastor, war ein Hirte. David war ein Hirte, der seine Herde beschützte. War ein junger Mann, ein Jüngling, wie die Bibel sagt. Und Israel hatte in jener Zeit ein großes Problem. Sie hatten wieder einmal Krieg mit den Philistern. Und die Philister bauten sich auf, eine Schlachtreihe hier, die andere Schlachtreihe dort. Wie heute auch noch. Ich sage nicht, die Philister stehen vor der Tür. Amen. Aber im Geiste kämpfen wir gegen Herrscher, gegen Fürsten, gegen Besitztümer, wie im Epheser 6 beschrieben ist. Unser Kampf ist nicht gegen Fleisch und Blut, sondern gegen die Horden, die uns Satan schickt. Amen. Und David in jener Zeit war der Kampf noch physisch, war wirklich gegen Fleisch und Blut. Und die Philister standen dort. Und es gab dort einen Krieger der Philister, der war riesengroß, starke Muskeln, großer Panzer, starke Waffen. Und er hieß Goliath. Und dieser Goliath, auf Spanisch sagen wir, er ein Grandulon. Un Grandulon. Er macht sich groß. Amen. Macht sich größer, als er eigentlich ist. Und unser Feind, der Satan, macht sich viele Male auch größer, als er eigentlich ist. Er stellt sich uns vor, ich bin Goliath. Du kannst mich nicht besiegen. Ich bin Goliath. Ich bin viel zu stark für dich. Ich bin Goliath. Ich bin dein Problem. Und du kannst mich nicht überwinden. Ich bin Goliath und du hast keine Chance gegen mich. Denn wenn du dich mir näherst, werde ich dich töten. Werde ich dich umbringen. Ich werde dich zermalmen, weil ich groß bin. Ich bin so groß und so furchteinflößend. Sieh mir mal meine Zähne an. Ich schleife die schön spitz, damit wenn ich dich in die Hinge bekomme, dich totbeißen kann. So stellt sich uns der Satan vor. Ich bin viel zu groß, als dass dein Jesus mich überwinden könnte. Und das Schöne daran war, oder das Bedenkliche daran war, dass ganz Israel Angst hatte. Alle Krieger waren ja schließlich Volk Gottes. Ist nicht so weit weg. Alle hatten Angst von Goliath. Alle hatten Angst. Und sagen, Goliath, schau dir diesen Mann an. Und der flanierte dort auf und ab und verspottete den Gott Israels. Sagte, euer Gott, kehrt lieber um zu Dago, meinem Gott. Der hat Kraft, der hat Muskeln, der hat Spirit. Lasst doch euren Gott, der nützt eh nichts. Und der König, die Paladine, die Krieger, die Propheten, alle waren dort versammelt und hatten Angst. Und niemand wollte gegen Goliath kämpfen. Und dann kam plötzlich David und sah diesen Goliath und sagte sich, das ist ein übler Kerl, den möchte ich am liebsten umbringen. Amen. Und weshalb hat mein Volk Angst vor mir, vor ihm? Weshalb ist mein Volk Israel am Zittern vor diesem Goliath? Und er verstand es nicht. Und er sagte sich, ich habe doch gehört von meinem Vater, von meinen Brüdern, Gott ist groß, Gott hat uns gerettet, Gott hat uns aus Ägypten geführt, Gott hat Wunder getan, Gott hat Manna regnen lassen. Und ich höre von diesen Geschichten, ich höre die Dinge, die sie mir erzählen. Und dieser Gott, der Kraft hat, der uns befreit hat, der das Rote Meer gespalten hat und die Armee des Pharaon zerstört hat. Und dieser Gott soll plötzlich keine Kraft mehr haben. Amen. Genau das glauben wir auch manchmal. Dass dieser Gott keine Kraft mehr hat, um uns den Sieg zu schenken. Über Goliath. Amen. Und weshalb konnte David so denken? Weil er ein reines Herz hatte und ein Herz hatte und einen Glauben hatte wie ein Kind. Amen. War nicht belastet mit anderen Dingen, sondern glaubte an Gott wie ein Kind. Und glaubte wirklich wie ein Kind an Gott. Und dieser David hatte Gott auserwählt. Nicht die Krieger, nicht die Paladine, nicht die Propheten, sondern David hatte Gott ausgewählt, um Goliath umzubringen. Um dem Volk Israels eine Lektion zu erteilen. Aber zuallererst musste David Hindernisse überwinden. Das erste Hindernis, das David überwinden musste, 1. Samuel, Kapitel 17, Vers 28. 1. Samuel 17, 28, das erste Hindernis. Und Eliab, sein ältester Bruder, hörte zu, als er zu den Männern redete, und der Zorn Eliabs entbrannte wieder David, und er sprach: Warum doch bist du herabgekommen? Und wem hast du jene wenigen Schafe in der Wüste überlassen? Ich kenne deine Vermessenheit wohl und die Bosheit deines Herzens, denn um den Streit zu sehen, bist du herabgekommen. Der erste, der sich ihm entgegenstellte, war eines seiner eigenen Volkes. Die eigenen Brüder erhoben sich gegen ihn. Amen. Die eigenen Brüder benutzte Satan, um David sich entgegenzustellen. Nicht die Philister waren die ersten Widersacher, sondern sein eigenes Fleisch und Blut. Amen. Sein eigenes Fleisch und Blut. Anstatt zu sagen, ich bewundere deinen Glauben, ich danke dir, dass du mir Essen gebracht hast. Anstatt zu sagen, ich bin froh, dass es in Israel jemand gibt, der so glaubt, wie du glaubst, fing er an, ihn zu kritisieren. Und dasselbe passiert heute auch viele Male. Männer und Frauen mit Vision für das Reich Gottes, von wem werden sie zuerst kritisiert? Von anderen Männern und Frauen im Reich Gottes und nicht von denen von draußen. Amen. Du bist verrückt. Du bist verrückt, eine Gemeinde gründen zu wollen. Du bist verrückt, diesen Weg zu gehen. Du bist verrückt, was du sagst. Das ist übertrieben. Das ist extrem. Amen. Du bist verrückt, dieses Evangelium so zu predigen. Du bist verrückt, über den Satan zu sprechen. Du bist verrückt. Amen. Und das höre ich immer wieder. Du bist verrückt. Und es sind nicht die Menschen von da, die finden das toll. Finde ich gut. Amen. Finde ich gut, dass du etwas tust, dass du aktiv bist, dass du einen Schritt machst, dass du dich engagierst, dass du die Wahrheit verteidigst, dass du Prinzipien hast in deinem Leben, dich nicht vom erstbesten Wind wegblasen lässt. Aber es sind diejenigen aus dem eigenen Haus, die sich gegen dich erheben. Es sind die Ersten. Du kannst nichts, du taugst nichts. Hast keine Studien. Amen. Du hast keine Bibelschule besucht. Du hast keine Bibelschule besucht, du hast kein Diplom. Du hast kein Zeugnis. Amen. Von der Schule, von dieser, von jener, von dieser berühmten Schule hast kein Zeugnis. Du hast keine Reputation, du hast keine schönen Krawatten. Amen. Du bist nicht in der Lage und nicht imstande. Du kannst nicht, du kannst nicht, du kannst nicht. Das höre ich mir immer wieder. Du kannst nicht. Aber Gott sagte David, du kannst. Amen. Du kannst. Du kannst deine Goliath besiegen. Weshalb solltest du Goliath nicht besiegen können? Ich sage dir, du wirst ihn nicht besiegen können, wenn du still sitzen bleibst und dich einigelst und dich in deinem Selbstmitleid badest oder in was auch immer. Und du wirst Goliath besiegen, wenn du aufstehst. Im Namen Jesu. Amen. Und aufstehst und sagst, du kommst gegen mich. Amen. Du Goliath, kommst gegen mich. Du Problem, kommst gegen mich. Gegen mich. Du kannst das vor dem Spiegel üben. Du kommst gegen mich. Aber ich komme gegen dich. Im Namen Jesu. Amen. Und ich bewege mich nicht weg, bis du tot bist. Amen. Geht um deine Einstellung. Geht um den Löwen und nicht um das Kätzchen. Geht um deine Einstellung. Es gibt ein Lied in Spanisch. Tu vienes contra mí con espada y jabalina, mas yo vengo contra ti en el nombre de Jesús. Amen. Tú vienes contra mí con espada y jabalina, mas yo vengo contra ti en el nombre de Jehová. Amen. Und das ist ein Kriegslied. Kannst du auch von dem Spiegel singen? Dieses Kriegslied, wenn deine Familie nicht mitmachen möchte, dann sag ich, ja, das ist ja übertrieben. Ich möchte nicht so sein. Ich möchte nicht so brutal sein wie David. Ich möchte nicht so brutal sein. Aber dann kennst du den Charakter von David nicht. Amen. David, mein Vorbild. Aber kennst du den Charakter von David? Die Bibel sagt uns, als er dann mit Saul sprach, die Bibel sagt uns, dass David die Herde bewachte, den Löwen hinterherging, die Schafe aus dem Mund des Löwen nahm und den Löwen tötete. Amen. Nur über meine Leiche kommst du an meine Familie heran. Nur über meine Leiche kommst du an das heran, was mir gehört. Amen. Du vienes contra mí, con espada y jabalina, mas yo vengo contra ti en el nombre de Jehová. Und es geht darum, David ging nicht nur zum Löwen, jagte den Löwen und den Bären nach, um die verlorenen Schafe zu retten, er brachte sie um. Amen. Und das passt gar nicht zu unserer Mentalität. Wir lassen die Geschäfte lieber offen und machen das Ganze nicht zu eng, bringen es nicht zum Ende. Und wenn du siegreich, mit Autorität, im Reich Gottes leben möchtest, musst du die Dinge zu einem Ende bringen. Mit dem Teufel, mit deinem Goliath, mit deinem Problem, mit den Problemen aufräumen. Mit dem Problem aufräumen. Und David ging nicht zu Saul und sagte ihm, mein lieber König, ich bin noch jung, ich bin noch schwach, bitte hilf mir. Bitte hilf mir. Amen. Und viele Male beten wir auf diese Art und Weise. Wir gehen zu Jesus und sagen, Jesus, bitte gib mir deinen Sieg. Amen. Gib mir deinen Sieg. Jesus ist nicht blöd. Jesus hat bereits gewonnen. Hat den Sieg bereits. Problem ist nicht Jesus, Problem bist du, dass du diesen Sieg brauchst. Das heißt, ich gehe nicht zu Jesus und sage, ich will deinen Sieg. Ich gehe zu Jesus und sage, gib mir den Sieg, ich gehe nach vorne und bringe den Kerl um. Amen. Ich bringe mein Problem zu einem Ende. Und das Problem kann was auch immer sein. Das kannst du selbst sein, dein Charakter, deine Verletzungen, was auch immer, deine Krankheit, deine Jobsuche, was auch immer. Aber wir wissen, Halleluja, dass Jesus Christus uns diesen Sieg bereits gegeben hat. Amen. Und du diesen Sieg in Anspruch nehmen kannst. Wenn du möchtest. Brauch Mut. Und die Israeliten waren, was machten sie? David sagte, ich gehe hin und bringe diesen Kerl um. Amen. Und Saul sagte, ja, das ist gut. Ich gebe dir meine Rüstung. Ich gebe dir mein Schwert. Ich gebe dir meine Beinpanzer und meine tollen Schuhe. Amen. Ich gebe dir, was ich habe, König von Israel, gebe ich dir. Und David stand dort wie ein Globi, mit all diesen schweren Dingen. Amen. Und sagte, ich kann so nicht kämpfen. Ich kann so nicht kämpfen. Amen. Und dasselbe machen wir auch. Wir gehen von einem Seminar zum anderen. Und suchen Rüstungen, die nicht uns gehören. Wir suchen Salbung, die nicht uns gehört. Wir suchen Propheten auf. Wir suchen was auch immer auf. Und suchen und suchen und suchen und sind Rucksacktouristen im geistlichen Sinne. Amen. Und suchen Dinge, die uns gar nicht gehören. Und wir kommen zurück in unsere Gemeinde mit dickem Bauch und behangen mit Federnschmuck. Aber wir sehen aus wie eine Karikatur. Und dann denken wir, ich kann diesen Satan besiegen. Amen. Und das funktioniert nicht. Was sagte David? Ich kann so nicht kämpfen. Ganz einfach. Ich sage dir auch, weshalb? Weil Saul das Fleisch repräsentiert. In der Bibel repräsentiert Saul das Fleisch den alten Menschen. Saul ist das Fleisch, das alte Ich, das niemals diesen Goliath besiegen kann. Amen. diese Rüstung, all diese fleischigen Dinge, all diese Titel. Ich habe den Titel, diesen Titel und weiß nicht was für Titel. Amen. Können Goliath nicht besiegen. Was war Petrus? Diplomierter, eidgenössischer, lizenzierter Fischer. Amen. Was war Paulus? Studierter Öko, GmbH und Co. und weiß nicht was. Pharisäer. Amen. Was war Jesus? Eidgenössisch, anerkannter Zimmermann mit Fachabschluss, mit höherer Lehranstalt, mit Uniabschluss und Lehrgängen und Kursen und weiß nicht was. Plus, plus, plus. Und dann Zimmermann, Sohn Gottes. Amen. Was brachten ihnen all diese Titel und all diese Dinge? Brachten überhaupt nichts. Jesus war ein Zimmermann, Paulus war ein Gelehrter, der vom Esel fiel, und Petrus war ein Fischer. Nichts mehr und nicht weniger. Und David? David war ein Hirte. David war ein Hirte mit dem Herz am richtigen Fleck. Und mit dieser Kraft und mit diesem Geist ging David und stellte sich dem Feind. Und der Goliath dachte zuerst, die wollen mich veräppeln. Die wollen mir einen Scherz machen mit diesem Jüngling. Amen. Die denken, ich bin irgendeiner dahergekommen und schicken mir diesen David. Gegen den soll ich kämpfen. Amen. Und fing an zu lachen. Und er war nicht vorbereitet. War sein Pech, dass er nicht vorbereitet war. Und David nahm seine Schleuder und den Stein und warf den Stein, und der Stein landete, wo landete er? In der Mitte der Stirn. Und nicht nur das, nachdem der Goliath am Boden liegt, was machte David? Er ging hin und schnitt ihm den Kopf ab. Trophäe. Amen. Trophäe. Und es würde mich reizen, ich sage euch wirklich, es würde mich reizen, in eine große Gemeinde predigen gehen. Und ich würde fragen, wie viele von euch rauchen? Und ich möchte die Hände sehen. Wie viele von euch schauen Pornografie? Wie viele von euch rauchen? Wie viele von euch betrinken sich? Wie viele von euch haben sich tätowieren lassen? Obwohl die Bibel sagt, man soll sich nicht tätowieren lassen. Und ich hätte gerne einen Abfallsack hier vor mir und würde sagen, bringt eure Zigarren. Nicht morgen. Weshalb soll ich euch Zeit geben, um mit eurer Sucht aufzuhören? Wenn Jesus Christus heute hier ist und dich frei machen will und dich heil machen will und dich heilen machen will und dich gesund machen will und aufräumen möchte mit deiner Sucht, mit deinen Lastern, mit deinen Problemen, hätte ich gerne einen Müllsack hier und würde all diesen Leuten sagen, bringt mir eure Zigarren, bringt mir eure Dinge, eure Sucht, eure Pornografie, was auch immer, und würde diesen Sack nehmen und im Namen Jesus sagen, hier, Satan, das ist meine Trophäe. Und im Namen Jesu verschwindest du jetzt aus diesem Leben. Jetzt. Und nicht morgen. Jetzt. Amen. Und das würde ich tun. Und das würde ich tun. Und das würde mir Freude machen. Und das wird nicht getan, weil alle sagen, ja, man muss Zeit geben. Nein, man muss nicht Zeit geben. Man muss mit der Sünde abschließen. Amen. Man muss mit der Sünde abschließen. Das ist das Zeugnis von Jesus Christus. Was denkt ihr? Jesus Christus geht in eine Gemeinde und sagt, möchtest du aufhören rauchen? Nein, will nicht. Ich möchte noch eine Woche weiter paffen. Möchtest du aufhören, dich zu betrinken am Wochenende? Nein, ich möchte noch ein bisschen blau sein. Und Jesus sagt dann, ja, okay, ja, bist du halt noch ein bisschen blau. Rauchst du noch ein bisschen? Käffst du noch ein bisschen? Schau doch noch ein bisschen Pornografie. Amen. Spiel ein bisschen herum mit dem Teufel. Ja, ich gebe dir noch so viel Zeit, wie du möchtest. Und ich lasse dich in Ruhe. Aber ich bete für dich. Ich bete für dich. Jesus Christus würde das nicht tun. Er würde sagen, bring deine Dinge, deine offenen Angelegenheiten hierher, leg sie in diesen Müllsack Und der Pastor würde diesen Müllsack nehmen und sagen, im Namen Jesu, Satan, verschwinde aus diesem Leben. Amen. Heute bist du besiegt. Heute bist du besiegt. Heute bist du besiegt und wirst dieses Leben verlassen. Im Namen Jesu wirst du dieses Leben verlassen. Und nichts und niemand, und davon bin ich überzeugt, wird diesem Gebet, wird diesem Zeugnis widerstehen können. Denn so beschämt, wie Satan in diesem Moment sein wird, und du es ihm zeigst, welche Trophäen du in deinem Hand hältst. Amen. Und ich sage euch, es wird ein Jubel sein in diesem Lager, und es geht nicht nur um dein Lager, denn die Philister waren hier und das Volk Israel war dort. Das sind zwei Gemeinden. Das ganze Volk ist ein Stamm. Und die Israeliten triumphierten und die Philister waren besiegt. Amen. Und die ganze sichtbare und unsichtbare Welt war in diesem Moment beschämt, weil Gott einen Jüngling, einen braungebrannten, ungebildeten Hirten nahm, um ihren besten Krieger zu töten. Und sie waren so klein. Amen. Sie waren so klein geworden. Und das möchte Gott in unserem Leben tun. Das ist das, was Gott in unserem Leben tun möchte. Amen. Dass wir unsere Waffen nehmen und diese Probleme, dein Problem, sagen im Namen Jesu, bist du besiegt. Amen. Und du dich nicht ständig fragst, gib mir Gott jetzt den Sieg. Ist Gott jetzt mit mir? Ist er nicht mit mir? Du kannst auch Kleeblätter nehmen und anfangen, Blätter abzureißen und festzustellen, ob jetzt Gott mit dir ist oder nicht. Die Bibel sagt, er ist mit mir. Amen. Er ist mit mir. Und größer als dein Problem. Und größer als dieser Satan, der sich an dich heranschleicht und dich umbringen möchte. Er ist ein brüllender Löwe. Der versucht dich zu verschlingen. Und wenn du ihm Raum lässt, kommt er. Amen. Wenn du ihm Raum gibst und deinem alten Menschen nachgibst, deiner Bitterkeit, deinem Hass und all diesen schlechten Dingen, wenn du diesen Dingen Raum lässt, der Trennung, der Spaltung Raum lässt, wird er kommen und dich fressen. Und nicht nur dich, sondern auch deine Familie. Amen. Dein Mann, deine Frau, deine Kinder, deine Verwandten, deine Arbeitsplatz, dein Geld, dein Besitz wird nichts auslassen. Und du kannst ruhig sagen, ja, das spielt mir keine Rolle. Und Jesus ist Sieger. Wie wir so viele Male hören. Ja, Jesus hat ja gesiegt. Das hilft dir nichts, wenn der Teufel in deinem Haus alles auf den Kopf stellt. Du kannst noch lange sagen, Jesus ist Sieger, aber es hilft dir nichts. Du lebst weiter mit deiner Depression, mit deiner Sucht, mit deinen Zigarren, mit deinem Alkohol, mit deiner Pornografie. Amen. Lebst weiter mit all diesen Dingen und wirst niemals Sieger sein. Und das meinte Paulus, als er sagt, wir sollen eines Sinnes sein, alle dasselbe sagen, alle dasselbe denken und alle dieselbe Vision haben. Amen. Dass dieser Geist der Prophetie, welche das Zeugnis von Jesus Christus ist, in deinem Herzen Realität ist. Amen. Und dieser Geist ist kein Pussycat, ist Feuer. Amen. Ist der Löwe von Juda, der in dir wirkt. Und dieser Geist ist gewalttätig. Er ist mutig. Er ist voller Hoffnung. Er ist voller Glauben. Er lässt sich nicht unterkriegen. Er stellt sich jeder Herausforderung und jedem Problem. Amen. Und ist Überwinder in allem und in jedem durch die Kraft von Jesus Christus. Dieser Geist ist das Vermächtnis von Jesus Christus. Und dieser Geist macht nicht so. Amen. Dieser Geist macht nicht so, sondern sagt, was Wahrheit ist.

0: Amen. 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
1: Ja, ich möchte alle ganz herzlich begrüßen zu dieser heutigen Sendung Input mit Impact. Heute mit dem Pascal Imhof. Ich bin Pastor am christlichen Zentrum Bethesda hier in Pfien. Und wir wollen heute über ein Thema reden, das ganz besonders wichtig ist, und zwar geht es um die Sünde, die man nicht kennt. Amen. Und ich freue mich ganz herzlich, dass ihr heute alle eingeschaltet habt. Ein bisschen etwas zu meinem Hintergrund. Ich komme aus der Schweiz, habe jahrelang in Argentinien gelebt und in Spanien gelebt, das Evangelium kennengelernt. Das heisst, wir haben ganz klar, meine Frau und ich, einen spanischen, latinischen Hintergrund. Und deswegen werden wir heute vor allem spanische Musik hören und werden nachher auch auf Hochdeutsch wechseln. Ich wünsche euch ganz eine herzliche Zeit jetzt mit mir und mit dem Kanal Bethesda Input mit Impact aus dem christlichen Zentrum Bethesda in

mit Impact heute zu einem ganz speziellen Thema, und zwar die Sünde, die man nicht kennt. Wir haben gerade ein Lied gehört von Cada Dia Oro Por Ti, heißt das, von Tercer Cielo. Ging es darum, dass jemand den Bruder des Sängers umgebracht hat in Kolumbien, wurde erschossen, und geht um Vergebung und wie wir vergeben können. Und ist klar, eine Sünde wie jemanden umzubringen ist für jeden verständlich. Wir kennen das und es entspricht auch der Definition von dem, was wir als Sünde betrachten. Also das heißt, was ist Sünde für uns? Natürlich, du sollst nicht töten, du sollst nicht Ehe brechen, du sollst nicht stehlen, du sollst nicht lügen. All diese Dinge sind eigentlich bekannt für alle. Wir lesen sie in den 10 Geboten, wir kennen sie aus der Bibel. Unser Gewissen verurteilt uns, wenn wir diese Dinge tun, weil der Heilige Geist uns auch Überzeugung gibt, dass diese Dinge wirklich Sünde sind. Heute wollen wir jedoch nicht über diese Dinge sprechen, sondern ich möchte über eine Sünde sprechen, die den meisten gar nicht so recht bewusst ist. Und zwar geht es um die Sünde, die niemand kennt. In diesem Fall ist es das Gebet. Jetzt fragst du dich, liebe Zuhörer, liebe Zuhörerin, was soll das bedeuten? Wie kann Gebet Sünde sein? Gebet ist etwas Gutes. Gebet kann aber zur Sünde führen, wenn wir es nicht praktizieren. Das heißt, die Sünde, die man nicht kennt, ist es nicht zu beten. Wenn wir nicht beten, heißt das für Gott, dass wir sündigen. Ist vielleicht nicht auf den ersten Blick ersichtlich, weil nirgends in der Bibel steht, dass nicht beten Sünde ist. Allerdings lesen wir andere Dinge in der Bibel, wo es genau darum geht, was es bedeutet, von Gott abhängig zu sein. Wir kennen die Psalmen von David, wie er immer wieder sagt: Oh Gott, wie sehr brauche ich dich, wie sehr dürstet mich nach dir, wie sehr vermisse ich dich, wie sehr musst du mich füllen mit deiner Gegenwart, denn du bist das wahre Leben, du bist das Einzige, das wichtig ist in meinem Leben. Und genau um das geht es. Was sagen wir Gott, wenn wir beten? Um was geht es genau mit dem Gebet? Gebet ist eine Art zu erkennen, dass Gott unser Herr ist. Oder die Bibel sagt zum Beispiel im 1. Samuel Kapitel 12, Vers 21, lauft nicht toten Götzen nach, die ja doch machtlos sind. Sie nützen euch nichts und können euch nicht helfen. Oder Samuel hat das zum Volk Israel gesagt, weil damals in diesem Moment das Volk Israel wollte unbedingt einen König haben. Und sie haben Saul bekommen, also vom nichts vom wunderbaren, schönen König, sondern sie haben etwas bekommen, das sich nachher herausstellen sollte, gar nichts Gutes war für ihr Leben. Und wir möchten mit unserem Gebet, möchten wir anerkennen, dass Gott unser König ist, dass Gott unser Schöpfer ist, dass Gott in unserem Leben sein muss, dass wir ihn brauchen. Und die Botschaft, die das Volk Israel damals abgegeben hat, oder die Botschaft, die sie vermittelt haben, war ja eigentlich, ja, wir möchten nicht die Führung eines heiligen Gottes, eines vielleicht auch unsichtbaren Gottes, sondern wir möchten so sein wie alle Völker auch. Wir möchten einen König haben, oder? Und das passiert auch viele Male in unserem Leben. Oder wir möchten auch so sein, wir Christen möchten auch so sein wie die Völker um uns herum. Manchmal ist es schwierig, einen Gott nachzufolgen oder anzuerkennen oder zu verstehen, dass wir einen unsichtbaren Gott brauchen, jemand brauchen, wie zum Beispiel Jesus Christus, der zwar lebendig ist, aber den wir nicht berühren können, den wir nicht sehen können, der zwar da ist, wir wissen es mit unserem Verstand, wir lesen die Bibel und verstehen es, weil die Bibel es uns sagt, aber manchmal fehlt uns trotzdem noch ein bisschen etwas, fehlt uns diese Fassbarkeit. Und das Berühren, das Sehen, das Riechen und so weiter. Und dem Volk Israel ging es damals genau gleich. Und Samuel war nicht zufrieden mit dieser Wahl, dass das Volk Israel einen König
wollte. Er war traurig in Wirklichkeit, weil er verstanden hatte, dass das Volk Israel eigentlich Gott gar nicht kannte. Sie brauchten etwas, das sie anfassen könnten. Sie brauchten eine Krone, sie brauchten diesen König und sie vertrauten ein Stück weit auch in sich selbst, in den Menschen. Kennen das? Die Bibel sagt es, verflucht sei der Mensch, der in sich selbst, der in den Menschen vertraut. Und das ist das, was passiert ist, oder? Sie haben in Saul, lieber in Saul vertraut, als auf ihren Gott zu vertrauen. Viele Male passiert uns das, ohne uns, dass wir uns das eigentlich bewusst sind. Wir vertrauen in die Menschen, wir vertrauen in etwas, das wir fassen können. Und wir geben unbewusst oder bewusst eine Botschaft, eine geistliche Botschaft an Gott weiter. Gott, ich brauche dich ja eigentlich gar nicht. Und ich glaube, das ist das Schlimmste, dass man Gott sagen kann. Gebet ist eine Art, Gott zu sagen, ich brauche dich. Und was passiert in unserem Leben, wenn wir Gott auf 5 Minuten reduzieren in unserem täglichen Alltag, in unserem Tag ein, Tag aus, indem wir sagen, ja, 5 Minuten geht ja eigentlich auch, 5 Minuten Gebet, mehr braucht es ja nicht. Das geht ja auch so. Das ist eine sehr gefährliche Aussage, die wir tätigen, viele Male unbewusst, aber in unserem Geist, weil Gott ja auch Geist ist, tätigen wir eine Aussage, die so sehr gefährlich ist, indem wir sagen, ja, 5 Minuten reichen auch. Und wir kennen den Menschen. Der Mensch ist genügsam. Und vielleicht sogar auch in deinem Leben ist das auch schon passiert, dass du gesagt hast, ja, okay, heute habe ich keine Lust zu beten. Es geht ja auch so. Ich kann ja auch so leben. Oder es passiert ja nichts. Oder Gott ist ja trotzdem bei mir. Er beschützt mich ja trotzdem und so weiter. Und vielleicht kommen wir dann im Verlauf von dieser Entwicklung, kommen wir dann auf die Idee, ja, wenn 5 Minuten gereicht haben, dann reichen ja vielleicht auch 3 Minuten. Oder? Und wenn 3 Minuten gereicht haben, dann reichen vielleicht auch 1 Minute. Und das ist etwas sehr Gefährliches, denn es zeigt eigentlich, dass wir nicht wirklich auf Gott vertrauen, sondern in uns selbst vertrauen. Deshalb die Autoconfianza, wie wir auf Spanisch sagen, also der Glaube in sich selbst, in den Menschen, ist eine Art Stolz, die Gott nicht akzeptieren kann. Stolz, wie die Bibel sagt im Jakobusbrief, ist etwas, das Gott widersteht. Ich widerstehe dem Hochmütigen, aber dem Demütigen gebe ich Gnade. Deswegen ist es unmöglich, dass ein Mensch von Gott gesegnet wird in dem Maße, wie er ihn segnen möchte, wenn er in dieser Haltung durchs Leben geht, wenn er sagt, 5 Minuten, 3 Minuten, 2 Minuten sind ebenso gut wie 1 Stunde Gebet. Das braucht es ja nicht, ich kann es ja sowieso. Wir haben das ja so gelernt, wir haben Vertrauen in uns selbst und das kann Gott unmöglich gutheißen. Und deswegen ist nicht zu beten, die Botschaft, das Statement, das wir abgeben, ist durchaus eine Sünde, die Gott nicht tolerieren kann. Ich möchte dich bitten, lieber Bruder, liebe Schwester, dass du in dich gehst und einen Moment überlegst, wie viel gebe ich Gott wirklich, wie sehr suche ich Gott, wie wichtig ist mir das tägliche Gebet in meinem Leben und reicht das, was ich tue für Gott? Ist es wirklich die Botschaft, die ich Gott geben möchte mit meinem Leben, meine Zeit, diese Zeit? Und wenn du keine Zeit aufwendest für Gott, dann möchte ich dir heute in diesem Moment vor dem nächsten Lied auch sagen, kehre um und fang an, Gott zu suchen, fang an zu beten, fang an, Gott in deiner stillen Zeit, in einer Zeit, die du speziell für Gott zur Seite legst, nicht nur am Ende vom Tag, sondern am Anfang des Tages. Temprano yo te buscaré. Auf Spanisch heißt das, ganz früh am Morgen suche ich dich, die beste Zeit, die wir haben können, jeden Tag, wo wir Gott suchen möchten, mit ganzem Herzen, mit ganzer Seele und mit ganzem Verstand. Halleluja. Denn wir haben einen heiligen Gott und einen wunderbaren Gott, der uns segnen möchte jeden Tag. Halleluja.

Ja, Kanal Bethesda hier mit Input, mit Impact und heute mit dem Thema die Sünde, die man nicht kennt. Ein spannendes Thema. Die Bibel sagt uns, hört niemals auf zu beten. 1. Thessalonicher, Kapitel 5, Vers 17. Und was bedeutet das für uns? Hört niemals auf zu beten. Die meisten werden jetzt denken, ja, aber hör niemals auf zu beten. Wir sollen immer beten. Aber ich muss doch arbeiten. Ich muss doch meiner Tätigkeiten nachgehen. Ich habe noch ganz andere, viele Sachen zu tun. Ich kann doch nicht immer beten. Oder? Aber die Bibel ist ja hier eigentlich, Jesus ist ganz klar, der Heilige Geist sagt uns ganz klar, und zwar nicht einfach nur, wenn du Lust hast, höre nicht auf zu beten, wenn es dir möglich ist, wenn du Zeit hast, das ist kein Konjunktiv, sondern wir sehen hier im 1. Thessalonicher Kapitel 5, Vers 17, wie die Bibel im Imperativ, in der Befehlsform zu uns redet. Und zwar fragt sie nicht nach den Bedingungen oder den Umständen, sondern sie sagt uns, wir sollen immer beten. Wir sollen niemals aufhören zu beten. Es ist nicht einfach fakultativ, sondern es ist ein Befehl, der uns hier vom Heiligen Geist gegeben wird. Und jetzt fragen wir uns, wie können wir das tun? Wie ist das möglich überhaupt? Und ich denke, Gebet hat zuallererst auch mit Gebetsleben zu tun. Es geht um eine Art und Weise zu leben. Wenn wir uns gewohnt sind zu beten, es geht auch um Gewohnheiten, genauso wie Zähneputzen, Nahrung zu sich zu nehmen, zu trinken und so weiter. Es geht um die Gewohnheit des Gebets, und zwar, dass wir uns diesen Lebensstil, diesen Lebenswandel angewöhnen. Das heißt, dass wir jeden Tag und zu jedem Moment und zu jeder Stunde, zu jeder Minute unser Vertrauen zu Gott ausdrücken. Das kann auf viele Arten geschehen. Manchmal ist klar, kann man nicht sich hinknien bei der Arbeit und anfangen zu beten. Aber wir haben auch einen Verstand, wir haben ein Herz, wir haben Gefühle. Wir können in unseren Gedanken, wenn wir Gottes Hilfe brauchen, in einem speziellen Moment einfach anfangen, in Gedanken zu beten, in unserem Herzen. Wie die Bibel sagt auch, in unserem Herzen singen wir Lieder, in unserem Herzen sündigen wir auch und in unserem Herzen erhöhen wir auch Gott, in unserem Herzen bauen wir eine Verbindung auf zu Gott. Und dieses Bewusstsein und in diesem Bewusstsein zu leben, wenn wir das verinnerlichen und uns diesen Lebensstil angewöhnen, diese Gewohnheit praktizieren, können wir durchaus immer beten, in Verbindung sein mit unserem Gott zu jeder Tages- und zu jeder Nachtzeit. Seid fröhlich in Hoffnung, in Trübsal haltet stand, seid beharrlich im Gebet. Römer Kapitel 12, 12, und das ist etwas, das uns sehr schwer fällt, und zwar Kontinuität, das heißt beharrlich zu sein, gleichmäßig zu sein, immer dran zu bleiben und immer wieder Gott zu suchen, auch wenn wir keine Lust haben. Gebet ist geht nicht nur nach dem Lustprinzip im Reich Gottes, sondern es geht um Gehorsam. Und Gott fordert uns auf, gehorsam zu sein. Gott fordert uns auf, Konstanz zu zeigen und konstant zu sein in unserem Lebenswandel. Viele Male passiert uns das, auch uns Pastoren. Mir passiert das persönlich auch, dass ich auch manchmal keine Lust habe, in die Versammlung zu gehen, keine Lust habe, in die Kirche zu gehen, keine Lust habe, mich aufzustehen am Morgen, möchte auch manchmal liegen bleiben, keine Lust habe zu predigen. Aber dann kommt der Heilige Geist und redet uns in das Herz und sagt uns, wir brauchen Konstanz in unserem Gebetsleben. Wir brauchen unbedingt diese Verbindung im Gebet, verharrt im Gebet und wachet darin mit Danksagung. Kolosser 4, 2. Viele Male
Und da rede ich aus meiner Erfahrung als Pastor, sind wir uns gar nicht bewusst, in welchem Zustand wir sind. Wenn wir verstehen würden, wie unsere sündige Natur uns immer wieder aufs Neue jeden Tag beherrschen möchte, dann würden wir auch viel ernsthafter beten. Wir würden viel ernsthafter Gott suchen, wenn wir verstehen würden, in welcher Zeit wir leben. Denn, liebe Brüder, liebe Schwestern, wir leben in einer schwierigen Zeit. Wir leben in der letzten Zeit. Wir leben in der Zeit kurz bevor Jesus Christus zurückkommt. Und wir sehen, was in der Welt passiert. Wir sehen Krankheiten, wir sehen Kriege, wir sehen Umweltkatastrophen, wir sehen Dinge, die uns erschauern lassen, was in der Welt alles passiert. Und wir können diese Dinge nur ertragen und durchhalten. Und wir können nur auf eine Art und Weise können wir bestehen. Denn wie Paulus gesagt hat im Epheserbrief, es ist ein Kampf nicht gegen Fleisch und Blut, sondern gegen Gewalten, gegen Finsternis, gegen Mächte der Dunkelheit, die uns zum Fall bringen möchten. Und wir müssen konstant sein im Gebet. Denn nur das Gebet, nur in der Gegenwart von Jesus Christus, in der Gegenwart Gottes, können wir gestärkt werden in diesen schwierigen Zeiten. Nur in dieser Gemeinschaft und in dieser Gegenwart Gottes können wir Hoffnung finden, können wir unsere Traurigkeit überwinden, können wir unsere Krankheit überwinden, können wir diese Sünde besiegen. Nur Gott kann uns diese Fähigkeit geben. Sie kommt nicht einfach so. Sonst würde in der Bibel ja gar nicht stehen, hört niemals auf zu beten. Wenn es eh nur selbstverständlich wäre, wenn es eh alles nur Gnade wäre, dann müssten wir gar nichts mehr tun. Dann wären wir ja bereits schon erlöst. Dann wären wir alle schon wie Jesus, könnten mit dem Finger schnippen und alle Toten würden aufstehen und alles würde uns gelingen und alles würde funktionieren und keine Krankheit würde uns mehr heimsuchen. Aber das entspricht nicht der Realität. Wenn wir das sagen, dann leben wir einen Fantasieglauben. Wir leben nicht das wirkliche Leben, denn das wirkliche Leben ist viele Male nicht perfekt. Wir stellen uns Probleme, wir haben Probleme. Der Teufel, der Satan kommt und versucht uns. Und wenn wir nicht stark sind im Gebet, wenn wir nicht firme sind, konstant sind im Gebet, in dieser Gegenwart Gottes, können wir diese Dinge nicht überwinden. Wir müssen immer beten, das hat jemand mal gesagt, viel Gebet, viel Kraft, wenig Gebet, wenig Kraft, kein Gebet, keine Kraft. Und das ist genau das, was die Christen, die Menschen nicht verstehen. Es ist nicht einfach alles nur selbstverständlich und alles nur gegeben. Gott ist ein geistlicher Gott und wenn wir unsere geistlichen Sinne nicht trainieren, können wir auch die geistlichen Dinge dieser Welt nicht verstehen, können wir die geistlichen Dinge Gottes nicht verstehen. Gott sagt uns ganz klar in der Bibel, wir sollen Geist sein, wir sollen uns im Geiste ihm nähern, wir sollen uns in Geist und Wahrheit sollen wir ihn anbeten. Und das ist etwas ganz Wichtiges, dass wir viele Male viel zu wenig praktizieren. Wenn wir nicht in der Gebet verharren, werden wir auch unsere Versuchung nicht überwinden. Liebe Brüder, liebe Schwestern, wir sind alles Kinder Gottes. Wir wurden von Jesus gerettet. Wir haben das ewige Leben empfangen. Und trotzdem sagt Jesus, sagt die Bibel uns, Versuchung wird in unser Leben kommen. Und wie viele Male fallen wir in diesen Versuchungen, können nicht widerstehen, sind abgehängt und verstehen nicht, wieso. Viele fallen in diesen Irrtum, weil sie es nicht anders gelernt haben, weil sie es so gepredigt bekommen haben, dass alles selbstverständlich, alles von alleine kommt. Und dann kommt die Versuchung in unser Leben und wir können nicht widerstehen. Und wir fragen uns, ja, aber ich bin doch Christ, ich bin doch gerettet, gehe doch in die Kirche. Aber wie sieht dein Gebetsleben aus? All das Wunderbare, von dem die Bibel spricht, all die Verheißungen, all die Waffenrüstungen, all die Waffen und die Kleider und die Segnungen und die Salbung, all diese Dinge empfangen wir durch das Gebet. Wir sollen standhaft sein in unserem Gebet, denn Gebet ist eine Notwendigkeit, die wir viel zu wenig verstehen und praktizieren.
Ich verstehe, dass das Leben viele Male sehr herausfordernd ist. Und ich habe das auch schon viele Male in unserer Seelsorge den Leuten gesagt. Ja, manchmal sind wir einfach zu beschäftigt, um zu beten. Es gibt so verschiedene Lebensphasen. Zum Beispiel, wenn wir jung sind, sind wir viel zu illusorisch. Wir sind viel zu sehr damit beschäftigt, unseren Träumen nachzujagen. Dann kommt die nächste Phase, wo wir Familien gründen. Dann sind wir zu beschäftigt und zu glücklich, weil wir uns verliebt haben und Kinder und eine Familie gründen. Und dann kommen die Häuser, dann sind wir viel zu besorgt wegen den Hypotheken und so weiter und so fort. Und irgendetwas gibt es immer in jeder Lebensphase, das uns hindern möchte, Gott zu suchen. Und das uns hindern möchte, zu beten. Und das ist eine schlechte Entwicklung, vor der wir Vorsicht walten lassen müssen. Wir müssen vorsichtig sein und Prioritäten setzen. Wir sollen Gott immer das Beste geben von allem. Viele Male geben wir ihm nämlich nicht das Beste. Wir geben ihm einfach das, was übrig bleibt. Und das ist eine schlechte Sache, denn wenn wir die Bibel lesen, sehen wir, wie Gott immer das Beste bekommen hat von allem. Es war die Erstlingsfrucht, es waren die besten Tiere, die geschlachtet worden sind. Gott hat immer das Beste bekommen und Gott möchte auch das Beste von dir, lieber Bruder, liebe Schwester. Gott möchte das Beste von dir. Gott möchte nicht einfach das, was übrig bleibt von deinem Tag, sondern er möchte das viele Stück am Anfang deines Tages, dass du aufstehst mit dem Gedanken im Herzen, ich möchte Gott jetzt suchen. Ich möchte bei Gott sein. Ich möchte ihm heute meinen Tag anvertrauen. Ich möchte heute etwas Gutes tun. Ich möchte mit meinem Gott Gemeinschaft haben. Nicht wegen dem, was er mir geben kann, sondern weil ich ihn liebe und weil ich ihm das sagen möchte und weil ich ihn brauche. Und deswegen setze ich mich hin und suche Gott in Geist und in Wahrheit.

Ja, Kanal Bethesda mit dem Programm Input mit Impact und heute zum Thema die Sünde, die man nicht sieht. Es geht um das Gebet und es geht darum, was wir verlieren, wenn wir nicht beten. Und es gibt so viele Segnungen, die Gott uns geben möchte, wenn wir beten und die wir verlieren, wenn wir Gott nicht suchen jeden Tag. Beispiele gibt es viele in der Bibel. Wir kennen sie alle. Es war Elias, der betete und Feuer fiel vom Himmel. Oder Moses, der betete und das Rote Meer hat sich aufgetan. Samson, der betete und der Tempel fiel über den Philistern zusammen. Josua betete und die Sonne blieb stehen. Abraham betete und heilte Abimelech und Jesaja betete. Und was passierte, als Jesaja betete? Die Sonne ging um 10 Grad zurück. Stellen wir uns das einmal vor. All diese Dinge sind geschehen, als Menschen wie du und ich angefangen haben zu beten. Glauben wir das wirklich, dass Gott diese Dinge auch in unserem Leben tun kann? Das ist doch die Frage. Und wenn wir nicht beten oder nur 5 Minuten beten, was geben wir für ein Statement ab an unseren heiligen, wunderbaren, mächtigen Gott? Wie sehr sagen wir ihm, dass wir ihm glauben, wenn wir nur ganz wenig Zeit mit ihm verbringen? Ich sage immer wieder den Jugendlichen, möchtest du ein Abenteuer erleben mit Gott? Und ich frage auch dich heute, geschätzter Zuhörer, geschätzte Zuhörerin, möchtest du ein Abenteuer mit Gott erleben? Möchtest du wirklich nicht nur an der Oberfläche kratzen? Denn gibt viele Christen, die nur an der Oberfläche kratzen, die niemals das Wesen Gottes wirklich entschlüsseln, die gar nicht wissen, wie Gott ist, die nichts erleben, die immer aufschauen zu anderen und sagen, ja, das wäre doch schön, wenn Gott das auch in meinem Leben tun würde. Aber ich denke, es geht nicht darum, was Gott in anderen Leben tut, sondern es geht darum, was Gott in deinem Leben tut. Und Gott möchte uns auch ein bisschen herausfordern an diesem heutigen Tag, indem er uns fragt, möchtest du wirklich etwas erleben mit mir? Ich kann auch dieses Zeugnis erzählen aus meinem eigenen Leben, als ich Christ geworden bin und in Basel lebte. Und ich dort anfing, in eine Gemeinde zu gehen und ich spürte, das ist nicht mein Platz, den Gott für mich bereithält. Und ich habe angefangen zu beten, habe Gott gesagt, führe mich dorthin, wo du möchtest. Und was hat Gott getan? Er hat angefangen, mich zu führen und hat mir gesagt, ja dann, aber dann geh nach Zürich in eine Gemeinde. Und dann kam natürlich mein menschliches Wesen und sagte, ja, aber nach Zürich, das kostet Geld mit dem Zug, das kostet Zeit mit dem Zug, das ist doch übertrieben. Es gibt doch so viele Gemeinden, wo gut sind, auch in Basel, und du willst mich nach Zürich schicken. Wie kann das jemand verstehen? Aber ich war dann gehorsam, irgendwie gab der Heilige Geist mir dann die nötige Überzeugung und ich bin Gott gehorsam gewesen und bin in dieses Zürich gegangen und stellt euch vor, wie Gott zu mir geredet hat in einem dieser Gottesdienste, wo er mich dann gefragt hat, wo ich seine Stimme gehört habe und er mich gefragt hat, möchtest du mehr von mir? Könnt euch vorstellen, was ich geantwortet habe. Ich habe natürlich gesagt, natürlich möchte ich mehr von dir. Und Gott hat mir gesagt, ja, dann geh und verkaufe alles, was du hast und geh nach Spanien. Okay, habe alles verkauft, was ich gehabt habe. Ich bin an den Flohmarkt gegangen, habe meine geliebten Dinge verkauft auf dem Flohmarkt, um Geld zusammenzubekommen, um nach Spanien zu gehen. Bin nach Spanien gegangen, habe mich einer Gemeinde angeschlossen, habe den Heiligen Geist zum ersten Mal wirklich erfahren, bin dann nach Argentinien gegangen und habe das erste Mal wirklich die Kraft Gottes erfahren, so wie sie wirklich ist. Gottesdienste, die 4-5 Stunden gegangen sind, Lobpreis, der direkt aus dem Himmel kam, Heilungen, Gebetserhörungen, wunderbare Dinge, die dort geschehen sind und auch meine Frau, die ich dort kennengelernt habe und mit der ich auch immer jetzt noch nach 16, 17 Jahren immer noch verheiratet bin. Und so sehr hat Gott gewirkt, dass ich wirklich sagen kann,
Gott ist ein wunderbarer Gott. Und wie ist das möglich gewesen? Es ging nur durch das Gebet. Elias hat gebetet, Ezekias hat gebetet, Eliseo hat gebetet, Daniel hat gebetet, Petrus hat gebetet, Jesus hat gebetet. Stellt euch vor, Jesus, unser Gott, unser Heiler, unser Messias, er selbst hat gebetet. Er hat sich von Gott abhängig gemacht, um uns ein Beispiel zu geben, wie sehr wir Gott brauchen, wie sehr wir von Gott abhängig sein müssen. Du kannst in dieser Liste auch auftauchen. Du kannst deinen Namen eintragen in dieser Liste von Männern, von Frauen, die gebetet haben und Gebetserhörungen erfahren haben. Nun fragen wir uns manchmal, ja, wie lange müssen wir denn beten, damit wir eine Gebetserhörung bekommen? Wie lange muss ich beten, bis es gut ist? Und ich sage immer, es gibt keine Zeitangaben, wie lange man beten soll. Es geht einzig und allein darum, so lange zu beten, bis du das bekommen hast, wofür du gebetet hast. Wenn es einen Tag geht, dann höre auf, nach einem Tag zu beten und bete dann für etwas anderes. Wenn es 10 Jahre geht, dann bete 10 Jahre. Aber verlasse niemals diesen Pfad, denn Gott prüft uns auch mit unserer Konstanz, mit unserer Hartnäckigkeit. Wie sehr glauben wir an ihm? Viele Menschen mussten jahrzehntelang beten, um das zu bekommen, wofür sie geglaubt haben, wofür sie gebetet haben. Aber Gott ist treu. Und er gibt uns diese Verheißung, wenn wir anklopfen, dann wird er aufmachen. Wenn wir etwas beten, das in seinem Willen ist, dann wird er es uns geben. Wenn wir um ein Brot beten, so wird er uns keinen Skorpion geben. Wenn wir mit unseren Armen bestätigen in der Versammlung der Heiligen und übereinkommen in einer Sache, so wird er es tun. Dieser Glaube, dieser mächtige Glaube, der Berge versetzt, das ist etwas, das wir uns aneignen sollen. Und zwar durch die Bibel, indem wir die Bibel lesen. Und nicht nur als Geschichtsbuch, sondern als Buch über Dinge, die wirklich geschehen sind in all diesen Leben. Das Gebet ist eine mächtige Waffe in der heutigen Zeit. Und der Teufel möchte uns diese Waffe stehlen. Er möchte uns gleichgültig machen. Er möchte uns einreden. Ja, es bringt ja sowieso nichts, wenn du betest. Gott macht ja sowieso, was er möchte. Und ich kann sowieso nichts ändern. Und das sind die Lügen, mit denen er uns ständig bombardiert. Und deswegen haben viele aufgehört zu beten. Sie haben die Hoffnung verloren. Sie sagen sich, okay, ich bin jetzt einfach ein ganz normaler Christ. Ich bete, was nötig ist. Ich bin ein Minimalist. Ich bin ein minimalistischer Gläubiger geworden. Und deswegen verpassen so viele die Segnungen, die Gott uns eigentlich geben möchte. Du bist eine Säule im Hause Gottes. Du bist eine wertvolle Stütze im Hause Gottes. Deine Pastoren brauchen dein Gebet. Ohne dein Gebet kann kein Diener Gottes bestehen auf dieser Welt. Die Autoritäten, die Regierung braucht dein Gebet. Die Menschen um dich herum brauchen dein Gebet, deine Fürbitte. Man soll nicht nur für sich alleine beten. Wir sind kein EGO-Club, sondern wir sind eine Gemeinschaft, die einsteht für andere Menschen, die Fürbitte tut, für die Probleme nicht blind ist, die andere Menschen haben. Wir sollen beten, wir sollen fasten, wir sollen Gott suchen, wir sollen einstehen für andere Leute und wir sollen einander unterstützen. Hat jemand Schmerzen, so soll er beten. Hat jemand eine Krankheit, soll er zu den Ältesten gehen. Und das Gebet des Glaubens wird viel bewirken können, sagt uns die Bibel. Hast du eine Not in deinem Herzen, suche jemand, der für dich betet. Lass dich heilen durch das Gebet. Lass dich bereichern durch die Fürbitte von deinem Ehepartner. Bete für deine Kinder, für deine Tochter, für deinen Sohn, dass sie deine Stimme hören, dass dieses Gebet in ihr Herz geht und sie lernen, was es bedeutet, ein Mann, eine Frau des Glaubens und des Gebets zu sein. Jedes Problem lässt sich am besten bewältigen, indem du zuerst
betest, nicht einfach losrennen, nicht einfach machen und wursteln, wie wir Menschen es viele Male machen, sondern zu sagen, Gott, ich vertraue dir dieses Problem an, ich fange an zu beten und ich hoffe auf deine Erlösung, ich hoffe auf dein großes Wirken. Halleluja. Bevor wir die Sendung abschließen, lasst uns noch kurz ein weiteres Lied hören, und zwar wieder ein spanisches Lied, und das Lied heißt Mein Herz schlägt für dich, Late mi corazón von Montreal, bevor wir dann die Sendung abschließen und noch ein Gebet sprechen für alle, die sie zuhören und die diese Kraft Gottes in ihrem Leben erfahren möchten.

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Wie war das? Input mit Impact. Es soll ein Impact haben in deinem Herzen. Das ist das Ziel dieser Sendung. Und vielleicht hast du bis jetzt zugehört und bist motiviert und hast in deinem Herzen zu dir selbst gesagt, ich möchte einen Impact erleben in meinem Leben, in meinem Herzen. Und ich möchte dich ermutigen, diesen Impact wirklich zu erleben. Halleluja. Und zwar nicht durch jemanden anders, sondern durch Jesus Christus in deinem Herzen. Das ist doch etwas, auf das wir bauen können. Das ist doch etwas, dass wir wirklich hoffen können, diese Kraft Gottes in unserem Leben zu erfahren. Und es gibt nur eine Möglichkeit, es gibt keine Zaubertricks, es gibt keine Abkürzung, es gibt nur ein Vehikel, ein Medium, das dich zu dieser Kraft führen kann, das dich zu dieser Herrlichkeit führen kann, und das ist die Gemeinschaft mit einem lebendigen, mit einem wunderbaren Gott. Deshalb möchte ich dich jetzt einladen, dass du deine Augen schließt, mit mir zusammen dieses Gebet spricht, ein Gebet des Glaubens, dem du dein Herz öffnest und den Heiligen Geist in dein Leben einlädst. Halleluja. Vater, wir danken dir von ganzem Herzen und wir möchten dich heute ehren. Wir möchten dich verehren und dich loben und preisen. Und wir glauben, dass du, Jesus Christus, für unsere Sünden gestorben bist. Ich möchte, dass du in mein Leben kommst. Ich bitte dich um Vergebung für meine Schuld. Und ich bitte dich, reinige du mich mit deinem heiligen Blut. Ich glaube wirklich, dass du gestorben bist und auferstanden bist und jetzt zu Rechten Gottes stehst und sitzt und dass du heute vor mir stehst und in mein Leben kommen möchtest. Und ich möchte dich einladen, auch wenn ich dich nicht sehen kann, möchte ich dich einladen und ich möchte die Kraft deiner Herrlichkeit spüren in meinem Leben. Amen. Halleluja. Und ich möchte diese Sendung dir übergeben, liebe Zuhörer, liebe Zuhörerinnen, und zwar mit den letzten Minuten von diesem Lied, Aunque no te puedo ver, auch wenn ich dich nicht sehen kann, glaube ich doch, dass du in meinem Leben bist. Das war Pascal Imhoff aus dem christlichen Zentrum Bethesda in Pfien mit Input, mit Impact, und freue mich, wenn du das nächste Mal wieder zuhören wirst.

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1: Ja, da ist die Sendung Input mit Impact am Mikrofon der Remo Egloff. Ich begrüße Sie recht herzlich zu dieser Live-Sendung aus unserem Studio auf Kanal Bethesda. Wir haben etwas Spannendes vor uns zusammen, und zwar stellen wir uns die Frage: Freundschaft mit Jesus auch für mich? Ich freue mich sehr auf die Zeit mit euch und verspreche Ihnen, es wird ganz spannend und wunderbar wie immer, wie wir dürfen von Herr Jesus erzählen. Und ich wünsche Ihnen ganz viel Vergnügen jetzt schon. Zuerst noch in Musik und dann lassen wir los.

0: Ja, das ist Christine Clario, spanische Musik, spanische Lopez, wunderbar. Wir sind da live und mit drin im Kanal Bethesda. Und zwar in der Live-Sendung Input mit Impact. Am Mikrofon der Remo Ingloff, das Thema von der knapp nicht ganz Stunde, nächste Stunde. Heisst Freundschaft mit Jesus auch für mich? Da ist die Frage.
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1: In meiner Familie, da ging es schon viel um den Glauben. Also wir haben in der Bibel gelesen, gebetet, wir sind jeden Sonntag zum Gottesdienst gefahren und es hat mich auch alles angesprochen. Ich habe geglaubt. Es hat mich auch begeistert. Ein Gott, der mich liebt, ein Jesus, der rettet, ein Himmel, der auf mich wartet. Das habe ich geglaubt, darauf habe ich vertraut. Aber was das für mein Leben bedeutet, was ein Christ macht, wie ein Christ lebt, wie ein Christ sich fühlt, das habe ich erst herausgefunden mit der Zeit. Das war ein langer Prozess. Am Anfang bedeutete Christsein für mich, Regeln zu befolgen. Ich hatte so eine Liste von Dingen in meinem Kopf, die ein Christ einfach nicht tut. Und wenn ich die Liste so grob einhalte, dann bin ich Christ. Das Problem war nur, dass ich die Regeln immer weiter lockern musste. Zum Beispiel, ja, aus ein Christ darf nicht so viel Alkohol trinken, wurde dann ein Christ besäuft sich nicht und dann ein Christ besäuft sich nicht jedes Wochenende und dann ein Christ ist kein Alkoholiker. Und wenn ich dann zum Beispiel in der Bibel gelesen habe, sei kein Trinker, dann habe ich das halt immer so gebogen, dass es dann am Ende doch auf mich passte. Wenn du mich damals gekannt hättest, dann hättest du mich vielleicht als unfreundlichen, faulen, gemeinen Typen kennengelernt oder gesehen. Und mich mit Gott zu beschäftigen, das war mir oft lästig. Aber in meinen Augen war ich trotzdem noch ein ziemlich passabler Christ. Und irgendwann habe ich gemerkt, dass es so nicht weitergehen kann. Dass das auch nicht das Leben von einem Christ sein kann. Und dann habe ich Angst vor Gott bekommen. Und ich habe gedacht, was kann er schon mit mir anfangen? Warum sollte er an mir festhalten? Und in der Zeit habe ich dann die Bibel gelesen. Und in Psalm 20 habe ich folgenden Vers gelesen. Herr, mein Gott, zu dir habe ich geschrien und du hast mich geheilt. Hier in dem Psalm, da geht es um einen Mann, der todkrank ist und nur noch zu Gott schreien kann. Und so fühlte ich mich auch. Ich war so verdorben, da waren nicht nur ein paar kleine Fehler. Mein ganzer Charakter war vollkommen falsch. Und ich habe zu Gott geschrien, dass er mich heilt. Ich habe gemerkt, dass Gott ein Arzt ist, der mich heilen will. Und dass Jesus was mit meinem Leben vorhat. Und dass er deswegen gekommen ist und für mich gestorben ist. Und auferstanden ist, damit ich das Alte abstreifen kann und ein neues Leben leben kann. Und das war ein Leben, das ich leben wollte. Das war ein Leben, was Sinn gemacht hat für mich. Und in diesem neuen Leben, da richte ich mich jetzt nach Gott. Ich habe mal gedacht, ich müsste Gottes Regeln irgendwie lockern, um Spaß zu haben. Und dass ich was verpasse, wenn ich auf seine Gebote höre. Aber jetzt ist jeder Tag, den ich ohne Gott verbringe, für mich ein verlorener Tag. Und es ist jetzt nicht so, dass ich Gott nicht enttäusche oder dass ich nicht enttäuscht bin von mir, sondern dass Gott mich einfach nicht enttäuscht. Und dass ich immer zu ihm kommen kann und dass er mein Ziel ist, der mich nie im Stich lässt.

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1: Ja, mein Name ist Benny, ich bin 29 Jahre alt und weil ich glaube, dass es einfach einigen von euch auch helfen könnte in der Situation, in der ihr seid, möchte ich euch einfach kurz erzählen, was ich mit Gott schon so in meinem Leben erlebt habe. Und meine Eltern sind in eine Gemeinde gekommen, als ich 6 Jahre alt war, und dadurch bin ich da in die Kinderstunde gekommen und ja, habe dort relativ viel auch von Gott gehört und habe auch gesehen, was dort gesagt wird und wie sich die Menschen dort verhalten. Und habe auf der anderen Seite aber auch gesehen, wie sich meine Eltern zu Hause verhalten haben und habe dann irgendwie gemerkt, dass das so nicht zusammenpasst. So, weil in der Gemeinde war immer alles schön, da war auch immer alles toll und das sah auch immer gut aus. Aber zu Hause haben sich dann eben meine Eltern viel gestritten, mein Vater hat uns auch geschlagen als Kinder und ich habe dann irgendwie gedacht, so, wenn das Gott ist oder wenn sich Menschen so verhalten, eben wenn sie in die Gemeinde gehen oder an Gott glauben, dann ist das so ein Gott, den ich nicht brauche. Und wenn dann in der Gemeinde noch davon geredet wird, so, dass Gott der Vater ist, und dann dachte ich, wenn Gott so ist, wie mein Vater zu mir ist, so, dann brauche ich den Gott nicht. Und den Gott will ich auch nicht. Also obwohl das so war, dass ich eigentlich mit dem Gott, den ich dachte, dass er so wäre, wie meine Eltern, nichts zu tun haben wollte, war ich doch noch regelmäßig in der Gemeinde als Kind, war auch in den Gottesdiensten immer gewesen in der Kirche und habe dort Gott auch wirklich gespürt. Also ich habe auch seine Gegenwart gespürt, ich habe gemerkt, wie er zu mir gesprochen hat, habe wirklich auch seine Liebe gespürt, dass er mich einfach liebt, so wie ich bin, als sein Kind. Und bin dann aber mit der Zeit als Jugendlicher doch einfach abgedriftet, habe ein normales Leben eigentlich gelebt, war ohne Gott, hatte eine Freundin gehabt auch längere Zeit, war viel auf Partys gewesen, auch in Discos gewesen und bin eigentlich dann nicht mehr in die Gemeinde gegangen. Also es war 2 Jahre in meinem Leben, wo ich mit Gott so definitiv nichts zu tun hatte. Und in der Zeit habe ich einfach gemerkt, dass mir mehr und mehr was gefehlt hat. Ich habe eine gute Ausbildung gehabt, ich habe eine gute Schulausbildung gehabt, ich habe ein gutes Abi gehabt, ich hatte eine Freundin gehabt, ich hatte ein Auto, alles, was man sich eigentlich so wünscht. Und es sah auch nach außen alles gut aus und die Leute haben gesagt, Mensch, guck mal, der Benny. Aber innerlich habe ich gemerkt, mir fehlt was. Und diese Bedürfnisse, die ich hatte, und die wurden durch diese ganzen Statussymbole und dieses Leben, was ich gelebt habe, einfach ja, nicht gefüllt. Also es hat mir nichts gebracht in dem Sinn, für mich persönlich jetzt. Und ich habe gemerkt, mir fehlt was. Da war diese Leere in mir. Und ja, es war einfach, dass ich wusste, so wie ich lebe, kann ich es eigentlich auch nicht finden. Und das ist im Prinzip auch verkehrt. Und ich wusste, dass ich diese Dinge bei Gott finden würde, weil ich hatte sie vorher schon mal so erlebt. Und weil diese Leere eben in meinem Leben war und mir diese Dinge gefehlt haben, und ich gespürt habe, ich würde es bei Gott wieder finden, was ich brauche, habe ich wieder angefangen, ja, so einmal im Monat ab und zu mal wieder in Gottesdienste zu gehen und auch die Kirche zu besuchen und habe dort tatsächlich auch Gott wieder spüren können. Das heißt, ich habe dort wirklich auch neue Kraft bekommen, habe mich angenommen gefühlt, habe mich geliebt gefühlt, habe gemerkt, dass die Bedürfnisse, die ich hatte, dass sie dort auch wirklich ja, irgendwie gestillt werden. Gar nicht durch die Leute, die da sind, sondern einfach dadurch, dass man Gott wirklich spüren kann und dass man merkt, dass er real ist und dass er nicht irgendwie fiktiv ist oder irgendwie ein alter Mann ist, sondern dass er einfach tatsächlich wahrnehmbar ist und auch real ist. Und habe dann angefangen, einmal im Monat in Gottesdienst zu gehen, dann vielleicht irgendwann zweimal im Monat. Und irgendwann kam dann innerhalb von einer Veranstaltung in der Kirche, kam dann eben der Moment, wo es darum ging, so Gott sein ganzes Herz zu geben. Und dann dachte ich in dem Moment, ja, das mache ich und habe dann gebetet und ich habe gebetet, Gott, dir gehört mein Herz. Und dann hatte ich, ja, nicht hörbar, aber irgendwie eine innere Stimme, habe ich irgendwie dann wahrgenommen, die gesagt hat, stimmt doch gar nicht. Und dann habe ich kurz nachgedacht, gesagt, was war das jetzt für eine Stimme? Und habe gesagt, könnte Gott das jetzt gewesen sein, der das gesagt hat? Dann habe ich gesagt, nee, das kann eigentlich gar nicht sein, weil Gott würde das nie sagen. Und dann habe ich das einfach nochmal gebetet. Und wieder habe ich diese Stimme gehört, so, stimmt doch gar nicht. Und das fand ich schon komisch und habe es noch ein drittes Mal gebetet und dann kam wieder diese Stimme, stimmt doch gar nicht, dein Herz gehört mir nicht. Und dann habe ich darüber nachgedacht und habe gemerkt, ja, die Stimme hat recht. So, dass mein Herz hat wirklich nicht Gott gehört, sondern mir waren andere Dinge wichtiger. Die Dinge, die ich hatte, auch meine Freundin war mir wichtiger. Und dann habe ich an dem Tag gewusst, dass Gott zu mir redet, dass es nicht stimmt und ich wusste, ich musste eine Entscheidung treffen oder ich wollte das auch. Und dann habe ich an dem Tag gebetet, dass mein Herz wirklich Gott gehören soll und habe eine bewusste Entscheidung getroffen, in dem Moment auch andere Dinge eben nicht mehr so wichtig zu nehmen, wie sie eben vorher gewesen sind. Ja, dass ich dieses Gebet gesprochen habe, das ist jetzt einige Jahre her, ungefähr 10 Jahre. Ich habe dann seit diesem Gebet wirklich auch Gott wieder erleben können. Ich habe seine Gegenwart wieder erleben können. Ich habe gemerkt, dass diese Leere, die in mir war, dass die tatsächlich gefüllt wurde, dass diese Sehnsüchte, die ich hatte nach Liebe, Annahme, Geborgenheit, auch einen Sinn im Leben zu haben, dass das wirklich vorhanden ist in mir. Ich bin innerlich total ruhig und habe Frieden darüber, dass mein Leben so in Ordnung ist und gut ist, wie es ist. Ich habe gemerkt, dass die Freundin, die ich hatte, dass sie nicht gut für mich war und dass die Beziehung zu ihr auch nicht korrekt war. Deshalb habe ich mich von ihr getrennt. Ich habe mittlerweile dann eine andere Frau kennengelernt. Ich bin verheiratet seit mehreren Jahren, glücklich. Und bin einfach an diesen Punkt gekommen, wo ich gemerkt habe, dass ich mit Gott einfach so im Reinen bin. Und es hat für mich einfach diese Entscheidung und dieses eine Gebet, die hat es von mir einfach gebraucht. Und ich möchte dich einfach ermutigen, dass wenn du wirklich Sehnsucht danach hast, wirklich in deinem Leben einen Sinn zu sehen, dass du geliebt sein willst, dass du geborgen sein willst, dass du Frieden hast, dass du rein oder im Reinen sein möchtest mit Gott, dass du an diesen Punkt kommst, wo du eine bewusste Entscheidung triffst, wo du sagst, okay, so wie ich lebe, das bringt mir eigentlich nichts, das füllt mich auch nicht aus, sondern ich möchte das, es muss mehr geben, da muss mehr sein als nur dieses Leben hier im Natürlichen und auf der Erde, dann fordere ich dich heraus, dass du einfach den Schritt tust und vielleicht auch ein Risiko für dich eingehst, dass du diese Entscheidung triffst. Und ich möchte dich einfach ermutigen, weil ich glaube, dass es mehr und mehr Menschen geben muss, die einfach Gott so kennenlernen, wie er ist, und die auch einfach anfangen, ihn ja, einfach wiederzuspiegeln in ihrem normalen Leben. Das kann einfach sein im Freundeskreis, in der Familie, auf der Arbeit, wo auch immer es ist, die einfach positiv reden, die einfach zeigen, wie Gott sich die Sachen vorstellt, dass er wirklich nur Gutes für ihn hat, weil ich glaube auch, dass Gott nur gesunde Familien haben will. Weil so wie meine Familie war damals mit meinen Eltern und diesen Streitereien, das ist mittlerweile auch nicht mehr so. Meine Eltern haben sich vertragen, wir haben uns miteinander vertragen, es hat Vergebung stattgefunden und ich kann heute wirklich sagen, dass ich gute Eltern habe, dass ich auch liebe, was ich damals nie hätte sagen können, weil ich wirklich ein Problem mit ihnen hatte. Gott hat da wirklich Versöhnung und Heilung geschenkt und ich glaube, dass viele Dinge, wie wir sie erleben, die Streit, Zerstörung und was weiß ich, was alles mit sich bringen, dass Gott sie so nicht möchte und dass Gott da einfach auch einen anderen Weg für uns hat. Und ja, deshalb möchte ich einfach wirklich den Mut zu sprechen. Triff eine Entscheidung, lerne Gott so kennen, wie er ist und fang an, wirklich ein gutes Vorbild zu sein, auch für andere.

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Im Frühling 1977 hat mich die Hiobsbotschaft getroffen, dass die sechsjährige Freundschaft und Verlobungszeit von mir und von meiner Braut keine Zukunft mehr hat. Sie hat einen besseren gefunden. Einen mit Karriere, einen mit einem guten Beruf, einen mit Zukunft. Ich bin sowieso und tauge nichts. Das hat ja der Vater schon immer gesagt. Du taugst nicht für die Welt. Du bist unnützlich, unbrauchbar. Von dem war meine ganze Kindheit prägt. Bis ich am Samstag im Juli nicht mehr weitergesehen habe und das für mich nur noch eins gegeben. Total beängstigend, irritiert, habe ich die Armeewaffe geladen, die ich als Schweizer Soldat in der Stube hatte. Und ich habe abgedruckt. Und es ist nichts passiert. Und ich habe nochmal abgedruckt. Und es ist nochmal nichts passiert. Und ich bin total verschrocken. Und in dieser Verzweiflung bin ich auf das Dach auf, im sechsten Stock. Ich bin auf dem Dach über die Terrasse raus und ich habe die schmiedeiserne Abschrankung übersteigen und wollte vom sechsten Stock abspringen. Und als ich außen an der schmiedeisernen Abschrankung bin, hat mich eine unglaubliche Kraft gedrängt, dass ich zurückgehen soll. Ich bin von der Dachterrasse zurück in die Wohnung. Ich habe das Geld genommen, das ich hatte, und bis Vergnügungszentrum von Zürich ins Niederdorf. Als ich ins Niederdorf hineinkomme, sind vor meiner Stammbeiz zwei junge Frauen und die haben Einladungen verteilt für einen christlichen Filmabend. Ich bin auf die zu. Ich bin hässig geworden. Was haben die denn eigentlich vor? Wir sind hier im Rotlichtmilieu. Das ist keine Kirche. Die Botschaft hat hier gar keinen Platz. Das hat die jungen Frauen nicht gestört. Und das hat mich fasziniert. Und bin tatsächlich an diesen Filmabend gegangen. Und am Schluss von dieser Veranstaltung hat der Moderator gesagt, ich hätte euch noch eine Frage, nehmt ihr mit. Wenn du heute stirbst, bist du bereit, Gott zu begegnen? Diese Frage, die hat mein Herz getroffen. In diesem Saal war kein Mensch, der mich kennt hat. Oder vielleicht doch. Gibt es einen Gott, der mich kennt? Mit dieser Frage bin ich heim in mein Zimmer. Hat die Waffe entladen, die im Ecken gestanden ist. Ich habe mich aufs Bett gesetzt und gesagt, Herrgott, wenn es dich gibt, mach dich bemerkbar. Etwa 3 Monate nachher hat mich jemand eingeladen an eine Grossveranstaltung ins Kongresshaus. Und an dieser Veranstaltung habe ich unmissverständlich verstanden und begriffen, dass ich ein Sünder bin. Ich habe mein Leben, mein Schrott, mein Elend, meine Verletzungen, alles Gott gebracht. Und er hat gesagt, wenn du mit meinem Leben etwas machen kannst, lass du mich das erkennen. Und so hat mein Leben einen ganz neuen Kurs bekommen. Freude ist eingekehrt in mein Herz. Ich durfte frei werden von Depressionen, von Jähzorn, von Angst, von Verzweiflungen. Seit über 30 Jahren darf ich glücklich verheiratet sein. Wir sind unterwegs mit dem Gott, der uns wertvoll gemacht hat. Auch wenn nicht immer alles rund läuft, Jesus Christus gibt mir Wert in meinem Leben. Und nur das macht mein Leben wertvoll, weil er mich wertvoll gemacht hat. Jesus hat mein Leben neu gemacht. Und ich weiss, wenn ich heute stirb, bin ich bereit, Gott zu begegnen. Ich bin der Lorenz Schwarz und das ist meine Geschichte mit Gott.

Als ich 16 war, hatte ich einen schweren Autounfall. Mein bester Freund saß auf dem Rücksitz. Er lag 3 Monate lang im Koma. Ich wusste nicht, ob er durchkommen würde. Dass ich ihn so sehen musste, ich fühlte mich so schuldig, weil ich dachte, es sei meine Schuld. Ich hätte früher bremsen sollen. Und dann wurde ich wütend auf Gott und sagte, ich hasse dich, Gott. Und ich sagte mir, vergiss Gott, ich tue jetzt, was ich will. Auf Partys versuchte ich jetzt, den Schmerz zu betäuben und griff zu Drogen. Das war nicht genug. Ich probierte immer mehr Drogen, um die Schmerzen zu betäuben. Und 2 Jahre später wachte ich auf und merkte, dass ich Kokain schnupfte und Oxycontin. Meine Drogensucht finanzierte ich durch Diebstähle. Dealen allein brachte nicht genug ein. Oft fühlte ich mich am Ende. Ich konnte einfach nicht mehr. Sah keinen Ausweg. Ängste plagten mich. Ich dachte, diese Drogen haben mich ruiniert. Und ich hatte Angst, weil ich wusste, was ich tun sollte, für Gott leben. Schon im Highschool-Basketball-Team nahm ich Drogen. Aber auf dem College war ich bereits süchtig. Ich lebte ein Doppelleben. Täuschte meine Trainer, täuschte meine Eltern. Hielten mich für einen guten Jungen, aber alle meine Freunde wussten, dass ich drogensüchtig war. Ich war ganz unten und wusste, etwas musste sich ändern. Da ging ich in eine Kirche und spürte zum ersten Mal im Leben die Gegenwart Gottes. Und wie Gott sagte, Casey, es gibt einen Himmel und es gibt eine Hölle. Was willst du wählen? An dem Abend erkannte ich, dass ich vor Gott weglief, dass Gott real war und ich mich in dieser Nacht entscheiden musste. Ich weiß noch, wie ich nach vorne zum Altar ging und wie ich zu Gott schrie, mich einfach beugte und sagte, Gott, wenn du mir diese Drogen wegnehmen kannst, mich irgendwie clean machen kannst. Ich weiß, ich bin kaputt, ich habe alles vermasselt, aber wenn du mich irgendwie wieder in Ordnung bringen kannst, dann will ich dir dienen, solange ich lebe. Ich übergab mein Leben Gott und begegnete Jesus. Und Mann, was am coolsten ist, ich war als Drogenabhängiger in diese Kirche hineingegangen und ich brauchte keinen 6 Monate Entzugsplan. Ich machte einen Einschritt-zu-Jesus-Plan und er hat mich in dieser Nacht freigemacht. Nach dem Gottesdienst rief ich ein paar meiner alten Kumpel an und sagte, hört Leute, ich kann jetzt nicht mehr mit euch rumhängen. Ich bin heute Abend gerettet worden. Wenn ihr wollt, könnt ihr auch mit mir zur Kirche gehen. Trotz all der Partys und all der Drogen und all dem Kokain und dem wilden Zeug hat mich Gott immer noch geliebt. Er hatte noch einen Plan mit mir, hatte mich nicht aufgegeben. Ich spüre in mir eine unerklärbare Zufriedenheit, wie sie mir vorher keine Droge, kein High geben konnte. Für nichts im Leben bin ich so begeistert gewesen wie jetzt für Gott.

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1: Ja, mein Leben, das war ein reiner Scherbenhaufen. Ich war schwer kriminell, deswegen war ich auch mehrfach inhaftiert worden, verurteilt worden. Ich hatte Hass auf meine Mutter, auf meine Mitmenschen, auch auf mich. Deswegen wollte ich mir auch zweimal das Leben nehmen. Aber durch Jesus Christus und mit Jesus Christus und seinem Wort habe ich gelernt, das alles loszulassen, wurde davon befreit und durfte mit seiner Hilfe ein neues Leben beginnen, ohne Menschenhass und ohne kriminelle Aktivitäten.

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Ja, sei du der Mittelpunkt in meinem Leben. Das ist Input mit Impact mit dem Pascal Himhof aus dem christlichen Zentrum Bethesda in Pfien. Und wir wechseln auf Hochdeutsch, damit auch alle unsere

Zuhörer auch im Ausland, in Deutschland. Wir haben viele Zuhörer aus Deutschland uns verstehen können. Und zwar zum Thema heute: Mit Gott ist kein Gott der Emotionen. Ganz wichtiges Thema für uns alle. Und ich möchte dich einladen, lieber Zuhörer, lass uns zusammen in der Bibel lesen. Und zwar im 1. Thessalonicher, Kapitel 5, Vers 23. Er selbst aber, der Gott des Friedens, heilige euch durch und durch und euer ganzes Wesen, der Geist, die Seele und der Leib, werde unsträflich bewahrt bei der Wiederkunft unseres Herrn Jesus Christus. Amen. Wir lesen hier etwas ganz Grundsätzliches, und zwar, was die Bibel über uns sagt, aus was bestehen wir eigentlich. Steht hier ganz klar, dass der Mensch, du und ich, wir bestehen aus einem Geist, einer Seele und einem Leib. Und jedes dieser Teile ist essentiell wichtig für uns. Denn in jedem von diesen drei Teilen muss Gott präsent sein. Gott muss präsent sein in unserem Geist, natürlich. Das ist die Wohnung Gottes. Das ist der Teil von uns, der wieder belebt wurde durch den Tod von Jesus Christus. Dort ist die Wohnung Gottes und dort wohnt der Heilige Geist in uns. Das ist das Opferwerk, das Jesus vollbracht hat am Kreuz. Und deswegen können wir jetzt wieder Gemeinschaft haben in unserem Geist mit Gott, mit dem Heiligen Geist und mit Jesus Christus. Daneben haben wir einen weiteren Teil, und das ist die Seele. Wir könnten sagen, die Seele ist unser bewusstes Ich, denn der Geist, unser unbewusstes Ich ist die Seele unser bewusstes Ich. Die Seele bedeutet alle unsere Gefühle, unsere Emotionen, unsere Psyche, unsere Gedanken, alles ist dort in der Seele geparkt. Das ist unser bewusstes Ich. Dort werden wir uns bewusst, was wir denken, was wir fühlen und so weiter. Und zuletzt der dritte Teil, über den die Bibel spricht, unseren Körper, der wichtig ist, denn der Körper ist das, was wir anfassen können. Das ist das, was wirklich wir auch sehen können, was wir berühren können. Und der Körper ist wichtig für uns. Amen. Es gibt aber einen Teil, über den die Bibel hier in diesem Vers nicht spricht, der aber essentiell und ganz besonders wichtig ist für unser geistliches Leben und für unser Seelenleben, wie man so schön sagt. Und wir lesen darüber in den Sprüchen, Sprüche 4,23, mehr als alles andere behüte dein Herz, denn von ihm geht das Leben aus. Thessalonicher spricht nicht explizit über unser Herz, aber ich möchte das hier aus den Sprüchen nehmen und ein wenig über das Herz erzählen, denn für die Bibel ist das Herz des Menschen ganz, ganz wichtig. Und es geht nicht um einen Muskel, über die Funktion, über die physische Funktion deines Herzens, das Blut durch deinen Körper pumpt, sondern es geht um etwas Geistliches. Was die Bibel uns sagen möchte hier, ist, dass aus dem Herzen das Leben entspringt. Es ist eigentlich ganz einfach. Gott will uns zu verstehen geben, dass es in dir gibt es ein Zentrum. Und dieses Zentrum beschreibt die Bibel als das Herz eines Menschen. Es ist nicht wie die moderne Medizin, es beschreibt nämlich das Gehirn oder die Psyche, sondern das Herz ist das Zentrum eines Menschen, ist der Mittelpunkt eines jeden Menschen. Denn die Bibel bestätigt es an anderer Stelle, dass aus dem Herzen alle Gedanken kommen. Jesus hat es uns gesagt, alle bösen Gedanken, alle schlechten Gedanken kommen aus dem Herzen. Weiter sagt die Bibel auch ganz klar, dass wir in unserem Herzen zweifeln können. Dort in Markus 11, 23 steht darüber. Es sagt die Bibel, dass wir in unserem Herzen lieben, die Fähigkeit, Gott zu lieben, Matthäus 22, 37, dass wir in unserem Herzen traurig werden können, Johannes 16, 6, dass wir Arglist haben können in unserem Herzen, dass wir Gott loben, dass wir verfluchen und segnen. Und all diese Dinge kommen aus unserem Herzen. Die Bibel ist ganz eindeutig. Sie kommen nicht aus deinem Gehirn, sie kommen aus deinem Herzen.
selbst in der Umgangssprache können wir darüber, haben wir einen Konsens gefunden, denn viele Male hören wir einander sagen, ich möchte dir zum Beispiel sagen, was ich auf dem Herzen habe, oder es tut mir von Herzen leid, oder du hast mir mein Herz zerbrochen und diese Dinge tun mir im Herzen weh. Was wir mitnehmen können, und das ist ganz wichtig, dass es einen Ort gibt, wo unser tiefstes Inneres verborgen ist und wo die tiefsten Dinge von uns zum Vorschein kommen. Nun ist die Frage, wenn wir lesen, wir bestehen aus Geist, Seele und Körper, wo befindet sich dieses Herz? Wo ist das Herz? Wo können wir es lokalisieren? Und wenn wir ganz genau schauen, verstehen wir, dass das Herz dort ist, am Schnittpunkt zwischen Seele und Geist. Das heißt, das Herz verbindet unser unbewusstes Ich mit unserem bewussten Ich. Wie funktioniert das? Es ist eigentlich ganz einfach. Wenn Gott zu uns spricht im Geist, Gott sagt etwas im Geist, Gott ist Geist, er spricht im Geist und er spricht geistliche Dinge. Wenn Gott im Geist zu uns spricht, dann durchdringt dieses Wort unser Herz. Es kommt in unser Herz und unser Herz bringt diese Worte des Geistes zur Seele, zu unserem bewussten Ich, sodass wir uns bewusst werden, was Gott im Geist gesprochen hat. Die Reaktion darauf sehen wir dann in unserem Körper, dass du vielleicht berührt bist, dass du anfängst zu weinen, dass du dich freust, dass du eine Emotion zeigst. Und das ist das Prinzip, wie Gott funktioniert. Das heißt, im Geist werden Dinge geboren, sie kommen in unser Herz. Wenn dein Herz gesund ist, wenn es nicht verhärtet ist, wenn du ein offenes Herz hast für die Dinge des Heiligen Geistes, so spricht der Heilige Geist durch dein Herz in deine Seele und du kannst es ausdrücken in deinem Körper durch Freude, durch Lachen, durch eine Predigt, indem du jemandem anderen Zeugnis darüber gibst, was der Geist zu dir gesprochen hat. Anders kann man auch sagen, wer dein Herz kontrolliert, kontrolliert auch deinen Geist. Und das ist etwas sehr Ernstes und jetzt geht es wirklich darum, dass Gott nicht ein Gott der Gefühle ist, denn Gefühle kann man manipulieren. Man kann unsere Gefühle manipulieren. Und das, genau das, was der Teufel, der Satan in der letzten Zeit versucht, nämlich die Emotionen und die Gefühle, die Herzen der Menschen zu gewinnen durch Manipulation. Der Satan manipuliert die Herzen aller Christen. Er versucht es zumindest, sie so zu manipulieren, dass wir fühlen, manipuliert, dass wir beten, manipuliert, dass wir loben und preisen, manipuliert, dass wir denken, manipuliert. Nämlich genau das, was er will, dass wir es denken. Und wie macht er das? Nämlich ganz einfach, als guter Pragmatiker nimmt er das, was am meisten und am einfachsten zu manipulieren ist, nämlich unsere Gefühle. Gott ist kein Gott der Gefühle, er ist ein Gott des Geistes. Und was hat der Teufel gemacht? Er hat aus dem Evangelium ein Fest der Gefühle gemacht. Indem er unsere Gefühle stimuliert, stimuliert er die Art und Weise, wie wir denken, dass Gott ist. Manipuliert er die Art und Weise, wie wir denken, dass wir zu Gott beten sollen? Manipuliert er die Art und Weise, wie wir loben und preisen? Manipuliert er die Art und Weise, wie wir über Gott denken? Und dieser Stimulus entsteht jetzt in diesem Moment in unseren Gemeinden, liebe Geschwister. Alles ist darauf ausgelegt, unsere Gefühle zu berühren. Unsere Gemeinden sind laut, sie sind fröhlich, farbenfroh. Sie sind darauf ausgelegt, unsere Gefühle zu berühren. Der Lobpreis ist dazu ausgelegt, unsere Gefühle zu stimulieren, die Emotionen fließen zu lassen. Und die Strategie
des Satans in dieser Zeit ist eine Überreizung unserer Sinne, sodass wir Gott nicht mehr im Geist wahrnehmen, sondern durch unsere Gefühle. Gefühle können manipuliert werden und sie werden manipuliert und sie werden viel zu viele Male manipuliert. Wenn du interessiert bist und immer noch interessiert bist, wie das vonstatten geht, dann bleib bitte dran. Nach einem Lied geht es weiter.

0: Ja, der Teufel, der Satan kann unsere Gefühle manipulieren und er tut es auch. Und er tut es so und auf eine Art und Weise, dass wir es gar nicht mehr bemerken. Wie macht er das? Es ist eigentlich ganz einfach und wir sehen es jede Woche eigentlich in unseren Gottesdiensten oder in vielen Gottesdiensten, ohne jetzt jemanden zu nahe zu treten. Aber wir müssen über diese Dinge offen sprechen, liebe Geschwister. Wir leben in der letzten Zeit und es ist wichtig, dass wir darüber reden und die Dinge, die der Satan tut und macht, mitten unter uns aufzudecken. Denn unsere Gefühle sind etwas sehr Kostbares, sind etwas Wunderbares und in keiner Art und Weise möchte ich sagen, dass wir auf unsere Gefühle verzichten möchten, denn Gott kann durch unsere Gefühle sprechen. Er kann es wirklich tun. David war ein Mann Gottes und hat getanzt im Geist, aber er war im Geist. Und das wird viele Male wird das benutzt, um uns zu manipulieren, dich und mich und viele andere, indem uns ein Bild vom Evangelium vermittelt wird, das nichts zu tun hat mit diesem Gott. Denn Gott ist Geist und diejenigen, die ihn anbeten, müssen dies in Geist und in Wahrheit tun. Und diejenigen, die sich ihm nähern wollen, müssen das in Geist und in Wahrheit tun. Und das findet viele Male viel zu wenig statt. Die Art und Weise, wie gepredigt wird, ist viele Male einfach daraus aufgelegt, um die Emotionen und die Gefühle der Menschen zu berühren. Die Art und Weise, wie die Gottesdienste gestaltet ist, die Art und Weise, wie die Bühnen aufgebaut sind, alles ist darauf ausgelegt, um unsere Aufmerksamkeit zu erregen, unsere visuelle Aufmerksamkeit zu erregen. Mit deinem Gehör, mit deinen Augen, mit deinem Geruchssinn, alles ist darauf ausgelegt. Oder weshalb sollte es dann einen Grund geben, Nebelmaschinen zu benutzen in einem Gottesdienst? Weshalb sollte man Lasershows veranstalten und aufbauen und Lichtshows und was weiß ich, was man alles tun muss heute, um die Aufmerksamkeit der Leute zu erregen. Schau einmal die Videos an auf YouTube, die Worship-Videos der berühmten Künstler, wie diese Videos aufgebaut sind. Nur schöne Menschen, gibt niemand, der hässlich ist. Alle sind perfekt angezogen. Die Bühne ist perfekt gestylt, das Licht ist perfekt gestylt. In einem ruhigen Lied ist das Licht gedämpft. Wir haben UV-Licht, alles leuchtet, alles ist wunderbar. Wir sehen das Glitzern und alles ist darauf ausgelegt, um deine Gefühle zu manipulieren. Und viele fallen darauf herein und sie glauben, dass das dann wirklich Gott ist. Dass das dann wirklich Gott ist. Predigten sind so aufgebaut, um dich in deinem Innersten zu berühren. Um deine Gefühle anzuregen. Ja, wir können noch viele Beispiele anbringen. Es gibt viele Dinge, die in dieser Welt nicht gut laufen, die aus dem Ruder laufen. Es gibt so viele arme Menschen und du könntest doch auch ein bisschen von deinem Reichtum abgeben, um diese Menschen zu helfen. Und das ist die Masche. Sie funktioniert eigentlich immer. Ich rede jetzt wie einer, der nicht im Geist ist, aber es funktioniert einfach so gut und die Menschen reagieren darauf, weil ihre Gefühle stimuliert werden und die Emotion, die Reaktion darauf ist das dann genau das, was der Satan eigentlich will. Anstatt uns Gott zu nähern, entfernen wir uns von Gott. Aber ich möchte nicht nur von mir sprechen, ich möchte auch über die Bibel sprechen. Wir haben auch Beispiele, wie diese Dinge funktionieren in der Bibel. Und ich möchte ein Beispiel jetzt zitieren, und zwar das Beispiel von Elia aus dem 1. König 19,4, wo wir über Elia lesen, und zwar: Er aber ging hinein in die Wüste, eine Tagesreise weit, kam und setzte sich unter einem Ginterstrauch und er bat sich den Tod und sprach: Es ist genug. Elia war in einer ganz schlimmen Depression. Ganz schlimme Depression befand sich Elia. Und wir können richtig sagen, dass Elia hier geführt war durch seine Gefühle. Er war nicht im Geist, er war geführt von seinen Gefühlen. Natürlich war es nicht der Wille Gottes, dass Elia in eine Depression fällt. Und Elia war geführt von seinen Depressionen und er rannte davon von seinen Problemen, weil er nicht mehr konnte, weil er bedroht wurde, konnte er nicht mehr und er zeigte eine menschliche Reaktion, ein menschliches Gefühl und er ging in die Wüste hinein und setzte sich hin und sagte, es ist genug und er wollte eigentlich nur noch sterben. Und wahrscheinlich war er in diesem Moment völlig verwirrt in seinen Gefühlen und was war sein Grundbedürfnis in diesem Moment? Natürlich dachte er daran, ja Gott, wenn du meine Probleme lösen könntest. Wir denken das auch viele Male, meine Krankheit, meine Situation, meine Umstände, mein Problem. Wenn du Gott nur meine Probleme lösen könntest, und wie könntest du das tun? Was hat Elia gedacht? Natürlich, zerstöre meine Feinde, zerstöre den bösen König, zerstöre die Jezabel, die mir nach dem Leben trachtet, zerstöre die Propheten, die mir hinterherjagen und gib mir Gerechtigkeit, mein Gott. Und natürlich erwartete Elia etwas Derartiges von Gott, etwas Großes, Bombastisches, Kraftvolles. Und es ist wunderbar, wie Gott hier in diesen Versen, in diesen Kapiteln in einen Dialog mit Elia kommt und anfängt, mit ihm zu reden. Wir lesen hier in der Bibel, es ist aufgeschrieben, aber wenn wir so darüber nachdenken, fängt die Bibel wirklich an zu leben. Halleluja. Und Gott fängt an, mit Elia zu sprechen und er sagt ihm, Elia, du denkst, ich bin wie ein starker Wind, wie ein Tornado. Du denkst, ich bin wie ein Erdbeben. Elias, du denkst, ich bin wie ein Feuer. Übersetzt steht dann dort, der Herr ging vorüber und ein großer, starker Wind, der die Berge zerriss und die Felsen zerbrach, ging von dem Herrn her. Der Herr aber war nicht im Wind.
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0: Nach dem Wind aber kam ein Erdbeben, aber der Herr war nicht im Erdbeben. Und nach dem Erdbeben kam ein Feuer, aber der Herr war nicht im Feuer. Und nach dem Feuer kam die Stimme eines sanften Säuselns. Als Elia dieses hörte, verhüllte er sein Angesicht mit seinem Mantel. Gott war in einem sanften Säuseln. Er war nicht im Tornado, er war nicht im Erdbeben und er war nicht im Feuer. Viele Male erwarten wir genau dieselben Dinge, die Elias erwartete. Und Gott sagt uns viele Male auch, du denkst, ich bin ein Tornado, du denkst, ich bin ein Erdbeben, du denkst, ich bin Feuer, aber in Wirklichkeit bin ich ganz leise und du kannst mich nicht wahrnehmen, du kannst mich nicht hören, wenn du nicht ganz genau hinhörst, wenn du still wärst vor mir. Und das ist eine wichtige Botschaft, dass Gott möchte, dass wir still werden von ihm. Und der Satan möchte natürlich genau das Gegenteil, denn er gibt uns oder er möchte uns genau das geben, was Elias auch wollte. Er gibt uns das Feuer, das Erdbeben und den Tornado in unseren Gottesdiensten, in unseren christlichen Gemeinschaften. Gibt er uns ohne Zweifel das Feuer, das Erdbeben und die Tornados, die Zeichen und die Sehnsucht nach Wunder und das Laute und das Grelle und das Helle. Und die Leute vergessen ganz entscheidend, dass Gott viele Male einfach ein sanftes Säuseln ist und dass man still werden muss vor der Gegenwart Gottes und alles ausblenden muss, um ihn wirklich wahrzunehmen. Natürlich ist das Feuer, das Erdbeben und der Tornado sind sehr interessant. Sie rufen uns zu, komm und nimm mich. Das sind unsere Gefühle, die können sich aufbauschen, die können wirklich zu einem Erdbeben und einem Tornado werden. Das Volk Gottes in der Wüste Israel hat getanzt vor einem goldenen Kalb und sie dachten wirklich, es sei Gott. Und es war nicht Gott. Und mit dieser auf diese Art und Weise versucht der Satan viele Male, unsere Herzen zu manipulieren. Und viele unserer Jugendlichen und viele Menschen, und das schmerzt mich am meisten in meinem Herzen, dass in diesem Moment, in dem wir diese Sendung hören, eine ganze Generation und viele Menschen von jungen Menschen manipuliert wird und gebraucht wird und eine Botschaft vermittelt wird, die ihnen sagen will, ja, so ist Gott. Und diese Menschen, diese Jugendlichen gehen nach Hause nach einem dieser Erdbebenversammlungen und Erdbebengottesdienste und Erdbebenkonzerte und Feuerkonzerte und Feuer-Healing Rooms und was auch immer, gehen nach Hause und sagen dann, ich habe Gott in meinem Herzen gespürt. Das ist genau die Botschaft. Dort liegt genau die Manipulation, denn das, was du gespürt hast, war nicht Gott, sondern das, was du gespürt hast, war der Stimulus und deine Gefühle, die sich manifestiert haben. Und das ist eine sehr gefährliche Entwicklung. Ist etwas, das uns anstatt näher zu Gott bringt, führt es uns von Gott weg. Ich möchte dich wirklich bitten, dass du mich richtig verstehst und dass du die Stimme des Heiligen Geistes hörst, der nur das Beste möchte für dich, der wirklich ein Interesse hat, dass du Gott kennenlernst in Geist und Wahrheit und dich nicht betrügen lässt von deinen Gefühlen und deinen Emotionen, von dem Erdbeben, das uns viele Male versprochen wird. Halleluja.

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1: Input mit Impact mit Pascal Himmhoff aus dem christlichen Zentrum Bethesda mit dem Thema Gott ist kein Gott der Emotionen. Halleluja. Nämlich Gott ist Geist. Und die ihn anbeten, müssen ihn im Geist und in Wahrheit anbeten. Johannes Kapitel 4, Vers 24. Wir müssen wieder verstehen und lernen, was es bedeutet, geistlich zu sein. Wir beherrschen die Nomenklatur unserer Gefühle, beherrschen wir meisterlich. Wir leben in einer audiovisuellen Gesellschaft, in der alles darauf ausgerichtet ist, dich in deinen Gefühlen abzuholen. Wer hat nicht geweint, als Leonardo DiCaprio auf der Titanic stand und dort dieses schöne Lied erklang? Alle haben wir geweint, als niemand das Unglück überlebte. Diese Welt will dich in deinen Gefühlen erobern. Wer deine Gefühle erobert, beherrscht dein Herz. Wer deine Gefühle erobert, beherrscht deinen Geist. Und wir müssen uns das bewusst werden, denn Manipulation ist kein Instrument von Gott. Manipulation ist ein Instrument des Satans. Und Gott möchte, dass wir ihm nahe sind. Das Einzige, was Gott möchte, ist, dass wir Gemeinschaft haben mit ihm. Er braucht nicht das Laute, er braucht nicht das Fleischliche, er braucht nicht das Emotionale, er braucht nicht das Spektakel, er braucht nicht die Show. Gott ist ein Gott der Herzen und er lebt in unserem Geist. Johannes 4,24 sagt, wir sollen uns Gott nähern, in Geist und in Wahrheit. Epheser 5,19 sagt es uns nochmal ganz deutlich, berauscht euch nicht mit Wein, sondern werdet voll Geistes. Und redet miteinander im Psalmen, Lobgesängen und geistlichen Liedern und singt und spielt dem Herrn in euren Herzen. Keine Frage des Stils, denn man kann auf verschiedene Art und Weise im Geist sein. Aber lass dich nicht durch deine Gefühle manipulieren. Wir müssen lernen, wieder geistlich zu werden. Wir müssen in unseren Gemeinden, müssen wir anderen Leuten wieder das vermitteln, in unserem Predigten, in unserem Wandel, in unserem Sein. Wir müssen vermitteln, wie wir geistlich sein können. Und die Bibel ist ein wunderbares Buch. Es ist der perfekte Ratgeber. Sie ist der perfekte Ratgeber für unser tägliches Leben und sie gibt uns Ratschläge, wie wir geistlich werden können. Und wir nehmen als Beispiel nicht irgendjemand, wir nehmen keine Menschen, wir nehmen auch nicht mich, denn ich bin nicht wichtig. Der Einzige, der wichtig ist, ist Jesus Christus und diesen Jesus Christus wollen wir nehmen als unser Beispiel. Zum Beispiel, vielleicht wird dir das nicht gefallen, aber lasst es uns zusammen lesen. Markus 1,35 und am Morgen, als es noch sehr dunkel war, stand er auf, ging hinaus an einen einsamen Ort und betete. Was für ein wunderbares Beispiel. Jetzt können wir sagen, ja, Jesus war ja Vollzeiter, der hat ja Zeit, der musste nicht arbeiten. Aber man sieht hier im Leben von Jesus eine Gewohnheit, die er ganz bestimmt nicht erst nach dem 30. Lebensjahr, als sein Dienst anfing, entwickelt hat, sondern schon von Kindesbeinen an täglich praktiziert hat, auch als er noch Zimmermann war und jeden Tag ganz früh aufstehen musste, um zu arbeiten. Und es wurde ihm eine Gewohnheit. Das kann man ganz klar hier herauslesen. Denn Jesus war sehr darauf bedacht, seine Gemeinschaft mit Gott durch nichts und niemand aufzugeben oder sich das stehlen zu lassen. Und es ist ein schwieriges Opfer, manchmal auch für uns, jeden Tag aufzustehen, zur frühen Stunde aufzustehen und Gott zu suchen in der Abgeschiedenheit des Morgens, wenn es noch dunkel ist, an diesem einsamen Ort, vielleicht unter deiner Decke, wo auch immer. Aber es kostet uns. Und wir begründen das, ja, viele Male begründen wir das, indem wir sagen, ja, wir brauchen unseren Schönheitsschlaf, wir brauchen unsere Erholung, weil wir Leistung bringen müssen an unserem Arbeitsplatz. Und du hörst es vielleicht schon heraus, der Widerspruch, über den wir hier stolpern, Leistung zu bringen am Arbeitsplatz, aber Gott nur das zu geben, was absolut nötig ist. Und auf diese Art und Weise, wie wir in der Umgangssprache manchmal sagen, gewinnst du keinen Blumentopf. Mit 5 Minuten am Morgen schnell Tag präsentieren, ein Kapitel in der Bibel lesen, bist du nicht vorbereitet, um mit diesem Gott eine Gemeinschaft und eine Freundschaft und eine Beziehung zu entwickeln. Gebet ist der Anfang, das Ende einer jeden Beziehung ist der Anfang und das Ende, nämlich auch, wie du geistlich werden kannst. Das Zweite, das wichtig ist, Studium von der Bibel. Wir müssen dieses geistliche Buch essen und leben und studieren, um geistlich zu werden. Unser Herz braucht eine Entschlackung von dieser Welt. Liebe Geschwister, unser Herz muss trainiert werden, geistlich zu sein. Unser Herz muss trainiert werden, diese geistlichen Schwingungen aufzufangen. Und die bekommst du nicht auf YouTube, die bekommst du nicht, auch nicht vielleicht einen Impuls durch Kanal Bethesda, aber diese Entschlackung von dieser Welt bekommst du in der Abgeschiedenheit mit dir und Gott in deiner privaten Zeit mit der Bibel und in der Bibel und im Gebet mit Jesus Christus. Erneuert euch im Geist und zieht den neuen Menschen an, der nach Gott geschaffen ist in rechtschaffener Gerechtigkeit und Heiligkeit, Epheser 4,23. Die Bibel sagt uns ganz klar, dass wir uns heiligen sollen. Diese Welt ist auf Toleranz aufgebaut. Diese Welt ist eine Welt des Humanismus. Diese Welt ist ständig daran, dich auf ihre Seite zu ziehen. Und der Satan hat nichts lieber, würde nichts lieber tun, als dass dein Leben wieder völlig in der Welt gefunden wird. Und es ist ein ständiger Kampf und eine ständige Erneuerung. Und deswegen müssen wir wirklich diesen neuen Menschen bewusst und mit unseren Werken und Taten anziehen. Gnade ist dazu da, dass du für Gott arbeiten kannst. Nicht, dass du eine ruhige Kugel schieben kannst und einfach deine Hände in den Schoß legst und nichts mehr tust, sondern dass du fähig wärst, den neuen Menschen anzuziehen. Durch ein Leben des Aufopferns, ein Leben, das Gott gewidmet ist, ein Leben, das Gott dient, das Gott sucht, das sich heiligt, das sich reinigt, das Gott in Anbetung verehrt, im Gebet, in der Lektüre und im Studieren der Bibel, ein Leben, das für Gott lebt und nicht oberflächlich nur an der Oberfläche des Evangeliums, an der Hülle des Evangeliums kratzt und niemals in die Tiefe des Heiligen Geistes kommt. Natürlich ist das nicht einfach. Natürlich widerspricht das vielen Dingen, die du hörst auf YouTube oder die du vielleicht in deiner eigenen Gemeinde hörst. Natürlich widerspricht das auch vielen Propheten, die einfach weitergeben, ja, du bist ja sowieso gerettet, du musst ja eigentlich nichts mehr tun, Jesus hat alles für dich getan und dein Leben bleibt einfach stehen. Die Bibel sagt an keinem Ort, dass du aufhören sollst, Gott zu suchen. Sie sagt an keinem Ort, dass du aufhören sollst, zu fasten. Sie sagt an keinem Ort, dass du aufhören sollst, zu beten. Sie sagt auf keinem Ort, dass du aufhören sollst, Gott in Geist und in Wahrheit zu suchen. Die Bibel ist ganz eindeutig und sagt uns, wir sollen unsere Rettung bewahren mit Furcht und Zittern. Wir sollen dieses Rennen bis zum Ende laufen. Wir sollen vorsichtig sein. Wir sollen die geistliche Waffenrüstung anziehen. Wir sollen uns vorbereiten. Wir sollen weiße Kleider tragen. Wir sollen unser ganzes Leben für Gott opfern und dem Beispiel von Jesus Christus nacheifern. Und mit diesem Aufruf möchte ich diese Sendung Input mit Impact diesen Moment schließen. Wir berichten immer live aus dem Studio im Christlichen Zentrum Bethesda in Pfien. Es sind keine Programme, die wir einfach ab einem Blatt Papier lesen, sondern sind live aufgenommen für dich, damit du anfängst zu leben, damit das Leben von Jesus Christus diesen Kanal benutzt und durchdringt zu den Menschen und die Herzen vorbereitet und erneuert in der Kraft des Heiligen Geistes. Ich möchte dich zum Abschluss, möchte ich dich bitten, dass du mit mir zusammen ein Gebet sprichst. Wir brauchen die Hilfe von unserem Herrn. Wir brauchen die Hilfe des Heiligen Geistes. Ich bitte dich, schließ deine Augen. Lass uns zusammen beten und Gott Danke sagen für seinen Heiligen Geist, für seinen Sohn. Vater, wir danken dir in erster Linie für deine Liebe und deine Güte, für deinen Sohn Jesus Christus, den du geopfert hast. Herr, danke vielmals für dieses Opfer. Und Herr, wir möchten dich heute ganz speziell an diesem Abend, diesem Moment, egal wann du diese Sendung hörst, möchten wir dich bitten, Herr, dass du, Herr, uns füllst mit deinem Geist, dass wir in Geist und Wahrheit bei dir sind und unser Herz in Einklang, in Sintonia, wie wir sagen auf Spanisch, mit dem Klang des Himmels einhergehen und wir dich spüren können, dich fühlen können, im Geist und in Wahrheit und geistliche Früchte hervorbringen können. Jesus, wir glauben an dich und wir hoffen auf deine Rettung und wir bitten dich, komm in unser Herz. Wir möchten dich einladen in unser Herz. Du bist ein wunderbarer Gott. Du bist ein Gott der Wunder. Und Herr, wir loben dich von ganzem Herzen und wir möchten dir unser Leben anvertrauen, im Bewusstsein, dass du unsere Sünden vergibst, im Bewusstsein, dass du, Herr, dich verherrlichst in uns, dass du gestorben bist am Kreuz und auferstanden bist am dritten Tag. Halleluja. Das ist das Wunder, das Jesus Christus für dich getan hat. Danke dir fürs Zuhören und ich hoffe, du bist am nächsten Donnerstag, nächsten Dienstag, egal wann du dieses Programm hörst, dass du wieder dabei bist auf Kanal Bethesda und mit Input und Impact.

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1: Liebe Zuhörer und Zuhörerinnen auf Kanal Bethesda, herzlich willkommen zur ersten Live-Sendung mit dem Titel Input mit Impact. Da wird eine wöchentliche Ausstrahlung geben und jeden Monat ein neues Thema, wo wir zusammen anschauen und einmal immer ein bisschen mit Musik. Sehr schön, dass Sie dabei sind. Wir machen nachher gerade noch ein bisschen Musik und fangen dann zusammen an. Bleiben Sie dran, wird sicher sehr spannend.
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0: Bei jedem von uns standen sie schon mal vor der Tür, die Zeugen Jehovas. Die unermüdlichen Kämpfer Gottes verkünden uns mit strahlendem Lächeln den bevorstehenden Weltuntergang und versprechen uns das Paradies auf Erden. Nur schon in der Schweiz gibt es rund 18.000 Anhänger. Mit einigen von ihnen haben wir gesprochen, aber auch mit solchen, die sich vom Glauben abgekehrt haben oder einen großen Skandal aufdecken wollen. Etwas ist all unseren Gesprächsgästen gemeinsam. Sie sind aufgewachsen mit den Zeugen Jehovas.
1: Wenn wir das Leben beobachten, sind wir Jehova näher. Er hat uns geschaffen, damit wir ewig lernen und ewig genießen. Darum möchten wir auch bis in alle Ewigkeit leben. In seiner Liebe verspricht uns Jehova ein Leben, von dem wir sonst nur träumen können.

0: Amanda und Fulvio sind Geschwister. Ihre Eltern sind Zeugen Jehovas. Als Erwachsene haben sich beide von der Religion abgekehrt. Heute stehen sie ihrer Jugend, in der sie oft von Tür zu Tür mussten, sehr kritisch gegenüber.
1: Man erklärt dir, wie man sich den Leuten vorstellen muss. Es gab da ein ganz bestimmtes Schema, an das man sich halten musste. Ziemlich mechanisch.
2: Man musste eine Mindestanzahl Stunden absolvieren. Um unser Soll zu erfüllen, gingen wir auch am Samstag. Da konnte man viele Stunden aufschreiben, wenn man den ganzen Tag dran war. Wir hatten bestimmte Gebiete. Jeder hatte einen Teil von Genf. Deswegen kenne ich fast alle Straßen.

0: Je connais presque toutes les allées de Genève.
1: Au moment où vous sonnez à la porte,
2: ich weiß noch, wenn wir klingelten, hoffte ich immer, dass keiner da war. Wenn jemand rausschaute, hoffte ich, dass sie nicht öffnen würden. Aber vor allem hofften wir, keinen zu treffen, den wir kannten. Das war unser Albtraum. Zum Glück ist das nie passiert. Ich wollte nicht, dass mich die Eltern eines Mitschülers erkannten oder sonst jemand. Noch heute erinnert sich Amanda an die vielen Schulanlässe, die sie verpasste. Denn für die Zeugen Jehovas sind solche Feste heidnisch und daher verboten. Es war sehr merkwürdig, sich vollkommen anders als die anderen zu fühlen. Das war ein großes Problem für mich. Das Anderssein war für mich eine Last, eine Schande. All die Feste, die Vorbereitungen für Weihnachten, an nichts konnte ich teilnehmen. Ostern, Auffahrt, Muttertag. Von all diesen Festen wurden wir ferngehalten. Damit wir uns nicht ganz ausgeschlossen fühlten, durften wir in dieser Zeit etwas anderes basteln. Zum Beispiel habe ich anstatt Ostereier Tischtennisbälle bemalt und sie an einen Baum gehängt. Das sind lächerliche Details, aber so war ich wenigstens nicht die totale Außenseiterin. Alle Feste waren verboten. Für ein Kind ist das belastend und traurig.
3: Bei den Zeugen Jehovas ist alles in Stein gemeißelt. Ihre einzige Quelle ist die Bibel. Seit Amandas Kindheit hat sich nichts verändert. Die Familie Udry aus dem Wallis gilt als Musterbeispiel für die Art der geistigen Erfüllung, wie sie die Zeugen Jehovas predigen. Unser Besuch bei ihnen wurde von der Obrigkeit genau geplant. Der Vater ist ein sogenannter Ältester, einem Pfarrer vergleichbar. Heute ist Samstag und Claude Alain Udry ist einer der Redner im Saal des Königreichs.
4: Wir lesen jetzt Absatz 7, bitte. Millionen von verschiedenen Menschen haben dank der Bibel die Wahrheit über Jehova erfahren. Einige waren Atheisten oder Deisten. Ihnen wurde die Gelegenheit geboten und so strebten sie alle zum Thron der Gunst und der Verdienste. Wenn sich alles harmonisch fügt, bietet der rechte Weg ein normales Leben, angenehm, mit vielen Vorteilen, mit Regeln und Aufgaben, aber die hat man überall. Ich mache die Erfahrung, dass ich in meiner Familie nicht besonders kämpfen muss, dass der rechte Weg eingehalten wird. Was meinen Sie damit? Den rechten Weg im Sinne der Bibel, im Sinne ihrer Moral und ihre existenziellen Fragen wie, woher kommen wir, warum sind wir hier, wohin gehen wir? Für mich ist der rechte Weg vorgegeben von unserem Schöpfer, und zwar bis in die kleinsten Details unseres täglichen Lebens. Er sagt zu Moses, erzähle den Leuten von den Söhnen Israels. Du musst ihnen sagen, ihr werdet heilig sein. Denn ich, Jehova, euer Gott, bin heilig. Das Adjektiv heilig, das Jehova hier für sich beansprucht, zeigt uns, dass er ein Gott der Reinheit ist.
3: Dieses Gebot der Reinheit lebt der Sohn der Familie Udry in seinem Alltag. Camping mit Freunden zum Beispiel ist verboten.
4: Ich glaube, heute sind die Jugendlichen sehr frühreif. Mädchen und Jungen wollen zusammen ausgehen. Die Mädchen wollen sich möglichst schnell verlieben. Oft haben sie schon mit 14 solche Geschichten. Das mag für sie ganz nett sein, aber häufig sind sie damit emotional überfordert. Wenn mein Sohn noch einige Jahre wartet, kann ich ihn vor solchen Risiken bewahren.
2: Moralisch gesehen glauben wir, dass Gott, auch wenn sich die Zeiten ändern, die Kriterien für das Glück mit seiner eigenen Moral vorgibt. Die Bibel schreibt uns vor, bis zur Heirat Jungfrau zu bleiben und keinen Ehebruch zu begehen. Diese Gebote Gottes müssen wir befolgen, wenn wir wahres Glück erleben wollen. Zeugin Jehovas zu sein, ist keine Religion, sondern eine Lebenseinstellung.
4: Von der Bibel inspiriert.
2: Ja. Was man tun oder lassen soll, findet man in der Heiligen Schrift.
4: Meine Freundinnen wissen, dass ich keine Liebesbeziehung mit ihnen haben will. Es ist alles nur freundschaftlich. Sie wundern sich darüber. Was sagst du ihnen? Dass ich beschlossen habe, noch keine Beziehung einzugehen in diesem Alter. Hast du das entschieden oder deine Eltern? In der Bibel steht, dass man erst dann eine Beziehung haben soll, wenn man heiraten will. Und dafür bin ich noch nicht bereit.
3: Vollkommen reine Beziehungen unter Gottes Blick. Solche Bilder kann man in den Publikationen der Zeugen Jehovas sehen. Für Amanda und Fulvio hat die Erinnerung an ihre Jugend, die unter dem Stern dieser von ihren Eltern verordneten Perfektion stand, einen bitteren Nachgeschmack. Sie fühlten sich isoliert und um ihre Kindheit betrogen.
4: Für mich ist das wie eine Gehirnwäsche. Es ist schwer, das zu akzeptieren, sich zu sagen, ja, man hat uns manipuliert. Das Schlimmste ist, dass wir es uns haben gefallen lassen. Man ist gläubig und es geht einem ja nicht schlecht, man leidet nicht. Erst wenn es einem gelingt, sich davon zu lösen, gehen einem die Augen auf und man merkt, dass man nicht wirklich sich selbst ist.

0: Der ganze sexuelle Aspekt zum Beispiel. Man darf nur Zeugen Jehovas heiraten. Man darf keine vorehelichen Beziehungen haben. Ich war 2 Jahre lang verlobt. In dieser Zeit durften wir nichts machen. Das war sehr frustrierend. Und plötzlich ist man verheiratet und dann darf man. Man wird wirklich in einen vorgegebenen Rahmen gepresst und hat keine andere Wahl, als diesem Weg zu folgen. Sie sagen, das ist der Weg zum Glück.
1: Der Weg zum Glück wird von der Bibel vorgegeben oder vielmehr durch die Art ihrer Interpretation durch die Zeugen Jehovas. Dieser Weg ist nämlich gepflastert mit Verboten. Kein Wettkampfsport ist erlaubt, nicht mal Fußball. Politische Aktivitäten sind untersagt, genauso wie die Teilnahme als Geschworene an einem Gerichtsprozess. Man darf kein Schach spielen oder ein Kreuz um den Hals tragen. Allgemein bekannte Verbote sind sicher die Bluttransfusionen und der Genuss von Tabak. Zusätzlich gibt es aber noch jede Menge Verhaltensregeln.
0: Kinder brauchen zwar Entspannung, aber wenn man sie alleine lässt, gibt es Probleme. Viele suchen sich falsche Freizeitbeschäftigungen aus.
1: Der Vater ist für die strikte Einhaltung der Regeln verantwortlich, auch wenn seine Kinder schon längst erwachsen sind. Fulvios Vater, auch aus der Glaubensgemeinschaft ausgetreten, hat damals keine Übertretungen geduldet.
0: Das Prinzip ist einfach. Wenn man nicht weiß, glaubt man. Wie sah das bei dir aus? Als ich um die 20 war, ging ich an ein Konzert, ohne meinem Vater etwas davon zu sagen. Meine Schwester war dabei und noch 2 andere Freunde. Da wurden wir von meinem Vater und anderen Ältesten abgefangen. Wir haben ihnen erklärt, wie gefährlich es ist, solche mondänen Orte aufzusuchen. Dass sie da in Situationen geraten könnten, die vielleicht nicht fatal, aber schädlich sein könnten.
2: Des situations qui leur seraient, je dis pas fatal, mais nuisibles.
0: Von außen gesehen klingt das verrückt und ungerecht.
2: C'est injuste.
0: Später merkte ich, dass man nicht alle Konzerte als Werke des Teufels betrachten muss. Als ich über 50 war, habe ich mit meiner Familie zum ersten Mal in meinem Leben selber ein Konzert besucht. Und mir wurde klar, dass es da nichts Gefährliches gab.
1: Schon die Eltern von Roberto, dem Vater von Amanda und Fulvio, waren Zeugen Jehovas. Roberto stieg dann in den 60er Jahren dank seines Engagements und Organisationstalents in der Hierarchie auf.
0: Ich war verantwortlich für die Organisation einer Kongregation von 1200 Gläubigen mit 20 verschiedenen Abteilungen. Eine große Verwaltungsarbeit.
1: Beruflich war Roberto in der Führungsetage einer großen Firma in Genf tätig. Seine Arbeit bei diesem Konzern und seine Aktivitäten für die Zeugen Jehovas verschafften ihm lange Arbeitstage.
0: Im Minimum 20 Stunden pro Woche für die Zeugen. Dazu kam noch das persönliche Bibelstudium, das auch mehrere Stunden dauerte. Pro Monat widmete man also ungefähr 100 Stunden der Religion. Aber ein Zeuge Jehovas ist man ohnehin rund um die Uhr. Ich glaube, das wichtigste Merkmal dieser Organisation ist der Gehorsam. Man nimmt es nicht als militärischen Gehorsam wahr, aber letztendlich funktioniert er genauso.
1: Ganz oben, sozusagen an der Spitze, steht der Watchtower, der Wachturm. Dieser Vatikan der 7 Millionen Zeugen Jehovas steht in Brooklyn, New York. Die Zeugen Jehovas sind eine relativ junge Religion, die 1881 von Charles Russell, einem 30-jährigen Amerikaner, begründet wurde. Gemäß seiner Auslegung der Bibel ist Jesus unsichtbar unter uns. Und Armageddon, der Weltuntergang, ist nah.
0: Man wird durch diese Bilder beeinflusst. Nicht nur die Kinder, auch die Erwachsenen. Auf diesen Bildern, die in allen Publikationen zu sehen waren, wurde Armageddon, der Weltuntergang, gezeigt. Bilder von der Menschheit, die in einem blutigen Kampf von Jehova vernichtet wird. Eine Szene ist mir bis heute geblieben. Jesus Reiter auf ihren Pferden und das Blut, das ihnen bis zum Sattel reicht. Das war die endgültige Darstellung des Weltuntergangs.
1: Schon öfters haben die Zeugen Jehovas ein Datum für den Weltuntergang angekündigt.
0: Im Oktober 1914 erwarteten die Zeugen Jehovas den Weltuntergang. Sie versammelten sich im Bethel-Saal in Brooklyn und warteten darauf, vom Herrn direkt in den Himmel aufgenommen zu werden. Als das nicht geschah, war die Enttäuschung groß.
1: Ob alle Kinder, die mit Jehova aufgewachsen sind, von diesem bevorstehenden Weltuntergang geprägt sind? Wir wollten es genau wissen und haben einen Experten befragt. Die Zeugen Jehovas der Westschweiz haben einen Informationsdienst. Einer seiner Verantwortlichen hat uns im Saal des Königreichs empfangen.
0: Wie erklärt man einem Kind Armageddon? Man erzählt ihm, was in der Bibel steht, genau wie einem Erwachsenen auch. Vielleicht wählt man eine etwas mildere Form, aber man erklärt ihm, was in der Offenbarung des Johannes steht. Der Weltuntergang ist das Eingreifen Gottes, um dem Treiben auf der Welt ein Ende zu setzen. Unser Vater, der du bist im Himmel, dein Reich komme. Armageddon ist dieses Königreich auf Erden. Es hält nicht nur seinen Einzug in die Herzen der Menschen, sondern es ist die himmlische Herrschaft, die die schlechte Herrschaft auf Erden beendet. Diese Herrschaft sorgt dafür, dass das Paradies, das uns Jesus vor 20 Jahrhunderten versprochen hat, endlich wahr wird. Da gibt es keine Kriege mehr, keine Gesundheitsprobleme, keine sozialen Ungerechtigkeiten, keine Umweltprobleme. Die Erde wird ihr Gleichgewicht wiederfinden, aber nicht durch den Menschen, sondern durch die Hand Gottes. Sagt man einem Kind, dass es den Weltuntergang erleben könne? Man sagt ihm, dass es möglich sei. Denn in der Bibel gibt es Anhaltspunkte, die zeigen, dass wir, Sie und ich, in einer Zeit leben, wie sie Jesus beschrieben hat. Viele Anzeichen sprechen zumindest dafür.
1: Das Schreckensbild von Armageddon wird also ergänzt um das Paradies auf Erden. Aber nur die von Gott Auserwählten kommen dorthin. Alle anderen sterben. Zeuge Jehovas zu sein bedeutet also, einem Gott zu dienen und am Schluss zu den Auserwählten zu gehören. Jeder hofft auf seinen Platz im Paradies.
0: Jehova wird die Erde reinigen und das Paradies wiederherstellen. In dieser neuen Welt werden wir die Schöpfung der Tiere bewundern wie nie zuvor. Wir können uns kaum vorstellen, welches Glück uns dieses echte Leben bringen wird.
1: Das echte Leben dieses Mannes ist die Hölle. Seit fast einem Jahr will ihn sein 12-jähriger Sohn Antoine nicht mehr sehen.
0: Das ist Antoines Zimmer, wie er es vor 7 Monaten verlassen hat, als er zum letzten Mal hier war. Das ist eine Erinnerung an die Fasnacht. Bei den Zeugen Jehovas ist Fasnacht ja verboten. Auf diesem Foto war er glücklich mit seinen Freunden vom Hockeyclub in Tschechien. Mehr Fotos will ich nicht, weil ich jeden Tag hier reinkomme und...
1: Der Vater will anonym bleiben. Er hat Angst vor Repressalien der Zeugen Jehovas in seinem beruflichen Umfeld.
0: Was soll er tun? Man hämmert ihm ein, dass sein Vater im Unrecht ist, dass er sterben wird, dass alle sterben werden, außer den Zeugen Jehovas. Wie soll er da ein gutes Bild von seinem Vater haben?
1: Vor Antoines Geburt hat seine Mutter sich von den Zeugen Jehovas distanziert. Kaum war sie schwanger, hat sie sich wieder der Religion zugewandt, die auch ihre Eltern praktizieren.
3: Geht es? Soll ich dir helfen? Er hat mir leider übel genommen, dass ich mich wieder den Zeugen Jehovas zugewendet habe.
0: Und dann?
3: Dann wurde mir klar, dass ich auch wegen anderer Probleme, die wir als Paar hatten, nicht mehr mit ihm leben kann.
0: Für mich war es schon früher eine Sekte. Aber ich dachte, dass sie sich davon verabschiedet hat. Sie sagte mir das auch so. Aber ich wusste nicht, dass ein dauernder Druck aufgebaut würde, der schrecklich war. Das ist super. Wir waren bei Fischersleuten in Marseille eingeladen. Antoine kam mit, er war sehr glücklich. Der Weihnachtsmann kam in den Hafen gefahren. Antoine war begeistert, er strahlte. Aber all das durfte er nicht mehr, es war verboten. Die Geburtstagsfeste, alles.
2: Komm du.
0: Alles lief gut, er hing an mir. Wir haben Fotos gemacht, alles bestens. Er hat wieder Hockey gespielt, er war sehr glücklich damit. Zwei Tage vor Ferienende hat er mir gesagt, er würde gerne bei mir wohnen. Zwei Tage später, das Ende. Er sagte mir am Telefon, ich bin Zeuge Jehovas, ich kann dich nicht mehr sehen. Ich würde ihn seit 11 Jahren belästigen. Armageddon sei nah, das Ende und so weiter. Ich fiel aus allen Wolken. Antoines Vater sagt, ich will nicht, dass man meinem Sohn das Gehirn wäscht.
3: Es ist keine Gehirnwäsche, sondern eine Lehre. Die Schule ist ja auch keine Gehirnwäsche.
1: Während Jahren haben sich die Eltern das Sorgerecht geteilt.
3: Seit der Geburt konnte der Vater eine Beziehung zu Antoine aufbauen. Ich wünsche mir als Mutter, dass sich Antoine wohlfühlt, bei mir und bei seinem Papa.
1: Aber seit einiger Zeit hat der Vater kein Besuchsrecht mehr.
3: Antoines Vater lehnt unsere Lebenseinstellung ab. Jedes Mal, wenn Antoine bei ihm war, fragte er ihn nach den Zeugen Jehovas, ob er Kontakt zu ihnen hätte. Antoine hat sich bedrängt gefühlt.
0: Sie tun so, als ob ich die Zeugen Jehovas kritisiert hätte. Dabei hat er es selber gemacht. Jedes Mal, wenn er auf dem Weg zum Hockey am Saal des Königreichs vorbeiging. Mein Sohn, genau. Er sagte, hier sollte man eine Bombe zünden und alles verbrennen. Er hatte wirklich genug.
1: Aber der Vater will seinen Sohn weiterhin sehen, wie es sein Recht ist. Darum sucht er seinen Anwalt auf. Denn das, was wie die Entscheidung des Kindes aussieht, kann auch ganz anders sein.
0: Das Problem betrifft ihr Besuchsrecht. Man muss alles klären, wieso seit dem 4. Oktober nichts mehr passiert ist.
1: Bezüglich einer Religion, die nur eine strikte Sichtweise auf das Leben kennt, bekommen die Eltern Streit. Das Kind ist hin und her gerissen.
0: Eines der größten Probleme.
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0: Mir sind die verschiedenen Haltungen der Eltern gegenüber der Religion. Die Mama will, dass das Kind der Religion nachlebt, während der Vater findet, dass die Regeln dieser Religion zu schwierig sind, dass sie Glaubenskonzepte enthält, denen ein Kind nicht folgen kann. Für das Kind ergibt sich daraus ein Loyalitätskonflikt. Es muss sich für den einen oder anderen entscheiden. Im Herbst wird der Junge 12 Jahre alt. Er ist noch nicht 16. Da die Eltern nicht verheiratet waren, kann die Mutter entscheiden, welcher Religion ihr Kind angehören soll. Man müsste eine klare gesetzliche Grundlage haben, die definiert, dass eine Religion mit starren Grundsätzen oder eine Sekte einen Einfluss auf das Leben eines Kindes haben. Mit dieser Grundlage könnte man die elterliche Autorität ausschalten oder einem Kind einen Beistand zuweisen, damit es auch mit dem Elternteil zusammen sein kann, der nicht die extreme Form der Religion teilt.
2: Dans les meilleures conditions possibles avec l'autre parent qui ne partage pas les préceptes de la religion du parent concerné.
1: Um diese Situationen zu vermeiden, haben die Zeugen Jehovas ein viel kategorischeres Gesetz als das Schweizer Recht. Wie immer abgeleitet von der Bibel.
0: Das christliche System wurde von Jesus begründet und dessen Modelle stehen in der Bibel. Darin schreibt der Apostel Paulus in seinem Korintherbrief: Zieht nicht mit Ungläubigen zusammen am selben Joch. Dadurch soll vermieden werden, dass der regelmäßige Kontakt mit andersdenkenden Menschen die Überzeugung junger Christen schwächt. Denn diese lernen Dinge, die mit bestimmten Werten verknüpft sind.
1: Das Wort christlich bedeutet Zeuge Jehova. Amanda, die damit groß geworden ist, weiß das nur zu gut.
3: Die Zeugen Jehovas sehen sich selber als das Volk Gottes, im Licht Gottes. Die äußere Welt ist von Satan besessen, der die ganze Welt beherrscht. Automatisch stehen darum alle Menschen, die keine Zeugen sind, unter dem Einfluss des Teufels. Der Katholizismus ist eine falsche Religion, die primitiv ist, die in ihren Augen nicht das Richtige macht und daher verurteilt wird. Und darum gehörten alle meine Schulfreundinnen zu der Welt, die vom Teufel beherrscht wurde. Ich weiß noch, jeden Abend habe ich gebetet. Bitte rette meine Freundinnen, wenn Armageddon kommt. Jeden Abend.
7: Sauve ma petite copine, telle et telle, mais tous les soirs.
1: Die Zukunft der Kinder der Zeugen Jehovas ist also genau vorgegeben. Kinderfreundschaften, die erste keusche Liebe, Heirat. Aber all das nur mit anderen Auserwählten des Paradieses. Das ist auch so für diesen Mann, den wir Erik nennen. Er und seine Familie sind Zeugen Jehovas und ein Gespräch mit uns ist ihm verboten.
8: Socialement parlant, on a que les témoins de Jéhovah comme amis.
0: Das soziale Umfeld besteht nur aus Zeugen Jehovas. Man bewegt sich in der Gruppe und sieht sich auch als Gruppe. So ein Interview könnte als Verstoß gegen den Watchtower gesehen werden. Und dies könnte sogar zu Exkommunikation führen. Mich würde niemand mehr besuchen, weder meine Freunde noch meine Familie.
1: Erik hat Probleme. Schon seit 10 Jahren. Er hat Zweifel an seinem Glauben. Aber bei den Zeugen Jehovas dürfen solche nicht geäußert werden.
0: Die Reaktion ist immer dieselbe, ein Frontalangriff. Man sagt mir, wenn ich Zweifel an dieser gottgegebenen Organisation habe, dann zweifle ich an Gott, Jesus und an der Familie, die ja an die Organisation glaubt. Das Resultat davon ist die Exkommunikation. Sie schwebt immer wie ein Damoklesschwert über jedem von uns.
1: Eriks Zweifel haben sich verstärkt, als sein Kind schwer krank war und eine Bluttransfusion benötigte. Verboten für die Zeugen Jehovas.
0: Ich vertrete den Standpunkt, das Kind hat seine Religion nicht selber gewählt. Es hat sich nicht ausgesucht, ein Zeuge Jehovas zu sein. Also habe ich den Ärzten gesagt, tun Sie, was möglich ist. Wenn sein Leben in Gefahr ist, dann machen Sie eben eine Bluttransfusion. In den folgenden Wochen kam ständig einer der Ältesten zu mir und jedes Mal hat er einen Bibelvers zitiert, um mich zu warnen, um mir zu sagen, ich dürfe das nicht tun.
1: Erik hat nie erzählt, dass sein Kind eine Bluttransfusion erhalten hat. Damit ist der Kelch der Exkommunikation nochmals an ihm vorübergegangen.
0: Ich weiß, wenn ich exkommuniziert werde, kann ich weder auf meine Freunde noch auf meine Familie zählen. Sie werden mich ächten, denn sie dürfen nicht mehr mit mir sprechen, mich nicht mehr treffen oder nach mir fragen, noch nicht mal auf meine Mails oder SMS antworten. Ich bin immer noch Zeuge Jehovas, weil ich meinen Eltern Kummer ersparen will. Ich sehne beinahe ihren Tod herbei, um endlich frei zu sein. Wenn ich exkommuniziert würde, wäre das für sie wie der Tod. Sie könnten mich nie mehr wiedersehen.
1: Beraubung geistiger Freiheit, ständiger Druck der Gruppe, Furcht vor der Exkommunikation und dem sozialen Außenseitertum. Wir sind weit entfernt von den paradiesischen Vorstellungen. Und es gibt noch viel Schlimmeres. Seit 2002 berichten übers Internet Opfer von pädophilen Vorgängen. Und zwar innerhalb der Zeugen Jehovas. Einer davon ist der Informatiker Charlie Jones, der heute in Tennessee lebt. 8 Jahre war er alt, als ihn seine Mutter einem Mitglied der Zeugen Jehovas anvertraute.
0: Meine Eltern haben mich bei einem Mitglied unserer Kongregation gelassen, weil sie etwas erledigen mussten. Der Mann war unser Babysitter. Er hat sich an mir vergangen, 2 Mal. Meine Mutter kehrte zurück, als er mich gerade missbrauchte. Schnell wusch er mich und brachte mich zu ihr. Als Erklärung für mein Weinen hat er ihr gesagt, ich hätte nicht gehorcht. Darauf bestrafte mich meine Mutter für mein schlechtes Benehmen. Wie kann so etwas unter Mitgliedern der Kongregation passieren? In meinem Fall wussten meine Eltern natürlich nicht, dass er pädophil war. Es war oft so. Die Leute ziehen um, wechseln von einer Kongregation zur nächsten und niemand weiß, was vorher passiert ist. Auch wenn der Pädophile den anderen der Kongregation bekannt ist, niemand weiß es, weil in der Kongregation das Schweigegebot herrscht.
1: Charlie war 36, als er im Internet die Berichte anderer Opfer las. Er entschied sich, mit seiner Geschichte an die Öffentlichkeit zu gehen. Seither haben seine Eltern jeglichen Kontakt zu ihm abgebrochen.
0: Meine Mutter ist vor 3 Wochen gestorben. Zur Beerdigung bin ich nach Texas gefahren. Ich wollte meinen Vater besuchen, aber er wollte mich nicht sehen. Die Zeugen Jehovas betrachten sich als perfekte Organisation in einer unvollkommenen Welt. Wenn nun öffentlich bekannt würde, wie es da tatsächlich zugeht, wäre das Bild nicht mehr perfekt.
1: Charlie Jones besucht mit seiner Frau Bill Bowen. Ihm ist es zu verdanken, dass es so viele Berichte im Internet gibt.
0: Ich habe den Begriff Paradies der Pädophilen geprägt. Meiner Meinung nach gibt es in keiner Religionsgemeinschaft so viele Pädophile wie bei den Zeugen Jehovas.
1: Bill Bowens Eltern waren auch Zeugen Jehovas. Er selber war Ältester, als er entdeckte, dass ein Pädophiler in seiner Kongregation Kinder missbrauchte. Er bat seine Vorgesetzten um das Recht, ihn bei der Polizei anzuzeigen.
0: Man hat mir gesagt, ich solle ihm nahelegen, sich selber anzuzeigen. Sollte er sich weigern, sollte ich mich auf Jehovas Urteil verlassen. Ich stand vor einer unüberwindbaren Mauer, moralisch und ethisch gesehen. Mir wurde klar, dass ich, wenn ich der Anordnung der Rechtsabteilung der Zeugen Jehovas Folge leistete, einem Kinderschänder weiteren Zugang zu Kindern verschaffen würde.
1: Bill Bowen hat daraufhin die Zeugen Jehovas verlassen. 2001 rief er die Internetseite Silent Lamps ins Leben. Zum ersten Mal kamen die Opfer zu Wort. Aber das war noch nicht alles. Er hat im Internet geheime Informationen seiner Vorgesetzten veröffentlicht. Eine schreckliche Datenbank.
0: Die Datenbank, die ich im April 2002 ins Netz gestellt habe, enthielt 23.720 zugegebene Fälle von sexuellem Missbrauch.
1: Bill Bowen hat diese Zahl von 3 unterschiedlichen Personen, alles aktive Watchtower-Mitglieder, erhalten. 23.720 Fälle von Kindsmissbrauch.
0: Ich habe die Direktion der Zeugen Jehovas gebeten, diese Zahl zu korrigieren, sollte sie nicht stimmen. Ich bat um eine genaue Zahl, auch wenn sie weiter runterläge. Ich wollte fair sein und richtige Informationen haben. Die einzige offizielle Antwort, die ich erhielt, die Bekanntgabe einer solchen Zahl würde keinen Sinn machen. Wurden Sie vom Watchtower verfolgt? Nie. Kein einziges Mal. Sie haben mir auch nie einen Prozess angedroht.
1: Bill Bowen versichert, dass die Opferberichte seit 2001 nicht weniger werden.
0: Jede Woche erhalten wir Berichte von Opfern sexuellen Missbrauchs. Von solchen, die die Seite zum ersten Mal sehen. Ich schätze, dass wir etwa 7.000 solcher Berichte erhalten haben. Aus welchen Ländern? Im Moment sind es etwa 40 bis 50 verschiedene Länder.
1: Hier im Bundesstaat Tennessee herrscht starke Konkurrenz zwischen Baptisten, Evangelisten und den verschiedenen Splittergruppen des christlichen Fundamentalismus. Die Amerikaner nennen die Gegend hier Bible Belt, Bibelgürtel. Um sich gegen ihre Rivalen zu behaupten, müssen die Zeugen eifrig predigen. Barbara und Joe Anderson gehörten früher auch dazu. In den 90er Jahren ließen sie hier bei Nashville einen Saal des Königreichs bauen.
9: Wir kamen mit dem Ziel, die Menschen zur Religion der Zeugen Jehovas zu bekehren.
0: Fast 40 Jahre lang war ich einer der Ältesten.
1: Damals war ihr Glaube ungebrochen. Die 20 Jahre, die sie im Heiligen Watchtower verbrachten, sahen sie als ein Privileg an. Bei Barbara hat sich immer für die Verbreitung der Worte Jehovas auf der ganzen Welt eingesetzt.
9: Ich war Archivarin in der Verlagsabteilung. Ich habe bei einem umfangreichen Geschichtsbuch über die Zeugen Jehovas mitgearbeitet.
1: Hallo. 1992 gehörten Barbara und Joe zu den wenigen Auserwählten, die als Vorzeigepaar der Zeugen Jehovas präsentiert wurden.
9: Damals waren wir auf der Titelseite der Zeitschrift Erwachet abgebildet. In der Juli-Ausgabe von 1992. Das bin ich und das ist mein Mann.
0: Die vom Watchtower hatten also vollstes Vertrauen in sie.
9: Oh, absolut. Ich hatte freien Zugang zur Bibliothek und zu allen historischen Archiven. Sie haben mir absolut vertraut.
1: Barbara Anderson erfuhr auf höchster Ebene vom Skandal um die Pädophilen. Ihr Vorgesetzter im Watchtower befahl ihr, die Briefe zu diesem Thema zu sichten. Sie erinnert sich noch heute daran, wie erschrocken sie über die große Anzahl von Fällen war.
9: Da waren all diese Männer, die sich an Kindern vergingen. Doch dann gab es bei der Anklage Probleme, weil man keine Zeugen fand, die bei dem sexuellen Missbrauch zugegen waren. Die Lehre des Watchtower beruft sich auf ein Bibelzitat. Damit eine Tat bewiesen werden kann, muss neben dem Opfer ein Augenzeuge dabei gewesen sein. Aber das war natürlich nie der Fall. Und so wurden die Anklagen nie weiterverfolgt.
1: Joe erinnert sich an die formellen Watchtower-Richtlinien in diesem Punkt.
0: In der Schule für die Ältesten, die ich besucht habe, erhielten wir die Anweisung, im Fall von sexuellem Missbrauch sollten wir umgehend den Watchtower informieren.
1: Der Watchtower wusste also Bescheid. Barbara sprach mit ihren Vorgesetzten über ihren Konflikt. Wie kann man tolerieren, dass Schuldige nicht öffentlich entlarvt werden?
9: Ich sagte ihnen, dass ich fand, die Mitglieder der Kongregation müssten darüber aufgeklärt werden.
1: Doch Barbara Anderson konnte sich nicht durchsetzen. Und so folgte sie dem Beispiel von Bill Bowen und verständigte die Medien. Sie erzählte von den Briefen, die sie im Watchtower gesehen hatte.
9: In vielen dieser Briefe ist von sexuellem Missbrauch die Rede. In manchen werden sogar die Leiter der Kongregationen beschuldigt. Wenn die Opfer dies nicht beweisen konnten, wurde ihnen Exkommunikation angedroht. Deshalb wurden diese Dinge so viele Jahre lang geheim gehalten.
1: Wie Bill Bowen wurde auch Barbara Anderson exkommuniziert. Doch Barbara recherchierte weiter und entdeckte, dass der Watchtower heimlich Millionen Dollar an gewisse Missbrauchsopfer gezahlt hat, um öffentliche Prozesse zu verhindern. Die professionelle Archivarin begann, Gerichtsakten zu durchsuchen und stieß auf ein vertrauliches Watchtower-Dokument, das einem amerikanischen Anwalt zugespielt wurde.
9: Ich war absolut entsetzt. Es war ein Formular, in dem es um den sexuellen Missbrauch an Kindern ging. Ausgefüllt wurde es von den Ältesten. Dies bewies, dass es viele Fälle gab.
1: In diesem Formular, einem internen Watchtower-Dokument, das bei jedem gemeldeten Fall von Kindsmissbrauch ausgefüllt werden muss, gibt es eine überraschende Frage. Wie viele der Ältesten denken, das Opfer sei selber schuld oder habe freiwillig in die Tat eingewilligt?
9: Jeder, der sich ernsthaft mit sexuellem Kindsmissbrauch auseinandersetzt, weiß, dass dies eine Frage ist, die niemals gestellt werden sollte.
1: Noch etwas anderes ließ sie aufhorchen. Die Gesetze in den USA sind nicht einheitlich. In manchen Bundesstaaten unterliegen die Geistlichen nicht dem Schweigegebot. Nur in diesen Fällen wurden die Ältesten angewiesen, den Kindsmissbrauch anonym von einer Telefonzelle aus anzuzeigen. In allen anderen Fällen durften die Ältesten ihr Geheimnis bewahren.
9: Ich habe mich gefragt, wie können Christen so etwas machen?
0: Die Zeugen Jehovas verurteilen diese Verbrechen und sie mahnen ihre Kinder, vorsichtig zu sein im Umgang mit Erwachsenen, die sich seltsam benehmen. Ich möchte Ihnen einige Bilder zeigen. Ich hoffe, man kann sie am Bildschirm sehen. Sie sind aus Publikationen der Zeugen Jehovas, die vor einigen Jahren erschienen sind, noch bevor die katholischen Priester in die Schlagzeilen gerieten. Darin warnt man die Kinder der Zeugen Jehovas und auch alle anderen Kinder der ganzen Welt vor der Gefahr der Pädophilie.
1: Irgendwo in der Schweiz berichtete ein Ex-Ältester der Zeugen Jehovas von seinen Erfahrungen, die anders sind. Er wollte unbedingt aussagen, befürchtete aber Repressalien für sich und seine Familie. Er machte darum eine schriftliche Zeugenaussage. Wir ließen jedes einzelne Wort von einem Notar beglaubigen und engagierten einen Schauspieler, um diesen Text zu lesen.
0: Ein Mitglied der Kongregation hat uns gestanden, dass er eine schlimme Sünde begangen hat, indem er seine zwei Kinder sexuell missbraucht hat.
10: Il abusait sexuellement de ses deux enfants.
0: Ich dachte, die Welt würde zusammenbrechen. Wie war so etwas möglich inmitten des Hauses Jehova? In einer solchen Situation müssen sich alle Verantwortlichen an das Schweigegebot halten. Folgender Ablauf ist vorgesehen. Es wird eine Art internes Schiedsgericht gebildet, das aus drei verantwortlichen Zeugen Jehovas besteht, die fähig sein müssen, den Fall zu beurteilen. In diesem Fall beschloss das interne Gericht im Einvernehmen mit der Schweizer Direktion in Thun den Ausschluss des Mitglieds. Aber das Schlimmste war, keiner der Verantwortlichen, weder auf lokaler noch auf internationaler Ebene, bezog Stellung. Keiner zeigte den Täter bei der Polizei an. Auch gab keiner der Verantwortlichen weiterführende Ratschläge zum Schutz der Opfer. Dieser Mann hat ein Verbrechen begangen und niemand rührte auch nur einen Finger, um ihn vor Gericht zu stellen. Ich habe gegenüber der Schweizer Direktion und auch auf höherer Ebene persönlich gesagt, was ich von dieser Inzestaffäre halte. Doch vergeblich. Schließlich habe ich die Zeugen Jehovas verlassen. Ich habe nur die Hälfte gelesen. Sie sollten alles lesen. Das ist die Aussage einer Person, sehr subjektiv und parteiisch, die weder Identität noch Daten verrät. Ich fühle mich außerstande, auf eine solche anonyme Aussage zu reagieren. Diese Person sagt, dass in einem solchen Fall zwei Zeugen nötig sind, weil die Bibel es so verlangt. Stimmt das? In den meisten Fällen schon. Aber Pädophilie ist eine zu schwere Sache. Man findet sicher nicht zwei Zeugen, die dabei sind, wenn ein Onkel oder sonst jemand das Kind in Abwesenheit der Eltern unsittlich berührt hat. Wird so etwas in jedem Fall und sofort der Polizei gemeldet? Nach Schweizer Gesetz müssten das die Eltern tun. Und wenn es sich um einen Inzest handelt? Damit habe ich keine Erfahrung. Ich kann Ihnen keine Antwort geben. Mir sind zwei Fälle bekannt, wobei der eine bestätigt, der andere nicht bestätigt wurde. Der nachgewiesene Fall wurde sofort bei der Polizei angezeigt, in der Westschweiz. Ich war Lehrer in der Schule für die Ältesten. Im Buch der Ältesten, dem KS 91, ist zwar die Pädophilie nicht speziell besprochen, aber Delikte als solche, die dem Gesetz unterliegen, sind erwähnt. Dabei beruft man sich auf den 1. Korintherbrief 6 von 1 bis 8, in dem steht, man solle nicht zu den Behörden gehen. Ich selber kenne sehr schwere Fälle, bei denen keine Anzeige erstattet wurde. Ich kenne andere, wo es gemacht wurde. Das hängt von der jeweiligen Situation ab. In manchen Fällen verordnet die Organisation, nichts zu unternehmen. Und in anderen, vielleicht um zu zeigen, dass man etwas unternimmt, wird der Betroffene exkommuniziert, ist dann kein Zeuge Jehovas mehr und wird angezeigt. Wird er nicht exkommuniziert, kann man eventuell auch schweigen.
1: In der Schweiz ist jeder, der davon Kenntnis hat, verpflichtet, sexuellen Missbrauch an Minderjährigen anzuzeigen. Außer er unterliegt der Schweigepflicht. Wir haben einen Anwalt befragt, der dafür spezialisiert ist.
0: Geistliche dürfen ihr Schweigegelübde wahren, denn es ist vom Strafgesetz geschützt. Sie müssen keine Anzeige erstatten, aber sie dürfen sich an die Oberen der Religion wenden.
1: Die Schweiz hat kein offizielles Verzeichnis aller Religionen. Die Gerichte müssen entscheiden, Fall für Fall, ob ein solcher Ältester das Amt eines geistlichen Würdenträgers innehat. Rechtsanwalt Bélanger ist aber überzeugt, dass die Schweizer Gesetzgebung lückenhaft ist.
0: Angesichts der Ohnmacht von solchen Minderjährigen, die häufig nicht darüber reden können oder erst spät, oft zu spät, sollte es meiner Ansicht nach eine Pflicht geben, solche Taten anzuzeigen, sobald sie bekannt geworden sind. Man müsste das Gesetz ändern. Genau.
1: Ob der Glaube der Zeugen Jehovas rückständig sei, darüber kann man diskutieren. Aber über die Lücken in der Schweizer Gesetzgebung, darüber sollte man nicht diskutieren. Die sollte man schließen. Doch in den letzten Jahren hat sich kein Schweizer Politiker an dieses Dossier gewagt.

Guten Abend, meine Damen und Herren. Ich möchte Sie alle ganz herzlich begrüßen zu diesem Vortragsabend mit dem Thema Das neue Europa. Hoffnung oder Illusion? Wir wollen zusammen heute Abend Europa im Licht der Bibel betrachten. Es geht um die abendländische Kultur im Fokus der biblischen Prophetie. In einem ersten Teil möchte ich die Geschichte der europäischen Integration vom Zweiten Weltkrieg bis heute ins Jahr 2010 kurz erzählen. Und dann werden wir das alles im Licht der Bibel beleuchten. Der grauenhafteste Krieg der Menschheitsgeschichte, der Zweite Weltkrieg von 1939 bis 1945, brachte unsägliches Leid, Not, Blut und Tränen über unseren alten Kontinent. Die jahrhundertealte innere Zerrissenheit Europas erreichte einen unbeschreiblichen Höhepunkt in einer unfasslichen Eskalation des Bösen mit etwa 70 Millionen Toten. Europa war 1945, als die Kirchenglocken im Frühjahr läuteten, am Boden zerstört. Aber 1946 kam Winston Churchill nach Zürich und erhielt dort eine vielbeachtete Rede an der Universität. In diesem Vortrag sagte er unter anderem: Let Europe arise! Lasst Europa aufstehen. Ferner erklärte er: Wenn Europa einmal einträchtig sein gemeinsames Erbe verwalten würde, dann könnten seine 300 oder 400 Millionen Einwohner ein Glück, einen Wohlstand und einen Ruhm ohne Grenzen genießen. Wir müssen eine Art Vereinigte Staaten von Europa schaffen. Der Weg ist einfach. Es ist nichts weiter dazu nötig, als dass Hunderte von Millionen Männer und Frauen Recht statt Unrecht tun und Segen statt Fluch ernten. Man hatte verstanden. 1951 wurde die EGKS gegründet. Abkürzung für Europäische Gemeinschaft für Kohle und Stahl. Das tönt nicht so spektakulär. Es war aber spektakulär. Und zwar wurden durch die Gründung dieser Organisation wichtige Zweige der Rüstungsindustrie und besonders der wichtigsten Rüstungsproduzenten des Zweiten Weltkrieges in Europa, Deutschland und Frankreich, unter eine überstaatliche Kontrolle gesetzt. Das führte zu einer Reduktion der Wahrscheinlichkeit eines weiteren Krieges zwischen den besonderen Feinden Frankreich und Deutschland. In der EGKS kamen Frankreich, Italien, die Bundesrepublik Deutschland, Belgien, Luxemburg und die Niederlande so zusammen. Nota bene, und beachte es gut, in Rom am 25. März 1957 wurden die römischen Verträge geschlossen. Das bedeutete eine Vertiefung der Integration durch die Gründung der Europäischen Wirtschaftsgemeinschaft, kurz

0: EWG und der Europäischen Atomgemeinschaft, kurz Euratom. ...1958 wurden die drei Versammlungen der EGKS, der EWG und der Euratom zu einer gemeinsamen Versammlung zusammengelegt. Ab 1962 nennt sich diese gemeinsame Versammlung das Europäische Parlament. 1967 wurden die drei Organisationen EGKS, EWG und Euratom zur EG, zur Europäischen Gemeinschaft, vereinigt. Auch dieser Schritt bedeutete eine weitergehende Vertiefung der Integration. 1973 treten England, Irland und Dänemark der Europäischen Gemeinschaft als Vollmitglieder bei. Und 1981 wird Griechenland das 10. Mitglied. Und so kam es, meine Damen und Herren, zum Europa der 10 Staaten. 1986 wurden Spanien und auch Portugal Teil der EG. Das führte zum Europa der 12. Sie sehen hier das europäische Wappen mit den 12 Sternen. Man dachte, das seien die 12 Staaten, aber als in Europa, wie wir sehen werden, weiter wuchs, kamen keine neuen Sterne mehr dazu. Das hat seine Begründung darin, dass eben diese Sterne nicht einzelne Staaten bezeichnen, wie auf der amerikanischen Flagge, wo mit jedem neuen Staat ein neuer Stern dazukommt, sondern der Designer dieses Wappens war ein Katholik und er wollte damit das Zeichen der Maria als Schutzherrin, als Patronin von Europa symbolisieren. Ich war, die katholische Kirche erklärt Offenbarung 12, die Frau mit dem Sternenkranz, mit 12 Sternen, nicht wie das korrekt wäre als Israel, sondern als Maria. Nun, 1990 geschah etwas ganz Besonderes. Die DDR trat der Bundesrepublik bei und wurde so als erstes Gebiet des Ostblocks in die EEG integriert. Am 1. Januar 1993 kam es zur Vertiefung der Integration durch die Bildung des Binnenmarktes. Von nun an, es gab allerdings schon gleich einige Probleme, aber von nun an sollte Europa ein Gebiet ohne Grenzen werden. Der Binnenmarkt war wieder ein ganz wichtiger Schritt weiter. Am 1. November 1993, da wurden die Verträge von Maastricht umgesetzt. Aus der EG wurde damals die Europäische Union, die europäische Einheit. Die Mitglieder der EU wurden so zu einer politischen Union umgewandelt. 1985 zeigte die EU klar ihren Willen, sich stetig zu vergrößern. Österreich, Finnland und Schweden traten damals der Union bei und so kam es zu dem Europa der 15. Nachdem der Euro bereits am 1. Januar 1999 als Buchgeld eingeführt worden war, fand die Einführung von Euromünzen und Euroscheinen am 1. Januar 2002 statt. Das war auch ein großes Ereignis. Der Euro ist da. Am 1. Mai 2004 hat die EU 10 neue Mitglieder aufgenommen. Es waren dies Estland, Lettland, Litauen, Polen, die Tschechische Republik, die Slowakische Republik Ungarn, Slowenien, Malta und Südzypern. Auf einen Schlag kamen 74 Millionen Menschen neu dazu. Und damit hatten wir das Europa der 25 erreicht. Nun war Europa, die EU, ein Block mit 455 Millionen Menschen, fast eine halbe Milliarde. Der größte Wirtschaftsblock der Welt nach der USA. Im Moment noch. Das haben nicht viele beachtet. Plötzlich wurde ein neues Gesetz eingeführt. Wer in einem dieser Oststaaten, die damals Mai 2004 dazugekommen waren, geboren worden ist, kann einen EU-Pass beantragen. Nun, das hat zur Folge, dass theoretisch 20% der Israelis EU-Bürger werden können. Und Israelis sind sich gewohnt, dass man nie sicher sein kann, wo man ist. Und dass es gut ist, menschlich gesprochen, ein zweites Standbein zu haben. Und dadurch entstand plötzlich eine ganz neue Konstellation zwischen Israel und dem neuen Europa. Im Jahr 2007 wurden Rumänien und Bulgarien Mitglieder der EU. Jetzt haben wir das Europa der 27. Kroatien und Mazedonien warten noch auf ihren Beitrittstag. Die müssen noch EU-fähig gemacht werden, müssen aufgemöbelt werden. Ferner möchte die Türkei mit über 60 Millionen muslimischen Einwohnern der EU beitreten. Und dann kämen diese 60 Millionen noch zu den über 3 Millionen in Europa dazu. Damit würden die Verhältnisse der Religion eine ganz entscheidend neue Realität schaffen. Der Islam würde so eine ganz wesentliche politische Kraft im neuen Europa werden. Aber so weit ist es noch nicht. Was uns aber klar ist, Europa ist daran, ein Gigant, ein Riese zu werden, ein Supermarkt und eine Supermacht. Ich blende ein bisschen zurück. Damals, der Fall der Berliner Mauer am 9. November 1989 und der danach in rasantem Tempo erfolgte Zusammenbruch des Kommunismus in Osteuropa und in der Sowjetunion haben das Bild und das Selbstverständnis Europas durchgreifend verändert. Durch den Zweiten Weltkrieg wurde Europa zerstört und zerstückelt. Das haben wir gesehen. Das Zepter wurde Europa aus der Hand geschlagen, zwei Siegermächte befanden von da an über das Wohl und Wehe Europas in Washington und in Moskau. Das war eine tiefe Demütigung für den stolzen alten Kontinenten. Europa vergaß aber nie, dass es während Jahrhunderten ein stolzer Beherrscher der Völker gewesen war und sein Wissen und seine Kultur über alle Weltmeere getragen hatte. Dennoch, wie gesagt, unser Kontinent wurde ab dem Zweiten Weltkrieg zu so etwas wie ein Waffenlager, ein Waffendepot zwischen Ost und West erniedrigt. Das war die Zeit des Kalten Krieges. Der Rote Platz, das Weiße Haus, das sind so die Symbole für die Oberherren des gedemütigten Europa. Aber durch den Zusammenbruch des Kommunismus im Osten begann Europa in gewissem Sinn wieder neu zu sich selbst zu finden und ein Selbstvertrauen aufzubauen. Unser alter Kontinent erhebt sich nun wie ein noch etwas benommener Held, den Schlaf aus den Augen reibend und die Glieder reckend von seinem Lager. Nun, in diesem Zusammenhang ist doch die Frage angebracht, Europa, Quo vadis? Europa, wohin gehst du? Nun, deswegen sind Sie heute Abend gekommen, zur Beantwortung dieser Frage. Diese Frage wurde schon längst beantwortet von den sogenannten Europavisionären. Die gab es ja schon seit Jahrzehnten. Zum Beispiel in jüngerer Vergangenheit hat Dr. Franz Blankart, ein promovierter Philosophe und ehemaliger Schweizer Staatssekretär, als Europa-Befürworter, das gibt es ja auch in der Schweiz, Folgendes gesagt im Blick auf das neue Europa. Zitat: Ein heilig römisches Reich europäischer Nation soll gezimmert werden. Die Fahrtrichtung ist ziemlich klar. Aber schon lange vor ihm hat der Europavorreiter Emil Luss, nämlich 1955, Folgendes gesagt: Es ist im Wesentlichen so, Europa, die europäische Einheit, brauchen wir nicht zu schaffen, sondern lediglich wiederherzustellen. Sie verstehen, was das heißt. Europa, ein heilig-römisches Reich. Nun, wir wollen jetzt eben Europa im Licht der Bibel betrachten. Die abendländische Kultur im Fokus der biblischen Prophetie. Und darum in dem zweiten Teil jetzt fragen wir uns, was sagt die Bibel zum Thema Europa? Ich blende in Bibelkunde ein bisschen zurück. Und zwar gehen wir in die Zeit der babylonischen Gefangenschaft der Juden. Das war in den Jahren 606 bis 539 vor Christus. Die Babylonier stiegen damals auf zur Weltmacht Nummer 1. Und das geschah im Jahr 609. Als das Assyrische Reich endgültig am Boden vernichtet, zertreten und zerschlagen worden war. Ab 609 war Babylon die unangefochtene Nummer 1. Und dann wurden in den weiteren Jahren mehrere Kriege gegen die Juden geführt. Der Staat der Juden wurde zusammengeschlagen. Die Juden wurden gefangen, weggeführt ins Zweistromland zwischen Euphrat und Tigris in den heutigen Irak. Die babylonische Gefangenschaft 606 bis 539 vor Christus. Nun, das hatten die Propheten schon längst vorausgesagt, dass dieses Elend über das Volk der Juden kommen sollte, weil sie Gott und seinem Wort untreu geworden waren. Jeremia 25,11 sagte Folgendes: Im Blick auf all die anderen Nationen rund um Israel herum, die auch durch die Babylonier erobert wurden, sodass eben dieses riesige Reich, das man hier sieht, das babylonische Reich, das über den ganzen Nahen Osten herrschte, entstehen konnte. Und da steht Jeremia 25,11: Und diese Nationen werden dem König von Babel dienen. 70 Jahre! Und es wird geschehen, wenn 70 Jahre voll sind, werde ich an dem König von Babel und an seinem Volk seine Schuld heimsuchen. Die Juden wussten, nach 70 Jahren Herrschaft wird Babylon fallen. Und tatsächlich im Jahr 539, im Herbst, hatten die Perser und Meder das babylonische Reich erobert und kamen selber an die Weltmacht. Wir sehen, 606 bis 539, exakt in der Geschichte so gewesen. Unter den weggeführten Juden in Babylon war auch Daniel, ein Teenager, der sein Leben ganz Gott zur Verfügung stellte. Dieser Daniel hatte später einen ganz wichtigen prophetischen Traum im Jahr 549 vor Christus. Und da sah er, beschrieben in Daniel 7, das Weltmeer, das unruhige Weltmeer der Völker. Und da kamen eins nach dem anderen vier schreckliche Bestien aus dem Weltmeer heraus. Und in Daniel 7 wurde erklärt, diese vier Bestien bedeuten verschiedene Weltreiche, die nacheinander auftreten werden auf der Weltenbühne. Zuerst sah er einen Löwen, majestätisches Tier, aber ein ganz besonderer Löwe mit Adlersflügeln. Das sollte das babylonische Weltreich zu seiner Zeit darstellen. Danach kam aber ein gefräßiger, plumper Bär. Das bedeutete das nächste Weltreich, Medo-Persien. Die Medo-Perser waren nicht so majestätisch wie die Babylonier unter Nebukadnezar, aber gefräßig. Die haben nicht nur den ganzen Nahen Osten erobert, die haben wirklich alles verschluckt von Afrika, das heißt von Ägypten her, über den ganzen Nahen und Mittleren Osten bis über den Indus hinaus. Aber dann sah Daniel ein drittes Tier, das schnellste von allen. Ein schneller Leopard mit Flügeln und mit vier Köpfen. Nun, das bedeutet das nächste Reich. Erinnern Sie sich noch an die Geschichtsstunden? Das war Alex. Natürlich, der Lehrer sagte Alexander der Große. 20-jährig, mit 10.000 Mann, brach er auf von Europa, von Griechenland. In der sagenhaften Zeit von 13 Jahren eroberte er die ganze Welt bis nach Indien. Ja, dieser schnelle Leopard. Aber etwas ist komisch. Ja, er hat Flügel, ist also ganz, ganz schnell. Aber vier Köpfe. Ich meine, man könnte sagen, vier Köpfe ist nicht so schlecht. Da hätte ich noch drei zusätzliche Festplatten da oben, nicht wahr? Aber das ist echt ein Problem. Vier Köpfe. Wer hat dann das Sagen? Nun, der junge Alex stirbt wahrscheinlich an Malaria in Babylon, als er den Turm von Babel wieder aufbauen wollte. Und dann war die Nachfolge nicht gesichert. Die Generäle machten Bürgerkrieg und so wurde dann das Reich in vier Blöcke auseinandergerissen. Das sind die vier Köpfe. Aber dann das vierte Tier, eine furchtbare, grausame Bestie mit 10 Hörnern. Das sollte das nächste Reich sein, das Römische Reich, das in der Schlacht von Actium 40 vor Christus die letzten Reste des Alexanderreiches gebodigt hatte. Und dann war Rom die unangefochtene Macht der Welt. Aber dann im Traum blickte Daniel zum Himmel empor und sah mit den Wolken des Himmels einer wie eines Menschensohn kommen. Und er übernahm das Reich, die Herrschaft über die Welt. Der Menschensohn, das ist im Alten Testament ein Titel für den Messias, den verheißenen Erlöser für Israel und alle Völker, der am Ende der Zeit als König über die Welt in Frieden und Gerechtigkeit regieren sollte. Also nach diesen vier Weltreichen das Reich Gottes in Jesus Christus, dem Messias. Ja, das Buch Daniel ist wirklich sensationell. Es wurde ja im 6. Jahrhundert vor Christus geschrieben und ich habe mal alle erfüllten Prophezeiungen zusammengezählt und bin auf über 200 erfüllte Prophezeiungen gekommen. Allein in diesen 12 Kapiteln des Buches Daniel. Detailliert über Babylon, Persien, Griechenland, Rom, Syrien, Ägypten, Israel, über den Messias, ja, und so weiter. Und man kann alles mit der Geschichtsliteratur genau belegen, hat sich alles wirklich hieb- und stichfest erfüllt. Nun, anhand von Daniel 7 haben wir eine wichtige Übersicht der Geschichte bekommen. Die Bibel nennt die Zeit dieser Weltreiche die Zeiten der Nationen. Wir fassen zusammen, wir sind da in einer Schule und da muss das alles sehr pädagogisch und didaktisch korrekt zu und her gehen. Also, wir fassen zusammen, erstens Babylon, Medo-Persien, Griechenland und dann kam Rom und schließlich das Reich Gottes. Ja, Sie stellen sich einige Fragen. Sie sind auch berechtigt. Wir machen jetzt eine Brücke vom Alten Testament zum Neuen Testament. Aber bevor wir das machen, diesen entscheidenden Schritt, eine ganz kurze Erholung. Europäische Kultur, die aber zur Ehre Gottes geschrieben worden war. Wo sind wir stehen geblieben? Bei den vier Weltreichen. Babylon, Medo-Persien, Griechenland, Rom und dann das Reich Gottes. Jetzt wissen das alle auswendig. Und wir wollten eben jetzt eine Brücke spannen vom Alten Testament zum Neuen. Und zwar ist das so möglich in der Offenbarung. Im letzten Buch der Bibel, geschrieben von Johannes auf Patmos im Jahr 95, zur Zeit, als das Römische Reich sehr mächtig war, hier auf Erden, da sah der Seher Johannes noch einmal das vierte Tier von Daniel, das Tier mit den 10 Hörnern. Und da wurde ihm erklärt, Offenbarung 17, Vers 8, das Tier, welches du gesehen hast, war und ist nicht und wird aus dem Abgrund heraufsteigen und ins Verderben gehen. Hier wurde klar, das Römische Reich sollte 3 Phasen erleben. A, war, B, ist nicht, C, wird heraufsteigen. Das Römische Reich wird hier beschrieben entsprechend den 3 absoluten Zeiten der Grammatik, wie wir es auf der Grundschule gelernt haben. Vergangenheit, Gegenwart, Zukunft. Das hat aber einen ganz besonderen Grund, warum das so beschrieben wird. Obwohl ja Johannes lebt ja als das Römische Reich.
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0: Ah, nicht wahr? Gott, der Ewige, wird in der Offenbarung genannt, Offenbarung 1, Vers 4, der da war und der da ist und der da kommt. Die Umschreibung des Gottesnamens Yahweh, der Ewigseiende und Unwandelbare. War, ist, wird kommen. Nun, in der Offenbarung wird deutlich, dass das Römische Reich sich selber vergöttert. Das war ja schon früher so, mit der Vergötterung der Kaiser. Und das wird auch in der Zukunft so sein. Und so ist das eine ironische Bezeichnung für das Römische Reich, das sich göttlich betrachtet. Das Römische Reich, das Tier, war, ist nicht. Oh, was ist das für ein Gott, der plötzlich nicht mehr ist? Aber dann heißt es, wird heraufsteigen, entsprechend der da kommt. Aber dann geht der Satz gleich weiter und wird ins Verderben gehen. Es ist vorbei. Nicht wahr, wir haben in der Schule gelernt, es gab einmal ein römisches Reich, das war die Phase A, war, aber jetzt wollen wir uns noch mit den Phasen B, ist nicht und wird heraufsteigen beschäftigen. Übrigens ganz eindrücklich, damals, als das Römische Reich da war, da wurde Jesus Christus, der Messias, geboren. Er kam nicht als der herrschende Messias, der Menschensohn auf den Wolken des Himmels, sondern er kam bescheiden auf einem Esel nach Jerusalem. Und dann wurde er gekreuzigt. Er kam, das Problem unserer Schuld zu lösen vor Gott. Das erste Kommen damals unter Kaiser Augustus wurde er in Bethlehem geboren. Und dann haben wir doch in der Schule gelernt, im Jahr 476 kamen die Barbaren. Jetzt hätte ich fast gesagt, aus Deutschland. Nein, aus dem Norden einfach und aus dem Osten und drangen in das weströmische Reich ein, bildeten unabhängige Königreiche und lösten so von innen her die Einheit des römischen Reiches im Westen auf. Aber das östliche Reich, das sogenannte byzantinische Reich, das östliche Rom blieb weiter bestehen und das bis ins Jahr 1453. Und dann unter dem Sturm der Türken konnte es nicht mehr stehen und kam zu Fall. Vor einiger Zeit, als ich auf einer Reise war nach Tadschikistan, habe ich einen Zwischenhalt machen müssen in Istanbul und bin dann ins Museum gegangen, natürlich, um die originale Hiskia-Inschrift dort zu sehen. Und dann auf dem Markt habe ich einen Mann gesehen mit einem T-Shirt. Ist ja nichts Besonderes, oder? Das gibt's überall. Aber hinten drauf stand 1453. Ja, die wussten diese Zahl, 1453. Damals haben wir Türken das Weströmische Reich zu Fall gebracht. Ja, das war nur so ein kleiner Einschub. Ja, wo sind wir stehen geblieben? Das Oströmische Reich kam zu Fall. Aber schon lange zuvor, um 800, hat Kaiser Karl den Westen wieder rehabilitiert. Und so gab es da das Heilig-Römische Reich. Das hat sich dann weiter erstreckt über die Ottonenherrscher. Übrigens, den Ausdruck, das Heilig-Römische Reich, deutsche Nation, ist zum ersten Mal inschriftlich, also durch eine Überlieferung, belegt aus dem 16. Jahrhundert. Aber so wurde eben durch dieses Heilig-Römische Reich, deutsche Nation, wurden große Teile von Europa über Jahrhunderte vereinigt und zusammengehalten. Ja, und das ging so weiter, bis, erinnern Sie sich an diese Geschichtsstunde, 1806, Kaiser Joseph legt freiwillig die Krone ab. Das Heilig-Römische Reich, deutsche Nation, war am Ende. Aber in der Stunde vorher haben wir vielleicht gelernt, 1804 hat Napoleon dem Papst die Krone entrissen, hat sich selber gekrönt. Das hat eine besondere Bedeutung. Er wollte sagen, ich bin nicht dem Papst unterstellt, sondern ich habe das Sagen in Europa. Und sein Ziel war klar, ganz Europa zusammenbringen bis nach Russland. Die Idee des Römischen Reiches darf nicht abbrechen. Und dann hat er Gebiet um Gebiet zusammengebracht. Er ist ja auch in der Schweiz, da ganz nahe, da wo ich aufgewachsen bin, ist er da über die Limmat, da steht noch ein Gedenkstein. Ach, ja, da gehört dann die Schweiz auch dazu. Ja, und das ging so weiter, schreckliche Schlachten, Massaker, Blutvergießen und dann 1813 in der Völkerschlacht von Leipzig war das Schicksal besiegelt. Und kurz darauf wurde dann Napoleon vom französischen Parlament weggetan. Und dann, meine Damen und Herren, gab es kein römisches Reich mehr. Da haben wir die Phase B, ist nicht. 19. Jahrhundert. Die Zeit des Nationalismus in Europa. Jeder war stolz. Ich bin Zigeuner. Und darum hat man auch Zigeunermusik in die klassische Musik hineingebracht. Folklore oder ungarische Tänze hat man komponiert, Franz Liszt und so weiter. Jeder war stolz. Ein Franzose war stolz, dass er Franzose ist. Ein Deutscher, dass er Deutsch ist und so weiter. Europa war innerlich nichts mehr. Da war nichts mehr von dieser Einheit zersplittert. Aber diese innere Zerrissenheit Europas erreichte einen ersten fatalen Höhepunkt im Ersten Weltkrieg 1914 bis 18 mit 20 Millionen Toten. Und kurz danach ging es weiter. Darum sehen viele Historiker den Ersten und den Zweiten Weltkrieg als eine Einheit. Und dann kam der Zweite Weltkrieg mit 70 Millionen Toten. Und dann war Europa wirklich am Boden zerschlagen. Und dann kam Churchill nach Zürich.
5: Let Europe rise!
0: Ja, ich habe keinen englischen Akzent und dann mache ich es halt so ein bisschen wie die Amerikaner. Ja, also, lasst Europa aufstehen! Und da haben wir gesehen, da stieg Europa auf. Und diese Integration ging voran bis heute zu dem Europa der 27. Wird heraufsteigen. Woher? Aus dem Abgrund. Das ist zum Schaudern. Abgrund, griechisch Abyssos, ist das Wort in Römer 10 für das Totenreich. Und wirklich aus der Asche des schrecklichsten Krieges der Menschheitsgeschichte kam dieses neue Europa herauf. Let Europe arise. Wird aus dem Abgrund heraufsteigen und dann nicht 1000 Jahre bleiben und ins Verderben gehen. Wir ahnen die Zukunft Europas. Hoffnung oder Illusion. Und das Eindrückliche ist nun Folgendes. In der Offenbarung wird also diese letzte Phase des Römischen Reiches, wo es raufkommt aus dem Abyssos, beschrieben, wie es sich dann entwickelt zu einer schrecklichen Diktatur. Zu einem totalitären Reich. Und die Bibel sagt, und dann wird Jesus Christus wiederkommen. Als der Richter der Welt, der Menschensohn auf den Wolken des Himmels, um Gerechtigkeit und Frieden zu bringen und um dem Römischen Reich ein Ende zu setzen. Das ist diese, wir wiederholen nochmals, Babylon, Medo-Persien, Griechenland, Rom. Und dann kommt das Reich Gottes. Übrigens, das erste Kommen von Jesus Christus war ja im Alten Testament angekündigt. Über 300 Prophezeiungen hatten sich erfüllt. Er sollte ein Nachkomme sein von König David. Konnte man mit den Geschlechtsregistern beweisen. In Bethlehem geboren werden. Genau im Jahr 32 nach Christus sollte er als Fürst auftreten. Das war am Palmsonntag der Fall. Beim Einritt auf dem Esel nach Jerusalem. Er sollte durch die Masse seines eigenen Volkes abgelehnt werden, gekreuzigt werden. In der Folge sollte Jerusalem und der Tempel zerstört werden, was im Jahr 70 nach Christus geschehen ist. Und dann soll das jüdische Volk unter alle Nationen der Welt zerstreut werden und ständig verfolgt werden. Eine Blutspur von 13 Millionen Toten können wir verfolgen vom Jahr 70 bis ins 20. Jahrhundert. Nun, wir haben gesehen, diese drei Phasen des Römischen Reiches und dass es dann heraufsteigt in der Zeit, wenn der Messias kommt, kommen wird als König der Welt. Und diese Zeit nennt die Bibel die Endzeit. Nun ist es aber so, meine Damen und Herren, wir erkennen heute mehr als 160 erfüllte Prophezeiungen über die Endzeit, die sich erfüllt haben seit 1882 bis heute. 1882 begannen die Juden zurückzukehren ins Land der Väter. War die erste Aliyah, die erste Rückwanderungswelle, dann kam die zweite, die dritte und so weiter. Und in der Bibel ist das die Epoche der Endzeit. Und in dieser Zeit sollte dann das Römische Reich aus dem Abgrund heraufsteigen. Und wir haben gesehen, wie es gekommen ist nach dem Zweiten Weltkrieg. 1946, Let Europe Arise. 1948, der Staat Israel wird gegründet. Das ist schon eindrücklich. Und in der gleichen Epoche alle diese 160 erfüllten Prophezeiungen. Im Moment schreibe ich darüber ein Buch. Also, wir dürfen diese Prophezeiung mit dem Römischen Reich nicht isoliert sehen, sondern das ist ein Element mit über 160 anderen Prophezeiungen in unserer Zeit. Und das zeigt uns, wie glaubwürdig die biblische Prophetie ist. Und jetzt gehen wir weiter. Wir wollen die Zukunft Europas sehen. In Offenbarung 13,1 sieht Johannes aus dem Weltmeer dieses vierte Tier definitiv aus dem Meer heraufsteigen. Und ich stand auf dem Sande des Meeres. Und ich sah aus dem Meere ein Tier aufsteigen, welches 10 Hörner und 7 Köpfe hatte. Und auf seinen Hörnern 10 Diademe und auf seinen Köpfen Namen der Lästerung. Und das Tier, das ich sah, war gleich einem Leopard und seine Füße wie die eines Bären und sein Maul wie eines Löwenmaul. Sehen Sie, die Kennzeichen der früheren Weltreiche sind bei dem mit dabei. Nicht wahr? Die Römer haben ja ganz wesentlich die Kultur der Griechen übernommen. Ihre Mythologie, ihre Götter, ihre Philosophie und so weiter. Aber die haben auch zum Beispiel die Kreuzigung als schreckliche Todesart, die sie überall angewendet haben gegen die Völker, die ihnen widerstanden, haben sie von den Persern übernommen und Magie und Aberglaube von den Babyloniern. Nun heißt es hier weiter, und der Drache, das ist in der Bibel ein Ausdruck für den Satan, und der Drache gab ihm seine Macht und seinen Thron und große Gewalt. Jetzt merken wir, das soll in der Endphase ein satanisches Reich sein. Was wir erlebt haben in der europäischen Geschichte vor einigen Jahrzehnten mit Hitler, das war ein Vorgeschmack von dem, was definitiv noch kommen wird. Ein totalitäres Reich unter einem absoluten Diktator, der mit eiserner Faust Europa regieren wird. Offenbarung 13, Vers 3. Und ich sah einen seiner Köpfe wie zum Tode geschlachtet, und seine Todeswunde wurde geheilt, und die ganze Erde verwunderte sich über das Tier. Ich mag mich noch erinnern, wie ich als jugendlicher Mensch mit Mitschülern gesprochen habe über das kommende Römische Reich und erklärt habe, wie Europa sich entwickeln wird und so. Und ich mag mich noch erinnern, Mitschüler, ja, es kann doch nicht sein, dass das Römische Reich wiederkommt. Und jetzt sehen wir es immer deutlicher. Und wir sehen auch die totalitären Tendenzen. Stichwort EU-Verfassung, ein ganz gefährliches Werk. Ja. Und da wundern sich alle, wow, das hätten wir nicht gedacht, dass das Römische Reich nochmals kommt. Und sie beteten den Drachen an, weil er dem Tiere die Gewalt gab. Und sie beteten das Tier an und sagten, wer ist dem Tiere gleich und wer vermag mit ihm zu kämpfen? Sie sehen, das Tier ist einerseits das Römische Reich und andererseits hier in der Beschreibung eine Person. Das ist eben so wie bei Louis XIV, Ludwig dem 14., der sagte, L'État, c'est moi. Der Staat bin ich. Und so wird auch dieser kommende Diktator Europa in sich vereinigen. Aber Sie merken, Europa ist nicht nur wirtschaftlich daran, der wichtigste Block zu werden, sondern auch militärisch. Das ist noch sehr demütigend, dass Amerika einen Vorsprung hat. Der soll definitiv überholt werden. Und dann wird es so kommen, wer ist dem Tiere gleich und wer vermag mit ihm zu kämpfen? Nun, schon in meiner Jugendzeit haben Kollegen so gefragt, oder kam aus der Kollegenwelt so die Frage, das kann doch nicht sein. Europa ist doch stolz auf Demokratie. Man wird doch nicht wechseln und ein totalitärer Staat werden. Nun, wir haben in der Geschichte vor einigen Jahrzehnten lernen können, wie man aus einer Demokratie einen totalitären Staat macht. Nicht wahr? Erster Weltkrieg vorbei, das Königtum in Deutschland abgeschafft, Weimarer Republik, Demokratie in Deutschland. Ja, jetzt können alle mitsprechen. Und dann kam die Wirtschaftskrise. Wer hätte das gedacht? Deutschland wurde destabilisiert. Und dann gab es nicht plötzlich einen Klassenkampf des Proletariats, wie die Marxisten meinten. Oh nein, die waren schockiert, die Marxisten. Es kommt ganz anders. Und ein ehemaliger Kunstmaler sagt, ich helfe euch aus der Misere heraus. Jeder kriegt einen Volkswagen. Und Durch die Destabilisierung war der Weg geöffnet, die Bereitschaft, als es ans Portemonnaie ging, die totalitäre Macht zuzulassen. Und genau das beschreibt die Offenbarung. In Offenbarung 6 haben wir die ersten Siegelgerichte, die nach der Entrückung der Gemeinde stattfinden werden, noch in der Zukunft. Und da sehen Sie, das erste Siegel ist das Kommen des Antichristen, des größten Verführers. Ich werde gleich noch davon sprechen. Und dann die weiteren Siegel sind Erschütterungen der Wirtschaft und der Sicherheit in Europa. Großes Blutvergießen, Chaos, Durcheinander. Und in dieser Situation werden die Europäer bereit sein. Jetzt verzichten wir halt auf die Demokratie. Wir brauchen einen starken Mann, der uns heraushilft. Und ich mag mich erinnern, vor Jahrzehnten war das, auf dem Gymnasium, mein Biologielehrer, Dr. Müller. Sehr, sehr geschätzt, diesen Mann, so ein würdiger alter Mann war das. Und der sagte, aber da war ich entsetzt, wir brauchen einen starken Mann. Europa braucht einen starken Mann, hat er damals schon gesagt. Nun, der starke Mann wird kommen. Und zwar auf diese Art und Weise. Und so wird Europa zum stärksten Block werden. Und zwar so, dass es in Offenbarung 13,7 heißt, und es wurde ihm Gewalt gegeben über jeden Stamm und Volk und Sprache und Nation. Europa wird nicht die ganze Welt zu einer Einheit zusammenschließen, aber der Einfluss, die Macht über die Wirtschaft und das Militär wird ausgehen in die ganze Welt, ausstrahlen über alle Kontinente. Und dann Offenbarung 13,11 beschreibt plötzlich ein weiteres Tier, das aber nicht nachträglich kommt und das erste ablöst, sondern mit dem ersten zusammenarbeitet. Und ich sah ein anderes Tier aus der Erde aufsteigen und es hatte zwei Hörner, gleich einem Lamm. Und es redete wie ein Drache. Nicht mehr aus dem Meer. Das Meer waren ja die Völker, die nicht israelitischen Völker in der Welt. Jetzt aus der Erde, im Gegensatz zu allen Völkern, steht das auserwählte Volk Israel. Das ist einer, der kommt aus Israel. Und der sieht aus wie ein Lamm. Ich war in der Offenbarung, ist 27 Mal der Ausdruck Lamm eine Bezeichnung für Jesus Christus, der als Messias sein Leben zum Opfer gegeben hat am Kreuz. Und dieser Mann wird so tun, als wäre er der Messias. Nun, das ist der Antichrist. Anti heißt nämlich im Griechischen nicht nur gegen, der gegen Christus ist, sondern auch anstelle von. Das ist derjenige, der sich an die Stelle von Christus setzt und sagt, ich bin der verheißene Erlöser. Er wird Herrscher sein, sagt die Bibel an vielen anderen Stellen, in Israel und wird Propagandaminister des neuen Europas sein. Das erste Tier aus dem Meer wird sein Freund sein. Offenbarung 13,13. Und es tut große Zeichen, dass es selbst Feuer vom Himmel auf die Erde herabkommen lässt vor den Menschen. Und es verführt, die auf der Erde wohnen, wegen der Zeichen, welche vor dem Tiere zu tun ihm gegeben wurde, indem es die, welche auf der Erde wohnen, auffordert, ein Bild dem Tiere zu machen, das die Wunde des Schwertes hat und lebte. Das, meine Damen und Herren, wird der größte Esoteriker aller Zeiten sein. Er wird Zeichen und Wunder tun. Und das ist ja interessant. Seit den 60er Jahren hat sich Europa plötzlich geöffnet für Übernatürliches, Esoterik. Früher hat man diese Leute als Spinner angeschaut, so in der Gesellschaft, nicht wahr? Das hat sich völlig geändert mit New Age und so weiter. Und das wird genau dem Zeitgeist entsprechen, wenn der Mann kommt. Aber die Bibel sagt, ein Beispiel, er wird Feuer vom Himmel herabkommen lassen. Also er kann Blitze vom Himmel herabkommen lassen. In der Bibel im Alten Testament war das eigentlich der Beweis für den wahren Gott. Nicht wahr, als die Baalspriester bei Elia, 1. Könige 18, zu Baal riefen, er soll Feuer vom Himmel herabkommen lassen. Baal war ja schließlich der Blitz- und Regengott der Kanaaniter. Da geschah nichts. Und der Prophet Elia sagt, ihr müsst ein bisschen lauter rufen. Vielleicht ist er gerade unterwegs oder er schläft. Und die haben geschrien und ja, ein Theater aufgeführt. Und dann hat Elia ganz schlicht gebetet, ohne da eine Band und sich aufpeitschen lassen, ganz schlicht und nüchtern gebetet. Und der Herr hat plötzlich Feuer vom Himmel kommen lassen. Da beim Karmel, ja? Auf dem Karmel. Und dann hat ganz Israel erkannt, der Herr ist Gott, der Herr ist Gott. Und das, was der Beweis war für den wahren Gott, wird Gott in der Endzeit, in der totalen Verführung, umkehren lassen. Der Antichrist wird dieses Zeichen tun. Nun, ich habe gesagt, die vergangenen Jahrzehnte seit der Revolution der 60er Jahre haben den Weg für diese Esoterik und für diesen Esoteriker bereitet. Damals in den 60er Jahren haben Millionen von Jugendlichen eine Enttäuschung erlebt über die Folgen wissenschaftlicher Entwicklung. Sie waren enttäuscht über den Rationalismus und suchten eine Flucht in eine irrationale Welt. Und das war genau die Zeit, in der Rockmusik aufkamen. Drogen wurden propagiert als das irdische Paradies. Östliche Religionen, Okkultismus, Esoterik. Man forderte einen Bruch mit allen herkömmlichen Werten und propagierte sexuelle Perversion, Homosexualität, Auflösung von Ehe und Familie, Abtreibung. Das ist genau das, was in 2. Thessalonicher 2, Vers 3 beschrieben wird, dass der Tag des Kommens von Jesus Christus nicht kommen kann. Zuerst muss der Abfall kommen in dem christlichen Europa. Der Abfall von Gott und seinem Wort. Und der Höhepunkt wird erreicht sein, wenn der Antichrist kommt. Offenbarung 13, Vers 15. Und es wurde ihm gegeben, dem Bild des Tieres Odem zu geben, damit das Bild des Tieres auch redete und bewirkte, damit alle getötet wurden, die das Bild des Tieres nicht anbeteten. Der Antichrist macht ein Götzenbild für seinen Freund in Europa. Und dieses Bild sollen alle anbeten. Aber dieses Bild kann sprechen. Nicht wahr? Im Alten Testament war das immer ein ganz wichtiges Argument gegen die Torheit des Götzendienstes. Die Götzenbilder der Heidenvölker, die haben Augen und sie können nicht sehen. Die haben eine Nase, die riechen nicht. Die haben Hände, können nichts tun. Und dann heißt es im Psalm 115, die haben einen Mund und können nicht sprechen. Und plötzlich wird alles umgedreht werden. Dieses Götzenbild kann sprechen und fordert, dass jeder, der es nicht anbetet, getötet wird. Die Bibel sagt, in dieser Zeit wird in Israel der dritte Tempel gebaut sein. Ich war seit dem Sechstagekrieg, da hat Israel nach fast 2000 Jahren wieder Anrecht bekommen auf den Tempelberg, auf den Tempelplatz. Nur da darf der Tempel gebaut werden. Und verschiedene Organisationen bereiten bereits jetzt den dritten Tempel vor. Ich habe den originalen goldenen Räucheraltar gesehen, den goldenen Schaubrottisch, alles Gegenstände bereitgestellt für den dritten Tempel, den goldenen Leuchter, siebenarmigen Leuchter habe ich gesehen. Ich habe auch Tempelgeräte, Originale, in den Händen gehabt. Das ist also kein Geschichtchen. Nun, die Bibel sagt, der Antichrist in Israel wird ein Feind sein, der, die den dritten Tempel bauen. Und da, beim Felsendom, muss auf dem ursprünglichen Ort der dritte Tempel gebaut werden. Ja, Sie sehen das. Das wird also sehr gespannt. Offenbarung 13, Vers 16. Und es bringt alle dahin, die Kleinen und die Großen und die Reichen und die Armen und die Freien und die Knechte, dass sie ein Mahlzeichen annehmen an ihre rechte Hand oder an ihre Stirn. Ich war der Antichrist, sagt Matthäus 24, wird da auf dem Tempelplatz dieses Götzenbild aufstellen und wird dann den dritten Tempel verunreinigen. Und das wird ein ganz wichtiges Zeichen sein. Und der Antichrist wird das Wirtschaftssystem Europas ändern. Offenbarung 13, 17, am Schluss. Und dass niemand kaufen oder verkaufen kann, als nur der, welcher das Mahlzeichen hat, den Namen des Tieres oder die Zahl seines Namens. Das wird ein neues Wirtschaftssystem geben, ohne Bargeld und ohne Karten. Dann ist Euro out. Also die Euro-Scheine meine ich. Ich habe nicht gesagt Euro, die Euro-Scheine und die Münzen. Die Karten sind auch out. Die verliert man doch immer wieder. Ja gut, Sie vielleicht nicht, aber viele andere. Und das ist so ein Problem, die können auch gestohlen werden. Und nun, der Antichrist wird verlangen, dass man ein Zeichen hat auf der rechten Hand oder auf der Stirn. Und ohne diesen Code, ich weiß, das ist heute mit der EDV, mit der Software- und Hardwareentwicklung, ist das schon längst, steht das alles bereit. Kann man dann nur noch eben so kaufen und verkaufen. Und nicht wahr, die rechte Hand, das müsste schon ein bisschen brutal zu und her gehen, wenn die wegkommt. Aber was ist das mit der Zahl des Tieres? Dann steht im weiteren Vers, hier ist die Weisheit. Wer Verständnis hat, berechnet die Zahl des Tieres, denn es ist eines Menschen Zahl. Und seine Zahl ist 666. Ich erkläre Ihnen, wie das geht. Nicht wahr? Im Griechischen bedeutet jeder Buchstabe eine Zahl. Alpha ist 1, Beta 2, Gamma 3 und so weiter. Und wenn die Zahl 10 erreicht ist, geht es in 10er-Sprüngen weiter. 10, 20, 30 bis 100. Und dann geht es in 100er-Sprüngen weiter bis zum letzten Buchstaben Omega 800. Jetzt können Sie also im Prinzip bei jedem griechischen Wort können Sie eine Zahl sehen. Sie zählen einfach die einzelnen Buchstaben zusammen. Hier, der Name Jesus. Was gibt das? Als Beispiel, nicht wahr? Jota, das ist 10. Eta, 8. Sigma, Wortinnern, 200. Omikron, 70. Ypsilon, 400. Und nochmals Sigma, das Schluss Sigma am Ende des Wortes, 200, gibt 888. Und da wird gesagt, die Zahl des Namens des kommenden Diktators ist 666. Ein bisschen Zahlensymbolik. Die Zahl 7 ist in der Bibel die Zahl der Vollkommenheit. Also was ist die Zahl der Unvollkommenheit, der Verdorbenheit? Unter 7. 6. Und dann noch dreimal verstärkt. Und was ist dann über 7? 8, 8, 8. Das ist wirklich die Perfektion in absoluter Vollendung. Jesus Christus. Und so werden also alle Menschen diesen Code, das 666 oder den Namen des Tieres, die Buchstabenkombination, mit auf der rechten Hand haben.

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1: Und wer das nicht akzeptiert, kann nicht mehr kaufen. Ja, und dann? Ja, wenn man das akzeptiert, sagt man, ich anerkenne die göttliche Verehrung des kommenden Führers. Und wenn man das nicht kann, dann kann man nicht mehr kaufen und verkaufen. Steht ja hier. Aber dann wird's prekär. Für die Menschen nach der Entrückung der Gemeinde, die dann noch da sind. Ha. Übrigens, prekär, woher kommt das Wort? Das kommt von lateinisch precari, beten. Also wenn es mal prekär wird, dann heißt es, jetzt haben wir eine Situation, da hilft nur noch beten. Und diese Gläubigen werden dann, die durch die Drangsal gehen werden, die Gemeinde wird vorher entrückt, aber die werden dann wirklich beten, dass unser Vater unser tägliches Brot gib uns heute. Das ist ja einfach, das zu beten, wenn man den Tiefkühler voll hat für die nächsten 2 Wochen, ja? Aber dann, unser tägliches Brot gib uns heute. Die Bibel beschreibt dieser Moment, wo der Antichrist dieses Götzenbild auf dem Tempelplatz aufstellen wird. Jesus Christus spricht in Matthäus 24, Vers 13 davon und sagt, dann wird die große Drangsal losgehen. Der schlimmste Weltkrieg der Welt. Und das wird so beginnen, Syrien, in Daniel 11, 45, genannt der König des Nordens, wird von Norden her zusammen mit allen seinen Verbündeten, Joel 2 sagt, das wird eine Armee sein, so groß wie nie in der ganzen Geschichte eine Armee gegen Israel gekommen ist. Übrigens, wieso weiß ich, dass der König des Nordens Syrien ist? Ganz einfach. In der erfüllten Prophetie, in Daniel 11, Vers 1 bis 35, ist alles erfüllt. Bedeutete der König des Nordens immer Syrien.

stellen. Der König des Nordens wird von Norden her Israel überrennen und dann wird er sogar wird er Jerusalem erobern und sogar noch weitergehen und Ägypten erobern. Aber dann, sagt Daniel 11, wird er Gerüchte aus dem Norden hören, die ihn erschrecken. Dann wird er zurückkehren und seine Position um Jerusalem wieder festigen. Jesaja 28, 18 und folgende sprechen davon. Psalm 83, Sacharja 12 bis 14. Und Joel 2 sagt, vor dieser Armee wird das Land Israel sein wie der Garten Eden. Und danach, wenn die Armee durch ist, alles verbrannt. Es tut mir so weh, wenn ich manchmal sehe, wenn ich das so bewundere und anschaue in Israel, wie die Wüste aufgeblüht ist und 230 Millionen Bäume sind gepflanzt worden. Nirgends in der Welt wird die Wüste zurückgedrängt als nur in Israel. Das geht alles kaputt. Aber das Schreckliche sind ja die Menschen. Das wird den schlimmsten Weltkrieg aller Zeiten auslösen. Und weil Europa dann in der Zeit des Antichristen mit Israel verbündet sein wird, muss Europa Militärhilfe leisten. Offenbarung 16, 13. Und ich sah aus dem Mund des Drachen und aus dem Mund des Tieres, das ist der Diktator, und aus dem Mund des falschen Propheten, das ist der Antichrist, drei unreine Geister kommen wie Frösche, denn es sind Geister von Dämonen, die Zeichen tun, welche zu den Königen des ganzen Erdkreises ausgehen, sie zu versammeln zu dem Krieg jenes großen Tages Gottes des Allmächtigen. Erdkreis ist hier Oikumene. Und das ist sehr interessant. Das ist in der Bibel, in der Weihnachtsgeschichte, als Kaiser Augustus den ganzen Erdkreis einschreiben lässt. Das ist der Begriff für das Römische Reich. Das ist nicht für die ganze Welt, der hat nicht die Indianer zählen lassen, ja? Sondern das Römische Reich. Die kommen alle, alle, die zu dem neuen Europa gehören, welche zu den Königen des ganzen Erdkreises ausgehen, das sind die Herrscher der einzelnen Staaten, sie zu versammeln zu dem Krieg jenes großen Tages Gottes des Allmächtigen. Die römische Armee Europas muss ihre Truppen nach Israel in den Nahen Osten versenden. Offenbarung 16, 15, Gott spricht, siehe, ich komme wie ein Dieb. Völlig unerwartet. Nicht wahr? Sie wissen, mein jüngster Sohn hat jetzt weniger, hat immer so Angst vor Dieben, die nachts kommen. Und das Dumme ist, die melden sich nie an. Nicht wahr? Die kommen einfach überraschend, wenn sie kommen. Und zweitens, die sind völlig unerwünscht, ja? Und so wird die Wiederkunft Jesu als König der Welt für ein Europa, das nicht einmal einen Satz für Gott übrig hat in der Verfassung, das wird eine böse Überraschung sein. Siehe, ich komme wie ein Dieb. Glückselig, der da wacht und seine Kleider bewahrt, auf dass er nicht nackt wandle und man seine Schande sehe. Und er versammelte sie an den Ort, der auf Hebräisch Harmagedon heißt. Harmagedon. Sie sehen da, das ist eine konkrete Ebene. Sie sehen da nur einen Ausschnitt von ihr. Eine riesige Ebene in Nordisrael. Das ist Harmagedon. Im Hinterland von Haifa. Hier ein anderer Blick in die Ebene vom Berg Tabor runter. Harmagedon, 740 Quadratkilometer. Nur so als Vergleich, das Bundesland Bremen hat eine Fläche von 404 Quadratkilometern. Also viel, viel größer. Fast doppelt so groß wie das Bundesland Bremen. Und da wird die Armee aufmarschieren, sagt die Bibel. Die europäische schlagkräftige Armee. Und das Interessante, wie gesagt, Harmagedon liegt im Hinterland von Haifa. Haifa ist heute der größte Schiffshafen, Militärschiffshafen Israels am Mittelmeer. In der Antike war der wichtige Schiffshafen, in der Zeit von Johannes. Im Süden unten, in Jaffo, bei Tel Aviv, nicht? Aber in der heutigen Zeit ist Haifa der Hafen geworden. Und genau im Hinterland von Haifa liegt Harmagedon. Da werden die Kriegsschiffe Europas einfahren. Und dann bietet sich die Ebene zum Aufmarsch an. Syrien mit seinen Verbündeten ist südlicher bei Jerusalem stationiert. Und jetzt hier noch ein ganz interessantes Bild. Das müsste man fast konfiszieren. Das

oder? Es ist ein Blick vom Berg Karmel runter in die Harmagedon-Ebene und Sie sehen einen der größten Militärflughäfen Israels in Harmagedon mit 4 Abflugpisten in alle Richtungen. Das ist schon unglaublich. Das ist alles in der Bibel schon längst beschrieben. Und eben, es geht um die Konfrontation der Kulturen. Europa und die islamische Welt trifft aufeinander. Und Europa erwartet nicht, dass dann die Wiederkunft Jesu geschehen würde. Aber sie wird dann stattfinden. Das wird eine Überraschung sein. Dann lebt der Nazaräer also doch. Und dabei haben unsere liberalen Theologen gesagt, Jesus Christus ist nicht auferstanden und er wird nicht mehr wiederkommen. Ja. Auf das die guten Ratgeber gewesen sind. Offenbarung 17, 14. Diese werden mit dem Lamm Krieg führen. Hier wird beantwortet, wie das neue Europa auf Jesus Christus reagieren wird. Das alte römische Reich hatte unter Pilatus Jesus Christus gekreuzigt. Das neue römische Reich unter dem kommenden Diktator wird Krieg führen gegen das Lamm. Die werden mit schweren Waffen schießen. Diese werden mit dem Lamm Krieg führen und das Lamm wird sie überwinden, denn er ist Herr der Herren und König der Könige. Und die mit ihm sind Berufene und Auserwählte und Treue. Nicht wahr, die Gläubigen der Gemeinde, die werden ja noch vor der Drangsalszeit, bevor der Antichrist kommt, werden die entrückt werden, um dann mit dem Herrn Jesus zusammenkommen. Wenn ich da mit dem Auto durch Harmagedon gefahren bin, dann darf nicht zu lange, oder? Beim Fahren habe ich da aufgeschaut an den Himmel und gedacht, da werde ich wiederkommen. Dabei sein, wenn Jesus Christus kommt als König und Richter der Welt. Und dann wird das letzte Schalengericht beschrieben in Offenbarung 16, 17. Und der siebte Engel goss seine Schale aus in die Luft und es ging eine laute Stimme aus von dem Tempel des Himmels, von dem Throne, welche sprach, es ist geschehen. Und es geschahen Blitze und Stimmen und Donner und ein großes Erdbeben geschah, desgleichen nicht geschehen ist, seitdem die Menschen auf der Erde waren. Solch ein Erdbeben so groß. Und die große Stadt wurde in 3 Teilen geteilt und die Städte der Nationen fielen. Das schlimmste Erdbeben weltweit, schlimmer als was je geschehen ist, selbst in der Sintflut, als dann auch die Kontinente auseinanderbrachen. Kann man sich ja nicht vorstellen. Und die Bibel ganz nüchtern, kurz, knapp wird erklärt, und die Städte der Nationen fielen. Was heißt das? Ja, Sie können das ausdeutschen. Berlin wird fallen. Bonn wird fallen. Bern, Zürich wird fallen. New York, Beijing, Alexandria, Kairo. Die Städte der Nationen fielen. Die ganzen Kulturen werden zusammenbrechen, wenn Jesus, der König, kommt. Ich war das erste Mal, kam der Herr Jesus als der Retter der Welt. Und er ist ja aufgewachsen nach seiner Geburt in Bethlehem, gingen die Eltern nach Ägypten und nach einiger Zeit dann eben nach Nazareth. Die meiste Zeit seines Lebens war er in Nazareth, bis er 30 war. Und Nazareth liegt so auf dem Hügel oben am Rand der Ebene Harmagedon. Der Herr Jesus, auch schon als Kind, als 12-Jähriger, als 15-Jähriger, als 20-Jähriger, hat immer wieder die Harmagedon-Ebene gesehen und hat gewusst, das erste Mal bin ich gekommen als der Retter der Welt, der verachtete Nazaräer. Aber das zweite Mal werde ich kommen in Harmagedon. Als der Richter der Welt. Das ist schon eindrücklich, wie das erste und zweite Kommen geografisch hier so zusammen in den Fokus geraten. Hier ein Blick
in die Ebene Hermagedon. Der Richter der Welt kommt. Und alle Kulturen werden zusammenbrechen. Und der Herr Jesus wird dann von Jerusalem aus auf dem Thron Davids sitzend seine Friedensherrschaft aufrichten. Und er wird alle Probleme der Menschheit lösen, welche wir nicht lösen konnten, welche unsere Regierungen nicht lösen konnten, unsere Demokratien nicht lösen konnten, alle die Probleme, die die UNO nicht lösen konnte. Das Problem des Hungers, das Problem des Krieges, das Problem der sozialen Ungerechtigkeit, das Problem der Naturkatastrophen, alles wird gelöst werden. Das Drogenproblem, alles wird gelöst werden. Kann man sich das vorstellen? Aber Jesus Christus wird eben als Richter kommen für alle die, die ihn nicht als Retter angenommen haben. Und so stehen wir, meine Damen und Herren, zwischen diesen beiden Ereignissen. Das erste Kommen Jesu als der Retter der Welt, das zweite Kommen als der Richter der Welt. Nun, wir sind ganz in die Nähe gerückt des zweiten Kommens. Aber wir sind noch dazwischen. Und darum können wir heute noch wählen, ob wir Jesus Christus kennenlernen wollen als den Heiland, den Retter der Welt oder den Richter der Welt. Wir können uns entscheiden. Ich habe mich entschieden für den Heiland der Welt, den Retter der Welt, weil die Bibel uns ganz klar sagt, wir sind alle schuldig vor Gott. Wir haben alle seine Gebote. Wir alle haben seine Gebote gebrochen. Und wenn Gott gerecht ist, und die Bibel sagt, Gott ist vollkommen gerecht, dann muss er uns alle richten in Ewigkeit. Aber ich habe geglaubt, dass die Bibel sagt, dass der Herr Jesus Christus als Stellvertreter damals auf dem Kreuz die Strafe Gottes auf sich genommen hat. Die Strafe, die mich in Ewigkeit hätte treffen müssen. Und dort am Kreuz in den Stunden der Finsternis, als es 3 Stunden lang finster wurde und er geschrien hat, Eli, Eli, Lama, Shabbatani, auf Aramäisch, mein Gott, warum hast du mich verlassen? Da hatte Gott seinen Sohn gerichtet. Das Gericht, das mich hätte treffen müssen im Feuersee in Ewigkeit, hat den Herrn Jesus getroffen. Und er hat dort meine persönliche Schuld getragen, bevor ich eine getan hatte. Aber Gott in seiner Allwissenheit konnte die Schuld meines Lebens schon damals auf seinen Sohn legen. Und er hat am Schluss gesagt, es ist vollbracht. Und darum weiß ich, weil ich im persönlichen Gebet Gott meine Schuld, was ich noch wusste, bekannt habe, bereut habe und Gott gedankt habe, dass Jesus Christus an meiner Stelle in den Riss getreten ist. Und nun, die Bibel sagt, wenn wir unsere Sünden bekennen, 1. Johannes 1, Vers 9, wenn wir unsere Sünden bekennen, so ist er treu und gerecht, dass er uns die Sünden vergibt und uns reinigt von aller Ungerechtigkeit. Das ist so entlastend. Alles wird vergeben. Und jetzt muss ich keine Angst mehr haben, wenn ich einmal vor dem Richter der Welt stehen werde. Warum nicht? Weil ich weiß, der Richter der Welt, der kommen wird, ist mein Erlöser. Das ist gewaltig. Darum schreibt Johannes in 1. Johannes 4, wir haben Freimütigkeit am Tag des Gerichts. Freimütigkeit, das heißt, wir brauchen keine Angst zu haben, wenn der Richter kommt, weil er der Retter ist von denen, die sich ihm anvertraut haben. So möchte ich wirklich jeden aufrufen, der noch nicht Frieden mit Gott hat, dass er heute die Sache festmacht. Im persönlichen Gebet, genauso wie ich das erklärt habe, zu Jesus Christus kommt und seine persönliche Schuld bei ihm ablädt. Aber es muss wirklich echt ernsthaft geschehen. Nicht so oberflächlich. Ja, ich übergebe mal mein Leben Jesus Christus. Das wird ein Fehlschuss werden. Aber wirklich ganz klare, bewusste Entscheidung. Nicht aus dem Moment heraus. Etwas, was man morgen früh nicht wieder bereut. Und das ist so wunderbar. Dann sieht man zwar diese dunklen Wolken, die über Europa zusammenkommen. Aber wir warten dann nicht mehr auf den Antichristen, sondern wir warten auf Christus. Da kommen wir schon bald zur Entrückung der Gemeinde und dann nach dem Antichristen wird er kommen als der König der Welt.
Und das Schöne ist, wenn er kommen wird, um dann Frieden in diese Welt zu bringen, ja, diese Friedensherrschaft, die darf ich jetzt schon erleben. Nicht wahr, Jesus Christus hat besetzte Gebiete in dieser Welt. Jedes Menschenleben, jedes Menschenherz, das sich Jesus Christus geöffnet hat, dem Friedensfürsten, kennt bereits jetzt Frieden mit Gott. Und das sind besetzte Gebiete, da kann Jesus Christus jetzt schon regieren. Wie gesagt, Jesus Christus hat keinen Platz in der europäischen Verfassung. Da wurde ganz klar gekämpft, Gott soll nicht erwähnt werden. Aber in den Herzen von all den Europäern, die den Friedensfürsten kennen, gibt es schon jetzt Frieden. Und das ist so schön. Die linksgerichtete Friedensbewegung in Israel heißt Shalom Achshav, Frieden jetzt. Und das ist so typisch jüdische Ungeduld. Man will das jetzt menschlich machen, auf neomarxistischer Grundlage, was Gott in der Zukunft bringen wird. Aber man will nicht warten, bis der Messias kommt. Wir machen jetzt Frieden. Shalom Achshav. Aber ich habe schon viel übrig für diesen Satz. Ich liebe diesen Satz, Shalom Achshav, Frieden jetzt. Weil es ist möglich, wenn wir heute Jesus Christus als den Friedensfürsten ins Leben aufnehmen. So viele ihn aber aufnahmen, denen gab er das Recht, Kinder Gottes zu werden, die an seinen Namen glauben. Jonas 1, Vers 12. Solche dürfen erleben, Shalom Achshav, jetzt Frieden mit Gott. Und das wünsche ich jedem, der hier ist.

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0: Wir hören auf Gottes Wort heute Morgen aus dem Epheserbrief, Kapitel 3, die Verse 14 bis 21. Epheser 3, 14 bis 21. Hier schreibt Apostel Paulus: Deshalb beuge ich meine Knie vor dem Vater unseres Herrn Jesus Christus, von welchem jedes Geschlecht im Himmel und auf Erden seinen Namen hat, dass er euch Kraft gebe, nach dem Reichtum seiner Herrlichkeit stark zu werden durch seinen Geist an dem inwendigen Menschen, dass Christus durch den Glauben in euren Herzen wohne und ihr in der Liebe eingewurzelt und gegründet seid, damit ihr begreifen möget mit allen Heiligen, welches sei die Breite und die Länge und die Tiefe und die Höhe sei, und die Liebe Christi erkennen könnt, die alle Erkenntnis übertrifft, damit ihr erfüllt werdet zu aller Gottes Fülle. Dem aber, der überschwänglich tun kann, über alles hinaus, was wir bitten oder verstehen, nach der Kraft, die in uns wirkt, dem sei Ehre in der Gemeinde, in Christus Jesus zu aller Zeit, von Ewigkeit zu Ewigkeit. Amen. Meine lieben Geschwister, dieser Text wird auch genannt das Vaterunser des Apostels Paulus. Apostel Paulus war nicht nur ein besonders gelehrter Geistesmensch, sondern er war auch ein ganz großer, überragender Beter. Wir haben zwar nicht viele Gebete von ihm, aber im Epheserbrief immerhin zwei. Das erste in Kapitel 1, da bittet er um Weisheit und Erkenntnis, dass wir hineinschauen in den großen Heilsplan und Rat Gottes. Und in Kapitel 3, dieser Text, da bittet er um Geist, um Kraft, um Liebe. Und zwar, der Epheserbrief hat zwei Teile. Kapitel 1 bis 3 ist der belehrende Teil. Kapitel 4 bis 6 ist das Leben im Geist, der praktische Alltag, der Wandel. Und dieses Gebet ist die Brücke von der Lehre zum Leben. Alles Wort Gottes kommt nur erst dann zum Leben, wenn es über das Gebet läuft, durch das Gebet. Darum nennt man auch das Glaubensleben auch ein Gebetsleben. Hast du ein Gebetsleben? Oder lässt du nur für dich beten? Betest du auch? In Liebenzell, da war mal Evangelisten von Übersee und die hat viel übers Gebet gesprochen. Dann erzählte er, er war in einer Universität. Dann hat er die Studenten gefragt, wie viel Zeit sie denn fürs Gebet hätten, wie viele Stunden sie am Tag beten. Und sie wurden ganz klein. Ach, er soll nicht nach Stunden fragen, eher nach Minuten. Das Kleinste in unserem Zeitplan, wie viel Zeit nimmt das Gebet in deinem Leben ein? Das sagte, diese Leute haben so einen großen Kopf und so ein ganz kleines Herz. Wie groß ist dein Herz? Dein Gebetsherz. Und das ist sehr wichtig. Alles Versagen im Alltag hat seine Ursache nicht in unserem Wissen, nicht in unseren Erkenntnissen, sondern in Gebetsleben.
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0: Alle bedeutenden Menschen in der Bibel, ich denke an Abraham, an Mose, an Daniel. Daniel betete des Tages dreimal auf seinen Knien. Und er hat ein Königreich beherrscht. Oder Nehemia. Und ihr Lieben, auf das kommt es an. Was sind wir für Gebetsmenschen? Jesus, sein Leben konnte man mit einem Wort übersetzen, überschreiben. Du aber bist Gebet aus Psalm 109, Vers 2, meine ich, oder Vers 9. Gebet. Und das möchte uns Paulus, wenn er hier betet für die Gemeinde und es auch hier veröffentlicht, dann hat es auch die zweite Bedeutung, dass man an seinem Gebet das Beten lernen. Darum, oft wissen wir nicht, wie und was man beten soll. Und darum lese man in der Bibel. Von diesem großen Missionar Oswald Smith habe ich gelesen, dass er ein großer Beter war und er hat, bevor er gebetet hat, sich zurückgezogen und hat einige Kapitel in der Bibel gelesen. Beten hat zwei Teile. Teil 1, Gott spricht durch sein Wort zu mir. Und Teil 2, mein Herz spricht mit Gott. Darum geht es. Und nun, wie betet Paulus? Er sagt, derhalben beuge ich meine Knie. Ich beuge meine Knie. Ich weiß, manche Leute können das nicht mehr, altershalber oder gesundheitshalber. Aber es kommt letztlich in dem Knien auf die innere Haltung an. Ich demütige mich vor ihm, ich beuge mich vor ihm. Das ist so wichtig. Vor Gott ein Adler, vor Menschen ein Adler, vor Gott ein Wurm. Dann kannst du stehen im Lebenssturm, wo wir uns vor Gott beugen und demütigen und klein sind und beten. Dann stellt im Alltag der Herr sich hinter uns. Dann kommen wir durch. Ja, und das ist so wichtig. Oder Paul Schneider, dieser Märtyrer von Buchenwald, der schrieb, dieses Wort hat er geprägt. Nur den Betern kann es noch gelingen, das Schwert ob unseren Häuptern aufzuhalten. Deutschland ist nur so reich, wie viel es betende Menschen hat. Und das sind die wertvollsten. Und das sind die wichtigsten. Und das braucht jedes Werk, auch die Rettungsarche. Und darum nicht nur bitten und herschreiben, dass man für euch betet, betet auch für die Brüder, betet für das Haus, betet für das Personal, damit der Geist Gottes Macht da drinnen hat. Also ich beuge meine Knie. Das heißt, ich demütige mich vor Gott. Ja, das ist entscheidend wichtig, denn dem Demütigen gibt Gott Gnade. Was heißt demütigen? Das heißt, dass ich im Lichte Gottes mich erkenne, dass ich ein Nichts bin, dass ich schwach bin und nichts habe ich zu bringen. Alles, Herr, bist du. Bist du mehr als ein Nichts. Als der Mose stark war und mächtig war, dann hat er den Ägypter totgeschlagen und so konnte ihn Gott nicht gebrauchen. Dann hat er ihn 40 Jahre in der Wüste erzogen bei den Schafen in der Stille. Und nach 40 Jahren hat er ihn wieder gerufen. Dann hat Mose gesagt, hol, wenn du willst, lass mich in Ruhe. Ich tauge nicht, sagt Gott genau, tauge nichts brauche ich. Tauge nichts braucht Gott. Das ist ja schon etwas Demütiges, gell? Das hat man mir früher oft gesagt, taugst nichts, bist nichts, aus dir wird nichts. Und das hat sehr weh getan, aber vor Gott taugen die Leute am meisten, die sich überzeugt sind, dass sie nichts wissen, nichts haben, nichts können, nichts habe ich zu bringen, alles, Herr, bist du. Und da sind wir die richtige Einstellung. Der Heilige Geist will uns auf diesen Punkt führen, auf diesen Dreiklang. Es ist dir gesagt, Mensch, was gut ist, was der Herr von dir fordert, nämlich erstens Gottes Wort halten, Liebe üben und demütig sein vor deinem Gott. Warum beugt Paulus seine Knie? Weil er weiß, vor wem er steht. Ich beuge meine Knie vor dem Vater unseres Herrn Jesus Christus, von welchem jedes Geschlecht her im Himmel und auf Erden seinen Namen hat, oder wie der Luther im alten Text übersetzt, der rechte Vater, der beste Vater, der einzige Vater ist im Himmel und auf Erden, von dem alles herkommt. Gott ist heilig. Heilig ist er. Und dennoch, er ist nicht nur heilig, dass er gerecht und wahrhaftig ist, dass Licht sein Gewand ist, sondern heilig bedeutet auch, er ist warmherzig, barmherzig, ein Gott voller Liebe. Luther sagte, sein Herz ist wie ein Backofen, der glüht, der voller Feuer ist, voller Liebe. Und das ist es. Heilig ist nicht nur die eine Seite, gerecht und wahrhaftig, sondern auch die andere Seite, gnädig, barmherzig, geduldig und von großer Güte. Und diesen Weg zu diesem Vatergott, zu diesem Gott Vater, den hat uns Jesus eröffnet, nachdem er zuerst vom Vater gekommen ist auf dieser Erde. Keiner wie er konnte so zu Gott Vater sagen. Vor allen Dingen im Johannesevangelium, da fällt es einem geradezu auf, gerade in den letzten Kapitel, wie oft er Vater sagt und vom Vater spricht. Und jetzt hat er gesagt, ich fahre auf zu meinem Vater und zu eurem Vater. Und in Jesus Christus haben wir Gott zum Vater. Ja, man sollte nicht nur einen Freund im Himmel, sondern einen Vater im Himmel haben. Und der reich ist über alle, die ihn anrufen. Und das ist das große Vorrecht, Gottes Kind zu sein. Wer kann zu Gott Vater sagen? Nur ein Kind. Wir sind alles Geschöpfe Gottes. Das dürfen wir nicht verwechseln. Wir sind alle geschaffen. Jeder ist einzigartig eine Idee Gottes, ein liebender Gedanke Gottes. Aber alle Geschöpfe Gottes sind gefallen in die Sünde, sind tot in Sünden und Übertretungen. Und wie ist das möglich, dass man dann zu Gott Vater sagen kann? Jesus sagt, ihr müsstet von Neuem geboren sein. Durch die neue Geburt, die natürliche Geburt ist aus dem Fleisch, die neue aus dem Geist. Seit Pfingsten ist das möglich, dass der Mensch durch den Geist Gottes gezeugt und durch das Wort Gottes, das ist der Same der neuen Geburt, durch Wort und Geist zur neuen Geburt kommt. Und das ist das Schönste. Das soll uns jedes Mal, jeden Tag, wenn wir aufstehen, uns erfreuen. Ich bin sein Kind. Bist du schon ein Kind Gottes? Born again. Junger Mann, fragte mal ein Pastor da, als die Titanic unterging. Das ist ein junger Mann, auf einer Planke im Meer ruderte. Und der Pastor, der sterbende Pastor, rief ihm zu, Young man, bist du born again? Bist du von Neuem geboren? Er war es nicht. Aber der junge Mann kam, wurde gerettet. Als erstes, er ging in ein Gotteshaus und hat Gott gesucht und wurde ein Kind Gottes, von Neuem geboren. Man kann christlich sein, man kann religiös sein, man kann in Gemeinde gehen, man kann alles Mögliche aktiv sein, aber bist du von Neuem geboren? Als junger Mann hatte ich mal eine Begegnung mit einem älteren Herrn, mein Erholungsheim, ich habe dort gearbeitet als Maler, durfte mit ihm das Zimmer teilen und dann freut er sich, dass so junge Menschen schon fromm sind und gläubig. Und dann habe ich ihn ganz naiv und kühn gefragt eines Morgens, Herr, sind Sie wiedergeboren? Er hat mir immer erzählt, dass er regelmäßig in die Kirche geht und dass er systematisch die Psalmen liest und dann fragte ich ihn, ob er wiedergeboren ist. Sagt er, das weiß er jetzt auch nicht. Ich sage, wenn Sie das nicht wissen, dann sind Sie es auch nicht. Und wenn Sie das nicht sind, dann fahren Sie in die Hölle. Ich war da sehr direkt. Und da ist er so erschrocken. Ich sagte, das möchte er aber nicht. Ja, wie mache ich denn das? Wie soll ich das jetzt machen? Sag ich, kein Problem. Wir knien nieder und übergeben unser Leben Jesus. So wie wir sind. Und der Mann hat mir, jungen Spund, gefolgt, hat sich mit mir niedergekniet und hat mit mir zusammen sein Leben dem Herrn Jesus übergeben. Jenem Abend werde ich nie vergessen. Und dann am anderen Morgen steht er auf, der Herr Buchholz, so hat er glaube ich geheißen, oh, ich bin wie neu geboren. Überall hat er es gesagt, ich bin wie neu geboren. Hat gestrahlt, über alle vier Backen hat er gestrahlt. Hast du auch schon mal gestrahlt darüber? Nicht, dass du einen Sechser im Lotto hast, was man da machen muss, sondern gestrahlt. Nicht, weil du einen großen Erfolg hattest im Beruf, sondern gestrahlt darüber, ich bin Kind Gottes. Oh ja, das ist herrlich. Gottes Kind sollte man sein. Dann hat man nicht nur einen Freund im Himmel, sondern dann ist der ewige, allmächtige, ewig weise Gott, der allein, der reich ist über alle, die ihn anrufen, mein Vater. Und ich bin sein Kind. Und ich darf auf seinem Schoß sitzen. Ich bin sein geliebter Schatz. Bist du stolz darüber? Freust du dich? Ihr Lieben, das erfüllt mich jeden Tag immer neu mit Freude. Ja, die Himmelfahrt liegt hinter uns. Warum ist Jesus gen Himmel gefahren? Damit auch wir in dieser Kraft Gottes jeden Tag durch den Heiligen Geist Himmelfahrt machen können. Wo ist er hingegangen? Zum Vater natürlich. Er hat sich zu seiner Rechten gesetzt und wir dürfen uns auch setzen neben ihm oder auf seinen Schoß, in den Schoß der Gnade. Und ihr Lieben, das ist wirklich, das ist wunderbar. Und in der Nähe Gottes, da wird mein Herz berührt. Wie ein kleiner Bub, der hat zaghaft an der Tür des Vaters geklopft in seinem Büro. Vater hat ihm aufgemacht. Da sagt er, was willst denn du, Bub? Sagt er, ein bisschen bei dir bleiben, die auf die Schoß sitzen. Und er war sehr beschäftigt, der Vater hatte Zeit für den Buben. Das ist das Ruhen in Gott. Herrlich. Und dann empfängst du immer neu, taufrisch seine Gnade, das heißt seine Liebe, seine Zuwendung. Der Mensch braucht Zuwendung, viel Zuwendung. Und das ist es. Und der Vater im Himmel ist dir zugewandt. Und darum braucht der Mensch drei Beziehungen. Und das bestimmt sein Leben. Beziehung 1, und das ist das Gebet, das Reden mit Gott, Gemeinschaft mit ihm. Du brauchst ihm gar nicht viel erzählen, nur sagen, jetzt bin ich da. Danke, Vater, du hast mich lieb. Und in ihm geborgen sein. Und dann fließt Liebe aus dem Thron Gottes und darum betet Paulus, dass er immer mehr reich werdet an der Liebe Christi. Komm noch drauf. Fließt in das Herz hinein, seine Liebe. Und dann bekommst du die zweite Beziehung. Es steht geschrieben, nehmet einander an, gleich wie Christus euch angenommen hat, sagte heute Morgen zu meiner Frau. Wie kann ich einen anderen annehmen, wenn ich mich nicht selbst annehme? Wenn ich mich selbst akzeptiere und in Gott, in Christus, darf ich mich akzeptieren, so wie ich bin, und darf mich freuen. Mich gibt es nur einmal. Und ich bin geliebt bei Gott. Was kann mir tun, der Feind und Widersacher Gott? Und dadurch habe ich ein Ja zu mir. Mein altes, egozentrisches Ich, das muss verleugnet werden. Und das wird somit verleugnet. Aber meine Identität, meine Persönlichkeit, die wird akzeptiert und die wird geliebt. Darf ich Ja sagen zu mir? Und wenn ich mich in Gott, in Christus annehme, dann kann ich auch meinen Nächsten, meinen Bruder und meine Schwester annehmen. Das allein löst das zwischenmenschliche Problem, alles andere nicht. Und darum betet der Apostel Paulus. Er wusste, denen er diesen Brief schreibt, das sind Menschen aus Fleisch und Blut. Sie sind noch nicht vollendet, sie sind im Werden. Sie sind in der Entwicklung, in der Reife. Und da im zwischenmenschlichen Problem, da gibt es auch Schwierigkeiten, große Schwierigkeiten. Und die werden überbrückt, allein durchs Gebet. Und dann ist es so, was heißt, liebe deinen Nächsten? Wie liebe ich den Nächsten? Wie mache ich das? Ich habe schon viele Probleme gehabt. Viele Menschen haben mit mir ihr Problem, das weiß ich auch. Aber ich habe auch mit anderen gehabt. Aber ich muss sagen, ich habe wunderbare Dinge erlebt. Wie gewinne ich einen Menschen lieb, wo ich weiß, der mag mich wirklich nicht? Dem bin ich Subjekt, ich bin ihm unsympathisch. Der ist gegen mich. Schon wenn er mich sieht, wie gewinne ich so diesen zum Freund? Wie mache ich das? Paulus gibt hier uns ein Beispiel. Er bittet Gott, dass er euch Kraft gebe, nach dem Reichtum seiner Herrlichkeit stark zu werden durch seinen Geist an dem inwendigen Menschen. Wir haben nicht nur den äußeren Menschen, sondern den inwendigen, der Neugeborene. Aber dieser wiedergeborene Mensch, dieser Christ, hat Probleme im Alltag. Andere haben mit ihm Probleme, er hat auch Probleme. Aber wenn ich die Probleme, diese schwer zu lösenden Aufgaben, vor dem Herrn bringe, ihm im Gebet hinlege und dann die Leute segne und das immer wieder tue und immer wieder tue, dann sehe ich den anderen mit den Augen Gottes, aus der Sicht Gottes, mit den Augen der Liebe. Und wenn ich mit den Augen der Liebe, wenn die Liebe Christi, darum geht es weiter, dass ihr eingewurzelt, gegründet seid in der Liebe, wenn die Liebe Christi mich motiviert, dann öffnet sie mir die Augen für den Wert, für die Schönheit, für die Wichtigkeit des Anderen. Da kann ich schon mal danken für ihn. Und dann sehe ich noch tiefer, warum ist denn der so komisch? Warum ist er so schwierig, so kritisch? Weil er leidet. Dann sehe man sein Leid, seinen Schmerz, seinen Kummer. Und dann geht es noch tiefer, dass man bittet um Hilfe, dass er gerettet, dass er zurechtkommt. Und dann gibt es eines Tages die Gelegenheit zum Gespräch. Ich hatte mal mit einem Bruder, der war genau Prediger wie ich. Das wird ja alles harmonisch gehen. Aber Gott führt immer wieder Menschen zusammen, die scheinbar nicht zusammenpassen und die es auch gar nicht miteinander machen wollen. Aber Gott führt zusammen Gegensätze. Das wird immer interessant. Und er mochte mich absolut nicht, obwohl wir keine offene Feindschaft hatten. Wir mussten öffentlich nebeneinander stehen und feierliche Gebete sprechen bei Einweihung eines Gotteshauses. Aber wir haben nicht harmoniert. Und durch das Gebet meinerseits, ich habe auch versucht, mit Geschenke etwas zu unternehmen, hat aber auch nicht geklappt, aber durch immerwährendes Gebet hat sich's ergeben, dass wir einmal ins Gespräch kamen. Ich sagte, du Siegfried, meinst du, wir sollten nicht mal miteinander reden? Na ja. Und dann saß er mir gegenüber. Und dann sagte ich, sag mal, was hast du denn gegen mich? Oh, hat er angefangen, hat eine ganze Latte gehabt. Na, sag, ist das alles? Ja, sagt er. Dann habe ich gesagt, was ich gegen ihn habe, was mir an ihm nicht gefällt. Und weil das alles weg war, dann sagen wir, was machen wir jetzt? Dann haben wir uns die Hand gereicht, haben einander die Vergebung zugesprochen, haben uns niedergekniet, so wie Paulus es macht, und haben dem Herrn haben gebetet. Und von dort ab wurden wir Brüder und Freunde und hatten Vertrauen und hatten tiefe geistliche Gemeinschaft. Und als das dann durch das Feuer ging, diese Gemeinschaft, durch große Prüfungen, sie hat festgehalten, aber da hat der Herr den einen versetzt in einen anderen Bezirk. So lang bist du mit dem zusammen, bis es funktioniert. Und wenn es nicht funktioniert, Freund, dann gibt es Nachunterricht in der Ewigkeit. Gott führt alles so zusammen. Auch wenn zwei junge Menschen heiraten und sind sehr verliebt, ist wunderbar, aber jede Ehe, jedes Verhältnis geht durch Krise. Ehe ist ein wunderbares Wort. Zwei Ehe, wenn das allein steht, dann sind es zwei Egoisten. Aber wenn das die zwei Ehe mit einem wunderbaren H verbunden sind, das H ist die Harmonie. Das H kann Himmel bedeuten. Und wenn das H der Herr ist, der Herr Jesus, und da sagt man, Herr, du hast uns zusammengeführt, füreinander bestimmt, und nun müssen wir es miteinander kennen, miteinander leben. Und jetzt, Herr, hilf uns. Das H kommt dann auch auf Hilfe. Meine Hilfe steht in dem Herrn. Und so kann eine Ehe, wenn der erste Lack ab ist, ganz neu aufblühen, durch Gebet, durch Wort, durch Andacht. Eine Ehe ohne Andacht, ohne Gottes Wort und ohne Gebet geht kaputt, wird nie was. Auch deine Ehe, auch wenn sie noch so missraten ist, kann ganz neu werden, wo du die Position einnimmst, ich beuge meine Knie vor dem Vater unseres Herrn Jesus Christus, dass er uns Kraft gebe, dass wir zurechtkommen. Ja, der Paulus, er bittet um Kraft. Das Wort Gottes, das im Alltag umgesetzt werden will, braucht Kraft. Das Reich Gottes besteht nicht aus Ideen, sondern aus Kraft. Und nun bittet er den Vater der Herrlichkeit, dass er uns Kraft gebe. Was für Kräfte braucht der Mensch, der inwendige Mensch? Erstens, darum kommen wir zusammen, darum lesen wir die Bibel, machen Andacht, deines Wortes stille Kraft in uns neues Leben schafft, bis wir ganz genesen. Das Wort Gottes ist eine Lebenskraft, die Leben verändert, die Leben schafft, die uns Fähigkeiten, die uns Weisheit gibt, die uns das gibt, was wir so brauchen. Aber was gibt es noch für Kraft? Solange wir in dieser Welt der Sünde leben und selber noch schwach sind und mannigfach sündigen und fallen. Jeder von uns macht Fehler. Jedem von uns passiert etwas. Oft sündigen wir unbewusst, weil wir noch im Fleisch sind. Und darum schauen wir nach oben. Da gibt es eine wunderbare Kraft. Und das bezeugen wir immer wieder. Es ist Kraft in dem Blut. Das Blut des Lammes reinigt uns und macht alles neu. Immer dürfen wir es zu ihm bringen. Und so wir im Lichte wandeln, wie er im Lichte ist, so haben wir Gemeinschaft untereinander. Und das Blut Jesu Christi macht rein von, wirklich, von allen Befleckungen des Fleisches und des Geistes. Nachfolge Jesu braucht Hygiene. Ohne Hygiene wird jedes Leben krank. So wie wir unseren äußeren Menschen pflegen, so müssen wir auch den geistlichen Menschen pflegen. Er braucht täglich Reinigung durch das teure Blut. Aber es ist Kraft in dem Blut, ein unerschöpfliches Thema. Jesus sagt, wer mein Fleisch isset, mein Wort in sich aufnimmt und genießt und mein Blut trinkt, der hat das ewige Leben. Und ich werde in ihm bleiben und er in mir. Das ist dieses, wer mein Blut trinkt, dieser Lebenstrank, das ist eine Stärkung für den inneren Menschen. Und das Blut schützt uns in dieser Welt. Es gibt einen Schutzschild, einen Schirm. Keinen Atomschirm brauchen wir, einen Schutzschild durch das Blut des Lammes in dieser antichristliche, dämonisierte Welt. Und diese Kräfte erfleht der Paulus vom Vater im Himmel für die Epheser, für alle, die den Epheserbrief lesen, dürfen wir auch erbitten. Es ist Kraft, wunderbare Kraft in dem Blut. Und immer wieder gibt es auch echte Heilung bis nach Geist, Seele und Leib durch das Blut des Lammes. Und jetzt stehen wir vor Pfingsten. Und da heißt es, ihr werdet die Kraft des Heiligen Geistes empfangen und ihr werdet meine Zeugen sein. Dem Paulus ging es darum, dass die Leser dieses Briefes nicht für sich selber selig sind, sondern dass sie Multiplikatoren sind, durch die das Wort Gottes läuft. Dass sie Zeugen sind. Heugelbach sagte einmal, von Jesus reden kann jeder bald, aber von Jesus zeugen, das fordert Gewalt, dass er angetan werdet mit der Kraft des Heiligen Geistes. Und mit dieser Kraft werden wir nur erfüllt in der Stille und wenn wir wirklich schwach sind. Und immer wieder stehe ich hier vorne und sage, Herr, ich kann's nicht heute. Ich habe nichts. Ich habe keine Kraft. Aber er gibt Kraft und Stärke genug dem Unvermögenden. Und so gibt er auch das die Kraft, um ein Zeugnis zu sein. Neulich bei meinem Autohändler, das ist ein frommer Katholik, aber hat bei jeder Gelegenheit Oje gesagt und so weiter, oder Jesus, ich sage, ja, sagen Sie mal, Sie sind aber fromm, Sie beten aber viel. Was? Ja, was meinen Sie damit? Sie sagen, bei jeder passenden, unpassenden Gelegenheit den Namen Gottes, aber unnütz. Was meinen Sie, wenn ich Ihren Namen immer so reden, daherrede würde? Sie werden ja schwer beleidigt. Was? Ja? So steht geschrieben, du sollst den Namen des Herrn deines Gottes nicht missbrauchen, nicht ohne zum Munde führen. Weißt du, da braucht man ein bisschen Mut, um das zu sagen. Man kann es nicht immer, aber gelegentlich ist es gar nicht schlecht. Sehr wichtig. Kraft. Ihr werdet angetan mit der Kraft des Heiligen Geistes, um seine Zeugen zu sein. Darum betet der Paulus, es ist ein missionarisches Gebet, dass die Gemeinde missionarisch ausgerichtet, dass sie Stoßkraft hat, dass etwas durch sie geht. Und gerade wir sind transparent für den Heiligen Geist. Oft ist es so, dass Menschen in eine Gemeinde kommen oder zum Glauben kommen, ohne dass gewisse Leute viel reden. Aber sie haben eine gute Strahlung. Es geht was Gutes von ihnen aus, dass Leute sagen, was hatten die vor? Neulich hat der Georg Volz erzählt von seiner Frau, als die Steuerprüferin kam und hat sich auch dementsprechend verhalten und seine Frau auch, aber im guten Sinne. Dann fragt diese Steuerprüferin, sagen Sie mal, was haben Sie, was ich nicht habe? Sie hat nicht fromm geschwätzt, die Ursula. Sie hat nur etwas, sie hat nur fromm geistlich gehandelt. Und dann können Sie sagen, ich habe Jesus. Ich glaube an Jesus, der ist die Mitte meines Lebens. Es dreht sich alles um ihn. Das ist es, dass wir den Christus hineinleben in unserem Alltag, dass in unserem Leben Christus offenbar werde. Darum geht es. Und dazu muss der Heil, es kann nicht durch Hier oder Macht, sondern durch seinen Geist geschehen. Das ist so wichtig. Tja, und dann gibt es noch eine Kraft, eine wunderbare Kraft. Und das ist die Kraft der Auferstehung. Die Kraft, die der Vater eingesetzt hat, als er seinen Sohn aus den Toten auferweckt hat. Diese Kraft, diese Energie hat diese Welt nicht. Die kommt aus jener Welt. Und in dieser Kraft ist er auferstanden. Und in dieser Kraft ist er gen Himmel gefahren. Diese Kraft, die alles durchbricht und durchdringt. Und in dieser Kraft werden wir einmal auch entrückt werden. Und diese Verwandlungskraft der Auferstehung Jesu, dass wir sie täglich anziehen im Umgang mit ihm und auch im bewussten Gebet. Paulus hat hier etwas ganz kurz angerissen, dass er euch Kraft gebe, dass ihr stark werdet durch seinen Geist am inneren Menschen. Oder unten Vers 20 heißt es noch, nach der Kraft, die da in uns wirkt. Ist das nicht gewaltig, dass die Energie Gottes in dir schwachen, kleinen Menschen wirkt? Dass der ewige Gott, der im Himmel in der Herrlichkeit ist, hier unten an dir arbeitet, durch dich wirkt, ist das herrlich. Ja, und dann betet er noch, dass Christus wohne durch den Glauben in euren Herzen und ihr in der Liebe eingewurzelt und gegründet seid. Ja, das ist das, wo wir sein Wort hören, auf sein Wort eingehen, dann ziehen wir das Wort Gottes an. Das Wort Gottes hat einen Namen. Das Wort Gottes ist eine Person, die heißt Jesus Christus. Wenn du schlechte Literatur liest, Sexliteratur, dann ziehst du den Sexus an. Dann ziehst du die ganze Bilder an. Dann ziehst du die ganze Macht an. Dann wirst du eines Tages Sex besessen und kommst nicht mehr los. Aber wenn du das Wort Gottes liest, und das auf dich einwirken lässt, dann ziehst du das Wort Gottes, den Herrn Jesus Christus an und dann wohnt in deinem Herzen, in dem Zentrum deines Lebens führt er Regie. Dass Christus wohne, regiere in deinem Herzen und dann wirst du ein echter Christenmensch. Das bedeutet, er kontrolliert dein Denken, deinen Geist, deine Psyche, deine Seele, deine Gefühle und letztlich auch deinen Leib. Von ihm kontrolliert. Etwas ganz Gewaltiges. Und der Christus in uns und mit uns und durch uns, dass der Christus wohne, wirke, walte, das ist etwas Großes. Schau, viele Leute sind vom Teufel besessen, von finsteren Mächten besessen. Und die sind sehr anspruchsvoll. Die möchten den Platz, der Gott gehört, nämlich das Herz, und dann den ganzen Menschen missbrauchen und kaputt machen. Ist unheimlich. Umgekehrt, ist doch viel schöner, wenn Jesus Christus in uns wohnt. Als kleine Kindergebet ist ein ganz wichtiges. Ich bin klein, mein Herz mach rein, soll niemand drin wohnen, als Jesus allein. Wo das Wirklichkeit ist, was Schöneres kann es nicht geben auf dieser Welt. Das ist so wichtig. Und hier in der Liebe.
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Liebe Brüder und Schwestern, liebe Freunde, auch heute herzlich willkommen in Albernau zum Vortrag Was sind Sekten? Wie können wir sie erkennen und beurteilen? Wie können wir Menschen helfen, die in Sekten gefangen sind? Wir wollen auch einige Sekten miteinander betrachten, insbesondere Zeugen Jehovas und Neuapostolische Kirche. Und ich werde am Anfang etwas mehr Theoretisches sagen über Sekten allgemein, dann die biblischen Aussagen dazu und dann eben auch auf diese Beispiele eingehen. Und dann können wir auch noch Rückfragen stellen. Also wir haben ein etwas längeres Programm. Ich hoffe, es ist auch von Interesse für euch. Ich möchte zu Beginn lesen aus dem 2. Petrusbrief, Kapitel 2, ab Vers 1. Es waren aber auch falsche Propheten unter dem Volk, wie auch unter euch sein werden falsche Lehrer, die verderbliche Irrlehren einführen und verleugnen den Herrn, der sie erkauft hat. Die werden über sich selbst herbeiführen ein schnelles Verderben. Und viele werden ihnen folgen in ihren Ausschweifungen. Um ihretwillen wird der Weg der Wahrheit verlästert werden. Und aus Habsucht werden sie euch mit erdichteten Worten zu gewinnen suchen. Das Gericht über sie bereitet sich seit langem vor und ihr Verderben schläft nicht. Soweit Gottes Wort. Das ganze Kapitel handelt dann noch über Verführung, über Irrlehren, Sektiererei. Und wir wollen jetzt systematisch fragen, was ist überhaupt eine Sekte im Unterschied zu einer Kirche oder Freikirche? Es wird ja manchmal alles auch verwechselt miteinander. Und welche Begriffsbestimmungen gab es schon in der Kirchengeschichte von Sekten? Dazu einiges vorneweg. Der Begriff Sekte selber kommt aus dem Lateinischen und lässt sich aus zwei möglichen Sprachwurzeln ableiten. Sequi, das heißt jemandem folgen, also einem Meister oder Lehrer oder Guru nachfolgen. Und secare, trennen, sich abschneiden. Wir kennen den Sektor, einen abgetrennten Bereich. Sich von etwas trennen, von einer Gemeinschaft oder Kirche oder Gruppierung trennen. Also das ist einfach mal rein sprachlich. In den verschiedenen Sprachen, Griechisch, Hebräisch, gibt es verschiedene weitere Begriffe, auf die ich jetzt aus Zeitgründen nicht alle eingehe. Da kommen zum Beispiel die Begriffe Häresie her, also Abspaltung oder Ketzerei. Das kommt von den Katharern aus dem Mittelalter. Das war auch eine bekannte Sekte, die gewisse Sonderlehren vertreten hat. Außer dem Begriff Sekte begegnet auch der Begriff Sondergemeinschaft. Auch da ist das Wort Absondern enthalten und Sonderlehre, sonderbare Lehren. Manche Gruppierungen, die so zwischen Kirche und Sekte eingeordnet werden heute, wie die Adventisten, die werden oft jetzt als Sondergemeinschaft bezeichnet, weil sie sich der Ökumene etwas stärker geöffnet haben, nicht mehr sich absolut setzen, wie es bei den typischen Sekten ist, dass nur sie den Heilsweg hätten, und dann werden sie als Sondergemeinschaft bezeichnet. Allerdings ist das ein schillernder Begriff, denn jede Kirche, Freikirche und Sekte unterscheidet sich von anderen, hat Besonderheiten, sonst wäre es ja alles miteinander identisch. Also der Begriff Sondergemeinschaft ist nicht sehr glücklich, weil jede Gruppierung ihre Besonderheiten hat, und sei es im Äußeren oder Inneren oder in der Lehre. Sonst wäre es ja alles nur eine Kirche oder Gemeinde. Der Begriff Kirche selbst

0: selber kommt auch aus dem Griechischen und kommt von Kyriake, von Kyrios, dem Herrn gehörig. Kyrios, der Herr Jesus Christus. Der Reformator Martin Luther hat unterschieden zwischen sichtbarer und unsichtbarer Kirche. Er hat gesagt, die unsichtbare Kirche umschließt alle, die wirklich an Jesus Christus glauben, durch ihn erlöst sind. Die unsichtbare Gemeinde, die aber über verschiedene Denominationsgrenzen hinausgeht. Man kann also nicht sagen, nur in einer bestimmten Kirche oder Freikirche finden sich die wahren Gläubigen, sondern es gilt auch das, was in 1. Samuel 16 steht. Der Mensch sieht, was vor Augen ist, der Herr sieht das Herz an. Er weiß also, ob es wirklich wiedergeborene Gläubige gibt in den unterschiedlichen Gemeinschaften, Kirchen, Freikirchen, vielleicht auch Sekten. Es ist auch nicht auszuschließen, dass es da Menschen gibt, die wirklich den biblischen Herrn Jesus Christus liebhaben und sein Wort ernst nehmen. Dann haben auch die Reformatoren richtig festgestellt, dass die Kirche, jede Kirche, ein durchmischter Leib ist. Corpus per mixtum auf Lateinisch. Das heißt, ein vermischter Leib aus Gläubigen, Ungläubigen und Heuchlern. Das gibt es also in jeder Gruppierung. Echte, wirklich wiedergeborene, durch den Geist Gottes wiedergeborene Gläubige. Ungläubige, die hoffentlich auf dem Weg sind, zum Glauben an Jesus Christus zu kommen. Oder auch Heuchler, die gar nicht wirklich gläubig sind, sondern eben nur so mitschwimmen und sich so Anstrich geben, als seien sie gläubig. Man muss auch wissen, dass eben die perfekte Gemeinde der wirklich Gläubigen auf Erden nicht gibt, denn keiner kann ins Herz des anderen schauen. Wir wissen nie, ob alle wirklich gläubig sind im Sinne der Bibel, die in eine Gemeinde gehen. Jeder möge sich da selber prüfen. Jeder steht selber vor dem Herrn und prüfe sich, bin ich wirklich ein Kind Gottes? Nicht nur ein Geschöpf Gottes. Geschöpf Gottes sind wir ja von Natur aus schon. Aber Kind Gottes werden wir nur durch die geistliche Neugeburt, durch Wasser und Geist. Wenn wir Jesus als unseren Herrn und Erlöser angenommen haben, ihm unsere Schuld und Sünde gebracht haben, dass er sie am Kreuz ja durch sein Blut abgewaschen hat und mit ihm auferstehen werden zu neuem Leben. Buße getan haben über alles Böse in unserem Leben und Jesus jetzt unser Herr und Erlöser ist. Nicht nur Erlöser, sondern auch Herr, ist auch wichtig. Ja. Erlösung wollen im Grunde alle bekommen, auf dem oder jenem Weg, verschiedene Wege. Aber dass Jesus der Herr ist, das heißt auch ihm gehorchen, ihm dienen, Vergebung bitten, ihn, wenn man schuldig geworden ist, an ihm oder an unseren Nächsten. Der Ökumenische Rat der Kirchen hat eine interessante Definition gebracht, was Kirche ist im Unterschied zu Sekten. Ich zitiere es einfach mal, da heißt es, Kirchen sind solche Gemeinschaften, die den Herrn Jesus Christus gemäß der Heiligen Schrift als Gott und Heiland bekennen und darum gemeinsam zu erfüllen trachten, wozu sie berufen sind, zur Ehre Gottes, des Vaters, des Sohnes und des Heiligen Geistes. Das ist eine durchaus zutreffende Definition. Allerdings weiß man ja, dass der Ökumenische Rat selber nicht diese Klarheit vertritt und dass diese Definition dann dadurch auch zu wenig ist. Man sieht, es ist eine Art Minimalerklärung, die aber auch dann solche Kirchen und Gruppierungen umschließen kann, die doch ihr Lehren vertreten. Aber immerhin findet sich darin der Herr Jesus Christus gemäß der Heiligen Schrift, die Schrift als Maßstab, und als Gott und Heiland. Viele Sekten bestreiten ja die Gottheit Jesu Christi oder haben Ersatzerlösungswege daneben gestellt. Und auch der dreieinige Gott wird betont. Der Vater, der Sohn und der Heilige Geist wird auch in vielen Sekten bestritten. Nun, wie gesagt, Ökumenischer Rat selber fragwürdig geworden, indem er den Dialog mit heidnischen Religionen und allen möglichen Gruppierungen pflegt, die selber schon in Irrlehren verhaftet sind. Aber diese Definition wollte ich euch doch zur Kenntnis geben. Eine gewisse Orientierung bieten auch, ich komme immer näher zur Bibel, ja, aber ich möchte doch noch von der Kirchengeschichte einiges sagen, einige altkirchliche Bekenntnisse vor der Herausbildung der römisch-katholischen Kirche in den ersten drei Jahrhunderten, als die Gemeinde noch verfolgt wurde und dann noch im vierten Jahrhundert, da wurde ja sehr diskutiert auf den Konzilien über das Wesen Gottes und Jesu Christi und des Heiligen Geistes. Und man hat durchaus richtig festgestellt, dass Jesus eben wirklich Gott ist, Gott von Gott, Licht vom Licht, der Sohn des Vaters und eben nicht ein Geschöpf, wie es die Arianer und andere Vorläufer der Zeugen Jehovas zum Beispiel behauptet haben, dass er ein Geschöpf sei, ein Engelwesen oder was auch immer. Und man hat also betont die Gottheit Jesu Christi, die Wesenseinheit mit dem Vater, obwohl die Personen unterschieden sind, Vater, Sohn, Heiliger Geist, und auch die Gottheit des Heiligen Geistes. Und das ist zum Beispiel grundlegend wichtig, auch als Unterscheidung von vielen heutigen Sekten, dass Jesus wirklich auf die Seite Gottes gehört, des Vaters, und nicht auf die Seite der geschaffenen Wesen. Man kann sich so vorstellen, auf der einen Seite Gott, Vater, Sohn, Heiliger Geist als Gottheit, drei Personen in einem Wesen, auf der anderen Seite alle Geschöpfe, Engel, Menschen, Tiere, Pflanzen, Mineralien und so weiter. Aber wenn Jesus Mensch wird, dann ist es aus der Gnade Gottes heraus, dass er seinen Sohn sendet. Er entäußerte sich seines göttlichen Wesens, Philipper 2, und erniedrigte sich selbst. Wahrer Mensch und wahrer Gott, das war auch grundlegend gegen Irrlehren schon damals festgelegt worden, dass Jesus wirklicher, wahrer Mensch und wirklicher, wahrer Gott zugleich ist. Unvermischt und ungetrennt, und wie das dann alles formuliert wurde, es ist durchaus grundlegend, um einen Unterschied festzulegen gegen Irrlehren und Sekten, die das bestreiten wollen. Und wenn man Abstriche macht an der Göttlichkeit Jesu Christi, hat man auch nicht die wirkliche Erlösung. Deshalb ist das durchaus wichtig, was in diesen ganz frühen Bekenntnissen festgelegt war. Was sind eigentlich jetzt Freikirchen im Unterschied etwa zu Landeskirchen? Wir haben in Deutschland ja ein besonderes System, historisch gewachsen. Es waren ursprünglich die Fürsten, die die Landeskirchen leiteten. Dann ist später das heutige Landeskirchensystem daraus entstanden. Das ist in anderen Ländern nicht so, zum Beispiel in den USA. In den USA sind alle Kirchen Freikirchen. Da gibt es überhaupt keine Staats- oder Landeskirchen. Ja, die größte Kirche sind dort zum Beispiel die Baptisten, die südlichen Baptisten, auch andere, gab es auch verschiedene Abspaltungen. Aber das ist eben was typisch Deutsches, der Unterschied zwischen Landeskirchen und Freikirchen. Gibt es nicht in allen Ländern. In Skandinavien, da gibt es etwa die Staatskirchen, die dann wiederum sehr stark mit dem Staat verkoppelt sind. In England noch schlimmer, anglikanische Kirche, da ist die Königin das Oberhaupt. Also eine absolute Verquickung von Staat und Kirche, was eben im Neuen Testament nicht der Fall ist. Man soll zwar der Obrigkeit gehorsam sein, soweit sie nicht gegen Gottes Gebote etwas beschließt und entscheidet, aber grundsätzlich ist die Gemeinde Jesus Christus unterstellt und nicht weltlichen Häuptern. Ja, das ist ganz klar im Neuen Testament. Nun jedenfalls, der Unterschied zwischen Kirchen und Freikirchen, etwa in Deutschland, ist so, dass Freikirchen keine Sekten sind, sondern sie unterscheiden sich dadurch, dass sie staatsunabhängig, also frei, ihre Versammlungen und ihre Existenzweise leben wollen. Es gibt natürlich auch Unterschiede bezüglich Struktur, Sakramentsverständnis und auf anderen Gebieten, aber der Begriff Freikirche im Unterschied zur Landeskirche kommt von der organisatorischen Unabhängigkeit und Freiheit der Kirchengebilde her. Was zählt zum Beispiel zu Freikirchen, also nicht zu Sekten in Deutschland, Europa, zum Beispiel Methodisten, Baptisten, Brüdergemeinden, Mennoniten, freie evangelische Gemeinden, aber auch Abtrennungen von den ehemaligen lutherischen und reformierten Staatskirchen zählen hier auch als Freikirchen, obwohl sie zum Beispiel ein völlig anderes Verständnis von Taufe und Abendmahl haben als Baptisten, Mennoniten und andere. Zum Beispiel auch die selbstständige evangelisch-lutherische Kirche zählt bei uns als Freikirche, die die Union mit der reformierten Kirche damals nicht mitgemacht hat, 1817. Dann hat sie selbstständig gemacht, also lutherischer als die lutherische Kirche, die selbstständigen Lutheraner. Und dann gibt es auch auf reformierter Seite die evangelisch-altreformierte Kirche, die auch sagen, wir machen keine Union mit den Lutheranern oder anderen. Dann gibt es natürlich auch die Unionskirchen, etwa in Baden, wo ich herkomme, wo dann lutherische und reformierte Bekenntnisse miteinander verbunden wurden in einem Bekenntniswerk. Wir wissen ja, in Landeskirchen gibt es also verschieden geprägte lutherische, reformierte und unierte Landeskirchen im landeskirchlichen System. Nun aber nochmal zurück, also ich wollte nur sagen, dass eben Freikirchen keine Sekten sind. Sekte muss eben anders definiert werden als durch den Grad der Freiwilligkeit. oder Unabhängigkeit. Über Lehrfragen im Einzelnen kann man natürlich dann diskutieren zwischen Landes- und Freikirchen. Aber was sind nun Sekten? Sekten selber, die verderblich sind, wie wir auch im Wort Gottes gehört haben, weil sie wirklich massive Irrlehren vertreten. Nun, es gab natürlich im Lauf der Kirchengeschichte unterschiedliche Sektendefinitionen, also Bestimmungen. Vielleicht mal interessant, 1877, der Tübinger evangelische Theologe Christian Palmer unterschied Kirche und Sekte folgendermaßen. Ihr könnt selber prüfen, ob das jetzt haltbar ist. Der sagte einfach, juristisch ist jede Gemeinschaft eine Sekte, wenn sie sich von der herrschenden, vom Staat anerkannten Kirche trennt. Punktum. Ja, also dieses Obrigkeitsdenken war damals sehr stark. Es gibt nur die eine Staatskirche, Rom würde sagen, nur die römische Kirche. Und alles, was sich trennt, ist halt Sekteabspaltung. Das ist sehr einfach, aber rein soziologisch, also gesellschaftswissenschaftlich bestimmt. Nicht biblisch, ich komme noch darauf zurück. Dann der Soziologe Max Weber hat es schon zutreffender definiert nach dem Grad der Freiwilligkeit. Allerdings hat er damit den Unterschied zwischen Freikirchen und Sekten eben gerade nicht gewahrt. Er hat gesagt, was freiwillig ist, was nicht von oben verordnet ist, das ist halt Sekte. Heute würde man sagen Freikirche, ja, wichtiger Unterschied. Ernst Troeltsch, er war Theologe und kam dann vom Glauben weg, wurde dann Philosoph. Der hat folgende Definition gebracht. Allerdings für Sekte, und das würde aber heute, würden wir es auf pietistische Gemeinschaften so definieren. Ja. Der hat so gesagt, dass eine Sekte sei. Man muss mal hören. Ernst Troeltsch sagt, die Sekte ist die freie Vereinigung strenger und bewusster Christen, die als wahrhaft Wiedergeborene zusammentreten, von der Welt sich scheiden, auf kleine Kreise beschränkt bleiben, statt der Gnade das Gesetz betonen und so weiter. Ja, das ist natürlich manches hier durch, richtig, aber er hat die Wiedergeborenen praktisch als Sektierer eingestuft, von seinem liberalen Standpunkt her. Das können wir so natürlich von der Bibel nicht sehen, sondern die Wiedergeborenen sind natürlich die Gläubigen in allen Denominationen. Nun, nach dem Zweiten Weltkrieg wurden die Sektenbestimmungen etwas ausgewogener. Der bekannte Autor des Buches Seherkrübler Enthusiasten, kennen vielleicht manche, Kurt Hutten, er hat gesagt, dass Sekten sich durch ein innerliches Winkeldasein auszeichnen, eine rechthaberische Haltung hätten, sich scheiden von allen anderen christlichen Richtungen und so weiter. Da ist durchaus was dran, wenn es Gruppierungen gibt, die sagen, nur wir haben die Fülle des Heils, nur wir haben den richtigen Heilsweg, dann geht es eben sehr stark schon in sektierische oder ist schon dieses stolze, anmaßende, elitäre Denken, das sich von anderen Christen abgrenzt. Dann kam in den 70er und 80er Jahren der Einbruch auch fernöstlicher Kulte in das ehemals christliche Abendland. Und seither unterscheidet man jetzt folgende Formen von Sekten. Etwa auch bei der evangelischen Zentralstelle für Weltanschauungsfragen. Da kommen jetzt schon einige Beispiele. A, die klassischen christlichen Sekten oder sich christlich nennenden. Das sind natürlich die Zeugen Jehovas, die Neuapostolischen, die Mormonen, christliche Wissenschaft und so weiter. Aber schon bei der christlichen Wissenschaft muss man sagen, das ist eher hinduistisches Denken. Ihr könnt gerne noch dazu Fragen stellen, zur Vertiefung nachher. Ich kann nur Stichworte jetzt sagen. Oder auch die Mormonen, das ist an sich Polytheismus, viel Götterglaube. Hat nichts mit christlichem Glauben zu tun. Aber sie werden so dem christlichen Sektenspektrum zugeordnet. Es gibt also immer wieder Mischformen mit christlichen und nicht-christlichen Elementen bei Sekten. Dann die Hindu-Sekten. Hare Krishna, Ananda Marga, Transzendentale Meditation, Divine Light Mission, Bhagwan und so weiter, die sich auch wieder unterscheiden, aber doch einen hinduistischen Hintergrund haben mit ihrem Götzendienst. Dann buddhistische Sekten, Dalai Lama ist ja auch sehr aktiv, immer wieder im Abendland jetzt. Verschiedene Schulen des Zen-Buddhismus, besonders in jeder Großstadt zu finden heute schon. Dann Psychosekten, also mit psychologischer Versklavung des Menschen, Gehirnwäsche, etwa Scientology, die gehen ja dann durch die Straßen und machen Fragebogen den Leuten und wollen ihnen einreden, dass sie alle psychisch krank sind, dass nur bei ihnen die wirkliche Heilung bekommen. Also jeder, der diesen Test macht, wird Defizite gesagt bekommen, die er nur durch teure Kurse bei den Scientologen geheilt bekommen kann, angeblich. Aber auch das Erhard-Seminar-Training, die aktionsanalytische Organisation und viele andere Psychokulte. Dann religionsvermischende Sekten, man spricht auch von synkretistischen Sekten, wie etwa die Vereinigungskirche San Myung Moons, eines falschen Christus, oder die Bahai-Religion, die geradezu eine endzeitliche Vermischungsreligion ist. Bahai, der Bab der Gründer, die sagten, dass nun alle Religionen Wege zu Gott sind, so wie man es heute ja überall schon hört jetzt auch, und dass eben Mose und Zarathustra und Buddha und Jesus und Mohammed und so weiter, das seien alles Religionsstifter, die Vorläufer seien dieses Baha'u'llah, der dann gekommen sei. Also wird alles schön eingeordnet in dieses religiöse Pantheon, in diesen Gemischtwarenladen, kann man auch sagen. Klare Übertretung des ersten Gebots der Bibel, ja. Nur ein Gott, der wahre Gott, ist der wirkliche Gott. Dann gibt es auch politische Sekten, wie die Europäische Arbeiterpartei, verschiedene NS- und K-Gruppen, also narzisstische und kommunistische Gruppen, die auch sektierisches Denken entwickelt haben. Die Esoterische Union, die Violetten nennen sich jetzt, die auch bei verschiedenen Wahlen schon angetreten sind, wo dann alles durch Geistheilung, auch die Gesellschaft transformiert wird, durch Geistheilung, ja, auch sektierisches Denken. Und dann gibt es die Neuoffenbarungs- und spiritistischen Sekten mit spiritistischen Medien, die also direkt in Kontakt mit Geistern stehen, letztendlich mit dämonischen, satanischen Mächten, etwa Universelles Leben, Gabriele Wittig in Würzburg ist das, mit ihren Anhängern, früher hieß es Heimholungswerk, dann Fiat Lux von Uriella, nicht, die ja ihr Badewasser an die Leute verkauft, als Heilwasser, wo sie drin gebadet hat vorher. Glauben die, dass das magische Kräfte hat? Gehe ich lieber ins Rado und Bad. In Schlema habe ich mehr davon. Und dann gibt es die geistige Loge Zürich, ja, und solche spiritistischen Sekten, die natürlich sehr gefährlich sind, weil man dann besessen werden kann, wenn die Leute einem die Hand auflegen. Und dann gibt es natürlich die harten satanistischen Kulte und Sekten. Da möchte ich jetzt nicht viel drüber sagen. Das ist auch zu unangenehm, über diese Dinge ins Detail zu gehen. Und dann gibt es die New Age-Sekten und Kulte. Das Zeitalter des Wassermanns, was heute sehr viel Einfluss hat. Man muss nur in eine Buchhandlung gehen und sieht die Esoterik-Abteilung, die ja nicht unter dem Thema Verführung läuft, sondern als Lebenshilfe. Esoterik als Lebenshilfe. Das ist heute so das Motto. Nicht? Man will den Leuten helfen, man kann auch Heilung bekommen unter Umständen durch diese Mächte, aber um den Preis der Seele. Ja. Es ist sehr gefährlich, sich darauf einzulassen. Und dann gibt es noch die esoterischen, also okkulten Vereinigungen mit mehr oder weniger sektenförmigen Ausformungen, wie etwa die Theosophische Gesellschaft von Helena Blavatsky. Und damit habe ich mich 8 Jahre intensiv beschäftigt durch meine Doktorarbeit, die Anthroposophische Gesellschaft des Rudolf Steiner und seiner Anhänger, woraus dann ja Waldorfschulen, Veleda-Medizin, Demeter-Landwirtschaft und all diese dunklen Früchte entstanden sind. Steiner selber war ja ein Hellseher, ein Medium, der diese ganzen Visionen empfangen hat aus der Geisterwelt, die er dann seinen Anhängern vermittelt in über 300 Schriften, die mit seinen Vorträgen und so weiter veröffentlicht wurden. Das war schon mal ein kurzer Überblick über die Kategorien von Sekten, verschiedene Arten. Es gibt natürlich noch viel mehr, Tausende. Dieses Schema ist nicht starr, sondern fließend. Viele Sekten sind mehreren Kategorien gleichzeitig zuzuordnen. Das möchte ich nur erwähnen. Nun aber ist die Frage, es gibt ja auch im christlichen Bereich Dinge, die schwerer zu durchschauen sind, wo auch Menschen versklavt werden, irgendeinem Guru folgen, wo sie durch Gehirnwäsche ihre Familien und alles verlassen müssen, nur noch diese Gruppierung da gar nicht mehr heraus können. Wir kennen ja solche Entwicklungen. Auch das ist natürlich sektiererisch. Und die Frage ist, woran können wir das unterscheiden, was jetzt noch eine gesunde oder halbwegs gesunde Gemeinde oder auch Freikirche ist oder was schon eine Sekte ist? Nicht? Woran kann man das unterscheiden? Diese Maßstäbe sind ja wichtig. Man hat gesagt, die reformatorischen Bekenntnisse, allerdings das fand ich gut, die Reformatoren selber haben gesagt, dass die Bekenntnisse, die sie verfasst haben, niemals die absolute Basis sein dürfen, sondern auch diese Bekenntnisse wieder geprüft werden müssen anhand der Heiligen Schrift. Und dann kommen wir jetzt endlich zum Ergebnis, der einzige Prüfstein ist und bleibt die Heilige Schrift. Ja. Bekenntnisse können manches verklären, aber sie sind auch immer wieder zu hinterfragen anhand der Heiligen Schrift. Um ein Beispiel zu nennen, es fehlt in der Augsburger Konfession die eschatologische Sicht, etwa auch über das tausendjährige Reich, was ja die pietistischen Väter, Spener und so weiter, wieder ganz neu entdeckt haben. Das fehlt einfach, es wird einfach ausgelassen und die werden dann verurteilt, die daran glauben, dass Offenbarung 20...
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3: Realität ist oder Jesaja 2 und die ganzen Stellen. Aber ich sage immer, ich kann es nicht einfach weglassen, bloß weil es schon missbraucht wurde in der Kirchengeschichte. Vielfach missbraucht, diese Bibelstellen, etwa auch von Hitler mit seinem sogenannten tausendjährigen Reich. Das nur nebenbei als Beispiel erwähnt. Die Heilige Schrift ist der Maßstab. Und deshalb möchte ich jetzt im Unterschied zu Trölsch und anderen folgende Sektendefinition, also Bestimmung, geben. Man kann aus christlicher Sicht alle religiösen Gruppen als Sekten bezeichnen, die den klaren Lehren kann man auch sagen, des Alten und Neuen Testaments widersprechen und stattdessen eigene Lehrsysteme entwickelt haben. Das ist also ein streng biblisch-theologischer Maßstab. Nicht soziologisch, nicht politisch, nicht psychologisch, das kann auch eine Rolle spielen, schließe ich nicht aus. Aber entscheidend ist der biblisch-theologische Maßstab, nichts anderes. Und deshalb, liebe Freunde, entscheidet sich die Größe, ab wann es eine Sekte ist oder nicht, ob es eine Sekte ist oder nicht, nicht allein an der Größe, dass man sagt, das, was groß ist, ist Kirche, was klein ist, ist Sekte, sondern es entscheidet sich allein anhand der Heiligen Schrift. Um das mal offen zu sagen, es gibt ja die Ansicht in unseren Kreisen, die ich auch teile, dass die allergrößte Kirche auf der Erde viele sektierische Züge trägt. Welche ist das? Weil die römisch-katholische. Ich habe ja schon letzten Abend einiges gesagt. Da sind viele Lehren hinzugekommen. Es gibt auch christliche Elemente, natürlich. Aber Lehren hinzugekommen, die aus dem Heidentum stammen. Ja? Allein der ganze Marienkult, die Reliquienverehrung, Heiligenverehrung, wie das Papsttum heute bestimmt wird, das sind Lehren, die zusätzlich zur Bibel kommen. Nur die Größe dieser Kirche verhindert, dass man sie als Sekte einstuft, aus evangelischer Sicht. Und natürlich, dass man sagt, man kommt daher, aber es gab immer schon neben der katholischen Kirche unabhängige Bewegungen, wie die Waldenser zum Beispiel, die Hugenotten, die streng verfolgt wurden von Rom. Viele Tausende, Millionen Märtyrer in dieser Zeit, ja. Was war da jetzt Kirche, was war Sekte im Mittelalter? Die Waldenser, waren die Sekte oder haben die biblische Wahrheit neu ans Licht gehoben? Ihr versteht, ja? Es entscheidet sich nicht einfach an der Größe einer Gruppierung, sondern an der Wahrheitsfrage. Die Wahrheitsfrage ist entscheidend und die kann nur entschieden werden anhand der Heiligen Schrift. Und deshalb bin ich so dankbar, dass wir diesen Maßstab haben dürfen. Aber wie ist die Schrift zu lesen? Bevor ich da noch auf einzelne Sekten eingehe, möchte ich wichtige Kriterien für die Auslegung der Schrift nennen. Denn Sekten entstehen praktisch immer daran, dass man Schriftstellen falsch auslegt. Versteht ihr? Es wird dann das, was wörtlich zu nehmen ist, symbolisch gedeutet. Und das, was symbolisch zu nehmen ist, vom Zusammenhang her wird das ja klar, das wird dann wörtlich gedeutet. Da möchte ich einige Beispiele auch bringen. Und zwar ist Folgendes. Dass Sekten eben die Schrift wie einen Steinbruch missbrauchen, aus dem sie das gerade heraussuchen, was in ihr Lehrsystem passt. Aber so dürfen wir mit der Bibel nicht umgehen, sondern wir sollen uns von der Bibel hinterfragen lassen in unserem Denken, in unseren Lehrtraditionen. Immer wieder fragen, lässt sich das biblisch eindeutig begründen oder nicht? Das gilt auch für evangelische Christen, gilt auch für Freikirchen, es gilt für jeden von uns. Ich habe auch schon mehrfach in meinem Glaubensleben, das jetzt schon über 30 Jahre beträgt, schon mehrfach meine Meinungen revidieren müssen, weil ich durch die Heilige Schrift überführt wurde. Durch Erkenntnisse, wo Bibelstellen ganz klar gesagt haben, aber so wie du bisher gedacht hast, das war nicht richtig. Ich war zum Beispiel auch schon mal in der katholischen Kirche, bin da so geboren gewesen sozusagen, hineingetauft. Bis zum 18. Lebensjahr war ich ja katholisch, bin dann aber aufgrund der Schrifterkenntnis, ich sage es so frei jetzt unter uns, dann ausgetreten. Und so lernen wir auch hinzu, wenn wir die Bibel studieren. Aber man darf eben keine Stellen aus dem Zusammenhang reißen. Man muss immer sehen, was ist der Kontext. Sonst kommt man zum Beispiel zu solchen Lehren, ich sage mal ein krasses Beispiel, dass man jetzt hier einen Altar bauen müsste und Tieropfer ausführen, weil das im dritten Buch Mose steht. Du sollst Böcke und Schafe opfern. Gilt das für uns heute noch? Nein. Und warum nicht? Weil wir heilsgeschichtlich die Bibel verstehen müssen. Vom Alten zum Neuen Bund. Das Opfer von Böcken und Stieren kann den Menschen nicht erlösen. Das war nur eine Vorschattung, eine Vorbereitung auf das gültige, das einzig gültige Opfer unseres Herrn Jesus Christus am Kreuz. Deshalb, es könnte jetzt eine Opfersekte entstehen, die sagt, wir führen wieder Tieropfer des Alten Testaments ein. Da muss ich sagen, dann lest mal den Hebräerbrief im Neuen Testament, der sagt, dass das im Alten Bund in Ordnung war, es hat Gott angeordnet, aber im Neuen Bund, wo wir jetzt leben, heilsgeschichtlich, kann das nicht wieder eingeführt werden. Es ist wichtig, dass wir das verstehen. Das wird nämlich jetzt aktuell, wenn wir die Sabbatfrage auch betrachten, Adventisten betonen das ja sehr stark. Nicht? Die sagen ja, die 10 Gebote werden heute nicht gehalten von der Christenheit, weil das Gebot, du sollst den Sabbat heiligen, nicht eingehalten ist. Unseren Sonntag erkennen die nicht an. Die sagen, der Sabbat, das ist, muss der Samstag sein, der 7. Tag der Woche. Ist das so biblisch? Wir müssen zur Urgemeinde schauen, wie die es getan hat. Nicht bei den Juden, die halten ja heute auch noch den Sabbat, ist klar, weil sie Jesus als Messias nicht erkannt haben. Aber in der Urgemeinde war es so, erstens, dass sie sich an jedem Tag versammeln konnte, an jedem Tag heißt es. Und es wird auch gewarnt, einen Tag höher zu halten als die andere, etwa im Kolosserbrief, im Galaterbrief, grundsätzlich gesagt. Aber dann war die Urgemeinde zur Zeit Jesu und der Apostel und nach der Himmelfahrt Jesu versammelt, immer wieder zu sehen am ersten Tag der Woche, weil das der Auferstehungstag ist. Im Russischen Воскресенье, Auferstehungstag heißt der Sonntag. Bei uns natürlich Sonnentag, Sonnengott und diese Assoziation, aber im Russischen Auferstehungstag, im Spanischen Domingo, der Herrentag, ja, der Tag des Herrn. Und deshalb im neuen Bund, in dem wir jetzt leben, halten wir nicht mehr den alttestamentlichen Sabbat, sondern für uns ist der Ruhetag oder Feiertag eben der Tag der Auferstehung des Herrn, wo wir erinnert werden an seinen Sieg über den Tod. Deshalb hat sich das eben heilsgeschichtlich entwickelt. Aber es ist wichtig, dass wir einen Ruhetag halten. Gott hat es nicht ohne Grund in die Schöpfung hineingelegt. Also, ich wollte damit sagen, die Bibel durchaus wörtlich, aber im heilsgeschichtlichen Verlauf sehen. Das ist nicht immer so einfach. Aber wir können es verstehen, wenn wir das Alte Testament vom Neuen Testament her lesen. Natürlich auch das Neue vom Alten, das gehört untrennbar zusammen. Aber wir stehen jetzt nicht im Alten Bund, sondern im Neuen Bund Jesu Christi. Wir führen auch keine Eroberungskriege mehr in Israel, wie das Josua gemacht hat damals. Das war heilsgeschichtlich damals von Gott so angeordnet. Sondern wir stehen jetzt im Zeitalter der Feindesliebe, wo wir auch die andere Wange hinhalten sollen, wenn es um unser privates Leben als Christen geht. Im Staat ist was anderes, da gilt Römer 13, dass die Obrigkeit das Schwert nicht umsonst führt. Also ihr seht, deshalb die gesamte Bibel im Zusammenhang verstehen, nicht Stellen herausreißen. Sonst könnte jemand sagen, das Schwert nicht umsonst, also soll auch der Christ zum Schwert greifen. Nein, in Evangelien steht, wer zum Schwert greift, wird durch das Schwert umkommen. Aber die Obrigkeit trägt das Schwert. Das ist kein Gegensatz, aber das eine gilt für die Gemeinde, das andere für die Welt. Also so ist wichtig, ihr habt es hoffentlich verstanden, der Kontext, Zusammenhang der gesamten Heiligen Schrift. So, jetzt möchte ich noch biblische Aussagen bringen über Sekten. Ich mache das jetzt kurz und dann wollen wir noch vertiefend auf besonders zwei davon eingehen. In Matthäus 7 und Matthäus 24 warnt der Herr Jesus seine Jünger, also auch uns, vor falschen Christussen und falschen Propheten, die sogar zum Teil große Zeichen und Wunder tun. Ich habe es gestern schon erwähnt in Sosa. Und deshalb nochmal die Kennzeichen, um falsche Christusse und falsche Propheten zu durchschauen. Falsche Christusse ist ja einfacher zu durchschauen, denn jeder, der heute hier geboren ist und herangewachsen und sagt, er sei Christus, ist ein falscher Christus. Weil der Herr Christus wiederkommt auf den Wolken des Himmels, eindeutig in Matthäus 24. Also wenn jetzt ein Ivo Sasek, wenn jetzt ein Sun Myung-moon, wenn jetzt ein New Age Christus, Krishnamurti oder wer auch immer auftritt oder aufgetreten ist, manche sind ja schon tot, und sagen, ich bin Christus, kann man sagen, du bist nicht Christus, du bist ein Betrüger. Ja. Weil Christus auf den Wolken des Himmels kommt, keiner von diesen kann das tun oder hat es getan. Dann ein weiteres Kennzeichen, falsche Propheten. Das ist schwieriger, weil da gibt es natürlich, es gab immer echte und falsche Propheten in der Geschichte. Und grundsätzlich gilt heute, dass wir keine neuen Propheten brauchen, weil wir ja alles vollkommen jetzt im Wort Gottes geoffenbart haben, von der Weltschöpfung bis zur Weltvollendung. Wir brauchen Prophetie nur in Form der Überführung des menschlichen Herzens von der Sünde. Das ist heutige Prophetie, die notwendig ist, dass Menschen zur Buße kommen. Aber nicht durch hellseherische Ansprüche, dass man da jetzt jedem da sagt, du hast das getan, so von der Kanzel, wie es ja in manchen Kreisen ist, sondern es geht darum, dass in der Predigt Gott durch seinen Geist zu den Herzen spricht und jeden einzelnen Hörer von seiner Schuld überführt. Das ist biblische Prophetie für die Endzeit. Und was Zukunftsprophetie angeht, das haben wir ja alles geoffenbart, bis zum neuen himmlischen Jerusalem. Ist ja alles schon geschrieben. Wenn sich manche heute wichtig machen und da noch Zusatzoffenbarungen bringen, muss man da sehr genau und kritisch prüfen. Ja, was tun falsche Propheten und ihr Lehrer? Sie fügen zur Bibel etwas hinzu oder nehmen etwas davon weg. Da warnt uns die Bibel ganz klar, vor allem am Ende der Heiligen Schrift selber. Sie erfinden Lehren, die im Widerspruch stehen, zum eindeutigen Wortsinn, zum wörtlichen Sinn und Gesamtzusammenhang der Bibel. Denn in den entscheidenden Lehraussagen ist die Bibel klar, da gibt es nichts zu deuteln. Gottheit Jesu Christi, Erlösung allein durch Jesu Blut, keine anderen Götter neben Gott, Rechtfertigung allein aus Gnaden, die guten Werke als Früchte des Glaubens, das sind ganz klare biblische Lehren. Und wenn da irgendwas verändert wird, dann weiß man schon, das Zentrum wird verrückt. Es werden Dinge hineingebracht in die Bibel, die nicht heilsbringend sind. Deshalb übergehen Sektierer die zentralen Wahrheiten des christlichen Glaubens und verleugnen vor allem unseren Herrn Jesus Christus und sein Werk. Vor allem, dass er Gottes Sohn sei, wird immer wieder angegriffen von Sekten. Es wird auch in Frage gestellt, dass er wirklich Mensch wurde, bei den gnostischen Sekten vor allem, da bleibt er irgendwo als Geistwesen schwebend über der Erde. Sein Sühneopfer am Kreuz wird verwässert, also relativiert, nicht wirklich ernst genommen, deshalb muss man Zusatzleistungen erbringen. Seine leibliche Auferstehung wird in Frage gestellt. Ich werde nachher ja noch Beispiele bringen. Dann sind die verführenden Aussagen eine Mischung aus Wahrheit und Lüge, immer auch ein Körnchen Wahrheit, aber dann sehr viel Lüge. Deshalb ist klar, man findet in jeder Sekte auch wahre Dinge. Auch begründete Kritik an Kirchen und Freikirchen bringen Sekten auch, aber dann kommt der Pferdefuß hinterher, wo sie die Leute packen und abziehen vom Wort Gottes. Auch die Zeugen Jehovas in ihrer Kritik an kirchlichen Missständen, das ist durchaus ernst zu nehmen, Homosegnungen und so, kommt in den Schriften der Zeugen Jehovas heute, auch bei den Moslems, ja, haben sie natürlich recht in der Kritik. Aber was sie dann selber lehren, ist genauso falsch und verderblich. Nicht? Dass Jesus nicht Gott sei, dass er nur ein Erzengel Michael sei oder bei den Moslems nur ein Prophet und nicht uns erlösen könne. Das sind dann verderbliche, wirklich seelenverderbende Aussagen. Wahrheit und Lüge vermischt. Dann werden auch Zukunftsvoraussagen gemacht, die mit göttlichem Offenbarungsanspruch vorgetragen werden. Ich, der Herr, sage euch, stehen manchmal Leute auf, auch in extrem charismatischen Kreisen, und sagen dann, der Herr spricht jetzt direkt durch mich zu euch. Also in dem Sinn, sie haben eine direkte Inspiration bekommen. Mit diesen Ich, der Herr, sage euch Aussagen, muss man sehr vorsichtig sein. Es ist oft auch Stolz und ein falscher Geist, der dann sprechen kann. Der Herr spricht natürlich auch heute, aber durch sein Wort, was in der Predigt durch Leitung seines Geistes ausgelegt wird. Und wir wollen uns demütig unterordnen, aber auch korrigieren lassen. Prediger sind nicht unfehlbar, auch der Papst nicht. Ja, also da sollen wir die Geister prüfen, ob sie von Gott sind in allem. Und dann sind natürlich die Versprechungen mit schönen Worten verpackt. Da wird nicht jetzt hässlich direkt gesagt, ja, folge mir nach, dann kommst du in die Hölle. Das sagen sie natürlich nicht, sondern jeder wird sozusagen in irgendeine Form des Himmels hinein vertröstet durch Sektierer. Es sind immer schöne Worte und Frieden und Harmonie und wunderbar alles, aber dahinter ist der krasse Unglaube, weg von Jesus und seinem Heilswerk. so locken sie die Menschen weg vom Heil. Ein falsches Evangelium von Frieden, Liebe, Harmonie, Einheit, Toleranz, manchmal aber auch falsche und übertriebene Darstellungen von Gottes Gericht. So auch bei den Zeugen Jehovas speziell, wo diese Dinge oft sehr blutig ausgemalt werden. Viele Sekten verkünden auch einen falschen Freiheitsbegriff. Das geht so bis zu den Children of God, die dann sogar sexuelle Unmoral als geistlich hinstellen und Flirty Fishing, ich weiß nicht, ob ihr die Sachen schon gehört habt, wo dann vor allem Frauen angesetzt werden auf Männer, damit sie verführt werden und dann in die Sekte hinein. Und solche Dinge sind natürlich ganz üble Methoden. Es gibt auch polygamistische Sekten, wo es dann nur darum geht, einen Harem um sich zu scharen, bei vielen Sektierern, wo dann das Fleisch voll sein Gesicht offenbart. Das ist natürlich relativ leicht zu durchschauen für jeden, der die Bibel kennt. Und er weiß, dass das nicht der Geist Gottes ist. Ein falscher Freiheitsbegriff. Oftmals ein unmoralisches Leben und viele werden verführt auch zur Unzucht. Es gibt aber auch asketische Sekten, die das Gegenteil verkündigen, übertriebene Enthaltsamkeit, dass die Ehe vom Teufel sei, dass man Speisen meiden müsse, gewisse Speisen. Der Herr Jesus hat aber gesagt im Neuen Bund, dass nicht das, was durch den Mund hineingeht, den Menschen unrein macht, sondern das, was aus dem Herzen kommt und dann durch den Mund und durch die Taten herausgeht. Es ist viel wichtiger als die Speisegebote des alten Bundes. Es gibt Ausnahmen in Apostelgeschichte 15, dass wir kein Blut und kein Ersticktes essen sollen. Da versuche ich mir auch dran zu halten. Aber wir wollen entscheidend darauf achten, was aus unserem Herzen kommt. Da ist die Sünde massiv. Nicht die äußeren Dinge so entscheiden. Wobei natürlich das Äußere auch ein Abbild des inneren Wesens ist. Auch wieder. Ein Christ wird nicht sich so weltlich benehmen wie ein Weltmensch. Hoffe ich doch. Ja? Sonst kann man ja keinen Unterschied mehr erkennen. Und wird man sehr schnell als Heuchler eingestuft. Wohl auch zu Recht, wenn da kein Unterschied zu sehen ist zwischen denen, die in der Gemeinde sind und denen, die in der Welt sind. Sektierer suchen auch sehr oft Geld und Ehre bei Menschen statt bei Gott. Es geht sehr oft um den Geldbeutel ihrer Anhänger. Und das ist auch an sich leicht zu durchschauen, aber viele durchschauen es erst, wenn es zu spät ist, wenn sie schon betrogen sind. Und deshalb wird ihretwegen die christliche Wahrheit oftmals dann verlästert. Sektierer sind im Grunde, auch wenn sie fromme Worte auf den Lippen tragen, irdisch gesinnt und haben den Geist Gottes nicht. Es ist ihr eigenes Fleisch, es ist ihr eigenes angemaßtes Erkenntnisstreben, das aber nicht an der Bibel wirklich sich orientiert, sondern davon abweicht. Und dabei behaupten sie, sie hätten höhere Erkenntnisse als die Christen. Ich denke jetzt an die ganzen gnostischen, also erkenntnismäßigen Sekten, die sagen, ihr habt nur den Glauben, wir haben die Erkenntnis. Vorsicht, ja. Vorsicht, gerade in der Anthroposophie ist das festzustellen. Die blicken so mitleidig lächelnd auf uns Gläubige herab. Ihr seid Pistiker, nur Gläubige. Wir sind Gnostiker, Erkennende. Wir haben Einblick in die tiefsten Geheimnisse Gottes. Aber was passiert? Sie gehen über die Bibel hinaus und haben eigene Inspirationen, die sie dann über Gottes Wort stellen. Und damit verführen sie ihre Anhänger und sind selber auch verführt. Ja, und vieles weitere könnten wir hier nennen. Ich nenne jetzt nochmal einige Sekten. Ich sage mal Namen, machen wir mal zur Auflockerung ein Ratespiel. Ich sage einen Namen und wer es weiß, meldet sich und sagt, welche Sekte dazu gehört. Joseph Smith. Ah, sehr gut. Mary Baker Eddy. Ja, aber nicht immer der gleiche, er weiß es bestimmt, aber ist gut. Wusste sonst noch jemand? Christliche Wissenschaft, Christian Science. Baha'u'llah, schon schwieriger, ich habe es vorhin erwähnt, es ist der Test, ob ihr aufgepasst habt. Baha'i-Religion, genau. Charles Taze Russell. Zeugen Jehovas. Rudolf Steiner, Anthroposophie und wie heißt die Sekte, die davon sich ableitet? Schon schwierigere Frage. Christengemeinschaft, hat nichts mit der Gemeinschaft hier zu tun. Ist auch nicht christlich, ist gnostisch, heidnisch im Grunde. Gabriele Wittig. Würzburg, ja, universelles Leben. Edgar Cayce. spiritistische Sekte. Jakob Lorber, Lorberianer. Lorenz, Lorenzianer. Ja, gibt es ja vieles, auch hier in Sachsen. Ich kenne auch nicht alle Sekten, aber wenn ihr noch Fragen zu irgendwelchen habt, schreibt es euch auf und könnt nachher nochmal Fragen stellen, auch öffentlich. Ich will jetzt aber dazu noch etwas sagen zu den genannten Personen. Joseph Smith, die Mormonen. Möchte da noch vertiefen, Zeugen Jehovas, Neuapostolische. Da hinten keine Uhren, bei mir schon 16:30, aber bei mir geht's vor, gell? Ihr müsst sagen, wie viel Zeit noch. Also Joseph Smith, Begründer der Mormonen. Wie entstand das Ganze? Er lebt in den USA, war früher ein Gauner. Er hatte da eine Idee, wie er viel Geld machen kann. Und dann schreibt er, dass ihm ein Engel erschienen sei. Und der habe gesagt, er soll zu dem Hügel Cumorah gehen, da findet er goldene Platten. Und die hat er dann angeblich dort gefunden und da hat er eine Prophetenbrille sogar gefunden, durch die er diese geheime Schrift lesen konnte und hat es dann einem Sekretär diktiert. Nur seltsamerweise sind diese goldenen Platten dann verschwunden, wurden durch diesen Engel wieder abgeholt. Und deshalb sagt er, einige Zeugen hätten sie gesehen. Von diesen Zeugen sind aber nachher einige umgefallen, haben gesagt, das hat nicht gestimmt. Einige, die alle miteinander verwandt waren, haben weiterhin beschworen, er ist der Prophet, der diese Schrift gelesen hat. Und so ist das Buch Mormon entstanden. Man hat aber festgestellt, dass vieles davon abgeschrieben ist, aus einem Science-Fiction-Roman von einem Herrn Spalding, ja, der schon vorher geschrieben war. Übrigens auch über Rudolf Steiner. Er hat abgeschrieben seine Akasha-Chronik von Scott Elliott und anderen Science-Fiction-Autoren. Ich habe das in meiner Doktorarbeit rausgefunden. Also interessant, wie da Leute betrogen werden mit reinen Fantasiegemälden. Jesus sei in Amerika gewesen und erschienen dann und hätte dort auch nochmal die Bergpredigt und alles gehalten. Also eine typisch amerikanische Religion. Es wird gelehrt, Jesus und Gott, das seien nur aufgestiegene Menschen. Und auch wir können auf die Götterstufe emporgehen. Ja. Es ist eine polytheistische, also viel Götterei-Religion. Hat mit christlich überhaupt nichts zu tun. Ist also reinstes Heidentum, das Mormonentum, auch wenn es sich christlich nennt. Jesus ist nur ein aufgestiegener Mensch und auch Gott Vater auf einer noch höheren Stufe und wir entwickeln uns auch höher. Das Ganze ist ein evolutionäres Geschehen der Höherentwicklung. Das ist ungeheuerlich, aber sowas lehren die. Mary Baker Eddy, christliche Wissenschaft, einer meiner früheren Schullehrer, ist da reingerutscht, deshalb kenne ich es ziemlich gut. Die sagt, ich vereinfache natürlich jetzt aus Zeitgründen, dass alles Illusion ist, also Einbildung. Krankheit ist Illusion, Sünde und auch der Tod bilden wir uns alles nur ein. Die Wirklichkeit der Welt und des Menschen heißt Vollkommenheit. Und das ist das hinduistische Denken von der Maya oder Maja, Illusion. Nicht? Unser Leben hier ist nur ein Schein, eine Scheinwelt. Das Wirkliche ist die Auflösung hinein ins Brahman, in das All-Eine. So ähnlich auch bei der christlichen Wissenschaft. Das natürlich widerspricht völlig der Bibel, wo gesagt wird, das Wort wurde Fleisch. Gott kam in diese Welt in seinem Sohn, und um sie zu erlösen. Ja, also das muss ich jetzt nicht weiter ausführen. Dann Baha'u'llah, habe ich schon genannt, Baha'i-Religion, Vermischung der Religionen. Rudolf Steiner, Hellseher in den höheren Welten. Gabriele Wittig, eine Spiritistin, die früher mit Geistern schon Kontakt hatte und plötzlich hatte sie die Idee, zu behaupten, dass jetzt Christus durch sie spräche. Sie würde jetzt die Neuoffenbarung bringen. Sie lehrt natürlich völlig unchristliche Lehren, die mit der Bibel in absolutem Widerspruch stehen. Zum Beispiel Reinkarnation, also Wiederverkörperung oder Geistheilung, Bewusstseinserweiterung, Astralkörper und all diese spiritistischen Dinge. Übrigens immer wieder der gleiche Geist im Hintergrund, dieser spiritistische, dämonische Geist. Und nun habe ich ja noch versprochen, zu den Zeugen Jehovas und Neuapostolischen etwas ausführlicher etwas zu sagen. Da habe ich mal extra noch einiges mitgenommen. Ich habe ja ein dickes Buch auch über Zeugen Jehovas geschrieben, habe es leider jetzt nicht dabei, aber in meinem Buchprospekt über 300 Seiten, wenn das ausführlich interessiert, der kann es dort nachlesen. Ich fasse nur einiges zusammen. Die Zeugen Jehovas hießen ja früher nicht so, erst seit 1931, als der Nachfolger von Russell Rutherford diesen Kongress in Columbus einberufen hat und die Zeugen Jehovas ausrief. Russell aber hat auch schon die Gottheit Jesu Christi geleugnet und hatte falsche Zukunftsvoraussagen gemacht. Er war ja abgespalten von den Adventisten Und dadurch leugnet er auch die Weiterexistenz nach dem Tod. Es gibt also weder für Adventisten noch für Zeugen Jehovas eine Weiterexistenz der Ungläubigen nach dem Tod, sondern sie werden einfach ausgelöscht. Also die Hölle wird geleugnet, die ewige Verdammnis. Leider eben auch bei den Adventisten. Das ist das größte Problem dort, wie auch bei den Zeugen Jehovas, dass sie es einfach verharmlosen, ja, die Zukunft der Ungläubigen und dadurch die Menschen in einer falschen Sicherheit wiegen. Und Zeugen Jehovas haben viel mehr Ähnlichkeit mit Moslems als mit Christen, aus dem Grunde, weil sie im zentralen Punkt übereinstimmen mit ihnen, nämlich Jesus ist nicht Gott, Jesus ist nur ein Geschöpf, bei den Moslems eben der Prophet Isa und bei den Zeugen Jehovas der Erzengel Michael. Wenn ihr ins Gespräch mit ihnen kommt, dann fragt sie doch mal, für euch ist doch Jesus nur ein Erzengel Michael, da müssen sie es zugeben, aber sie sagen immer, er sei Gottes Sohn für sie. Aber das sagen sie deshalb, weil Jesus für sie nur ein Sohn Gottes ist, neben den anderen Engeln. So werden die Leute verführt. Ja? Die Worte klingen ganz ähnlich und fromm und biblisch, aber sie meinen was völlig anderes damit. Jesus nicht als der einzigartige Sohn Gottes, eines Wesens mit dem Vater, sondern als ein Gottessohn wie die Engel, die sie als Gottessohn alle auf eine Linie ordnen. Jesus, der höchste der Engel, als Michael, ja, dieser Erzengel, das ist für sie Jesus. Aber es ist natürlich falsch. Jesus bedient sich der Engel, um zum Beispiel auch sein Gericht auszuführen in der Offenbarung. Aber er ist nicht identisch mit den Engeln. Gibt es da eine Bibelstelle, ich frage euch, wo sich das einfach widerlegen lässt, dass Jesus identisch sei mit den Engeln? Das ist nämlich der zentrale Punkt. Da gibt es eine Stelle in der Heiligen Schrift, wo das ganz klar unterschieden wird. Gerade als Warnung vor solchen Sekten. Ja, da brauche ich jetzt doch die Brille. Ja, genau, das ist Hebräer 1, da lese ich mal vor ab Vers 5. Denn zu welchem Engel hat Gott jemals gesagt, du bist mein Sohn, heute habe ich dich gezeugt. Und wiederum, ich werde sein Vater sein und er wird mein Sohn sein. Und wenn er den Erstgeborenen wieder einführt in die Welt, spricht er, und es sollen ihn alle Engel Gottes anbeten. Von den Engeln spricht er zwar, er macht seine Engel zu Winden und seine Diener zu Feuerflammen, aber von dem Sohn, Gott, dein Thron währt von Ewigkeit zu Ewigkeit. Und das Zepter der Gerechtigkeit ist das Zepter deines Reiches. Das ist der Unterschied. Nicht? Der Sohn ist Gott und ihn werden alle anbeten, genau wie den Vater. Gott auf dem Thron und das Lamm. Und das ist nicht vergleichbar mit Engeln, denn auch die Engel werden Gott anbeten. Und um den Thron Gottes und des Lammes sein. In Offenbarung ist immer der Vater und das Lamm, Jesus, zusammen auf dem Thron als Herrscher. Und dann heißt es in Vers 13, zu welchem Engel hat er jemals gesagt, setze dich zu meiner Rechten, bis ich deine Feinde zum Schemel deiner Füße lege? Sind sie, die Engel, nicht allesamt dienstbare Geister, ausgesandt zum Dienst um derer Willen, die das Heil ererben sollen? Also das ist entscheidend. Jesus ist eben kein Engel, sondern unendlich viel mehr, ganz auf der Seite Gottes, des Vaters stehend, als der Sohn. Um das zu illustrieren, mit einem menschlichen Vergleich, wenn Sie ein Kind bekommen, ist es ja auch ein Mensch und nicht ein Tier, oder? Wir glauben ja nicht an die Evolutionslehre, hoffe ich doch. Also, und wenn Gott einen Sohn gezeugt hat, auf wunderbare Weise im Leib der Maria, dann ist er zwar Mensch durch Maria, aber zugleich Gott in einzigartiger Weise. Er hat keinen Engel so geschaffen, sondern den Sohn hat er gezeugt. Das ist der Unterschied. Die Engel wurden geschaffen durch sein Wort, genau wie die Menschen, indem er der Materie Leben eingehaucht hat. Aber der Sohn ist durch den Heiligen Geist direkt gezeugt. Es gibt noch vieles zu sagen über Zeugen Jehovas. Ich will es aber damit kurz machen. Wir wissen, dass sie viele falsche Prophezeiungen abgegeben haben. 1914 sollte das Friedensreich Jesu Christi anbrechen. 1914. Ja, und was kam 1914?
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3: Der Weltkrieg. Hat man es umgedeutet. Hat man schließlich gesagt, die Generation, die 1914 gelebt hat, die wird noch das tausendjährige Reich erleben. Und inzwischen ist er ausgestorben, hat man die Lehre auch revidiert. Da hat man 1924, 1928, 1975 immer wieder behauptet, jetzt würde Jesus kommen, obwohl er selber ganz klar sagt, Zeit und Stunde weiß niemand. Ihr sollt und dürft das nicht berechnen, geht gar nicht. Aber immer wieder ist man diese Torheit verfallen, weil ein falscher Geist hier am Werke ist. Aber deshalb sage ich ganz klar, auch hier von der Kanzel, Zeugen Jehovas sind Zeugen Jehovas, aber keine Christen, weil sie keine Erlösung durch den Sohn Gottes haben, weil er für sie nur ein Engel ist. Deshalb müssen wir ihnen das Evangelium sagen, damit sie gerettet werden. Ja, ganz klar. Das ist eine absolute Grenze. Es heißt nämlich im Neuen Testament, 1. Johannesbrief, wer den Sohn hat, hat das Leben. Wer den Sohn Gottes nicht hat, hat das Leben nicht. Das sage ich immer, wenn ich Zeugen Jehovas sehe. Wir machen jetzt auch Straßeneinsätze in unserer Gemeinde und die standen letztes Mal neben uns. Sind wir hingegangen und haben gesagt, wer den Sohn Gottes hat, hat das Leben. Habt ihr den Sohn Gottes? Ja, für uns ist Jesus auch Sohn Gottes. Ich sage, das stimmt nicht. Für euch ist er ein Engel, ist nicht der Sohn Gottes. Und dann sind wir ins Gespräch gekommen. Habe ich ihnen klar gemacht, den Unterschied, soweit sie es verstehen können. Aber man kann auch da beten, das sind verführte Menschen. Wir wollen in Liebe, aber auch in Wahrheit auf solche Menschen eingehen. Ja, jetzt noch zu den Neuapostolischen. Ich habe ein Exemplar dabei, meiner Schrift über die Neuapostolische Kirche. Ich weiß nicht, müssen wir jetzt auslosen, wer es bekommt nachher, wenn es jemand möchte. Aber man kann es auch bestellen, wenn es ausgeht. Aber die kann ich nachher euch noch anbieten. Aber hier will ich einiges dazu sagen. Auch hier müssen wir uns auf zwei Punkte beschränken. Zunächst mal, das möchte ich kurz machen. Und das lässt sich eindeutig durchschauen von bibelbegründeten Christen. Die Neuapostolischen führen Gottesdienste für Entschlafene durch. Habt ihr sicher schon gehört? Für Verstorbene. Sie lassen sich auch taufen für Verstorbene, wie auch die Mormonen, indem sie ihren Leib als Hülle für die Verstorbenen darbieten. Und die werden dann getauft und versiegelt, auch noch nach dem Tod. Das ist eine gefährliche Lehre, was auch mit Spiritismus zusammenhängt. Das ist ganz klar, das zeigt aber auch schon, welcher Geist auch dort am Werke ist, wenn man solche Praktiken durchführt. Nicht? Das ist eine ganz finstere Sache. Deshalb Warnung, auch wenn es vieles so glänzend und toll aussieht, auch so die Kleidung und alles, so auch der Chor, aber das sind ganz finstere spiritistische Praktiken, die dort ablaufen. Das möchte ich als Warnung vorausschicken. Und dann aber die grundsätzliche Frage ist natürlich, die ich auch hier in diesem Buch stelle, gibt es wieder Apostel? Nach dem ersten Jahrhundert. Wenn es das nämlich nicht gibt, dann kann man alle Apostelsekten sowieso vergessen. Ja, dann ist das unbiblisch. Deshalb habe ich da den Schwerpunkt drauf gelegt, auch in diesem Heft, und habe natürlich die Antwort, es gibt nach dem ersten Jahrhundert keine Apostel mehr. Gibt keine mehr. Dazu möchten wir mal einige Stellen betrachten. In Apostelgeschichte 1 zunächst. Da ist ja das entscheidende Kriterium, wenn jemand zum Apostel berufen wurde, genannt. Kriterium, wenn jemand zum Apostel berufen wurde, genannt. Damals hatte ja Judas sich umgebracht, nachdem er den Herrn

genommen wurde, mit uns Zeuge seiner Auferstehung werden. Und sie stellten zwei auf, Josef genannt Barsabas mit dem Beinamen Justus und Matthias und beteten. Also, es war ganz klar, es musste einer sein, die ganze Zeit über dabei waren, als der Herr Jesus auf Erden gewandelt ist, als der Messias gewirkt hat in diesen 3 Jahren, von der Taufe des Johannes bis zum Tag seiner Himmelfahrt. Und das waren diese beiden. Und dann wurde ja der Matthias berufen. Können das die heutigen Neuapostolischen von sich sagen, dass sie damals dabei waren? Höchstens spiritistisch, aber das können sie nicht behaupten. Und ja, von daher fällt schon das entscheidende Kriterium weg. Es werden natürlich jetzt noch weitere Stellen angeführt von Neuapostolischen. Zum Beispiel wird auf ein viertes Esra-Buch hingewiesen. Vierter Esra. Gibt es denn in der Bibel vierter Esra? Es gibt nur Esra, aber es gibt in den Apokryphen so etwas wie einen vierten Esra. Das ist aber nicht Gottes Offenbarung, nicht Gottes Wort. Und auch da sagen sie, da käme der Begriff neue apostolische Kirche vor. Aber auch nicht im vierten Esra selber, sondern in einer später hinzugefügten Kapitelüberschrift. So wie in unseren Bibelausgaben später von Menschen Überschriften gemacht wurden. Da steht an einer Stelle neue apostolische Kirche. Also brauchen wir nicht weiter drüber reden. Das ist natürlich kein Beweis. Der Epheser 4 wird angeführt. Epheser 4, Vers 11 bis 13. Machen wir eine kleine Bibelarbeit einfach dazu. Da ist natürlich tatsächlich die Rede von Aposteln und Propheten. Ne? Epheser 4, Vers 11 bis 13. Da heißt, er, der Herr, hat einige eingesetzt als Apostel, einige als Propheten, einige als Evangelisten, einige als Hirten und Lehrer, damit die Heiligen zugerüstet werden zum Werk des Dienstes. Dadurch soll der Leib Christi erbaut werden, bis wir alle hingelangen zur Einheit des Glaubens und zur Erkenntnis des Sohnes Gottes, zum vollendeten Mann, zum vollen Maß der Fülle Christi. Das ist nun so, natürlich wird es hier genannt, das war ja in urchristlicher Zeit so, dass Apostel da waren und Propheten. Aber die Frage ist, ob das wieder kommt. Es waren 1800 Jahre keine Apostel mehr eingesetzt. Und plötzlich hatten Drummond und Cardale in England den Ruf vernommen, sich gegenseitig zu Aposteln zu segnen durch Handauflegung. Und so fing das als katholisch-apostolische Bewegung in England an. Und durch verschiedene Abspaltungen kam es dann nach Deutschland. Die ersten sogenannten 12 Apostel der Neuzeit waren alles Engländer, Adlige hauptsächlich und Parlamentarier. Dann die ersten 12 deutschen Apostel der Neuapostolischen, das waren alles Deutsche aus einfachen Berufen. Interessant auch dieser gesellschaftliche Unterschied, die haben sich nie verstanden, die Abspaltungen voneinander. Und so sind die Neuapostolischen über 3 Abspaltungen hinweg von den Engländern entstanden. Ich kann das jetzt nur kurz erwähnen. Es gibt heute auch noch die katholisch-apostolischen, die aber die Neuapostolischen nicht anerkennen. Die sagen, das ist eine Sekte und wir sind die Wahren. Es geht ja dann immer hin und her, diese Argumentation. Aber die Frage, wie ist Epheser 4 zu verstehen? Nun ganz klar, als Grundlegungsamt. Die Apostel sind die erste Generation gewesen, die die Gemeinde grundgelegt hat. Als die Gemeinde grundgelegt war, mussten keine Apostel mehr berufen worden, wurden auch keine mehr berufen. Und darauf wird dann weiter gebaut. Und das lässt sich nachweisen durch 1. Korinther 15, wo nämlich der Apostel Paulus selber sagt, dass er der letzte der berufenen Apostel war, der schon nach der Himmelfahrt des Herrn von ihm berufen wurde. Und zwar lesen wir in 1. Korinther 15 über die Auferstehungszeugen. Und dann heißt in Vers 8, zuletzt von allen ist er, Jesus, auch von mir als einer unzeitigen Geburt gesehen worden. Denn ich bin der Geringste unter den Aposteln, der ich nicht wert bin, dass ich ein Apostel heiße, weil ich die Gemeinde Gottes verfolgt habe. Aber durch Gottes Gnade bin ich, was ich bin, und seine Gnade an mir ist nicht vergeblich gewesen. Und so weiter. Also er ist eine unzeitige Geburt, das heißt, damit wird auch gesagt, dass er der letztberufene Apostel ist. Nach ihm wurde keiner mehr berufen. Das ist schon unzeitig gewesen. Aber er als Völkerapostel hat dann praktisch diese Grundlegungsfunktion abgeschlossen in Europa. Manche haben ihn überlebt, etwa Johannes, aber Paulus war jedenfalls der letztberufene.
und der Beweis Kirche

0: Kirchengeschichtlich ist ja auch einfach. Es gab, wie schon erwähnt, 1800 Jahre oder 1700 Jahre keinerlei Apostel in der Kirchengeschichte. Erst in der Neuzeit kam dieser Geist, welcher Geist auch immer, über diese Engländer, und sie haben sich eingebildet, sie würden jetzt für die Endzeitgemeinde wieder Apostel einsetzen müssen. Ja, das dazu. Und bevor wir jetzt noch Fragen stellen können, möchte ich aber noch eines bringen. Wie können wir nun Sektenmitgliedern begegnen und helfen? Es ist wichtig, dass wir ihnen die Wahrheit der Bibel in Liebe sagen. Auch nicht von oben herab, sondern ja, sie anhören und dann aber immer wieder von der Bibel her argumentieren. Wir müssen natürlich vorbeugen, dass sie von einer Stelle zur anderen hüpfen, sondern es geht darum, dass man dann bei einem Thema auch bleibt und das wirklich von der Bibel her vielleicht auch mit Hilfe einer Konkordanz durchklärt. Voraussetzung ist natürlich, dass wir selber gläubige und festgegründete Christen sind. Es bringt nichts, wenn jetzt du zum Beispiel ein Neubekehrter bist, die Bibel noch gar nicht kennst und jetzt denkst, musst du gleich mit den Zeugen Jehovas schon diskutieren. Das kann auch recht gefährlich werden, weil die natürlich, die haben recht regelrechte Schulungen. Es gibt sogar Bücher, eines davon habe ich auch zum Beispiel, Unterredungen anhand der Schriften. Da steht zum Beispiel genau drin, was sie an den Haustüren sagen sollen, wie sie argumentieren, mit den Bibelstellen, die sie nacheinander dann runterrasseln, aus dem Zusammenhang gerissen. Und ja, da ist gut, wenn man fest gegründet ist, wenn man neu bekehrt ist, noch nicht so lange gläubig, vielleicht noch einen Bruder oder eine Schwester hinzuzieht und sich dann auch zu zweit, die kommen ja auch zu zweit, mit ihnen auseinandersetzt unter Gebet. Wenn man sie übrigens loswerden will und nicht lange diskutieren will, keine Zeit hat, dann kann man einfach sagen, wir beten jetzt zu Jesus. Dann gehen sie sehr schnell, ja, weil sie das nicht für möglich halten. Aber die Bibel sagt, hat mehrere Gebete zu Jesus. Zum Beispiel Stephanus, als er gesteinigt wird, Herr Jesus, nimm meinen Geist auf. Da war Jesus schon im Himmel, zum Himmel gefahren, ja, als ein Beispiel nur. Dürfte nicht in der Bibel stehen, laut Zeugen Jehovas, steht aber drin. Ja, also Liebe in Wahrheit. Dann ist auch wichtig bei den Gesprächen, dass wir immer wieder auf die Begriffsklärung drängen. Sonst sind wir sehr schnell durcheinander und haben Chaos im Gespräch. Wie schon an Beispielen erwähnt, die reden auch von biblischen Begriffen. Jesus, Gottes Sohn oder Apostel. Aber man muss immer wissen, wen meinst du, wenn du von Gott redest? Wen meinst du, wenn du von Jesus redest? Die Anthroposophen zum Beispiel, Steinerianer, die reden auch von Jesus, aber sie meinen den Sonnengeist, der zum Erdgeist wurde und solche Dinge. Ja, völlig anderes Denken, okkultes, unheimliches Denken, was dahinter steht. Aber sie reden alle von Jesus, von Gott, von Wiedergeburt. Damit meinen sie natürlich dann Reinkarnation, Wiederverkörperung, hinduistisches Denken. Deshalb die Begriffsklärung. Wer ist gemeint? Immer wieder klären, ihr redet jetzt von Gott. Was ist denn euer Gottesverständnis? Ja, Gott ist das Alleine und so. Und was dann alles für Sachen plötzlich kommen? Und da muss man da weiter nachgraben und sagen, nein, Gott ist der liebende Vater, zu dem wir Abba, lieber Vater, sagen dürfen. Eine Person, mit der wir reden können. Natürlich nicht Person wie wir, Gott, der Vater. Gott ist Geist, er hat alles geschaffen, aber er kann uns hören. Er hat Ohren für uns, göttliche Ohren. Und ein Herz, weil er uns damit auch erlöst hat, aus seiner Liebe. Also die Begriffe klären, den Zusammenhang der Bibeltexte klären, nicht aus dem Zusammenhang reißen lassen. Wenn es ein Gleichnis ist, ist ein Gleichnis. Wenn es ein Bildbericht ist, ein Bildbericht in der Bibel. Und wenn es wörtliche Rede ist, ist es auch wörtlich auszulegen. Ein Beispiel, was ich immer wieder auch gern anführe. Manche sagen ja, die ganze Offenbarung, das sei alles symbolisch zu nehmen, hat keinerlei Realität. Da sage ich, lieber Freund, das stimmt nicht. Das, was in der Offenbarung steht, ist alles sehr real und wird sich alles genau erfüllen. Auch der Ablauf im Wesentlichen. Es gibt nochmal einen neuen Einstieg in Kapitel 12, wo dann die Sonnenfrau auftritt mit der Geburt Jesu wieder. Aber ansonsten ist immer wieder ein Ablauf festzustellen, auch in den Gerichten. Allerdings gibt es gewisse Einzelheiten, die dann der Zusammenhang deutlich macht, das ist jetzt ein Symbol. Zum Beispiel bei der Schilderung des tausendjährigen Reiches, da heißt es einmal, dass der Satan gebunden ist mit einer Kette und in dieser Zeit nicht verführen kann. Also er kann in der Zeit niemand verführen, Satan im tausendjährigen Reich. Dann ist für mich zum Beispiel ganz klar, dass das tausendjährige Reich eine Wirklichkeit ist, dass auch Satan gebunden ist, aber die Kette, ja, ist keine Kette aus Eisen, sondern er ist einfach von Gott gebunden, wie mit einer Kette. Da ist die Kette ein Symbol, aber die Gebundenheit Satans ist die Realität, die durch diesen Vergleich mit einer Kette zum Ausdruck gebracht wird. Und so ist es wichtig, dass wir die Stellen richtig verstehen. Also nicht alles symbolisch umdeuten, wie Sekten machen, oder auch nicht Dinge wörtlich nehmen, die eindeutig als Bild zu erkennen sind, wie diese Kette, denn Satan lässt sich nicht mit der irdischen Kette binden. Nicht? Müsste jedem klar sein. Sonst könnte jetzt die Kettensekte auftreten und sagen, wir lehren, dass Satan mit der irdischen Kette gebunden ist. Ich führe es jetzt mal ein bisschen ad absurdum, diese Vorstellungen. Oder Rudolf Steiner von den Anthroposophen hat gesagt, von der Stelle her, der mit mir das Brot isst, wird mich mit Füßen treten. Was ist damit gemeint? Bei Verrat des Judas, die Geschichte. Na, beim letzten Abendmahl hat Judas ja das Brot eingetaucht, oder Jesus hat es ihm eingetaucht und dann gegeben. Und er hat gemeint, mit Füßen treten, dass er ihn verraten wird. Ist ganz klar, es war ein Bildwort, mit Füßen treten. Er hat ihn ja nicht direkt mit Füßen getreten, aber verraten. Und Rudolf Steiner, Anthroposophie, der hat daraus entwickelt, dass Christus der Sonnengeist ist, der am Kreuz von Golgatha zum Erdgeist wird, in dem das Blut hineintropft, wird die Erde umgewandelt zum neuen Kosmos der Allversöhnung dann am Ende. Und dann ist es so, dass jeder Mensch auf der Erde herumläuft, ja, durch die Schwerkraft bedingt, und dass wir dadurch den Christus Erdgeist mit Füßen treten, so sei das gemeint. Also wenn wir jetzt hier laufen, treten wir Christus mit Füßen, weil er zum Geist der Erde wurde bei Golgatha. So ist die anthroposophische Lehre. Ja. Also es ist völlig wirres Zeug, aber so werden die Bibelstellen geradezu, man muss fast sagen, fast krankhaft umgedeutet in irgendwelche absonderlichen Dinge. Und deshalb ist ganz wichtig, dass wir Gottes Wort auch so verstehen, wie es der Zusammenhang uns dann auch nahelegt. Und den Heilsplan beachten, heilsgeschichtlich, vom Alten zum Neuen Bund, habe ich schon gesagt. Und vor allem ist auch wichtig, dass wir Zeugnis geben. Wir können noch so viel diskutieren, aber einfach Zeugnis geben, was für mich der Glaube bedeutet, wie ich Jesus persönlich erfahren habe als meinen Herrn und Heiland, dass er für mich kein Sonnengeist oder Erzengel oder sonst was ist, sondern mein wirklicher Erlöser und Herr. Und dass ich ja seine Liebe erfahren darf, weitergeben darf. Ich denke, dass das mehr überzeugt, als wenn wir alle möglichen Studien da jetzt über die Sekten vornehmen müssten. Das ist auch nicht jedermanns Auftrag, sich da hinein zu vertiefen. Ich habe zum Beispiel die Schriften von Steiner gelesen, es sind ja Abertausende von Seiten, aber es wünsche ich nicht jedem, sich durch diese wirre Geisterwelt da hindurchwühlen zu müssen. Da sind ja Sonnengeister und Mondgeister und alle möglichen Geister überall, aber das muss nicht jeder sich antun. Ja, dann möchte ich abschließen mit dem Hinweis, dass es natürlich auch Mitglieder von Sekten gibt, die menschlich gesehen ein hervorragendes Leben führen. Ich wollte damit das jetzt nicht pauschal alles mies machen, ja, bei Sekten. Aber die Frage ist, können ihre Werke sie retten, ihr Verhalten, wenn sie nicht wirklich den Heilsgrund gefunden haben? Der Heilsgrund der Erlösung ist allein Jesus Christus, wie ihn die Bibel beschreibt. Und deshalb wollen wir in Liebe und Wahrheit Jesus bezeugen und weitersagen. Ich möchte es nochmal wiederholen, 1. Johannes 5, Vers 12. Wer den Sohn hat, der hat das Leben. Wer den Sohn Gottes nicht hat, der hat das Leben nicht. Das gilt im Umgang auch mit solchen Menschen und wir wollen auch für sie beten und ihnen helfen. Wir wollen das auch jetzt tun und uns dazu erheben. Lieber Herr Jesus, heutzutage sind so viele Menschen verführt, sind von deinem klaren Evangelium abgewichen, zu absonderlichen Lehren, folgen Verführern nach. Herr, wir bitten dich für solche Menschen, die wir kennen, auch hier im Ort oder Umgebung. Schenk uns Gnade, dass wir dich bezeugen können. Schenk uns auch den Mut und die Klarheit. Und schenk auch, dass noch viele gerettet werden, auch von diesen Menschen. Wir bitten dich aber auch für die, die gar nichts glauben, Herr, die ganz von dir weg sind. Herr, rette auch da noch viele. Lass uns deine Boten sein, ein Licht sein, hier in Albernau und Umgebung und an allen Orten, wo du uns hinstellst. Bitten dich auch für den weiteren Austausch, für die Fragen und Antworten. Leite uns durch deinen Heiligen Geist. Schenk uns Weisheit von oben und deine Liebe, die den Tod besiegt hat. Amen. Amen. Nun wurde ich gebeten, gleich die Fragerunde zu eröffnen, damit wir nachher dann geschlossen zum Kaffee gehen können. Ist noch eine Frage, auch vielleicht zu einer bestimmten Sekte oder Strömung?
1: Es ist ja auch sehr interessant, dass viele Sekten freigeworfen worden, ne?
0: Ja.
1: Mit der Russell so und der Smith gibt es sicherlich auch Zusammenhänge, ne? Da.
0: Ja, das ist wirklich interessant, dass oft freimaurische Zusammenhänge sind. Rudolf Steiner zum Beispiel war Freimaurer, hat dann die Anthroposophie als freimaurerähnliche Organisation gegründet. Und auch Charles S. Russell hatte Vorträge bei Freimaurern gehalten, war zumindest freimaurerfreundlich eingestellt und hatte viele Kontakte. Joseph Smith ohnehin, die Tempelrituale sind den Freimaurern abgeguckt. Welche Beispiele könnte man noch nennen? Ich will jetzt keinen falschen Namen nennen, aber es gibt noch viele weitere Beispiele. Es ist dieser Geist auch. Und ich denke, letztendlich steckt ja Satan dahinter und versucht eben Menschen durch unterschiedlichste Lehren, aber die immer wieder doch aus der gleichen Quelle kommen, und man merkt es am Ende, Menschen wegzuführen vom Wort Gottes, von Jesus Christus. Das ist das eigentliche Ziel. Und da kann, ob es jetzt christliche Wissenschaft heißt oder Mormonen oder Anthroposophie oder Lorberianer, das ist ja auch eine spiritistische Sache, immer wieder wird vom Zentrum weggeführt. Durch fromme Begriffe, durch manche christliche Elemente, die dann drin sind. Und doch, das Zentrum ist verrückt, ja, ist weggerückt. Das Kreuz, die Auferstehung, es wird symbolisch gedeutet, wird heruntergespielt, eigene Werke werden übergeordnet, Jesus wird verfälscht, immer wieder ist es zu beobachten. Es hat mal ein Evangelist gesagt, ich glaube es war Gerhard Bergmann, achtet darauf, was Sie aus Jesus machen, wie Sie Jesus sehen, ob er wirklich der einzige Weg, die Wahrheit und das Leben ist oder ob da irgendwas verrückt und verschoben wird. Das ist der Maßstab und auch die Bibel natürlich.
2: Sekten gehen von der biblischen Hauptlehre weg, das hast du gesagt, zum Beispiel Christus am Kreuz, das Lamm Gottes. Hm. Aber wenn wir jetzt innerhalb der EKD reinschauen, dann findest du ja diese Aussagen genau schon so. Dass man sagt, es kann ja sein, dass ein Gott der Liebe seinen Sohn opfert, denn Gott will kein Menschen opfern, das heißt,
0: ja, es ist endzeitlich, ja.
2: Was du denn sagst, ja. Ich kann den Kommandanten nicht besonders erklären, warum Jesus am Kreuz gestorben ist. Diese Aussagen finden wir unter.
0: Da ist wirklich das Zentrum angetastet, das leider auch schon in Synoden, nicht überall, aber in manchen EKD-Kreisen bestritten wird, dass die Kreuzigung des Blut, des Sühneopfer Jesu notwendig war. Und wo das bestritten wird, ist das Zentrum verlassen. Ja, da ist nicht mehr Kirche Jesu Christi, weil ohne Erlösung am Kreuz gibt es auch keine Christen. Da ist das Zentrum auch preisgegeben.
2: Wie verhältst du dich denn?
0: Bitte?
2: Wie verhältst du dich denn?
0: Konsequent. Also das muss jeder selber prüfen, wie auch die Situation vor Ort ist, ja. Es gibt auch Pfarrer, die damit ringen, die Not haben, dass manche Synoden da nicht mehr klar stehen. Das ist auch ein Ringen. Es ist der Geist der Endzeit und das Gericht beginnt ja am Hause Gottes. Deshalb, wir müssen natürlich nicht nur auf die Sekten, wir müssen auch selber prüfen, wo stehen wir, wo steht unsere Gemeinschaft, unsere Kirche, wo stehe ich persönlich. Denn der babylonische Vermischungsgeist, der will überall heute Leute wegziehen vom klaren Evangelium. Aber das war für mich auch ein Schock, dass sogar das jetzt schon in Frage gestellt wird. Gut, das war ja schon bei Bultmann so. Wir wissen ja die Diskussion seit seinen 40er Jahren schon, als die Schrift von Rudolf Bultmann, jedem ein Begriff, denke ich, erschienen ist, über Entmythologisierung. Da hat er ja die leibliche Auferstehung Jesu bestritten, hat das Sühneopfer Jesu am Kreuz bestritten. Und es hat viele Theologen verseucht, die das dann studiert haben. Es gibt aber auch positivere Theologen, die das ablehnen, Bultmann. Ja, ich denke auch in Sachsen, aber es ist, hat viele Köpfe und Herzen wirklich verseucht. Und es ist eine große Schuld, die solche Theologen auf sich laden, die dann wirklich von der Bibel weggeführt haben, die Menschen. Etta Linnemann ist ja auch bekannt. Sie war ja Bultmann-Schülerin, hat sich dann bekehrt als Theologieprofessorin, hat ihre bibelkritischen Werke verbrannt, soweit sie hatte, die Exemplare, und hat es widerrufen, was sie selber an Bibelkritik geschrieben hatte. Das möchte ich mal als positives Beispiel nennen, wo jemand wirklich umgekehrt ist von ihr Wegen. Sie ist vor kurzem heimgegangen. Wir hatten im schmalen Weg, im letzten schmalen Weg, einen Nachruf drin über ihr Vermächtnis.
1: Wie kommt denn bei den Bibelforschern der Name Zeugen Jehovas
0: stand? Ja, gute Frage. Zeugen Jehovas, das ist eine Bibelstelle aus Jesaja, wo von Gott von die Rede ist, ihr werdet meine Zeugen sein, das haben sie auf sich bezogen, bezieht sich aber auf Israel. Es ist wie hier so oft die sogenannte Substitution, das heißt der Ersatz Israels durch eine Sondergruppe. Das ist ja heute weit verbreitet. Alle wollen Israel ersetzen. Das findet man bei der katholischen Kirche, bei den Mormonen, bei den Zeugen Jehovas. Überall sind sie mit ihrem Priestertum an die Stelle von Israel getreten. Natürlich ist die Gemeinde des neuen Bundes zwischen eingekommen, aber nicht, wir sind nur aufgepfropft am Ölbaum Israel, Römer 9 bis 11 nachzulesen. Am Ende wird Israel, bin ich überzeugt, von der biblischen Prophetie her wieder eine Bedeutung bekommen, wenn sie auf den sehen, den sie durchbohrt haben. Wenn wirklich die Bedrängnis groß werden wird, wenn alle Völker gegen Jerusalem marschieren, Sacharja 12 bis 14 nachzulesen. Aber da kommt der Name und Jehova ist praktisch die Fehlübersetzung vom Tetragramm. Jod, Het, Waf, Het im Hebräischen, die vier Buchstaben des Namens Gottes. Die richtigere Übersetzung dürfte wohl Yahweh lauten. Und Jehova ist so die ältere Form, die zum Teil auch noch in Liedern vorkommt. Hundertprozentig weiß man es nicht, weil im Hebräischen keine Vokale sind, im Althebräischen, nur Konsonanten. Also deshalb wurde dann vokalisiert, indem man es umschrieben hat oder vermutet hat, welche Vokale da sein könnten. Adonai, Herr, hat man dann übersetzt, auch Luther, Herr, dann in den Lutherbibeln, wo der Name Gottes steht im Alten Testament. Und sie wollen halt Zeugen Jehovas sein, aber nicht Christen, nennen sich selber ja auch nicht in dem Sinn, manchmal schon, aber es sind nicht wirklich Christen, weil Christus für sie oder Jesus für sie ein Engel nur ist. Vielleicht soweit. Ja, noch ein oder zwei wichtige Fragen. Ja, wenn keine Fragen mehr sind, heute Abend sind wir ja nochmal in Sosa. Weiß nicht, ob ihr alle nochmal kommt, würde mich freuen. Und dann weise ich noch auf einige Bücher hin. Es sind ja nicht mehr viele übrig geblieben. Alle Bücher, die noch übrig blieben von Sosa, habe ich jetzt hier vorne. Deshalb zeige ich sie euch kurz. Ihr könnt da nach vorne kommen. Und jedes Buch wieder für den Pauschalpreis jeweils 5 Euro hier vorne abholen. Es gibt noch ein Exemplar, Global Crash, über das Ende der Globalisierung von Erich Brüning. Ein Exemplar über die Neuevangelisierung Europas aus römisch-katholischer und aus biblischer Sicht. Wie will Rom Europa evangelisieren, auch im neuen Europa, sehr aktuelles Thema. Dann ein Buch über Evangelisationsmethoden von den Autoren Klautke, Kaiser und Nestvogel, dynamisch evangelisieren, Beiträge zu einer aktuellen Diskussion über Willow-Krieg und diese modernen Evangelisationsmethoden. Ein Buch für betroffene Frauen und Paare, die nicht wissen, ob sie das Kind austragen sollen, Abtreiben, Fragen und Entscheidungshilfen, Hilfen zum Leben, kann man auch sagen. Dann sind noch 3 Exemplare da über Ökumene, wer da noch eins braucht. Und dann jeweils ein Exemplar, was sind Sekten und was nicht.

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0: In der Braunschweiger Zeitung vom 10. Juli 2002 war ein vierspaltiger Artikel veröffentlicht mit der Überschrift »Christlich-islamisches Gebet geplant«. Dort war ein großes Farbfoto zu sehen, und zwar mit dem Braunschweiger Domprediger Joachim Hempel, wie er in einer Moschee auf einem Teppich kniet. So etwas erleben wir immer wieder in unseren Tagen. Und da stellt sich die Frage, wie haben wir das Ganze einzuordnen? Das ist noch gar nicht lange her. Da war der Papst in Damaskus gewesen, in einer Moschee, und hat dort den Koran geküsst. Wie wirkt das auf uns? Welche Beweggründe kommen in uns auf, wenn wir das in unseren Tagen erleben? Ich glaube, es geht vielen so, dass wir den Eindruck gewinnen, es ist ja letztlich ganz egal, welcher Religion man nachgeht, was man glaubt, wem man glaubt, es ist alles letztlich egal. Und so ungefähr stand es dann auch in diesem Artikel, was in Fettdruck stand, das lese ich uns einmal kurz vor. Verbindungen zwischen der türkischen Moschee an der Ludwigstraße und dem Dom St. Blasi bestehen schon seit den Tagen der Troja-Ausstellung. Domprediger und Imam hatten gleich einen Draht zueinander und gestalteten im Vorjahr einen gemeinsamen Gottesdienst im Dom. Das christlich-islamische Gebet soll nun am 11. September wiederholt werden. Das lesen Tausende von Lesern in unseren Tagen. In Pforzheim hat die evangelische Kirche einen Kronleuchter gestiftet für die Moschee. Das ist das, was ständig auf uns einwirkt. Und ich bin davon überzeugt, in Zukunft noch mehr auf uns einwirken wird. Und darum wollen wir diese Situation einmal beurteilen, weil wir in dieser Zeit leben und eigentlich auch uns fragen, wie ist das Ganze aus der Bibel zu beurteilen? Darum nenne ich das Thema heute Abend einmal der Islam aus biblischer Sicht. Das wollen wir uns einmal heute Abend anschauen. Dabei gehen wir von einer einzigen Voraussetzung nur aus, um das zu tun, nämlich, dass die Bibel, das Wort Gottes, absolut wahr ist. Wir glauben allem, was darin geschrieben steht. Und wir haben guten Grund darin, das zu tun. In Johannes 14, Vers 6, da steht, da sagt Jesus von sich selbst, ich bin die Wahrheit. In Johannes 17, Vers 17, da betet Jesus zum Vater, dein Wort ist die Wahrheit. Und als drittes möchte ich noch hinzufügen, was Apostel Paulus in Apostelgeschichte 24, Vers 14 sagt, ich glaube allem, was geschrieben steht. Das ist unser Fundament, unsere Glaubensbasis, wovon wir ausgehen. Die ganze Bibel ist wahr. Wenn die ganze Bibel wahr ist, dann ist sie ein geeignetes Buch, um alle möglichen Strömungen und Gedankensysteme in unserer Welt beurteilen zu können, nach diesem Maßstab. Der Jesus sagt uns immer wieder im Neuen Testament, dass viele Leute unterwegs sind, weil sie in den Himmel kommen möchten. Sie streben danach, sie wollen das. Und er sagt uns auch, wie das aussieht und wie das einmal enden wird, dieses Streben vieler Leute. Und darum möchte ich einbinden in diesen Vortrag den Text aus Lukas 13, Vers 23 bis 30. Es sprach aber einer zu Jesus, Herr, meinst du, dass nur wenige selig werden? Er aber sprach zu ihnen, ringet darum, dass ihr durch die enge Pforte hineingeht. Denn viele, das sage ich euch, werden danach trachten, wie sie hineinkommen und werden es nicht können. Wenn der Hausherr aufgestanden ist und die Tür verschlossen hat und ihr anfangt draußen zu stehen und an der Tür zu klopfen und zu sagen, Herr, tu uns auf, Dann wird er antworten und zu euch sagen, ich kenne euch nicht. Wo seid ihr her? Dann werdet ihr anfangen zu sagen, wir haben vor dir gegessen und getrunken und auf unseren Straßen hast du gelehrt. Und er wird euch sagen, ich kenne euch nicht. Wo seid ihr her? Weichet alle von mir, ihr Übeltäter. Da wird Heulen und Zähneklappen sein, wenn ihr sehen werdet, Abraham, Isaak und Jakob und alle Propheten im Reich Gottes, euch aber hinausgestoßen. Und es werden kommen von Osten und von Westen, von Norden und von Süden, die zu Tisch sitzen werden im Reiche Gottes. Im Folgenden wollen wir uns nun mit dem Islam beschäftigen und einmal nachschauen, was steckt eigentlich dahinter. Und aus diesem Grunde werde ich auch sehr viele Aussagen aus dem Koran zitieren, damit das wirklich aus erster Hand ist, dass man nicht irgendeine Meinung nur kundtut, sondern wirklich die Quelle benutzt, die wirklich im Bereich des Islam verwendet wird. Mir fällt auf, wenn ich durch verschiedene Buchläden gehe, und das tue ich immer sehr gerne, dass besonders viel Literatur zum Islam in den ganz normalen Buchläden zu finden ist. Uns in Braunschweig gibt es eine große Buchhandlung und da hat man einen ganz großen Tisch aufgebaut mit vielen Büchern. Und natürlich auch mit verschiedenen Ausgaben zum Koran. Weiterhin fällt auf, nach dem 11. September 2001 wird immer wieder über den Islam gesprochen, im Fernsehen, in christlichen Zeitschriften. Ja, überall, in aller Munde ist diese Frage. Da möchte ich zunächst einmal etwas eingehen auf den 11. September. Seit dem 11. September 2001 hört man immer wieder den Satz, jetzt ist die Welt anders geworden. Nie wird es wieder so sein wie zuvor. Zwei Flugzeuge waren in die Zwillingstürme des World Trade Center und ein drittes in das Pentagon gestürzt. Um 8.47 Uhr bohrt sich eine entführte Boeing 767 der American Airlines mit etwa 850 Kilometern pro Stunde in den Nordturm. Dabei sind 63.000 Liter Flugbenzin explodiert. Um 9.02 Uhr stürzt ein zweiter Jet in der Gewalt von Terroristen etwa in Höhe des 60. Stockwerkes in den Südturm und verglüht in einem riesigen Feuerball. Mehr als 350 Feuerwehrleute stürmen in die Zwillingstürme hinauf, nur wenige überleben. 56 Minuten später hält der stark beschädigte Südturm dem 1000 Grad heißen Inferno stand. Doch dann knickt der obere Teil auf Höhe des 80. Stockwerkes ein. In den beiden Wolkenkratzern stecken 192.000 Tonnen Stahl. Das ist so viel, dass man davon 27 Eiffeltürme in Paris bauen könnte. Fast 3.000 Menschen finden den Tod. Ein Wirtschaftswissenschaftler hat den rein materiellen Schaden berechnet und kommt auf 1.000 Milliarden Dollar. Noch nie in der Weltgeschichte hat ein Einzelereignis einen so großen Schaden verursacht. Das ist der Schaden, der materielle Schaden, nur der rein materielle Schaden in der Größenordnung des Ersten Weltkrieges. Da haben wir einmal eine Vorstellung von den Dimensionen, die sich da abgespielt haben. In der Jahreschronik 2001 des Spiegel heißt es, dieser sonnige Dienstag wird der dunkelste Tag in der Geschichte Amerikas. Es wird der Tag, an dem die riesige Stadt von einer epochalen, unvergleichlichen Katastrophe, von Tod, Elend und tiefster Verzweiflung heimgesucht wird. Es wird der Tag, an dem zum ersten Mal in der Geschichte der Menschheit eine Hand voll glühender Fanatiker ohne Vorwarnung eine stolze, reiche und waffenstarrende Supermacht angreift und so verheerend verwütet, dass die Nation, ja fast die ganze Welt, in Angst und Depression versinkt. Ein New Yorker Feuerwehrmann stellt fest: Wir wissen, wo die Vermissten sind. Auf unseren Schaufeln, an den Sohlen unserer Stiefel, in den Filtern unserer Atemmasken. Jetzt ist die Welt anders geworden. Nie wird es wieder sein wie zuvor. Ich möchte hinzufügen, es ist nur halb richtig. Es hat sich vieles verändert, das stimmt. Aber die größte Veränderung in dieser Welt war der Sündenfall. Denn seit dem Sündenfall ist das alles möglich geworden. In einer verlorenen, in einer verdorbenen Welt, in der es zwei Weltkriege gegeben hat und an dem es auch diesen Tag hier gegeben hat. Zur Beurteilung der Lage war ein langer Artikel in der Zeitung Die Welt vom 25.03.2002. Der Politikwissenschaftler hatte einen Artikel geschrieben mit der Überschrift »Keine Panik auf der Titanic«. Und ich lese einmal einen Absatz aus seinem Zeitungsartikel, weil er uns eine Einschätzung der Lage gibt. Die neue Generation des Terrorismus ist durch ein nie dagewesenes Maß an Professionalität und Globalität charakterisiert. Der Terror macht sich jede Form von Hightech zunutze. Er verfügt über modernste Waffen- und Kommunikationssysteme. Er ist bestens vernetzt mit den großen Metropolen der Finanzwelt. Seine Strategie zielt auf die Schlüsselsymbole und die Infrastruktur der freien Welt. Damit aber ist die Zahl der Ziele geradezu unbegrenzt. Die Infrastruktur der modernen Gesellschaft ist leicht auszuhebeln. Denkbare Schutzmaßnahmen stoßen schnell an die Grenze des Datenschutzes und der liberalen Kultur. Diese Erfahrung von der Ausgeliefertheit und Schutzlosigkeit ist neu für die Welt. Die Bedingungen und Möglichkeit von Sicherheit sind unkalkulierbar geworden. Darauf sind prinzipiell zwei Reaktionen denkbar: Verdrängungen und Lähmung. Zeichen für beides sind sichtbar. In Deutschland ist dieser Befund von besonderer Brisanz, weil hier die Terroristen ihren Ausgangspunkt hatten, die damals gewirkt hatten. Noch ein Bericht aus unseren Tagen über Israel. Und aus diesem Bericht über Israel zitiere ich auch einmal einige Sätze. Und da heißt es: Mit klopfenden Herzen sitzen die Menschen in Omnibussen, schauen sich jeden Fahrgast genau an und sind froh, wenn sie wieder aussteigen. Und dennoch muss das Leben weitergehen. Müssen die Menschen zu ihren Arbeitsplätzen, müssen sie einkaufen. Aber die nächste Bombe auf zwei Beinen, verkleidet als Soldat, als orthodoxer Jude oder schwangere Frau, kann jederzeit explodieren. Wenn man sich vorstellt, dass man ein Leben führen muss in einer solchen Situation, dann können wir uns das aus unserem freien Land überhaupt nicht mehr vorstellen, wie so etwas geht. Israels frühere Premierministerin Golda Meir hatte damals schon Folgendes gesagt: Solange die Araber uns mehr hassen, als sie ihre Kinder lieben, wird es keinen Frieden geben. Es ist viel diskutiert worden über den 11. September. In den USA gab es eine Fernsehsendung, zu der die Tochter von Billy Graham eingeladen worden ist. Und man stellte die Frage: Wie konnte Gott so etwas überhaupt zulassen? Anne Graham gab damals folgende Antwort. Sie sagte: Ich glaube, dass Gott, genau wie wir, zutiefst traurig darüber ist. Doch wir müssen eins klar sehen: Seit Jahren weisen wir Gott aus unseren Schulen, aus unserer Regierung, aus unserem Leben. Und da er ein Gentleman ist, glaube ich, hat er sich still und leise zurückgezogen. Wie können wir erwarten, dass Gott uns segnet und schützt, wenn wir doch von ihm verlangen, dass er uns in Ruhe lässt? Die Taten der islamischen Terroristen werden heutzutage, das habe ich oft in Gesprächen gehört, damit entschuldigt, dass man sagt, die Christen sind auch nicht besser. Denn die Christen haben Kreuzzüge veranstaltet und wir haben den Terror in Nordirland und im Mittelalter hat man Hexen verbrannt. Und das alles im Namen des Christentums. Wie ist das Ganze zu beurteilen? Diejenigen, die die Kreuzzüge ausgeführt haben, handelten genau entgegen dem Evangelium. Völlig entgegen. Das waren keine Christen, das ganz deutlich herauszustellen. Das waren schreckliche Menschen. Und sie haben eine breite Blutspur in der Geschichte hinterlassen. Ich möchte im Gericht Gottes nicht an deren Stelle stehen. Und sie haben das Zeugnis des Christentums besudelt. Denn das war nicht die Botschaft des Evangeliums. Das war nicht Evangelium. Das muss man ganz deutlich sagen. Wir haben mit diesen Leuten absolut nichts zu tun, wenn wir von der Bibel her kommen. Gar nichts. Es gibt nichts Gemeinsames. Die Terroristen vom 11. September handelten hingegen in völliger Übereinstimmung mit dem Koran. Dasselbe gilt für die unüberschaubare Zahl von Selbstmordattentätern in Israel, die möglichst viele der umherstehenden Personen mit in den Tod reißen wollen. Beides ist schrecklich. Nur der eine hat nicht gehandelt nach dem Evangelium und der andere hat gehandelt nach den Vorgaben des Koran. Und das müssen wir zunächst einmal ganz deutlich auseinanderhalten, dass wir das nicht alles in einen Topf werfen. Mohammed Atta war 33 Jahre alt und raste mit einer Maschine der American Airline in den Nordturm des World Trade Center. Dieser Muslim studierte in Deutschland und zwar an der Technischen Universität Hamburg-Harburg 7 Jahre lang Städteplanung. Auf der Titelseite seiner Diplomarbeit hatte er einen Vers aus dem Koran geschrieben, nämlich: Mein Gebet und meine Opferung und mein Leben und mein Tod gehören Allah, dem Herrn der Welten. Das war sein Leitspruch aus dem Koran und genau das hat er umgesetzt, wortwörtlich. Genau am 11. September war sein Tag, an dem er das umsetzte, in die Tat. Die Terroristen vom 11. September hatten eine Gebrauchsanweisung des Terrors im Namen Allahs. 180 Seiten und darin war Folgendes geschrieben. Das ist auch sehr wichtig zu wissen. Nie in der Vergangenheit und nie in der Zukunft wurde und wird ein islamisches Reich durch friedliche Verhandlungen und durch die Zusammenarbeit von Gremien errichtet werden. Islamische Reiche werden errichtet durch den Stift und das Gewehr und durch das Wort und die Kugel und durch die Zunge und den Zahn. Wir haben viel gehört von dem Dschihad, dem Heiligen Krieg. Dazu ist Folgendes zu sagen: Der Ausdruck Heiliger Krieg, der Dschihad, kommt wörtlich im Koran gar nicht vor. Aber der Kampf im Namen Allahs, der wird beschrieben, und zwar mit 5 verschiedenen Wörtern. Und die sollten wir einigermaßen kennen, damit wir wissen, was der Inhalt des Koran ist. Die arabische Sprache hat 5 Wörter für den Kampf und den Krieg. Einer davon, von diesen 5 Wörtern, steht nicht im Koran. Und dieses Wort, das nicht im Koran vorkommt, ist Kifa. Und zwar bedeutet Kifa den ideellen Kampf, also den Umgang mit Worten und Argumenten. Diesen Paulus, wissen wir von der Bibel her, diesen Kampf hat Paulus gekämpft, indem er sagt im 2. Timotheusbrief, Kapitel 4, Vers 7, ich habe den guten Kampf gekämpft, ich habe den Lauf vollendet, ich habe den Glauben gehalten. Dieser Mann hat nie eine Waffe in der Hand gehabt, sondern er hat mit Argumenten gekämpft. Er hat sich den Personengruppen gestellt und hat den Leuten gezeigt, was Gott uns sagt durch Jesus Christus. Und das war für ihn ein harter Kampf. Das war nicht so leicht, wie wir das heute Abend hier haben, wo wir alle friedlich miteinander sitzen. Er wurde verfolgt. Man hat ihn sogar einmal so stark geschlagen, dass die Leute meinten, er sei tot. Und einmal musste er in einem Korb von der Stadtmauer an der Stadtmauer runtergelassen werden. Es war ein ständiger Kampf, den dieser Mann auszuhalten hatte. Aber nie hat er mit Waffen gekämpft, mit Militärgerät, sondern immer nur mit Worten. Für diesen ideellen geistigen Kampf gibt es im Arabischen das Wort Kifa. Aber dieser ideelle geistige Kampf, den gibt es im Koran nicht. Im Koran gibt es vier andere Wörter, und zwar, die möchte ich uns nennen, das ist einmal Jihad, das heißt sich anstrengen für Allah. Und zwar ist das verbunden mit Mühe und Opfer. Und das ist ein Kampf mit der Waffe. In Sure 9, Vers 95 lesen wir davon. Und nicht sind diejenigen Gläubigen, welche daheim ohne Bedrängnis sitzen, gleich denen, die in Allahs Weg streiten mit Gut und Blut. Der Kampf im Weg Allahs ist ein Begriff, der oft im Koran vorkommt und ist immer ein Kampf mit Einsatz des eigenen Gutes und ein Kampf im Blut. Und so ein Wort ist dieses hier, Jihad. Das zweite Wort, das im Koran vorkommt, ist Qital. Es kommt 33 Mal im Koran vor und bezeichnet die Waffe, den Kampf mit der Waffe in der Hand. Das Ziel ist es dabei, den Feind mit Gewalt zu besiegen und ihn, wenn nötig, im Nahkampf zu töten. Das geschieht mit dem Risiko, auch selbst getötet zu werden. Auftrag im Koran. Sure 2, Vers 191. Und erschlagt sie, wo immer auf sie stoßt, und vertreibt sie, von wannen sie euch vertrieben. Denn Verführung ist schlimmer als Totschlag. Mit Verführung ist hier gemeint, dass man vom Islam ablässt. Das nächste Wort ist Hiaraba. Dieses Wort kommt 6-mal im Koran vor und bezeichnet einen Angriff gegen Allah und Mohammed oder eine islamische Kriegserklärung gegen diejenigen, die sich den Gesetzen des Islam widersetzen. So steht es in Sure 5, Vers 33. Siehe, der Lohn derer, welche Allah und seinen Gesandten befehden und Verderben auf die Erde betreiben, ist nur der, dass sie getötet oder gekreuzigt oder an den Händen und Füßen wechselseitig verstümmelt oder aus dem Lande vertrieben werden. Das ist hier Araber. Dann gibt es noch ein viertes Wort, das im Koran vorkommt und den Kampf bezeichnet, das ist Fi Sabil Allah. Dieser Ausdruck kommt 45 Mal vor und bedeutet so viel auf dem Weg Allahs oder für die Sache Allahs kämpfen. Sure 3, Vers 13, ein Haufen kämpfte in Allahs Weg und der andere war ungläubig. Diese Befunde zeigen uns, dass Jihad im Koran nicht einen heiligen oder geistlichen Kampf meint, sondern dass damit der blutige Krieg gemeint ist. Der Kampf mit der Waffe ist euch vorgeschrieben, heißt es in Sure 2, Vers 216. Der Kampf mit der Waffe ist für euch vorgeschrieben, obwohl er euch zuwider ist. Vielleicht lehnt ihr etwas ab, was gut für euch ist, und liebt etwas, was sich als schlecht für euch erweisen wird. Allah weiß alles, ihr wisst nichts. Die islamischen Fundamentalisten sind nach dem Koran keine extremistische.
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3: Eine Draufgängergruppe. Vielmehr werden liberale, bürgerliche und humanistisch gesinnte Muslime vom Koran als ungehorsame Feiglinge und Aufrührer verachtet, da auf ihnen der Zorn Allahs ruht. Was ist das Ziel des Islam? Das letzte Ziel des Islam ist die Weltherrschaft. Und das steht in Sure 2, Vers 193. Bekämpft sie mit der Waffe, bis es keine Versuchung, nämlich zum Abfall vom Islam mehr gibt, und die gesamte Religion auf der Erde nur Allahs ist. Das sind ganz klare Aussagen, die dort formuliert sind. Und Sure 48, Vers 28. Allah hat seinen Gesandten mit der rechten Leitung und der wahren Religion geschickt, um den Sieg über alle Religionen zu geben, auch wenn dies den Polytheisten zuwider ist. Mit Polytheisten sind die Christen gemeint, die da glauben an Gott Vater, Sohn und Heiliger Geist. Den islamischen Kriegern wird verheißen, dass sie ins Paradies kommen. In Sure 9, Vers 20 steht zum Beispiel, diejenigen, welche gläubig wurden und auswanderten in Allahs Weg, eiferten mit Gut und Blut, nahmen die höchste Stufe bei Allah ein. Und sie sind die Glückseligen. Das Paradies ist ein sinnlicher Ort. In Sure 55 wird das beschrieben. Sie sollen sich lehnen auf Betten mit Futter aus Brokat und die Früchte der beiden Gärten sind nahe. In ihnen sind keusch blickende Mädchen, die weder Mensch noch Djann zuvor berührte. In ihnen sind schöne und gute Mädchen. Wir sehen, hier werden Dinge rübertransformiert, die ein Wüstenbewohner sich wünscht. Grüne Seidenkissen laden zur Ruhe ein, Paradiesknaben reichen randvoll gefüllte silberne Gefäße mit Wein, der aus Bächen geschöpft wird, die neben Bächen aus Honig und Milch und niemals verderbendem Wasser das Paradies durchfließen. Fleisch und Geflügel ist stets zu haben, Allah das Paradies nur für die Muslime geschaffen. Alle, die den Islam nicht annehmen, sind für die ewige Hölle bestimmt. Und wahrlich, Sure 3, Vers 157, und wahrlich, so ihr im Wege Allahs erschlagen werdet oder sterbet, wahrlich Verzeihung von Allah und Barmherzigkeit ist besser, als was ihr zusammenschart. Die muslimischen Massenmörder, die am 11. September mit Passagieren besetzte Flugzeuge entführten und in das Welthandelszentrum in New York und in das Pentagon in Washington steuerten, handelten nach dem Koran für Allah und aus islamischer Sicht daher völlig rechtmäßig. Die Täter konnten nach den koranischen Verheißungen sogar annehmen, dass sie von Allah für ihre Untaten eine große Belohnung bekommen werden. Daran wird deutlich, dass es zwischen der Bibel und dem Koran unüberbrückbare eine weite Kluft gibt. Der Allah des Koran kann nicht der Vater Jesu Christi sein. Wer aber ist er dann? Die Bibel, ich bin so froh darüber, gibt uns zu allem eine Antwort. Die Bibel nennt ihn den Mörder von Anfang, wer solche Befehle gibt, und nennt ihn den Vater der Lüge. Und Johannes 8,

Angst und Schrecken zu versetzen. Ich möchte einen Vergleich noch einmal hier nennen, einen Vergleich zwischen Kommunismus und Islam. Im vergangenen Jahrhundert hatten wir zwei Systeme in unserer Welt, die die Weltherrschaft anstrebten. Das war der Kommunismus und der Nationalsozialismus. Beide wollten die Welt erobern. Beide Systeme sind gefallen und sie stellen keine Gefahr mehr dar. Heute ist ein System übrig geblieben und das ist der Islam. Sie streben in gleicher Weise die Weltherrschaft an. Dennoch besteht ein großer Unterschied zwischen den Kommunisten und Nationalsozialisten und dem Islam. Und dieser große Unterschied, der hat Walter Rominger einmal sehr gut beschrieben. Er sagt, diejenigen, die als Märtyrer, was sie nicht sind, in diesem heiligen Krieg den Heldentod sterben, aber sie sind keine Helden, sondern bessere Fanatiker, werden im Islam die Freuden des Paradieses versprochen. Aus diesem Grunde ist der Islam gefährlicher als der Kommunismus, da er ein Jenseits anzubieten hat, für das es sich zu kämpfen und zu sterben lohne. Während der Kommunismus sich im Diesseits erschöpft und deshalb nicht die Motivation auszulösen vermag wie der Islam. In Deutschland hatten wir im Jahre 1970 drei Moscheen. Das ist dann ständig angewachsen. Bis zum Jahr 2020 wird die türkische Bevölkerung auf 100 Millionen anwachsen. Dabei wird sich die Zahl der Türken in Deutschland von zurzeit 3 Millionen auf dann 10 Millionen erhöht haben. Das sind ganz neue Situationen, mit denen wir dann konfrontiert werden. Eine wichtige Frage müssen wir klären, weil sie immer wieder auftaucht. Beten Moslems und Christen zu demselben Gott? Ich war vor einiger Zeit an einer Geburtstagsfeier und da war auch ein Moslem, der auch in der Nachbarschaft dort wohnte. Er wusste, dass ich Christ bin und er ist ein sehr freundlicher Mann, ein Teppichhändler. Und dann wollte er mir auch was Nettes sagen und er sagte, wissen Sie, ich weiß ja, dass Sie Christ sind, aber, sagt er, ist ja gar kein Problem. Wir beten ja alle zu demselben Gott. Ich sage, das wollen wir mal prüfen, das kriegen wir doch schnell raus. Ich sage, mein Gott, zu dem ich bete, ist der Vater Jesu Christi. Hat Ihr Gott auch einen Sohn, der Jesus heißt? Antwort, das wäre eine Gotteslästerung. Gott hat keinen Sohn. Das ist unmöglich. Das sehen Sie. Dann haben wir sehr schnell klären können, ob wir zu demselben Gott beten. Wir wissen von der Gruppe Shelter Now, die in Afghanistan waren, und 4 Personen wurden etwa 100 Tage in Gefangenschaft gehalten. Wurden sie deswegen in Gefangenschaft gehalten, weil sie an denselben Gott glaubten? Doch wohl nicht. Und das war der tiefe Anstoß, dass sie an einen anderen Gott glaubten. Und das haben sie sehr wohl gespürt. John Ashcroft, der Justizminister der USA, sagte es so: Der Islam ist eine Religion mit einem Gott, der von dir verlangt, dass dein Sohn für ihn stirbt. Das Christentum ist ein Glaube an einen Gott, der aus Liebe zu dir seinen Sohn gesandt hat, dass er für dich stirbt. Das kann doch nicht derselbe Gott sein. Noch eine wichtige Frage, die wir klären müssen, ist die, was ja oft behauptet wird, ist der Islam eine friedliche Religion? In der Fernsehsendung Report München sagte der Moderator mit beschwörendem Untertan, der Islam ist eine friedliche Religion. Der bekannte Journalist und Islamkenner Peter Schollatour äußerte dann die Überzeugung, der Islam ist eine kämpferische Religion. Und als Beleg nannte er einige Koranverse. Sure 47, Vers 5. Denen gehört das Paradies, die auf dem Weg Allahs kämpfen, die töten und getötet werden.

0: Sure 8, Vers 13, haut den Ungläubigen die Köpfe ab und haut ihnen die Enden der Finger ab. Und Sure 8, Vers 56, die Ungläubigen, die durchaus nicht glauben wollen, werden von Allah wie das ärgste Vieh betrachtet. Hingegen lehrt Jesus in der Bergpredigt, liebet eure Feinde, bittet für die, die euch verfolgen, damit ihr Kinder seid eures Vaters im Himmel. Wir merken, wie tief die Kluft ist. Wer ist eigentlich Allah? Allah wurde einst unter den rund 360 Wüstengeistern von den Bewohnern in Mekka als Mondgott verehrt. Symbolisch ziert heute noch ein Halbmond jede Moschee und viele Nationalflaggen islamischer Staaten. Mohammed erklärte ihn einfach, diesen Allah, zu dem alleinigen Gott. Ein Moslem ist einer, der sich ein Leben lang diesem Allah unterwirft. Von der Bibel her sind wir nach dem Bilde Gottes geschaffen. Und Gott schuf den Menschen zu seinem Bilde, zum Bilde Gottes schuf er ihn und schuf sie als Mann und Frau. 1. Mose 1, Vers 27. In dem Psalm 8, Verse 6 bis 7 heißt es, du hast ihn wenig niedriger gemacht als Gott. Mit Ehre und Herrlichkeit hast du ihn gekrönt. Du hast ihn zum Herrn gemacht über deine Hände Werk. Alles hast du ihm unter seine Füße getan. So hat uns Jesus vorgestellt, wer Gott ist. Gott ist unser Vater im Himmel. Wie ist das im Islam? Allah ist dem Menschen nicht wesensgleich. Und Allah ist völlig unnahbar. Das gilt auch fürs Paradies. Auch im Paradies ist Allah nicht zugegen. Er ist dort auch nicht nahbar. Von unserem Gott können wir sagen, wenn wir im Himmel sind, dann werden wir ihn sehen von Angesicht zu Angesicht. Gott hat es gewollt, dass wir in Ewigkeit mit ihm zusammen sind. Weil Allah immer der Ferne, der Unerreichbare ist, darum ist der Koran auch nicht von ihm. Es ist nicht so, wie die Bibel uns das sagt, dass Gott mit den Menschen geredet hat. Das gibt es im Koran überhaupt nicht. Wir finden in der Bibel immer wieder die Formulierungen, 2. Mose 14, Vers 1 zum Beispiel, da sprach der Herr mit Mose. Oder Jeremia 1, Vers 9, ich lege meine Worte in deinen Mund. Oder Hesekiel 7, Vers 1, und des Herrn Wort geschah zu mir und sprach. Oder 2. Timotheus 3, Vers 16, denn alle Schrift ist von Gott eingegeben. Gott ist direkt beteiligt an diesem Werk. Er redet zu den Menschen. Und Gott hat seinen Sohn Jesus in diese Welt geschickt, um uns vorzustellen, wer Jesus ist, damit wir erkennen, wer Gott ist. Und er hat uns das Wesen Gottes vorgestellt. Das Wesen Gottes ist Liebe. Das gibt es im Koran für Allah überhaupt nicht. Es sind unüberbrückbare Gegensätze, die wir da finden. Zu Allah kann man nur als Sklave kommen, während wir zu unserem Gott kommen, wie ein Kind zum Vater kommt. Was ist zum Glaube zu sagen? Der Glaube im Islam ist etwas völlig anderes als im christlichen Glauben. Glaube kann von der Bibel übersetzt werden mit Vertrauen. Und gemeint ist damit Vertrauen zu Gott, dem Vater, und Vertrauen zu seinem Sohn, Jesus Christus. In 2. Korinther 3, Vers 4 lesen wir, solches Vertrauen aber haben wir durch Christus zu Gott. Oder Hebräer 10, Vers 35, darum werft euer Vertrauen nicht weg, welches eine große Belohnung hat. Im Islam ist Vertrauen völlig unbekannt. Da bedeutet Glaube nur ein Fürwahrhalten. Wenn jemand sagt, ich glaube an Allah, dann heißt das im Islam, ich halte für wahr, dass es Allah gibt. Also ein Fürwahrhalteglauben. Die Bibel sagt, dass es diesen Fürwahrhalteglauben bei den Teufeln auch gibt. In Jakobus 2, Vers 19 lesen wir, du glaubst, dass nur einer Gott ist, du tust recht daran. Die Teufel glauben es auch und zittern. Wie ist es mit dem Gebet? Das Gebet muss immer im Islam nach Mekka gerichtet sein. Wenn es nicht eingehalten wird, diese Himmelsrichtung von dem Platz, wo man sich gerade befindet, ist das Gebet ungültig. So, als wäre es nie gesprochen. Eine Schweizer Firma kam auf die Idee, einen Kompass zu bauen, der unabhängig vom Standort der Erde immer nach Richtung Mekka zeigt. Ich möchte mal sagen, die haben sich dumm und dämlich daran verdient, weil die erkannt haben, womit man Geld machen kann. Von unserem Gott, dem Gott der Bibel, dem Vater Jesu Christi, können wir sagen, dass wir überall, wo wir sind, ihn anrufen können. Überall. Ob 1000 Meter unter der Erde, auf der Rückseite des Mondes oder wo immer wir uns befinden, in jeder beliebigen Lage. Es ist nichts vorgeschrieben. Er ist überall gegenwärtig und überall können wir zu ihm kommen und auch ihn finden. Kommen wir zu einigen weiteren Punkten, die sehr stark unterschieden sind zwischen Islam und Christentum. Dass Jesus der Sohn Gottes ist, seine Gottheit, wird uns immer wieder bezeugt im Neuen Testament. Gott selbst sagt in Matthäus 3, Vers 17, dies ist mein lieber Sohn, an welchem ich wohlgefallen habe. Auf die Frage Jesu, was sagt ihr denn, dass ich sei, antwortete Petrus, du bist Christus, des lebendigen Gottes Sohn. Das ist unaufgebbar. Das ist ganz fester Bestandteil des Glaubens. Die Bibel macht deutlich, dass jede Lehre, die da leugnet, dass Gott einen Sohn hat, antichristlich ist. Ja, die Bibel sagt, das ist die Lehre des Antichrist, dass gesagt wird, Jesus ist nicht der Sohn Gottes. Und das lesen wir in 1. Johannes 2, Vers 22 bis 23. Wer ist ein Lügner, wenn nicht der, der leugnet, dass Jesus der Christus ist? Das ist der Antichrist, der den Vater und den Sohn leugnet. Wer den Sohn leugnet, der hat auch den Vater nicht. Wer den Sohn bekennt, der hat auch den Vater. Und in 1. Johannes 5, Vers 11 bis 12 steht, und das ist das Zeugnis, dass uns Gott das ewige Leben gegeben hat und dieses Leben ist in seinem Sohn. Wer den Sohn hat, der hat das Leben. Wer den Sohn nicht hat, der hat das Leben nicht. Ein ganz wichtiger, ganz zentraler Satz auch für uns, wenn wir nicht ganz auf der Seite Jesu stehen. Wenn dieser Sohn Gottes nicht in unserem Leben ist, wenn er nicht unser Herr ist, unser Heiland, ganz persönlich, haben wir kein ewiges Leben. Aber wenn wir ihn haben, wenn wir ihn anrufen, dann haben wir augenblicklich ewiges Leben. Das ist die Botschaft der Bibel. Du kannst heute ewiges Leben bekommen, indem du den Sohn Gottes anrufst. Dann hast du automatisch auch Gott zum Vater. Und du kannst sagen, aber lieber Vater, wir haben einen Vater im Himmel und wir müssen uns vor nichts mehr fürchten in dieser Welt, weil wir einen haben, der sich ganz auf unsere Seite gestellt hat, einer, der hundertprozentig zu uns steht und der uns wirklich liebt und versteht und uns kennt. Das ist die Botschaft der Bibel. Im Koran hingegen wird Jesus als Gottes Sohn geleugnet. In Sure 9, Vers 30, da steht, die Christen sagen, Christus ist der Sohn Gottes. So etwas wagen sie offen auszusprechen. Diese gottverfluchten Leute, Allah erschlage sie alle tot. Wie können sie nur so verschroben sein? Merken wir, wie scharf die Positionen hier sind und wie wenig man da das zusammen in einen Topf tun kann, wie das in unseren Tagen an so vielen Stellen geschieht. Der Koran leugnet auch die Kreuzigung Jesu. Und die Kreuzigung Jesu ist das Unterpfand, die Garantie dafür, dass wir einmal den Himmel sehen werden. Ohne das Kreuz wären wir alle verlorene Leute, ohne Ausnahme. Wir könnten noch so fromm sein und noch so viele gute Werke tun. Es würde uns nichts helfen. Nichts bringt uns in den Himmel als die Tatsache, dass Jesus am Kreuz war und bis auf den letzten Sünde den letzten Heller bezahlt hat. Das bringt uns nach Hause. Das ist die Botschaft des Evangeliums. Aber das, wer das glaubt, wer das annimmt, der wird augenblicklich gerettet. Der ist dabei. Der wird das Ziel erreichen. Das ist Evangelium. Das Wort vom Kreuz ist für uns nach 1. Korinther 2, Vers 18 eine Gotteskraft, die uns selig macht. Sie ist grundlegend für unseren Glauben. In 1. Korinther 2, Vers 2 schreibt Paulus, denn ich hielt es für richtig, unter euch nichts zu wissen, als allein Jesus Christus den Gekreuzigten. Er will damit sagen, ihr könnt alles vergessen, was ihr sonst gelernt habt und in Bibelstunden und wo überall erarbeitet habt. Und wenn ihr älter werdet und das Gedächtnis lässt nach und alles verschwindet, aber wenn ihr diesen Jesus im Gedächtnis habt, den Gekreuzigten, dann reicht das noch. Dann kommen wir durch. Aber da sagt Paulus, das vergesst auf keinen Fall, denn das ist zentral. Und genau diesen Kernsatz des Evangeliums, der wird im Koran umgekehrt. In Sure 4, Vers 157, da lehrt Mohammed seine Sicht über die Kreuzigung, indem er sagt, sie töteten ihn nicht und kreuzigten ihn nicht. Es schien ihnen nur so. Alle, die anderer Meinung sind, sind voller Zweifel und ohne Erkenntnis. Nach islamischer Auffassung wurde ein Doppelgänger Jesu gekreuzigt und Jesus selbst wurde heimlich weggeführt und er entkam der Kreuzigung. Wenn die Kreuzigung geleugnet wird, wird natürlich automatisch auch die Auferstehung geleugnet. Dann gibt es auch keine Auferstehung Jesu. Und gerade die Auferstehung Jesu ist genauso zentral und wichtig für unseren christlichen Glauben. In 1. Korinther 15, Vers 14 heißt es und folgende, ist aber Christus nicht auferstanden, so ist unsere Predigt vergeblich, so ist auch euer Glaube vergeblich. Ist Christus aber nicht auferstanden, so ist euer Glaube nichtig, so seid ihr noch in euren Sünden, so sind auch die, die in Christus entschlafen sind, verloren. Hoffen wir allein in diesem Leben auf Christus, so sind wir die elendsten unter allen Menschen. Ja, so scharf sagt er sogar, wenn wir in diesem Leben glauben an Jesus und es hat nur Bedeutung für dieses Leben, sind wir die elendsten Menschen, elende Kreaturen. Dann tut alles Mögliche, geht in alle möglichen Vereine, macht dieses und jenes, beschäftigt euch mit allem, aber nicht mit Christus, es bringt euch nichts, wenn ihr nur in diesem Leben an Christus glaubt. Die Botschaft des Evangeliums sagt uns hier deutlich, dass er der Herr ist, der für die Ewigkeit für uns da ist. Das ist der entscheidende Punkt, finde ich. Dass wir nicht in diesem Leben allein auf ihn hoffen. Ich bin manchmal traurig, wenn ich Predigten höre, wo nur der diesseitige Bezug vorkommt. Das ist zu wenig. Das ist nicht Evangelium. Das Evangelium hat immer eine himmlische Komponente. Als der Gichtbrüchige geheilt wurde, was ist das allererste, was er diesem Mann sagt? Die sind deine Sünden vergeben, damit der Weg frei wird zum Himmel. Denn nur wenn dir die Sünden vergeben sind, kannst du in den Himmel kommen. Und das spricht er ihm sofort zu und sagt, deine Sünden sind dir vergeben. Damit war erstmal klar, das ist ein Mann des Himmels geworden. Und sozusagen im Nebeneffekt, da sagt Jesus dann, nun nimm auch deine Klamotten und geh nach Hause, dein Bett und wandle. Aber das ist ein irdischer Aspekt. Wenn Jesus nicht der Zielpunkt der Ewigkeit wäre, was sollten wir dann Menschen sagen, die ein Leben lang durch diese Welt gehen mit einer Krankheit, die sie nicht loswerden? Dann hätten sie ja keine Hoffnung. Ich kenne Menschen, die eine schwere Krankheit haben und die sie nicht loswerden, die das ganze Leben lang diese Krankheit tragen müssen. Menschen, die irgendwo daran leiden, an schwierigen Dingen, und man kann ihnen in diesem Leben nicht helfen. Was wäre das, wenn wir nur Christus in diesem Leben für sie predigen würden? Die Botschaft geht über den Zeithorizont hinweg, dass Jesus der Herr ist über Raum und Zeit und dass er uns zieht zu dem Himmel. Dieses Erdendasein ist doch nur ein paar Tage gemessen an der Ewigkeit, Sekunden, überhaupt nichts. Ich hielt neulich einen Vortrag, da kommt der Mann bringt seine Frau zu mir, eine blinde Frau, und da sagt sie mir ein sehr frohmachendes Wort. Da sagt sie, wissen Sie, was meine Augen, meine neuen Augen zum allerersten Mal sehen werden? Jesus. Und da war so eine Freude über ihrem Gesicht. Sie war viele, viele Jahre schon blind, vielleicht war sie sogar blind geboren. Und sie hat die Hoffnung auf diesen Christus, den sie sehen wird in der Ewigkeit. Und sie sagt, ich kann die Jahre ertragen, es macht gar nichts, wenn ich hier blind bin. mit all den Mühen. Aber ich glaube an diesen Jesus. Und wenn ich die neuen Augen bekomme, den neuen Leib mit den neuen Augen, dann werde ich diesen Jesus als allererstes sehen. Er ist nicht der Ferne, der irgendwo ist, sondern er ist mir ganz nah. Er hat mich ein Leben lang geliebt. Und er hat mich durch diese Erde gehen lassen in Blindheit. Und doch mit geöffneten Augen, dass er das Evangelium sehen konnte. Das ist die Botschaft des Evangeliums. Das Evangelium ist immer jenseits gerichtet. Und all das, was es uns irdisch sagt, sind Nebeneffekte. Die Lebensregeln, die Jesus uns gesagt hätte, dazu hätte er nicht vom Himmel kommen müssen. Da bin ich zutiefst von überzeugt. Hätten die Propheten auch sagen können. Hätte uns alles durch die Propheten gesagt werden können. Aber Jesus kam in diese Welt als der Sohn Gottes, als der, der der Einzige war, der alle Sünde bezahlen konnte, der das Zeug dazu hatte, ich will es mal so ausdrücken, und der am Kreuz alles bis auf den Letzten bezahlen konnte. Das hat er gemacht. Und darum ist der Weg jetzt frei. Wir müssen uns nichts mehr erarbeiten, überhaupt nichts. Wir können uns den Himmel auch gar nicht erarbeiten, den kann man sich nur schenken lassen. Wir können uns nur auf den Weg machen zu diesem Jesus und sagen, komm und nimm diese Botschaft an, heute, tu es jetzt. Und dir wird zugesagt, dass du in den Himmel kommst. Dieses Evangelium hat eine unsagbare Kraft, eine Sache, die wir gar nicht ermessen können, was dahinter steht. Ich komme aus Ostpreußen und wir haben dort viele Einsätze gemacht und immer wieder haben wir erlebt, wie Menschen dort auf den Weg kamen. Das hat mich immer wieder tief bewegt, wie das so ging. Da waren wir in einer Stadt, Preußisch Eylau, eine kleine Gemeinde, die haben dort ein Bahnwetterhäuschen sich zurechtgemacht als Gemeindezentrum. Nicht so was Schönes, was ihr hier habt. Nicht? Kleines Bahnwetterhäuschen. Man konnte noch sehen, da haben sie die Farbe überstrichen. Draußen stand noch dran, Preußisch Eylau mit weißer Farbe überstrichen. Aber die hatten nicht genug Farbe, sodass das noch durchschimmerte. Preußisch Eylau, der alte deutsche Name. Und nun waren wir dort mit dem Chor zusammen dorthin gekommen. Und passten wir natürlich da nicht rein. Und dann haben die gesagt, weil die Sonne schien, na dann machen wir draußen den Gottesdienst. Gar keine Frage. Aber, so sagten die Brüder, da müsste man irgendwie vielleicht doch eine Mikrofonanlage haben, einen Lautsprecher, damit man das da verstehen kann. Aber ich habe eine gute ostpreußische Stimme, das war gar keine Frage, die hätten die gar nicht machen müssen, aber da waren schon junge Leute unterwegs und die holten dann aus dem Nachbarort, wollten die eine Mikrofonanlage holen. Und die fuhren dorthin zu dieser Frau, die das wohl hatte, wo das deponiert war, aber die war nicht da. Da fuhren die unverrichteten Dinge wieder zurück. Und auf dem Weg, auf der Landstraße, da gehen drei Mädchen. 14, 15 und 16 Jahre alt. Und dann haben die angehalten, haben gesagt, hier, wollt ihr nicht mitkommen zu einer Evangelisation? Da sagen die, was ist das denn? Nie gehört, Evangelisation, was ist das? Ich weiß nicht, was sie da erklärt haben. Jedenfalls, die stiegen ein und kamen mit. Und plötzlich saßen die dort draußen auf der Bank, dort in der Reihe. Und die Kühe kamen dazu, nicht? Die Bibel sagt ja auch, ihr müsst auch der Kreatur das Evangelium sagen, dem das gleich mitgehört. Und diese drei Mädchen auch. Und am Ende lade ich dazu ein, dass man sich entscheiden kann für diesen Jesus und dass dieser Jesus für alle gekommen ist, für die Russen und für die Deutschen und für die Amerikaner. Jeder kann kommen. Ich sage jetzt, wer das festmachen will, dann gehen wir ins Bahnwetterhäuschen, da kommt er hin und macht die Sache fest mit Jesus. Da kamen alle drei Mädchen hin. Und ich habe manchmal so ein Gefühl, naja, so von der Landstraße einfach mal so mitgenommen, das erste Mal das Evangelium gehört, ob das überhaupt sitzt, ob die das begriffen haben. Und jetzt erfahre ich von meinem Übersetzer, der hat telefoniert dort mit den Leuten. Alle drei sind in der Gemeinde und sie haben sich taufen lassen und sind fester Bestandteil der Gemeinde. Sie haben dort einfach im Freien mit den Kühen zusammen das Evangelium gehört. Es spielt ja keine Rolle, wo sie es hören. Wo ihnen das gesagt wird und wo der Ruf sie trifft und sie kommen und sie finden das ewige Leben. Zwei der Mädchen haben zu Hause gar keine Probleme damit, dass sie zur Gemeinde gehören. Das sind Atheisten.
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3: Das eine Mädchen, da die Mutter ist orthodox und die ist massiv dagegen. Wie kann man sich nur bekehren zu Jesus? Das gibt es auch im christlichen Bereich, gibt es so viel Schlimmes, dass man sogar gegen das Evangelium kämpft und meint, damit sogar Gott einen Gefallen zu tun. Das ist Religion in christlichem Gewande, sowas gibt es. Wir müssen uns befreien von aller Religion, auch im Christentum, damit wir an das Evangelium rankommen. Das Evangelium ist die Botschaft der Rettung. Das Evangelium ist, dass dem Menschen, egal wo er herkommt, von der Straße oder wo ist, dass es ihm zugesprochen wird und er nimmt das an und er findet nach Hause. Das ist Evangelium. Das möchte ich auch all denen sagen, die vielleicht heute hierher gekommen sind und mal dachten, mal hören, was es über den Islam zu sagen gibt. Lasst euch sagen, der Jesus ist für dich in diese Welt gekommen, dass du das ewige Leben hast. Und dann komm und nimm ihn an und geh in eine Gemeinde, integriere dich und spiel da nicht irgendwo rum, dass du mal hier und mal da guckst, sondern sage, hier bin ich arbeite mit in der Gemeinde und ich lasse mich taufen auf den Namen Jesu, wie die drei Mädchen das auch getan haben. Das gehört dazu. Das kann man nicht trennen. Das hat der Jesus gesagt. Entweder hat der Jesus etwas gesagt, was wir tun sollen, oder hat es nicht gesagt. Der Jesus erwartet auch Entschiedenheit auf dem Weg. Und darum dieser Text, den wir vorhin gehört haben aus dem Lukas-Evangelium, der sagt uns, viele sind unterwegs, die nach Hause wollen, die in den Himmel wollen, aber sie werden es nicht finden. Das soll uns ermahnen, dieses Wort, das soll uns helfen. Sie werden es nicht finden. Und andere, die an den Straßen standen und dort mitgenommen wurden, sie haben es gefunden und sie finden nach Hause. Das ist Evangelium. Ich kann es sofort annehmen, ich kann sofort nach Hause kommen. Und das ist uns zugesichert, in diesem Evangelium von Jesus Christus, in seiner Auferstehung. Mit seiner Auferstehung hat Gott anerkannt, dass am Kreuz die Sünde für jeden bezahlt ist. Wir müssen nur noch hinkommen. Das ist großartig. Wir waren in Kasachstan, der Dietrich war auch mit. Und da waren so viele Leute, es war gerade so kurz nach der Wende. Da war ein ganzer Hörsaal voll mit allen möglichen Leuten, Kasachen, Tataren, Kirgisen. Man konnte es immer sehen an der Breite der Augenschlitze, nicht? Wo sie nun gerade herkamen vielleicht. Und ich merkte, dass das haben die zum ersten Mal gehört, das Evangelium. Und dann merkte ich, wie die Leute zuhörten. Sie waren wie gebannt, hörten sie zu. Und ich wusste nicht, was ich tun soll. Wie kann man diesen Leuten jetzt das so sagen, dass sie nach Hause finden, dass das klar ist? Dann habe ich einfach gesagt, Leute, wenn ihr euch jetzt entscheiden wollt, dann steht einfach auf und bekennt damit, wir wollen diesem Jesus folgen. Von nun an. Mein Leben gehört ihm. Und ich war wie erstaunt. Etwa 2/3 oder noch mehr der Studenten und Professoren, die dort waren in dem Hörsaal, die standen auf. Ich dachte, was ist ja das? Wie gewaltig. Was Gott hier tut. Welche Kraft hat das Evangelium, so viele Menschen auf einmal zu retten. Wir kamen 2 Jahre später wieder dorthin. Dieselbe Universität. Da war ein Professor, der leitete das Ganze ein. Und dann erzählt er, ich fiel fast viel aus allen Wolken, wie der erzählt, er sagte, ihr kennt mich ja, ihr Studenten, ich war hier Professor für Atheistik. In der Sowjetunion mussten alle Leute, die ein Studium machten, egal welche Fachrichtung, die mussten immer dort auch die Vorlesung Atheismus belegen, wissenschaftlicher Atheismus. Und da hat dieser Mann unter wissenschaftlichen Gesichtspunkten gelehrt, dass es keinen Gott gibt. Und jetzt plötzlich in der Versammlung steht er mit auf. Und er sagte dort von den Ständen, ich wusste gar nicht, wie mir geschah, ich bin einfach aufgestanden. Und er sagte, nun stehe ich heute vor euch, jetzt der Mann wieder hier, der das damals mir gesagt hat, und ich gebe euch einen Rat, entscheidet auch euch heute genauso für diesen Jesus, wie ich das damals getan habe. Der hält keine Vorlesung mehr über Atheismus, der hält jetzt die Vorlesung Geschichte des Atheismus und Geschichte der Religionen. Und dabei verwendet er dieses Buch. Und die anderen Religionen. Ein rein evangelistisches Buch. Und das erklärt er den Studenten, damit die auch das Evangelium hören. So tut Gott das. Holt sich so einen Mann, beruft ihn und macht ihn zum Verkündiger dort an dem Platz. Ich habe jetzt gehört, dieser Mann betreibt jetzt Radiomission für Kasachstan. Jetzt predigt er per Radio und holt sich andere dazu, damit viele die Botschaft hören. Manchmal überlegt man so, man fährt dorthin, wer weiß wohin, nach Kasachstan, nach Kirgisien oder sonst irgendwo. Und man sagt sich, hat das einen Sinn gehabt, dass wir hingefahren sind? Ja, es hat. Es sind Menschen gerettet worden. Und durch diese Menschen wieder viele andere. Das ist auch eine Form des Evangeliums. Dass wir das Evangelium selbst hören und es dann weitergeben den anderen Menschen. Damit sie auch in den Himmel kommen. Dieses Evangelium ist unvergleichbar. Es gibt nichts, was dem gleich ist. Alles andere ist Lüge dagegen. Alles. Wenn Jesus sagt, ich bin die Wahrheit, dann ist alles andere Lüge. So klar. Entweder bist du Jesus oder nicht. Er ist Jesus, er ist die Wahrheit, das ist alles andere Lüge. Das müssen wir ganz massiv so sehen. Darum sind auch alle Systeme, die wir Menschen erfunden haben, ob Religionen oder Philosophien, es ist nicht die Wahrheit. Wollen wir es einmal vergleichen? Wir sagen manchmal Moslems, ja, aber im Koran steht auch von Jesus geschrieben. Aber wer ist denn der Jesus im Koran? Das Einzige, was noch bleibt, er ist der Sohn der Maria. Das steht in der Bibel auch. Das stimmt überein. Nach der Bibel ist der Jesus der Sohn Gottes. Nach dem Koran nicht. Nach der Bibel wurde er gekreuzigt. Nach dem Koran nicht. Nach der Bibel ist er auferstanden. Nach dem Koran nicht. Nach der Bibel ist er der Retter. Ist er der Retter, der uns in den Himmel bringt. Nach dem Koran nicht. Ist er das nicht. Er ist der Heiland, der unser Leben heil macht. Nach dem Koran nicht. Nach der Bibel ist er der einzige Weg zum Vater. Es gibt keinen anderen Weg. Er ist der einzige Weg zum Himmel. Er ist das Lamm Gottes, welches die Sünde der Welt trägt. Ja, nach der Bibel ist Jesus sogar der Schöpfer der Welt. Durch ihn hat Gott die Welt gemacht. Das ist natürlich dann im Koran auch nicht. Jesus ist der Herr über alle Dinge, darum steht im Johannesevangelium, am Anfang war das Wort und das Wort war bei Gott und Gott war das Wort. Und alle Dinge sind durch das Wort gemacht und es ist nichts ausgenommen davon, was er gemacht hat. Alles, was wir sehen. Wenn wir die Blumen jetzt sehen, die Felder und die Wälder und alles, was wir sehen, diese Welt und die Sterne, wer ist der Urheber? Jesus. Es ist derselbe Jesus, der das gemacht hat und derselbe Jesus, der am Kreuz war. Was muss der für eine unvorstellbare Liebe haben für uns, damit er uns errettet, dass er so etwas tut? Es gibt keine andere Liebe. Er ist darum auch der Herr aller Herren, der König aller Könige. Er ist das A und das O, der Anfang und das Ende. Und er ist auch der Erstling von den Toten. Und er ist von Ewigkeit her und wird sein in alle Ewigkeit. Und dieser Jesus Christus hat uns errettet. Und er ist der Einzige, der Herr der Weltgeschichte ist und der Welt und der Einzige, der uns nach Hause bringt. Im Psalm 96, Vers 5, da lesen wir, alle Götter der Völker sind Götzen, aber der Herr hat den Himmel gemacht. Alle. Das könnten wir alle Religionen zusammennehmen. Für alle Religionen, die Völker haben, sie verehren nur Götzen. Immer ist es Götzendienst. Was ist ein Götze? Ein Götze lebt nicht. Ein Götze existiert nur in der Vorstellung der Menschen. Ein Götze kann nicht helfen. Ein Götze kann nicht retten. In Jesaja 41, Vers 29 heißt es, ihre Götzen sind leerer Wind. Das ist das Urteil der Bibel über alle Religionen, die wir Menschen erfunden haben. Die einzige Wahrheit ist in Jesus zu finden. Wenn wir ihn gefunden haben, dann haben wir die Wahrheit gefunden. Ich hielt irgendwo einen Vortrag, kommt hinterher ein junger Mann auf mich zu und er sagte, ich bin Moslem. Er sagte, ich habe das, was Sie gesagt haben, Ihre Ausführungen, habe ich sehr genau verfolgt und ich kann Ihnen nur sagen, hat mir gut gefallen. Ich habe über Schöpfung gesprochen, über die Sterne, über Schneeflocken und alles Mögliche. Hat mir gut gefallen, sagt er. Da freue ich mich drüber. Dankeschön. Ja, sagt er, aber jetzt kommt, sagt er. Aber Sie haben so viel über Jesus gesprochen. Und das lehne ich ganz grundlegend ab. Er sagte, machen Sie die Vorträge in Zukunft weiter und lassen Sie einfach Jesus weg. Dann können wir auch hinkommen. dann passt die Sache wieder. Ich sage, genau das tue ich nicht. Genau das tue ich nicht. Ich sage, da wird mich Gott zur Rechenschaft ziehen, wenn ich das nicht sage. Und ich sage, auch Sie werden mich im Gericht Gottes anklagen, dass ich Ihnen das Evangelium von Jesus nicht gesagt habe. Dann werden Sie mir sagen, Sie haben es gewusst, aber Sie haben es mir nicht gesagt. Sie haben mir irgendwas anders erzählt. Ich sage, und darum tue ich das nicht. Da fuhr dem Mann das durchs Herz. Und dann sagt er, ja, was soll ich tun? Ich sage, nehmen Sie diesen Jesus an in Ihr Herz, nicht zum Fürwahrhalten, sondern in Ihr Herz hinein. Und dann werden Sie in den Himmel kommen und dann werden wir gemeinsam an diesem Ort sein. Da sagt er, das kann ich im Augenblick nicht. Ich sage, verstehe ich. Ist klar, das hören Sie jetzt zum ersten Mal hier. Kann ich begreifen. Ja, was soll ich tun? Weiter. Ich sage, jetzt nehmen Sie sich eine Bibel und lesen Sie diese Bibel. Fangen Sie an im Neuen Testament und wenn Sie dort lesen, da werden Sie immer wieder auf Jesus stoßen. Und wir werden dabei Jesus finden. Und dann werden Sie in ihm das ewige Leben gefunden haben. Tun Sie das. Weil Jesus die Zentralfigur der Geschichte ist. Weil Jesus der Herr ist über alle Dinge. In Russland war es passiert, da sagt eine Frau irgendwo auf der Straße in einer Stadt zu einer anderen Frau, Gott segne sie. Die kannte sie gar nicht. Da sagt diese Frau als Antwort, welchen Gott meinen Sie denn? Da holt die Frau aus der Handtasche eine Bibel raus, dann gibt der Frau die Bibel und sagt, lesen Sie dieses Buch und da werden Sie den Gott finden, den ich meine. Da haben die Adressen ausgetauscht und nach einiger Zeit haben sie sich wieder getroffen. Da sagt diese Frau, die Bibel erhielt, ja, ich habe darin gelesen. Und ich will Ihnen sagen, ich habe Ihren Gott gefunden. Und er ist jetzt auch mein Gott. Und dieser Gott heißt Jesus. Ich habe ihn gefunden. Wie gut, dass Sie mir damals auf der Straße diesen Satz gesagt haben, Gott segne Sie. Ich wusste nicht, wer das ist. Jetzt weiß ich, wer das ist. Es ist Jesus. Jesus, der Retter, Jesus, der Herr. Darauf kommt es an. Diesen Jesus brauchen wir. Mit diesem Jesus ist das Ende aller Religionen beschlossen. Nichts führt nach Hause. Gar nichts. Und da mögen 1000 Päpste und 1000 Kirchenfürsten alles Mögliche tun. Ich bleibe bei dem Wort der Bibel. Ich bleibe dabei, was wir vorhin auch gehört haben, was in Apostelgeschichte 4, Vers 12 steht. In keinem anderen ist das Heil, ist kein anderer Name unter dem Himmel den Menschen gegeben, darin wir sollen selig werden, als nur in dem Namen Jesu allein. Das ist es. Das ist das, was gilt. Da hat sich Gott festgelegt. Und jetzt können wir entscheiden, wie wir wollen. So wie wir entscheiden, so werden wir uns wiederfinden in der Ewigkeit. An dem einen Ort, wo wir hinwollen und in dem anderen, wo wir sicherlich nicht hinwollen, aber wo die Bibel sagt, diesen Ort gibt es auch. Es gibt auch den Ort der Verlorenheit. Es gibt den Ort der Hölle, es gibt den Ort der Gottesferne, wo Gott nicht mehr sein wird, wo kein Gebet mehr erhört wird, wo die absolute Abwesenheit Gottes ist. Und das ist ein schrecklicher Ort. Es ist ein Ort der Finsternis, des Grauens. Und Gott sagt, dass doch niemand an diesen Ort kommt. Das ist sein Wille, da hat er sich verbürgt dafür. Am Kreuz hat Jesus mit seinem Blut unterschrieben, dass du ja nicht an diesen Platz kommst, an diesen Ort der Verlorenheit. Komm, lass dich retten und mach es mit ganzer Entschiedenheit. Ich rufe heute Abend Menschen, die sich ganz entscheiden für Jesus. Nicht eine halbe Sache. Solche Leute suchen wir nicht. Das ist alles für die Katz, das bringt nichts. Wer sich nur 50% für Jesus entscheidet, ist sowieso verloren. Jesus sagt, ich will eine ganze Nachfolge haben. Ist doch nicht schlimm. Ich vertraue ihm ganz. Ich gebe ihm mein Leben ganz ab. Ich gebe den ganzen Müllberg meines Lebens ab. Alle Sünden, alles. Meine komplette Gedankenwelt, alles gebe ich ab. Nach einem Vortrag kam ein Mann zu mir und sagte mir, wissen Sie, wie meine Bekehrung war? Ja, ich sage, erzählen Sie mal. Ich habe den ganzen Denkschutt meines Lebens auf einmal in die Tonne geworfen. Und dann fing ich an, die Bibel zu lesen und ganz neu zu überlegen. Und da habe ich sortiert, was gut war und was nicht gut war von dem, was ich vorher wusste. Aber an der Bibel fing ich an. Und damit war es. Das ist die Entscheidung. Und eine solche ganze und feste Entscheidung erwartet der Jesus von uns. Oder lassen wir es ganz sein. Dann tun wir doch alles Mögliche. Denn Jesus ist der Herr der Ewigkeit und er sucht uns und ruft uns zur Ewigkeit hin. Und da sagt die Bibel, was kein Auge gesehen hat und kein Ohr gehört hat und niemals in das Herz eines Menschen gedrungen ist hier auf dieser Welt, das wird sein am Ort der Ewigkeit. Wir haben so viele Dinge erlebt in diesem Leben, die schön sind. Vielleicht denken wir an unseren Tag, wo wir geheiratet haben, wo wir einen Menschen gefunden haben, sagen, das ist ein Mensch, mit dem will ich ein Leben lang zusammenleben. Und wir lieben uns in zusammen. Ein wunderbarer Tag, die Hochzeit. Und jetzt sagt die Bibel, alles, was wir an Schönem erlebt haben in dieser Welt, ist unvergleichbar mit dem, was in der Ewigkeit sein wird. Es ist niemals in das Herz eines Menschen je gedrungen, was wir dort hören werden. Was dort in unser Herz gelangt. Und völlig frei von Sünde. Völlig frei. Der Himmel ist ein Ort ohne Sünde. Der Himmel ist ein Ort der Herrlichkeit. Und da will Gott uns hinhaben und dort ruft er uns, dass wir mit ganzer Entschiedenheit kommen und uns auf diesen Weg begeben. Wir wollen ihm danken, dass er uns dieses Angebot macht, auch an diesem Abend, dass wir uns auf den Weg machen zu ihm und ihn von ganzem Herzen finden. Egal, wo wir herkommen, aus irgendeinem Atheismus, aus irgendeiner Religion, aus einer christlichen Religion und was alles, was es so gibt, ist ganz egal was. Wir schmeißen alles in die Tonne und kommen zu Jesus und fangen ganz neu an und werden froh und fröhlich. So wie dieser Mann, der Äthiopier, nicht wahr, der da in Apostelgeschichte 8 beschrieben wird. Und er zog seine Straße fröhlich. Das war's. Wenn du heute zu Jesus kommst und dein Leben bereinigst, kannst du fröhlich deine Straße ziehen. Das ist die Botschaft des Evangeliums. Lass dich rufen und komm. Wir wollen beten. Herr Jesus, ich möchte dir ganz herzlich danken für deine Botschaft des Evangeliums. Nie ist auf diesem Erdenrund so etwas Großartiges, so etwas Einmaliges, so etwas Schönes verkündigt worden, was du uns gesagt hast. Dass wir verlorene Menschen uns auf den Weg machen können zu dir und alles hinter uns lassen, was uns von dir abhält und uns auf diesen Weg machen, der nach Hause führt. Die Ewigkeit, die du beschreibst, muss unvorstellbar schön sein. Wenn noch nie etwas so Schönes in unser Herz gedrungen ist, was du uns bereitet hast. Ach Herr, dass doch wir alle, die wir noch nicht an dieser Stelle sind, mit fliegenden Fahnen heute zu dir kommen und sagen, ja, du bist wirklich der Herr, du bist die Wahrheit in Person. Du bist derjenige, der uns liebt, ohne Grenzen. Bis zum Kreuz hast du uns geliebt. Herr, lass uns auf den Weg machen zu dir hin. Lass uns daran nicht vorübergehen, das wäre so schlimm. Bitte, Herr, hilf uns, dass unser eigener Wille uns nicht im Wege steht. Dass wir kommen und heute, nicht irgendwann, das ewige Leben bekommen von dir, eingetragen werden im Buch des Lebens. Herr Jesus, danke, dass du uns so reich machen willst und dass das für jeden gilt, der heute gekommen ist. Herr, so preisen wir deinen Namen. Amen. Ich nehme nochmal Platz. Ich werde jetzt gleich rübergehen in den Raum, wenn man von außen reingekommen ist durch die Eingangstür, von da aus gesehen ist rechts eine Tür. Dort werde ich hingehen und wer sagt, mir ist das heute klar geworden, ich sollte mein Leben ganz mit Jesus festmachen. Vielleicht war ich schon so 50%. Dann auffüllen auf 100, ganze Sache machen. Oder wer von Null anfängt, egal wo, einfach dorthin kommen. Ich werde den Weg des Evangeliums dort erklären, wie man diesen Jesus finden kann und werde mit den Betreffenden beten. Sodass wir dann nach Hause gehen können mit der Zusage des ewigen Lebens. Weil das so wichtig ist, wenn wir das gleich jetzt tun. Ich gehe gleich jetzt rüber. Die anderen haben dann noch Zeit, um vielleicht sich am Büchertisch umzusehen oder auch so in einem Gespräch miteinander zu sein. Das wird vielleicht ungefähr eine halbe Stunde dauern. Ich weiß nicht, wie viele kommen und wie viele Fragen dann noch kommen. Dann komme ich wieder hier zurück und dann bin ich bereit, Fragen zu beantworten, die sich ergeben haben aus diesem Vortrag und auch darüber hinaus. Wo jemand sagt, ich hätte noch gerne darauf oder hierauf eine Antwort. Wenn es möglich ist, will ich darauf antworten. Wenn ich es nicht weiß, sage ich es, weiß ich auch nicht. Ist doch klar, nicht? Neulich gab ich einer Frau dieses Buch Fragen, die mir wieder gestellt werden. Da habe ich gesagt, eigentlich müsste ich einen zweiten Band schreiben. Nämlich Fragen, die ich nicht beantworten kann. Da hat die mir gleich gesagt, da brauchen Sie gar nicht erst zu schreiben, das kauft doch keiner. Ich sage, sehen Sie, tue ich auch nicht. Also ich bin gerne bereit zu Fragen, die nachher, vielleicht nach einer halben Stunde, dann wir uns hier wiedersehen. Wer will, kann da gerne dazukommen. Am Büchertisch liegt noch so eine Liste. Ich kenne einen Mann, der hier und da mit mir mitreist und Tonbandaufnahmen macht, von Kassettenaufnahmen macht, von den Vorträgen. Ich kann ja nur an einem Ort, wo ich bin, immer ein oder zwei Vorträge halten, dann ziehe ich auch wieder weiter. Aber es gibt manche Themen, wo manch einer sagt, ja, das würde mich allerdings auch sehr interessieren. Und solche Themen sind hier auf diesem Zettel. Da steht alles drauf, das kann man, diesen Zettel kann man schicken an den Christian Brandt. Und der schickt dann in wenigen Tagen die entsprechenden Themen zu. Ich kann ja mal so ein paar Themen vorlesen. 10 Argumente für den Unglauben, die häufigsten Fragen unserer Zeit. Nur die Klugen kommen in das Himmelreich. Was haben Sonnenblumen und Kaninchen gemeinsam? Was war der Stern von Bethlehem? Wozu gibt es Sterne? Wer hat die Welt am meisten verändert? Unterwegs in der Wüste. Grenzen unseres Wissens und so weiter. Ja, halten wir es so. Ich gehe jetzt erstmal dort rüber in den Raum und ich lade ganz herzlich ein, wer wissen möchte, wie man diesen Jesus finden kann, das werde ich dort anhand weniger Aussagen der Bibel besprechen. Und danach, nach einer halben Stunde etwa, komme ich wieder hierher und dann können wir da noch unsere Fragen stellen. Herzlichen Dank und Gott segne uns auch in unserer Entscheidung.

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1: 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Ein Hörbuch von Max Lucado, erschienen im Verlag der Franke Buchhandlung. Sprecher Rainer Böhm. Sie könnten ein bisschen Ermutigung ganz gut brauchen. Sie suchen nach einer witzigen Geschichte? Sie fragen sich, was im Leben anderer Menschen so passiert? In unserem Büro wissen alle, dass es dafür nur einen Ort gibt. In der Nähe der Kaffeemaschine in unserem Pausenraum. Den ganzen Tag über trifft man hier Sekretärinnen, Praktikanten aus der Jugendarbeit und Hausmeister. Wir alle versammeln uns dort, um viel mehr als den nötigen Koffeinschub zu empfangen. Uns dürstet nach einer Tasse guter Gemeinschaft. Ich bete, dass dieses Hörbuch Ihnen zu ein...
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